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Ist das wirklich? Ja, das war Pink Floyd mit Scarecrow. 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

Und damit geht es direkt los hier mit dem Tagesmagazin an diesem Freitag, 29. Mai. Unterdessen heißt dieses Magazin, mein Name ist Reinhard. Es wird heiß, das hat sich rumgesprochen, das merken wir auch alle. Am heutigen Freitag Rekordtemperaturen um die 30 Grad. Auch morgen, am morgigen Samstag, wird es noch sehr heiß hier in Erfurt, 26 Grad. Und die Abkühlung kommt dann erst am Sonntag, da wird es ein bisschen wolkenverhangener und nur noch in Anführungszeichen 24 Grad Tageshöchstwerte. Was machen wir die nächsten zwei Stunden? Was mache ich eigentlich? Das frage ich mich häufiger mal, wenn ich diesen Raum des Studio A hier betrete, in der Johannesstraße 156. Natürlich gibt es einen Plan. Der Plan ist zum Beispiel der, dass ich auf jeden Fall Gäste erwarten kann und mit ihnen rede, in dem Fall über Humor rede. Humor ist ja so eine Sache. Humor ist, wenn man trotzdem lacht. Und es ist schon das erste Mal, dass ich nicht lachen kann, wenn ich so einen Spruch höre. Wobei, vielleicht ein bisschen schmunzeln. Und jeder hat ja einen anderen Humor und das ist gar nicht so einfach. Und Marie und Reino, meine Kollegen, haben sich mal umgeschaut im Kabarett Die Arche. Da gibt es nämlich ein neues Stück, Premiere am morgigen Samstag, Voll vor den Wand, kein Deutschkurs von Dominik Wand, der schon länger Kabarettist ist an der Arche und jetzt nun sein erstes Solostück vorlegt. Wir werden über das Stück konkret sprechen in der zweiten Stunde, aber eben auch drüber reden, wie schwierig es sein kann, lustig zu sein und was wir eigentlich so lustig finden. Außerdem blicken wir auf verschiedene Veranstaltungen. Ein großes Thema wird heute die Lange Nacht der Museen sein. Ich habe mal geguckt, ich werde selber mit rumziehen bei der Langen Nacht der Museen, aber man kann sich ja nicht alle Museen in Erfurt anschauen. Die Idee ist ganz einfach, es geht los am Abend und das geht dann bis in die Nacht hinein und man kann für einen günstigen Preis mal sich alle Museen anschauen. Natürlich die Museen, die man vielleicht schon kennt. Manch einer geht gerne in die Kunsthalle, manch einer gerne ins Stadtmuseum. Aber interessant sind ja auch gerade die Orte, die man nicht so oft besucht, wie zum Beispiel das Gartenbaumuseum auf der Eger. Da werde ich heute mal vorbeischauen. Und wir blättern nachher mal so ein bisschen rum in dem Kalender von der Langen Nacht der Museen, was denn eigentlich wo stattfindet. Denn wir müssen uns dann irgendwie entscheiden, wenn wir denn dran teilnehmen. Ansonsten gibt's ganz viel Musik, unter anderem ist so ein bisschen heute mein roter Faden durch die Sendung, der Künstler Paul McCartney. Zur Erinnerung, das war einer der Beatles und der macht immer noch Musik, inzwischen 83 Jahre alt und er hat genau heute ein neues Album vorgelegt, möglicherweise sein letztes Album, The Boys of Dungeon Lane. Und wenn ich die Kritiken hier so abrufe, zum Beispiel vom Spiegel, Paul McCartney klingt so gut wie lange nicht und eine Liebeserklärung an Liverpool, das schreibt der Norddeutsche Rundfunk, also die Kritiker und Kritikerinnen sind begeistert und nach diesem Trommelwirbel hören wir einen ersten älteren Song von Paul McCartney. Ich frage gleich welchen.

0: Coming Up aus dem Jahr 1980 von Sir Paul McCartney. Und es werden heute immer wieder mal Songs dieses großen Künstlers auftauchen. Anlass ist das jüngste Album von Paul McCartney, The Boys of Dungeon Lane, welches am heutigen Freitag erschienen ist. Und ich glaube, ich lehne mich jetzt nicht zu weit aus dem Fenster, wenn ich sage, dass Paul McCartney, einer der ganz großen Künstler unseres Jahrhunderts, des 21. und des 20. Jahrhunderts ist. Und er wird später mal verglichen werden mit Leuten wie Mozart oder Beethoven. Klingt ein bisschen pathetisch, aber das darf man ja auch sein, wenn man Paul McCartney nicht ganz schlecht findet. Und deswegen hören wir auch einen neuen Song mindestens von ihm, der auf dem neuen Album drauf ist, aber auch viele ältere Songs, die er solo gemacht hat. Also es gibt einen Beatles-Song, das kann ich schon mal verraten, der aber eigentlich ein Solo-Song ist. Und es gibt auch Songs, die er mit seiner Band Wings gemacht hat in den 70ern. Ich möchte zunächst aber erstmal auf Veranstaltungen hinweisen für ganz spontane. Es steht ja ein sehr heißes Wochenende vor der Tür und vielleicht ist es gar nicht so schlecht, wenn man da auch mal in Innenräume geht, auch Ausstellungen genannt. Zum Beispiel für ganz spontane, wer sich in Weimar aufhält oder sowieso nach Weimar fahren möchte am heutigen Freitag, gibt es eine Ausstellungseröffnung, Spuren des Lichts heißt diese, in der Stadtbücherei in Weimar. Da werden Werke des Künstlers Khaled Achfeh gezeigt, Maler ist er, und vielleicht noch ein paar Worte zu dem Künstler selber. Der wurde 1974 in Syrien geboren, lernte Bildhauerei und arbeitete nach seinem Masterstudium mehrere Jahre an der Universität in Damaskus. 2006, also vor genau 20 Jahren, kam auch Khaled Achfeh als Stipendiat an die Bauhaus-Universität, dann nach Weimar, und seit inzwischen 12 Jahren lebt er als freischaffender Künstler genau dort in der Stadt. Heute also wird seine Ausstellung eröffnet um 19 Uhr in der Stadtbücherei, und die Laudatio wird dann der Kunsthistoriker Kai-Uwe Schirz halten, den wir ja aus Erfurt kennen, langjähriger Leiter der Erfurter Kunstmuseen. Einen zweiten Hinweis für ganz spontane habe ich auch noch, und zwar direkt in Erfurt im Club Franz Mühlhose in der Löberstraße kann man heute einen Dokumentarfilm sehen. Eintritt ist frei. Der Dokumentarfilm heißt Kein Land für niemand, Abschottung eines Einwanderungslandes. Es geht um die Migrationspolitik dieses Landes und die Frage, befinden wir uns da in einer Zeitenwende? Wir hören mal einen Ausschnitt uns an.
1: Es gibt einen großen Kampf nicht nur um die richtige Politik in der Migrationspolitik in Europa, sondern auch um Wahrheiten. Teilweise stecken die Leute in ganz anderen Realitäten fest und gerade auch in der Realität, dass es eigentlich nur darum geht, die Zahlen zu senken. Und wie grausam das teilweise umgesetzt wird, wollen viele nicht hören.
2: Das Motiv, in dem wir an diese Dinge herangehen, muss sein, wir haben so vieles geschafft, wir schaffen das.
3: Wir müssen uns aussuchen können, wer nach Deutschland kommt.
4: Vielleicht müssen wir tatsächlich mal drüber nachdenken, ob die Flüchtlingskonvention, die Europäische Menschenrechtskonvention so noch funktioniert.
5: Sie haben Arzt und lassen sich die Zähne neu machen und die deutschen Bürger nebendran kriegen
6: das
5: keine Termine.
6: Nur den Rechtspopulisten.
7: Ja, ich glaube, der steht leider
8: hinter. An erster Stelle gilt das natürlich immer festzuhalten, dass Migration als solche nicht per se illegal ist, sondern dass Menschen ein Recht darauf haben, ihren Asylantrag zu stellen.
9: Es gibt überhaupt keinen Grund, dass ein Verteilungskonflikt ausbrechen müsste, weil jeder könnte jetzt versorgt werden.
10: Wenn Deutschland sich entschließt, einen humanen Weg zu verlassen, dann hat das Auswirkungen auf die Migrationspolitik der EU.
11: Ich sehe mit großer Sorge, dass die Politik, auch die demokratischen Parteien, die Migrationspolitik der AfD übernommen hat.
12: Mir ist es völlig gleichgültig, wer diesen Weg politisch mitgeht.
13: Wenn irgendjemand den Schalter umlegen kann, um die Richtung zu wechseln und zu einer menschenrechtsorientierten Politik zurückzukehren, dann ist das vor allem Deutschland.
0: Soweit ein Ausschnitt aus dem Dokumentarfilm Kein Land für niemand, Abschottung eines Einwanderungslandes. Den Film könnt ihr heute Abend sehen im Club Franz Mehlhose in der Löberstraße 12. Der Eintritt ist frei und um 19 Uhr geht es los. Gleich werfen wir mal so einen ersten Blick auf die lange Nacht der Museen, falls ihr da interessiert seid. Also ich gehöre zu denen, die heute rumlaufen durch die Stadt. gucke ich einfach mal für uns gemeinsam rein, was gibt es denn alles so im Angebot? Also von hier aus gesehen muss ich gar nicht so weit laufen zum ersten Standort. Im Stadtmuseum kann ich schon mal verraten, dass es mit beteiligt in der Johannesstraße. Da ist ja aktuell unter anderem die Ausstellung Liebe, Leistung, Leidenschaft zu sehen über die Erfurter Sportgeschichte. Und da gibt es zum Beispiel regelmäßig Führungen. Um 19 Uhr könnt ihr zum Beispiel eine Führung da mitmachen von Michael Kummer, Sporthistoriker, der euch da genaueres erzählen kann. Also schon mal als erste Adresse merken, das Stadtmuseum heute Abend mitbeteiligt als eins von 29 Standorten sind es insgesamt in der langen Nacht der Museen. Man kann aber auch sagen, och, ich mache einfach nichts, denn es gilt ja das Motto, du musst gar nichts, und genau so heißt auch ein Song von den Sternen, und den Song, den gibt's jetzt.

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Ja, wir müssen gar nichts, aber wir können ja wenigstens ein bisschen Radio hören. Das waren die Sterne mit Du musst gar nichts. Und wer die Sterne wieder mal live sehen möchte, ich habe mal nachgeschaut, der kann das schon in gut 2 Wochen tun, muss dafür allerdings nach Nürnberg fahren, da treten sie auf. Oder wir warten alle noch ein bisschen, und zwar bis Oktober. Am 28. Oktober treten die Sterne dann auf im Casablanca. Da können wir sie live erleben. Casablanca ist ja dann nicht so weit weg, da mal nach Jena zu fahren. Bereits heute können wir einiges unternehmen, unter anderem mit dabei sein bei der Langen Nacht der Museen. Das läuft am Abend an und läuft dann bis in die Nacht hinein. Und ich habe dann so ein bisschen geschaut, was alles so im Angebot ist und geguckt, was können wir zum Beispiel mal so besuchen. Unter anderem die Gedenkstätte Andreasstraße, war ich zwar schon 2-3 Mal gewesen, aber kann man immer wieder hingucken. Das ist ja das ehemalige Stasi-Gefängnis gleich neben dem Domplatz und das ist heute natürlich auch geöffnet. Der Eintritt übrigens, um an allen Sachen teilzunehmen, kostet für Erwachsene 7 €, um mal so das ins Verhältnis zu setzen. Das ist wirklich eine einmalige Gelegenheit, um da überall mal reinzuschnuppern. Gedenkstätte Andreasstraße, da kann man sich zum Beispiel bis 23 Uhr, also zwischen 18 und 23 Uhr beraten lassen. Wenn ich Akteneinsicht haben möchte in meine Stasi-Unterlagen, sollte es denn welche von mir geben? Von mir persönlich wird es keine geben. Ich war zum Zeitpunkt des Mauerfalls 13 Jahre alt. Aber vielleicht wäre ich indirekt erwähnt, weil meine Eltern observiert wurden. Das könnte man ja dann mal rauskriegen, beziehungsweise müsste ich meinen Vater mitnehmen, dass der das macht. Auf jeden Fall kann man sich beraten lassen, wie man dann zu seiner Akte kommt. Dann gibt es um 21 Uhr in der Gedenkstätte Andreasstraße einen Vortrag, der heißt, dass dieses Bauwerk im Blickpunkt des Gegners steht, das Haus der Kultur im Erfurter Hirschgarten und die Stasi. Der Referent ist der Experte Tom Fleischhauer. Um 21 Uhr kann man sich anhören. Dann greife ich jetzt einfach mal einen nächsten Ort heraus, der natürlich auch mitmacht bei der Langen Nacht der Museen, der Erinnerungsort Topf und Söhne, die Ofenbauer von Auschwitz. Der Ort ist in der Nähe der Weimarischen Straße, so ein ganz klein bisschen abseits, aber nicht wirklich, es werden ja auch Shuttlebusse eingesetzt am Sorbenweg. Und auch hier gucke ich mal, was man da machen kann. Natürlich gibt es Führungen durch die Dauerausstellung Techniker der Endlösung. Es gibt auch regelmäßig den Dokumentarfilm über Topf und Söhne zu sehen, zum Beispiel um 20 Uhr, da geht eine halbe Stunde, aber auch um 21 Uhr kann man sich diesen Film anschauen, also immer zur vollen Stunde. Und dann gibt es um 19.45 Uhr das Akkordeon als Überlebensmittel in Auschwitz, Esther Bejarino in der Installation Stimmen der Überlebenden. Also auch da kann man mal reinschauen. Ich werde immer wieder mal schauen, was an den anderen Orten, 29 sind es ja insgesamt, die sich beteiligen an der Langen Nacht der Museen in Erfurt, heute noch passiert. Wir werden das immer mal punktuell dann auch bewerten und vorstellen. Und vorher gibt's aber erstmal Musik. Das ist eigentlich

ein weiterer Veranstaltungshinweis. Wer heute Abend sagt, ach, Museen ist nicht meins, ich brauche eine Liveband und ich möchte mal wieder ins Ilvers gehen, in die Ilvers Musikbar in der Magdeburger Allee 136. Da spielen heute die Awesome Scumpies. Um 20 Uhr geht es da los und wir hören ihren Song »Der Boden ist Lava«.

Der Boden ist Lava von den Awesome Scumpies. Und diese Band könnt ihr am heutigen Freitag live erleben in Erfurt, und zwar in der Ilvers Musikbar in der Magdeburger Allee 136. Um 20 Uhr geht's los. Also für ganz spontane. Am heutigen Freitag sind verschiedene neue Alben erschienen. Unter anderem ein ganz neues Album von Sir Paul McCartney. The Boys of Dungeon Lane hat sehr gute Besprechungen bislang bekommen. Ich meine, wenn Paul McCartney ein Album macht, dann ist natürlich da auch viel Ehrfurcht dabei und so weiter. Das spielt schon mit rein in die Besprechung, und es ist ja immer nicht klar, wie viele Alben macht er noch. Das könnte jetzt sein letztes Album sein. Der Mann ist inzwischen 83 Jahre alt, war Teil der Beatles und so weiter. Ich meine, jetzt Leute, die älter sind als 40, dem muss ich nicht erzählen, wer Paul McCartney ist, aber den Jüngeren, vielleicht den unter 40, den unter 30-Jährigen, kann man das ja immer wieder nahe bringen. Mein Erstkontakt mit Paul McCartney war als 11-Jähriger. Also das ist auch schon eine Weile her, im Jahr 1987, da habe ich damals, ja, das war noch eine ganz andere Zeit, habe ich vom Radio immer die Hitparaden aufgenommen, also von NDR 2, das war damals ein wichtiger Sender, um an frische Musik heranzukommen. Habe ich dann immer da gesessen mit unserer Stereo-Kassettenrekorder und habe ein Mixtape gewissermaßen erstellt. Und ich weiß auch, 1987 gab es so verschiedene Titel, die mir noch so in Erinnerung sind, weil mein erstes Mixtape mir noch so in Erinnerung auch sehr genau ist. Black mit Wonderful Life zum Beispiel war drauf, und George Michael mit One More Try, aber eben auch Paul McCartney mit einem Song, den man heute gar nicht mehr so sehr kennt, und zwar Once Upon a Long Ago. Und der Song war die einzige neue Single, die sozusagen so ein bisschen teasen für das damalige Best-of-Album All the Best. Und diesen Song hören wir jetzt, eher unbekannt, trotzdem gut, von Paul McCartney.

Once Upon a Long Ago, ein sehr melancholischer Song von Paul McCartney aus dem Jahr 1987, damals von mir aufgenommen auf dem Mixtape 87 von Reinhard, falls es jemand interessiert. Aber das war wirklich als Elfjähriger mein erster Kontakt zu Paul McCartney und ich habe dann später noch viele weitere Songs kennengelernt bis zum heutigen Tag, denn da hören wir auch einen neuen Song von seinem frisch erschienenen Album The Boys of Dungeon Lane. Paul McCartney mal in Erfurt zu erleben, das wäre was. Aber meines Wissens war er auch nie in Thüringen, also bis Berlin wird das geschafft haben. Da muss man sich andere Bands anschauen, die aber auch gut sein können. Andere Künstlerinnen und Künstler zum Beispiel kann man heute auch zur Frau Korte gehen und sich Live-Musik anhören. Da gibt es Musik von Sinem und Saturno. Um 20 Uhr geht's los. Und damit wir mal so wissen, wie das klingt, das ist deutsch-türkische Musik von Sinem, hören wir jetzt Gorbet.

0: Goubetz von Sinem. Und Sinem zusammen mit Saturno könnt ihr heute Abend live erleben im Club Frau Korte am Erfurter Nordbahnhof, Magdeburger Allee 179. Um 21 Uhr beginnt das Konzert, ab 20 Uhr ist Einlass. Und wir blicken schon mal ein bisschen in die Woche hinein, was nach dem Wochenende alles kommt, denn da gibt es ja auch Veranstaltungen, unter anderem eine Lesung der kanadischen Soziologin Barbara Theriot im Erfurter Südosten. Barbara Theriot hatten wir auch schon häufiger im Gespräch, meistens mit Kollegen Carsten Rose, und sie ist im Grunde auch eine sehr gute Beobachterin. Also sie schaut genau, gerade wenn man auch den Blick von außen hat, aus dem Ausland, auf deutsche Befindlichkeiten, was ist typisch, das beschreibt sie, gab es auch schon einen Sammelband zum Beispiel vor 6 Jahren erschienen, wo sie so kleine Geschichten aufgeschrieben hat. Und jetzt am kommenden Mittwoch, also 3. Juni, liest sie um 19 Uhr in der Tungerstraße 1, und zwar bei dem neuen Treffpunkt von Spirit of Football, Spirit of Generations. Und da geht es darum, Thema: Sie hatten so viel Spaß. Und es geht um den Alltag in Thüringen. Es geht um Kleidung und Gewohnheiten, Begegnungen im Alltag und so Eigenheiten auch. Und das wird sich ein sehr, sehr unterhaltsamer Abend. Und wir hören einfach jetzt mal hinein, wie Barbara Theriot klingt, wie die Geschichten dann aufgemacht sind. In eins der Bücher, da hat sie einen Text geschrieben, also wir hören jetzt in einem Buch, wenn man will, die vertonte Fassung eines Buches hinein. Und da beschreibt sie, wie eben hierzulande der 1. Mai begangen wird, was sie da alles erlebt hat, auch in Erfurt, wie die Leute sich verhalten, was es da für Rituale gibt, auch ein bisschen Retrokultur, und der Text heißt passenderweise Für Frieden und Sozialismus. Barbara Theriot.
1: Für Frieden und Sozialismus, seid bereit, lol. 2015. In der Hauptstraße spazieren Paare und essen Eis. Das Wetter ist herrlich am Tag der Arbeit. Ich geselle mich zu den vielen Touristen. Als ich in die Seitenstraße einbiege, komme ich zum alten Studentenclub. Dort, einige Meter entfernt von der schönen Fassade der Altstadt, nehme ich die Stadt sozusagen Backstage wahr. Das dort anwesende Publikum besteht vorwiegend aus Menschen der Wendegeneration. Zur Zeit der Ereignisse waren sie Teenager bzw. Studentinnen und Studenten. Das schwarz gekleidete Publikum ist zwar nicht mehr ganz so jung, hat sich aber für den Anlass jung gemacht. Das Süße weicht dem Bitteren. Im Hof ertönt ein Repertoire mitreißender russischer Lieder. Im Matrosenanzug, Pelzmantel und Schapka mimen die Musiker Russen. Ähnlich wie Italiener aus Bulgarien in Restaurants bedienen oder Franzosen aus Deutschland Chansons singen. Im Geist der Völkerfreundschaft unterhält das Orchester die einstigen Studentinnen. Als das Orchester Trompete, Posaune, Geige, Schlagzeug, Becken und Akkordeon niederlegt, schreien die Anwesenden einstimmig: Zugabe, Zugabe. Da tut der Sänger, als ob er beleidigt wäre. Was, kommentiert er mit russischem Akzent, jahrelang Russisch in der Schule gehabt und ihr könnt nicht mal Jeschoras sagen? Na dann, fordert er das Publikum auf. Jeschoras, Jeschoras, stimmt es an. Eine Weile wird noch gespielt. Ehe der Sänger sich verabschiedet, ruft er den Pioniergruß in die Menge hinein. Für Frieden und Sozialismus, seid bereit! Wie ein Echo erklingt ein Immer bereit! Ich bin nicht immer am 1. Mai in Erfurt. Nein, 2016 war ich zum Beispiel nicht da. 2017 war ich zwar mit einem Kollegen im Studentenclub, aber keine gute Beobachterin. Wir tranken Bier und besprachen seine Probleme. 2018 war ich woanders. Deshalb war ich in diesem Jahr besonders neugierig zu erfahren, wie das Fest sein würde und ob sich etwas verändert hatte. 2019. In der Hauptstraße spazieren wieder Paare. Das Wetter ist herrlich. Touristen sind am Feiertag in die beschauliche Altstadt geströmt, genießen die übliche Runde. Parkplatz, Domplatz, Marktstraße, Fischmarkt, wenige Markt und zurück. Und schwelgen beim Eis. Vom Hof jenes Studentenclubs erklingt erneut Musik. Viele schwarz gekleidete einstige Studentinnen und Studenten sind wieder da, andere wohl nicht mehr. Sie machen entweder einen Familienausflug auf dem Land oder sind sportlich unterwegs. Die hohe Anzahl der Anwesenden lässt allerdings vermuten, dass es Backstage an Nachwuchs nicht mangelt. Im Süden der Stadt wird wieder demonstriert. Eine bunte und zahlreiche Koalition vereinigt sich gegen Rechte. Am Eingang des Studentenclubs erstrahlt abends auf einer Lichttafel der Spruch »Für Frieden und Sozialismus, seid bereit!« In Erfurt sieht man nämlich an bestimmten Festtagen, was es woanders nicht gibt. Sozialistische Parolen, Fahnenappelle, Jugendweihe feiern. In vielen anderen postkommunistischen Ländern schlicht undenkbar. Die Erfurter Wendegeneration ist hier eine ironische. Manchmal frage ich mich, was nach der ironischen Haltung, jener Mischung aus Distanzierung und Empathie, kommen wird. Wird sie sich zur Satire mausern, in Vergessenheit geraten, ernst gemeint werden? Gut möglich, dass die einzigen Studentinnen und Studenten sich in einigen Jahren die Videoaufnahmen alter 1. Mai-Feste zu Hause anschauen und sich beim Bier oder Eis an die wilden Jahre erinnern werden. Später in der Nacht gehe ich noch in eine Bar. Der Kellner erzählt, dass er an der diesjährigen Mai-Demo im Süden der Stadt nicht teilgenommen hat. Unaufgefordert gibt er Auskunft. Ich bin weder links noch rechts. Seine Einstellung erinnert an die Plakate, die zur Wahl des Stadtrats und des Europäischen Parlaments an jenen Tagen aufrufen. Nicht auf Kampf, sondern auf Mäßigung und Mitte berufen sich viele Parteien. Am darauffolgenden Sonntag mache ich mich mit der Bahn auf den Weg von Erfurt nach Weimar. Ich trage die braune Trainingsjacke der Vorwärts, der Armeesportvereinigung ASV in der DDR, die ich geschenkt bekommen habe. Mit dem Geschenk kam die unausgesprochene Forderung, die Jacke im Alltag zu tragen. Obwohl immer bereit, fühle ich mich an einem normalen Sonntag in der Rolle der DDR-Sportlerin etwas verlegen. Als ich Platz im Abteil nehme, verstecke ich mich gleich hinter der Lokalzeitung. Bevor der Zug anfängt, sich zu bewegen, kommt ein älterer Herr auf mich zu. Ohne ein Wort über die Jacke zu verlieren, schleudert er mir ins Gesicht: »Die Zeitung liest doch eh keiner mehr!« Man regt sich an diesen Tagen über viele Sachen auf. Gegenüber DDR-Artefakten verhält man sich aber wohl neutral.
0: Eine interessante Beobachtung, die Barbara Terjoda gemacht hat und ihrem Text für Frieden und Sozialismus seid bereit verarbeitet. Hat sie jetzt inzwischen 3 Sammelbände geschrieben mit diesen Alltagsbeobachtungen. Sie selbst ist kanadische Autorin, Soziologin und war vor 28 Jahren das allererste Mal in Erfurt, denn sie hat hier studiert von 1998 bis 2001. Nun ist sie wieder da. Am kommenden Mittwoch, den 3. Juni, liest sie im Erfurter Südosten um 19 Uhr in der Tungerstraße 1 in dem Gebäude Spirit of Generations von Spirit of Football, und da schaue ich auf jeden Fall hin und ich kann mir vorstellen, dass Kollege Carsten auch mit dabei ist. Jetzt möchte ich aber erstmal Roman grüßen mit einem Song aus den guten alten 70ern. Papa was a Rolling Stone von den Temptations.

Die Temptations mit Papa Was a Rolling Stone, auch immer wieder gecovert, dieser Song. Heute findet die lange Nacht der Museen in Erfurt statt, sie findet ja an verschiedenen Wochenenden in Thüringen statt, aber heute Abend ganz konkret in Erfurt. Die Idee ist denkbar einfach, für wenig Geld kann man sich einfach alle Museen mal anschauen und mal reinschnuppern. Wenig Geld heißt in dem Fall für Erwachsene, kostet einfach das Gesamtticket 7 Euro, und ich bin dabei, immer mal wieder für uns gemeinsam aufzudröseln, wo können wir eigentlich alles hinschauen. Ich bin ja Fan der Kunsthalle, weil da immer sehr gut kuratierte Ausstellungen stattfinden, oft Fotoausstellungen, aber auch verschiedene Installationen. Und heute ist die Gelegenheit, eine der letzten Gelegenheiten, sich die Ausstellung Women in the Dark, Aufruhr des Schweigens, nochmal anzuschauen. Eine Ausstellung der Schweizer Künstlerin Franziska Gräber, die geht noch bis übermorgen, bis zum Sonntag, aber heute kann man eben reingehen und kann Führung auch machen durch die Ausstellung. Und die Idee ist vor 10 Jahren entstanden von Franziska Gräber. Damals hat sie sich gesagt, sie möchte eben die Geschichten sammeln rund um das Thema Gewalt an Frauen und hat auf weiße Blusen Frauen jeweils in den Ländern, die sie dann besucht hat, ihre Geschichten aufschreiben lassen und das in eine Installation gepackt. Es gibt dann so ein großes Rund, also kreisrund steht eine Rotunde jetzt in der Kunsthalle, und da sieht man diese ganzen Blusen aus den verschiedenen Ländern, wie gesagt, angefangen in Simbabwe, aber sie war dann auch in China, in Indien, in der Schweiz, in Deutschland, und das kann man sich da alles anschauen. Man kann auch nochmal in einem begleitenden Buch nochmal gedruckt nachlesen, was da die Frauen erzählen. Eine sehr intensive Ausstellung. Die Künstlerin Franziska Gräber war auch diese Woche erst zu Gast in einem Podiumsgespräch und hat nochmal ihr Anliegen davor getragen. Heute bei der Langen Nacht der Museen könnt ihr euch die Ausstellung anschauen, könnt Führung machen, und es gibt auch 2 Tanzperformances des Tanztheaters Erfurt, jeweils choreografiert von Esther Ambrosino. 19.30 Uhr gibt es da eine Performance mit den Tänzerinnen Lucina Giattana und Stefania Mancini. Und die beiden Tänzerinnen treten dann auch nochmal um 20.15 Uhr auf, falls ihr um 19.30 Uhr das verpasst habt. Das Ganze also alles in der Kunsthalle Erfurt, parallel zur Ausstellung Women in the Dark, Aufruhr des Schweigens, kann ich nur empfehlen, da hinzugehen. Ich selber werde mit dem Shuttlebus dann allerdings zum Deutschen Gartenbaumuseum fahren auf der IGA. Das ist mal die Gelegenheit, sich dieses Museum mal anzuschauen. Denn man ist auch viel zu selten auf der EGA, obwohl ich Erfurter bin. Da gibt's auch verschiedene Aktionen, Mitmachaktionen von Blatt zu Blatt, Pflanzendruck in positiv und negativ sehe ich gerade hier. Es gibt eine Kindererlebnisführung auch. Und es gibt, und das finde ich dann wieder ganz interessant, die Late Night Garden Lounge. Und da wird ein bisschen an der Gitarre gezupft und Musik gespielt von der Sängerin Nele Hartig. Werden wir da einiges hören, und deswegen Gartenbaumuseum mein Tipp. Ich gehe auf jeden Fall hin, kann man sich umschauen um 21 Uhr, also die Late Night Garden Lounge. Und damit wir schon mal so einen Eindruck bekommen, wie denn diese Nele Hartig so klingt, hören wir jetzt ihre Variante von Fever. 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

Wer genau hingehört hat, hat gehört, da gab es Gemurmel im Hintergrund. Es war eine Live-Variante von Fever und eine Cover-Variante natürlich. Fever wurde ja ganz oft gesungen, unter anderem von Elvis Presley. Madonna hat auch mal einen Song gemacht. In dem Fall war es Nele Hartig, eine Künstlerin, die ursprünglich aus Leipzig kommt, die inzwischen aber in Erfurt lebt und auftritt. Unter anderem heute Abend im Rahmen der Langen Nacht der Museum im Deutschen Gartenbaumuseum auf der EGA. Ab 21 Uhr gibt es nämlich da die Late Night Garden Lounge mit Musik von verschiedenen Künstlern und Künstlerinnen, unter anderem eben Nele Hartig. Also das vielleicht schon mal ankreuzen. Ansonsten schaue ich mal, wie die Nachrichtenlage ist am heutigen Freitag, 29. Mai. Ist relativ ruhig. Es geht um die Verhandlungen zwischen Iran und den USA. Da weiß keiner so genau, wie da der Stand der Dinge ist. Ansonsten sind es viele kleinere Meldungen, also teilweise auch richtig runterregionalisiert. Bei RBB 24 wird zum Beispiel gemeldet, dass in Marzahn-Hellersdorf, also Stadtteil von Berlin, Lehrkräfte gesucht werden. Es geht außerdem darum, dass, ja, da muss ich schon gucken, der FDP-Vorsitz irgendjemand sich zurückgezogen hat. Herr Höhne rechtfertigt den Rückzug. Ist jetzt auch nicht die Meldung, wo man sagt, der Bayerische Rundfunk beschäftigt sich damit, dass die Zahl der Arbeitslosen saisonbedingt leicht sinkt. Und ansonsten sehe ich viele Meldungen, die wahrscheinlich im Verlauf des Tages und Abends dann schon wieder verschwunden sind. Beschäftigen wir uns deswegen mit Musik weiter, mit Paul McCartney. Neues Album herausgekommen, jetzt am heutigen Freitag, The Boys of Dungeon Lane heißt es. Und noch haben wir nichts von dem neuen Album gespielt, tun wir aber noch. Und wir hören jetzt aber noch einmal einen älteren Song aus meinem Geburtsjahr, aus dem Jahr 1976. Paul McCartney hatte damals eine Band, nach den Beatles hat er noch eine Band gehabt, die Wings. Und wir hören von den Wings, beziehungsweise Paul McCartney, Let Them In.

0: Let Them In aus dem Jahr 1976 von Paul McCartney bzw. den Wings. Gott, hoffentlich hat niemand mitgeschnitten, sonst hat er jetzt versehentlich meine Stimme mit aufgenommen. Das war jetzt nicht gut. Das hätte mich früher geärgert, als ich noch vom Radio Musik aufgenommen habe. Die Zeiten sind nun vorbei. Aber apropos früher, ich finde es immer ganz interessant, mal für sich selbst zu überprüfen, wie sind Dinge eigentlich gealtert, wie ist zum Beispiel Humor gealtert. Das wird uns jetzt in der zweiten Stunde aus verschiedenen Gründen beschäftigen, aber auch anhand von Filmklassikern wie Spaceballs von Mel Brooks aus dem Jahr 1987, eine Parodie auf die Star Wars Filme. Damals gab es ja noch gar nicht so viele 1987, da waren es nur drei Hauptfilme, eben Krieg der Sterne, das Imperium schlägt zurück und die Rückkehr der Jedi-Ritter. Aber es hat ausgereicht, um für Mel Brooks zu sagen, da machen wir doch eine Parodie draus. Und Spaceballs läuft jetzt kommenden Dienstag einmalig im Cinestar in Erfurt. Und damit wir mal so einen Eindruck bekommen, auch vielleicht vom Humor der 80er Jahre, hören wir uns mal einen kleinen Ausschnitt aus Spaceballs an.
1: Da ist er ja, der Planet-Droid, ja. Und unter seinem Luftschild gibt es genügend frische Luft für die kommenden 10.000 Jahre. Wir müssen diesen Luftschild durchstoßen,
2: werden wir auch.
3: Haben wir erst die Prinzessin gekidnappt, werden wir ihren Vater König Ronan zwingen, uns die Luftschildkombination zu verraten. Damit vernichten wir den Planeten Droidia und der Planet Spaceball wird gerettet.
1: Haben das alle verstanden?
4: Spaceballs, Mel Brooks' verrückte Raumfahrt.
5: Prinzessin Vespas Raumschiff ist in Reichweite, Sir.
1: Gut.
6: Was ist denn das?
7: Entweder ist draußen Feuerwerk oder versucht uns jemand umzubringen.
4: Nur ein Mann und sein treuer Begleiter können den Planeten Droidia retten.
8: Alles klar, Adler 5 im Landeanflug.
9: Lodestar.
4: Zunächst mal müssen sie in die Geheimnisse des Joghurt vorstoßen.
10: Joghurt?
11: Ich bin der Bewahrer einer großen Zauberkraft.
9: Die Macht?
11: Nein, der Saft!
4: Entgeht den Klauen des Schwarzen Lords.
12: Ich sehe, dass deiner genauso groß ist wie meiner.
13: Die gesamte Besatzung begibt sich zu den Rettungskapseln.
11: Was ist mit dem Sicherheitsgurt los?
14: Was ist denn das für eine eigenartige Szene?
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0: Ich bin ja selbst ein bisschen verunsichert. Das war ein Ausschnitt aus Spaceballs. Also ich konnte maximal einmal so leicht zucken, so ein bisschen schmunzeln. Das ist die Frage, wie gut ist dieser Film gealtert? Ich weiß noch, als Kind fand ich den toll. Ich habe jetzt ein bisschen Angst, ihn wieder zu sehen, ehrlich gesagt. Denn kommenden Dienstag läuft einmalig Spaceballs ab 19.30 Uhr im Cinestar in Erfurt. Vielleicht sollte ich mir dann eher was Frischeres anschauen, denn morgen gibt's im Kabarett Die Arche ein ganz neues Stück, ein Personenstück von Dominik Wandt, Voll vor den Wand, kein Deutschkurs. Wie dieses Stück ist und was Humor bedeutet, wie schwierig das ist, darüber werde ich mit meinen Kollegen Marie und Reino sprechen. Die haben nicht beide dieses Stück in dem Kabarett Die Arche schon gesehen und wir werden mal gucken, wie es geworden ist. Vorher gibt's erstmal ganz neue Musik von Kurt Weill, Zoom 97.

0: Zoom 97 von Kurt Weill, ein amerikanischer Künstler aus Philadelphia. Passenderweise heißt das frisch erschienene Album auch Philadelphia's Been Good to Me. Und der Rolling Stone schreibt über dieses Album entspannt, watteweich und in sich ruhend. Glauben wir es mal, der Song war auf jeden Fall wirklich sehr entspannt. Ich beobachte ganz gern Menschen, das tun andere ja auch. Wir haben es ja vorhin schon gehört, Barbara Theriot zum Beispiel, Soziologin, macht das und schreibt dann kleine Bücher. Ich vergesse das immer aufzuschreiben, aber manch anderer schreibt ein kleines Buch, ein anderer macht ein kabarettistisches Stückchen draus. In dem Fall Dominik Wandt, Kabarettist von dem Erfurter Kabarett Die Arche. Und sein Solostück Voll vor den Wand, kein Deutschkurs, das hat jetzt morgen am Samstag Premiere und im Vorfeld haben Kollege Reino und Kollegin Marie sich dieses Stück schon mal angeschaut bei der Generalprobe und die sind jetzt beide bei mir und machen schon erste Figuckchen. Erstmal hallo, ihr zwei.
1: Moin, moin.
2: Hallo.
0: Ja, ich muss jetzt schon schmunzeln, wir stehen ja schon eine ganze Weile zusammen, aber erstmal natürlich die naheliegende Frage, wie kam es dazu, dass ihr zwei dort überhaupt erstmal wart?
1: Der Hintergrund ist gewesen, dass ich

0: Wie ist denn euer Zugang allgemein zum Kabarett? Man kann sich ja schon drüber streiten, manche sagen Kabarett, manche Comedy, in dem Fall heißt es ja auch Kabarett, die Arche, aber wie ist euer Zugang?
1: Also meiner, ich fange vielleicht an, ist ganz kurz, ich habe nämlich keinen. Also das, was ich hatte, war ein Bild von Kabarett, was, ich wusste es eigentlich schon, sehr vorteilhaft behaftet war. Nein, also ich hatte Vorurteile, beziehungsweise ein stereotypes Bild, glaube ich, von Kabarett, wo ich schon wusste, naja, ob das so hinhaut, keine Ahnung. Ich kenne die Anstalt aus dem Fernsehen und vielleicht irgendwie, ja, irgendwelche Aufzeichnungen von irgendwas von früher. Aber ich war tatsächlich noch nie vorher in irgendeinem Kabarettstück gewesen. Von daher war ich auch neugierig und wollte mal schauen, wie viel von dem, was ich denke, was es ist, wirklich da passiert.
2: Ja, ich habe schon ganz lange Kontakt zum Kabarett. Ich habe als Schüler schon angefangen, mir immer die Kabarettsendungen, die man so im Fernsehen gesehen hat oder im Radio hören konnte, anzusehen oder anzuhören. Und bin dann später, nachdem ich studiert hatte, eigentlich in der Überzeugung, mal Kabarett selber zu machen, beim Rundfunk gewesen. Da gab es beim Süddeutschen Rundfunk in Heidelberg eine Kabarettredaktion. Und da habe ich auch mal Texte geschrieben für die. Aber nicht selber gesprochen.
0: Das wollte ich gerade fragen. Also du hast nicht selber, aber du warst schon ziemlich weit.
2: Ich war schon ziemlich weit, genau. Und dann hatten mich aber diverse Verlockungen dieser Welt, beruflicher und sonstiger Natur, davon abgebracht. Und als ich jetzt hier wieder beim Radio angefangen habe, bei euch oder bei uns, muss ich vielleicht mittlerweile sagen, bei Radio Frei, habe ich mir gesagt, ich möchte zwei Sachen machen. Das eine ist Wissenschaft und das andere ist Kabarett. Zum Kabarett ist es bisher nicht gekommen. Aus Gründen, die eigentlich nur an mir selber liegen. Ich habe einfach nicht den richtigen Dreh gefunden, eine Form rauszudestillieren, mit der ich mich wohlfühle.
0: Und ich höre raus, du tastest dich jetzt langsam ran. Also erstmal Kollegin Marie überredet, erstmal andere anschauen. Also ganz vorsichtig machst du das, Reino.
2: Ja, ich habe mir gesagt, wenn ich das hier machen will, muss ich ja irgendwie mit dem Humor, mit dem Verständnis von Satire, von Ironie in dieser Stadt leben können. Und wie kriege ich die anders raus, als dadurch, dass ich ins Kabarett gehe?
0: Wir können ja mal so ein bisschen erste Ergebnisse sammeln. Noch eine ganz profane Frage, weil ihr im Vorgespräch ja gesagt habt, Generalprobe, das wusste ich ja, 30 andere Menschen waren mit dabei. Ich dachte immer so, bei der Generalprobe sind keine Leute mit dabei. Ist das immer so, dass da auch andere Menschen, dass es so öffentlich ist, mit dabei sind?
1: Wusste ich vorher auch nicht. Ich hatte ja tatsächlich so ein bisschen Angst, dass wir beide da zu zweit sitzen und wenn wir dann nicht mal ab und zu lachen, ist das peinlich für alle oder ich weiß auch nicht, so hatte ich die Idee und dann kamen wir an und haben festgestellt oder auch gesagt bekommen, dass wir nicht die Einzigen sind, sondern dass die Arche wohl schon seit einiger Zeit dazu übergegangen ist, diese Generalproben zu nutzen, um das quasi bestimmten Leuten schon mal zu zeigen, das Stück. Also Gästeführern, das heißt Stadtführer heißen, glaube ich, hier Gästeführer, aber auch so welche, die auf der Suche sind nach Gastspielen aus anderen Städten oder Menschen, die das fördern. Ich glaube, die Sparkasse fördert die Arche, da laden sie Leute ein. Also ganz verschiedene MultiplikatorInnen oder so. Oder vielleicht eben auch Presse wie uns. Also so setzte sich das Publikum zusammen und ja, so irgendwie über 30 Leute waren da und damit war das eigentlich gut gefüllt.
2: Ja, und es gibt zwischen der Generalprobe und der Premiere auch nochmal zwei Vorvorstellungen. Also gestern und heute.
0: Aber die, und ob die dann öffentlich sind, das kann natürlich sein,
2: doch,
0: dass die
2: ja.
0: Auch öffentlich,
2: ja.
0: Okay. Ja. Also mit anderen Worten, bevor es dann richtig vom Stapel gelassen wird, morgen, wir werden dann nochmal darauf hinweisen, wann es genau losgeht, ist es schon am Publikum ausgetestet worden. Im Grunde habt ihr vieles schon beantwortet, ich stelle es trotzdem mal als Frage, welche Erwartungen hattet ihr, seid ihr so reingegangen, so nach dem Motto, wenn wir zweimal lachen, ist es schon gut?
1: Also tatsächlich habe ich nicht die Erwartung gehabt, dass ich da jetzt komplett durchlache. Das will ich eigentlich auch gar nicht und ich will auch gar nicht nur lachen. Ich habe eigentlich gedacht, ich möchte gern unterhalten werden, also dass mir zwischendurch nicht langweilig wird, das hätte ich ganz schön gefunden im Vorhinein, also es war nachher jetzt auch so, aber dass ich manches witzig finde und aber auch, dass ich irritiert werde, vielleicht an der einen oder anderen Stelle, weil ja Humor oder Kabarett oft mit so Zweideutigkeit von Dingen spielt, wo man dann nicht so genau weiß, finde ich das jetzt witzig oder finde ich das eigentlich jetzt nicht witzig? Wie meinten der das? Und was hat das mit mir zu tun, wenn ich das jetzt irgendwie komisch finde, was er, oder so, ne? Also solche Momente, die habe ich schon auch erwartet vorher. Wie war es bei dir,
2: Rainer? Mir ging es ganz genauso. Also die Erwartungen waren ganz ähnliche. Ich habe, wie gesagt, gehofft, eine Reaktion im Publikum zu spüren. Das ist mir allerdings während der Vorstellung nicht so richtig gut gelungen. Aus dem Publikum kam relativ wenig. nicht, jedenfalls nach meiner Wahrnehmung.
0: Oh Gott.
2: Sodass ich also selber daran nicht so viel draus schließen konnte. Aber ansonsten sehe ich das genauso wie Marie. Also Kabarett hat nach meinem Dafürhalten

0: die Aufgabe, unterhalten zu sein. Es hat aber in erster Linie die Aufgabe, zum Nachdenken zu bringen, zu irritieren, etwas fortzudenken und auf diese Art und Weise den Zuhörenden mitzugeben, was bedeutet das eigentlich, wenn ich jetzt so und so wähle oder wenn ich da und dafür eintrete, was bedeutet das eventuell? Und deswegen ist auch ganz wichtig beim Kabarett meiner Meinung nach, dass der Zuhörende immer mal wieder den Eindruck hat, oh verdammt, die meinen mich ja.
1: Das könnte ein wichtiger Punkt sein. Das würde ich jetzt auch so für mich so beschreiben. Wenn ich was für mich rausnehme und denke, das kenne ich, ist schon auf jeden Fall schon mal viel gewonnen. Um nochmal zu dem Stück selbst zurückzukommen, voll vor dem Wand, kein Deutschkurs. Ich habe es eben so beschrieben. Ich weiß ja nicht, ob es wirklich so ist. So Alltagssituation beobachten. Ich stelle es mir so vor wie so eine Nummernrevue. Wie so, wenn es im Fernsehen liefe, wie so eine Sketchparade. Und in dem Fall sind es verschiedene kleine Einzelstücke, in dem eine Person, Dominik Wand, eben verschiedene Menschen nachmacht und Situationen nachspielt. Wie ist es aufgebaut?
2: Das heißt richtig Nummernkabarett,
0: ja.
2: Das hat Rainer mir nachher gesagt.
0: Deswegen ist auch Stück nicht die richtige Bezeichnung. Das ist eine Vorstellung. Ein Abend mit verschiedenen einzelnen Szenen, die da gespielt werden.
2: Du kannst ja mal für Leute wie mich, die jetzt zuhören und keine Ahnung haben bisher von Kabarett, was gibt's denn noch für Formen?
0: Naja, es gibt die Form des Alleinunterhalters, der überhaupt nicht an eine Form gebunden ist, sondern ausschließlich mit der Sprache etwas tut. Also Wolfgang Neuss zum Beispiel war einer, der hat mit seinem Schlagzeug nur geredet und hat da keine Absätze oder Abschnitte gehabt, über die er geredet hat, sondern das war in einem Wortfluss. Dann gibt's Stücke, die sind richtig theatermäßig aufgebaut. Da kommt also in einem Theaterstück kommen verschiedene Aspekte einer Geschichte drin vor, die dann eben Kabarettcharakter haben. Also die Münchner
1: Lach- und Schießgesellschaft.
0: Nee, nicht die Lach- und Schießgesellschaft, sondern
1: Wühlmäuse gab's noch. Nee, ich bin auch gerade
0: der Nockerberg ist sowas. Mhm. Das ist also eine Theatervorstellung, in der verschiedene Leute repräsentiert werden, die, also Politiker überwiegend, aber nicht nur Politiker, die dann auf die Schippe genommen werden mit diesem Stück. Aber es rankt sich alles in eine Geschichte ein. Mhm. Und das war in diesem Fall nicht so. Also das sind Szenen gewesen, die unabhängig voneinander sind.
2: Wahrscheinlich gab es schon irgendeine Dramaturgie, dass sie dachten, das machen wir mal am Anfang, das machen wir am Ende. Aber die haben nicht aufeinander aufgebaut. Außer, dass manche Sachen immer mal wieder kamen, so als ähnliche Charaktere.
1: Ja, weil du der Mehrzahl sprichst, das muss ich jetzt auch nochmal für mich klären. Ich habe jetzt mal so, das Stück ist ja von Dominik Wand geschrieben. Tritt er wirklich nur alleine auf oder sind dann noch Mitspieler und Mitspielerinnen?
2: Es gibt Musik, das war auch bei dem ersten Stück, wo wir vor ein paar Wochen waren, war das ähnlich. Also da gab es quasi so als Trennelement oder auch teilweise als Unterstützungselement Musik. Also gestern waren Schlagzeuger und ein Pianist da. Ich wollte gerade mal schnell die Namen zumindest
1: vorlesen,
2: nennen. Ja. Ich habe 1000 Zettel, aber
1: nicht. Man muss dazu sagen, ne, also es ist nicht einfach so ein lockeres Gespräch, wie man so denkt, sondern hier ist Vorbereitung, ja. Hier werden Notizen gemacht und wie heißen die?
2: Burkhard Wieditz am Schlagzeug und Daniel Kratsch am Klavier. Und der hat auch manchmal so ein bisschen als Sidekick funktioniert, also an manchen Stellen auch mitgesprochen. Ansonsten waren das, wie gesagt, hier ist auch nochmal auf dem Programmzettel aufgelistet, 24 Szenen oder 24 Teile wurden gespielt und dazwischen Musik.
1: Das klingt richtig lang und viel. Wart ihr da 3 Stunden jetzt im Kabarett?
2: Ja.
1: Nein, wie lange?
0: Also 4 mit Vor- und Nachbesprechung. Ansonsten ist aber das Gesamte zusammenhängend, ist glaube ich 90 Minuten mit einer kleinen Pause zwischendurch.
1: Ja. Funktioniert es denn so dramaturgisch? Ich mag ja sowas, also so, deswegen mag ich auch Kurzfilmabende, Nummernkabarett, habe ich jetzt gelernt.
2: Das ist ähnlich, ja.
1: Ja, weil man immer sagt, der Sketch hat mir jetzt weniger gefallen oder dieses kleine Stück, aber jetzt kommt gleich das nächste. Was ich immer noch nicht beurteilen kann, das könnt ihr beurteilen, ob das sich irgendwann verbraucht und man dann bei Nummer 14 denkt, auch so langsam könnte es auch dem Ende entgegengehen.
2: Also tatsächlich ging das mir so, allerdings nicht. Also es war schon abwechslungsreich und unterhaltsam. Ich habe nur gemerkt, meine Aufmerksamkeit hält nicht so lange. Also als die Pause war oder so, dann kurz danach dachte ich, irgendwie bin ich gesättigt, weil man ja auch die ganze Zeit oder ich zumindest die ganze Zeit so mitmacht im Kopf. Also es ist ja jetzt nicht pure Berieselung, sondern irgendwie denkt der Kopf ja auch. Und für mich war es daher gefühlt ein bisschen zu lang. Ich habe dann hinterher überlegt, warum das so ist, ob das vielleicht auch ein Generationending ist, weil man muss ehrlich sagen, das Publikum, vor allem als wir bei einer echten Vorstellung waren, würde ich schon sagen 60 plus. Und da bin ich jetzt ein paar Jahre jünger und ich könnte mir vorstellen, dass quasi die jüngere Generation nicht mehr so lange gewohnt ist, sich Sachen anzugucken. Weißt du, wie ich meine?
1: Ja, ich weiß also, absolut, das, ja. Ich frage so mich diese, das oft selbst auch. Ja.
2: Diese klassische Handy-Ding, ich kann mich nur eine Minute konzentrieren, so schlimm ist es jetzt nicht gewesen. Aber vielleicht spielt das eine Rolle, ich weiß es nicht. Oder ich habe einfach zu viel mitgedacht.
0: Also mir ging es nicht so. Meine Aufmerksamkeit war nicht erschöpft am Ende.
1: Angeber.
0: Natürlich, klar. Muss ich ja jetzt nach dem, was ich alles erzählt habe. Aber was mir aufgefallen ist, ist, und dann kommen wir vielleicht zu den Aspekten, die mir jetzt gut oder weniger gut gefallen haben. Also erstmal die gesamte.
1: Moment, genau. Also ich, Stichwort Pause. Wir machen eine kurze Pause, ja. Weil wir wollen so ein bisschen teasen, ne? Also, okay. Weil da kommen wir gleich dazu. Weil auch hier, ne, die jüngeren Hörer, die vielleicht denken, mein Gott, reden die wieder lange. Nee, wir reden gleich weiter. Wir haben ein ganz kurzes Stück aus einer Zeit, als Wolfgang Neuss, Kabarettist in den 60ern schwer angesagt war, gab's ja auch schon die Beatles und heute ist Paul McCartney so ein bisschen der rote Faden. Und das erste Mal, dass Paul McCartney so aus der Band herausgetreten ist, wo alle gesagt haben, das musst du alleine aufführen, das Stück, weil da haben wir nichts mit zu tun, ist Yesterday. Und das hören wir jetzt.

0: Yesterday. Die Melodie hat er geträumt, erzählte Paul McCartney mal. Er hat gedacht, das kann doch nicht wahr sein, dass ich diese Melodie träume. Die muss doch irgendwo anders herkommen, kam sie aber nicht. Hat sie dann aufgeschrieben und daraus ist 1965 Yesterday entstanden. Ich bin mitten im Gespräch mit Kollege Reino und Kollegin Marie. Wir reden über Voll vor den Wand, kein Deutschkurs. Ein Stück, was morgen im Kabarett Die Arche in Erfurt Premiere hat. Geschrieben hat es Dominik Wand, Kabarettist, schon länger am Kabarett Die Arche, der auch selber die Hauptrolle, die verschiedenen Rollen spielt. Es ist ein Nummernkabarett. Wir hatten es schon langsam vorgetastet. Und Reino, ich habe dich eben mittendrin unterbrochen, weil du wolltest Vorzüge, glaube ich, nennen.
1: Das Stück, es war nicht mittendrin, es war am Anfang, aber nicht mittendrin.
0: Ja, so genau müssen wir sein.
1: Ich bin auch nicht böse. Du kannst mich aber gerne auch noch mal fragen, was du jetzt wissen
0: was
1: möchtest.
0: Was sind denn die Vorzüge und was hat dir weniger gut gefallen, Reino?
1: Also, mir hat gut gefallen, weil das am Kabarett wahrscheinlich unvermeidlich ist, dass für jeden Geschmack was dabei war. Es war eigentlich auch jede Form dabei. Also das erste längere Solo von ihm, das war gewissermaßen so ein Überzeugungssolo. Da hätte ich mir eigentlich gedacht, das wäre vielleicht besser am Ende gewesen, aber da kann man lange drüber streiten. Das war ein Solo, das gesagt hat, worüber diskutiert hier ihr in dieser Gesellschaft eigentlich? Über Gleichberechtigung und allem möglichen politischen Kram, der eigentlich völlig unmaßgeblich ist. Es geht in dieser Gesellschaft nur um ein wirklich wichtiges Thema, Reichtum und Armut natürlich. Und das hat er sehr überzeugt, als da hatte man den Eindruck, er sagt das, weil er dieser Überzeugung ist und dass man eigentlich alles Politische darauf konzentrieren müsste. Das war so der große Einstieg mit mehreren Aspekten, die dann daraus geflossen sind. Und dann auf der anderen Seite gab es auch ein Stück, da hat er also ein Spermium dargestellt.
0: Ich wollte mich gerade fragen, also ist alles jetzt so ganz politisch gewesen oder hat es auch manchmal so 70er Jahre Didi Hallervorden-Niveau, Palim Palim oder Woody Allen, weil du sagst Spermium, gibt es ja den berühmten Film, was sie schon über Sex wissen wollten, also es ist auch manchmal ein bisschen Gaga dann einfach gewesen.
1: Hast du das so empfunden? Ich habe das nicht so empfunden.
2: Naja, doch, also ich habe es mir aufgeschrieben, ich habe es irgendwo die Formulierung Klamauk und naja, das andere waren quasi so mit offensichtlich ernsthafterem Hintergrund. Aber selbst der Klamauk, also zum Beispiel diese Spermiennummer, hätte ich jetzt darunter verbucht. Natürlich hat auch all dies trotzdem irgendwie einen Kern, über den man dann nochmal anders reden kann. Ne? So. Aber es gab schon Stücke, wo ich sage, da steht jetzt im Vordergrund, dass es einfach lustig, einfach nur in Anführungszeichen lustig ist.
0: Und er spielt ja offenkundig auch mit Dialekten. Ne? Also es ist auch schon so, meinst du, kommt sowas mit vor? Na, also jetzt muss ich schon wieder schmunzeln. Ja, also
2: Also er hat so ein paar Rollen, die haben wir auch, als wir neulich vor ein paar Wochen sind, von ihm schon mal gesehen. Er parodiert auch Marcel Reich-Ranicki und den Herrn Trump aus den USA. Wie ich finde, sehr überzeugend, das ist gut. Und es gibt so eine Figur, Mirko, die sehr im Dialekt verhangen ist. Ich finde das sehr lustig. Mich hat es sehr, sehr gefreut. Und das war aber zum Beispiel ein Stück, wo Reino und ich das extrem unterschiedlich wahrgenommen haben, was da eigentlich uns dargestellt wird. Ne?
0: Was habt ihr denn so unterschiedlich wahrgenommen? Also du hast Mirko als Witzfigur gesehen und du hast ihn ernst genommen?
2: Mirko, oder er spricht im Dialekt und regt sich aber darüber auf, was das jetzt sein Auto mehr Geld kostet und also das Benzin und lauter solche Sachen und was das alles soll und ich will das nicht nachmachen, das wäre doof. Und ich habe das als Parodie auf so irgendeinen Wutbürger verstanden oder so und Reino aber nicht. Wie hast du das verstanden?
1: Nee, ich habe das wirklich als, da muss ich mich jetzt räuspern, ich habe das mehr als eine Anklage verstanden. Also nicht eine Parodie auf einen Wutbürger, ja, das war es vielleicht auch, aber es war eigentlich mehr eine Anklage gegen diesen Wutbürger. Also merkt ihr eigentlich, was der für ein Blödsinn redet?
2: Ach so.
1: So ist das bei mir angekommen. Und um nochmal auf das Spermium zurückzukommen, das war thematisch witzig, ja. Der hatte so einen engen weißen Anzug an und mit Kapuze und allem drum und dran und einen Bommel auf dem Kopf. Und das ging aber um Gleichberechtigung eigentlich. weil er sich als Spermium mit den weiblichen Eiern verglichen hat. Und er hätte eigentlich die ganze Zeit nichts zu tun und das wäre ganz schrecklich. Und dann müsste man sich plötzlich anstrengen, dass man der Erste ist, der am Ziel ankommt.
0: Oh, da muss ich aber nochmal bei Woody Allen nachschauen. Das klingt sehr nach dieser Nummer, in was Sie schon über Sex wissen wollten. Aber er hat es wahrscheinlich ein bisschen variiert. Aber okay, also ich höre raus, Reino, du hast immer noch ein bisschen was anderes reingelesen. Die Frage an euch, habt ihr, also ich wette, es dann eben nicht so war, dass ihr an den gleichen Stellen gelacht habt immer, oder? Auch an unterschiedlichen Stellen?
1: Das weiß ich nicht. Du hast so leise gelacht, immer wenn du gelacht hast.
2: Ich habe nach hinten gelacht.
1: Du hast nach hinten gelacht? Ins Publikum?
2: Ich habe tatsächlich jetzt nicht so oft gelacht, aber einmal.
0: Was, du aber hast einmal gelacht?
2: Ich bin jetzt auch nicht so die übelste Lachkanone. Ich muss mich jetzt verteidigen, dass ich nie so viel lache. Nee, also bei Mirko habe ich gelacht.
1: Ja, aber
2: sonst ist es
1: auch
2: eher
1: gedacht,
2: so ein Schmunzeln. Ja. Also ich habe durchaus ein Schmunzeln gezeigt. Das muss auch schon mal, das ist auch gut. Und tatsächlich sind wir gerade schon so bei was uns gut und schlecht.
0: Ja,
2: und
0: genau.
2: Und so. Es gab ein Stück, das, also insgesamt war das für mich sehr unterhaltend. Ich fand das auch witzig und manchmal dachte ich, oh ja, komm, ein bisschen platt, aber vielleicht soll es ja auch so sein. Und es gab aber ein Stück, wo ich dann diese Irritation gekriegt habe, die ich ja wollte. Da hat er auch nochmal den Platz gewechselt, das war auch interessant. Er ist dann ans Klavier gegangen, allerdings nicht um Klavier so doll zu spielen, sondern einfach um ein anderes Setting zu haben. Und er ließ uns an seinen Gedanken teilhaben. Also es war so aufgebaut wie kein fertiger Text, sondern ein Gedankenspiel. Und das fand ich tatsächlich interessant. Das ging um die Frage, wie Identität und Ideologie manchmal verschmelzen bei Menschen und warum deswegen unser Zusammenleben so schwierig ist, wenn wir unterschiedliche Meinungen haben. Und da dachte ich, erst habe ich gedacht, ja genau, und dachte immer an die anderen. Und dann irgendwann dachte ich, vielleicht bin ich es ja auch selber. Also das war so ein bisschen, wo ich dann auch hinterher tatsächlich noch nachgedacht habe drüber. Und das, ja, das fand ich gut.
1: Ja, es ist jedenfalls anregend, fand ich gewesen, in dem Sinne, dass man öfter über sowas nochmal nachdenken konnte, vielleicht musste, weil es mit seinem eigenen Inneren kollidiert ist, was der da erzählt hat. Und er hat halt durch die Vielzahl dieser Abschnitte, hat er halt wirklich für jeden was geboten.
0: Okay, das ist wahrscheinlich so angelegt, das Nummernkabarett, dass die Wahrscheinlichkeit groß ist für ihn, was gewohnt ist. Wir kommen auch gleich zum Gesamtfazit, aber ich mache noch einen ganz kleinen Schlenker, der auch mit dem Stück zu tun hat. Ich habe ja schon rausgehört, also ihr habt, Marie, genau einmal richtig gelacht und du geschmunzelt häufiger. Wie hätte das Gesamtpublikum reagiert, weil ich mir das wirklich schwer vorstelle, da sich auf die Bühne zu stellen und du kriegst ja direkt mit, ob der Gag funktioniert oder nicht. Vielleicht macht man auch deswegen diese Generalprobe, um noch so ein Feindchen zu machen, aber wie habt ihr dieses Zusammenspiel empfunden? Wie oft wurde da so gelacht?
1: Ich fand, es wurde ziemlich oft gelacht.
2: Es wurde oft gelacht und man muss dazu noch sagen, dass das ja eine Generalprobe war. Das heißt, wir wurden vorher auch begrüßt zu dieser Generalprobe und es wurde gesagt, es kann passieren, dass zwischendurch mal interveniert wird. Es ist halt eine Probe. Und außerdem wurden wir gebeten, am Ende nicht zu klatschen. Das ist wohl so ein schlechtes Omen, was dann eher der Premiere vorbehalten ist. Man könne mit den Füßen trampeln. Und ich glaube, das hat am Anfang die Leute ein bisschen irritiert, weil sie sich auch zwischendurch nicht getraut haben zu klatschen. Dann wurde aber nochmal darauf hingewiesen, dass man zwischendurch ruhig klatschen kann. Also es hatte ein bisschen ein anderes Gefühl, finde ich, für den Abend. Als wenn man zu einer Vorstellung geht, als wir vor ein paar Wochen waren, hatte ich das Gefühl, die Leute haben sich hingesetzt und waren so lachbereit und haben quasi dann nur gewartet, dass sie ein bisschen Anstöße bekommen und haben viel, sind das einfach gewohnt, viel zu lachen, habe ich das Gefühl gehabt.
1: Ja, ich glaube, das ist, wenn man in ein Kabarett geht, da würde ich immer sagen, geh nicht dahin, um zu lachen.
0: Echt jetzt?
1: Geh dahin, um deiner Neugier Ausdruck zu verleihen.
0: Ich lasse mich jetzt von dir nicht locken, Reino, weil da könnte man ja auch sagen, ich gehe nicht in eine Komödie, um zu lachen. Nee, ich will schon lachen, aber ich stell mal die nächste Frage, die du, Reino, zumindest schon beantwortet hast, weil du machst das ja alles, in dem Fall hast du Marie noch mitgenommen, um zu überlegen, hier im Radio auch selbst Kabarett zu machen. Hat dich das jetzt bestärkt, das weiter zu versuchen, oder denkst du so, oh, das ist schon Respekt, was die da leisten, weil das ist ja schon was, sich dem auszusetzen. Also hier im Radio stehst du ja gewissermaßen auch auf einer Bühne, wenn Leute hier zuhören. Also geht es jetzt weiter oder eher so, ach, lieber noch mal ein bisschen warten, noch mal weiter umschauen? Und,
1: nein, schon weitermachen, weiter dran arbeiten, schreiben, Texte schreiben und nach einer Form suchen, die mir für mich selber gefällt. und vielleicht ein paar Mitstreiterinnen zu finden, weil mehr Stimmen Kabarett im Radio jedenfalls ja unbedingt unverzichtbar.
0: Also Einladung an Marie schon mindestens mal. Marie, vielleicht könntest du uns beide beantworten. Ich fange mal an. Ich merke so, ich lache total gern, aber ich persönlich traue mich nicht, on air lustig zu sein. Also wenn es passiert, ist es schön, aber
2: nee, also für mich ist das, glaube ich, auch nicht. Vielleicht bin ich viel zu verkopft und würde dann ständig denken, also irgendwas denken. Und man muss noch dazu sagen, vielleicht noch einen Spruch zu dem Stück in dem Kabarett, wo wir waren, da sind ja unfassbar viele Leute beteiligt. Also auch die Texte sind nicht nur von Dominik Wandt geschrieben, sondern da sind 1, 2, 3, 4, 5 Leute beteiligt gewesen. Genauso die Musik, mehrere Menschen. Es gibt noch diese ganze Technik, die natürlich auch eine Rolle spielt, Licht und sowas. Von daher, selbst wenn hier bräuchte es, ja, ist schon eine Redaktion besser, oder? Ich weiß nicht, weil man sich ja auch über die Texte austauscht oder solche Sachen macht.
1: Und vielleicht kommt es ja dazu, dass ich dann mal anfange, für die ein paar Texte zu schreiben. Er hat an einer Stelle, fand ich ganz witzig, dargestellt, was ein Kabarettgehirn ist.
0: Mhm. Was ist es?
1: Und wie ein Kabarettgehirn funktioniert, hat er an ein paar Beispielen deutlich zu machen versucht. Diese Assoziationen von den eigentlich überhaupt nicht zusammenhängenden Dingen, die plötzlich zusammengebracht werden und wo man sich dann sagt, ja tatsächlich, das hat ja miteinander zu tun. Das ist also jetzt sehr verkürzt gesagt dieses Stückchen über Kabarettgehirn gewesen. Und da hat er ins Publikum gefragt, geht euch das eigentlich auch manchmal so, dass ihr so merkt, euer Gehirn funktioniert selber? Denn er hat so angefangen, mein Kabarettgehirn macht sich selbstständig. Ich kann das überhaupt gar nicht beeinflussen. Und konnte ich nur nickend bestätigen. Mir geht das auch manchmal oder vielleicht sogar öfter so.
0: Zwei letzte Fragen, eine allgemeine, eine ganz konkrete. Die allgemeine ist die berühmte Vorbildfrage. Falls ihr noch überlegen müsst, kann ich auch dann in der Zwischenzeit selbst schon mal antworten. Also worüber, über welche Menschen könnt ihr lachen? Weil ihr sagt, Mensch, also wenn ich das mal wieder im Fernsehen sehe oder im Streaming, das finde ich gut. Du hast ja Wolfgang Neuss, ich glaube, da kennen jetzt die wenigsten Wolfgang Neuss und Sachen, die er gemacht hat. Viel zu lange her, aber worüber könnt ihr lachen? Über wen könnt ihr lachen?
2: Ich kann über die Figuren von Martina Hill lachen.
0: Das ist, ja.
2: Das finde ich lustig.
0: Heidi Klum macht sie ja unter anderem.
2: So eine, ne? Mandy Hausten oder eine, wie heißt sie? Larissa. Sowas finde ich lustig.
1: Also ich kann oft über andere Menschen lachen, allerdings unter einer wesentlichen Voraussetzung, dass es nicht peinlich ist. Ich finde, ich kann über Menschen, die in einer peinlichen Situation sich in einer bestimmten Art und Weise verhalten, die ich komisch finde, kann ich insbesondere dann lachen, wenn ich merke, die können über sich selber und diese Situation lachen.
0: Ja, ich glaube, ich weiß oder ahne, was du meinst. Das ist ja so ein bisschen Fremdschämen dann auch manchmal. Also wenn, also weiß ich, ob das jetzt genau das trifft, aber ja, also wenn jetzt jemand wirklich sich bemüht um irgendwas, du weißt, ey, das ist einfach nicht gut oder so, dann kann ich auch nicht lachen, auch im Sinne von Schadenfreude.
1: Ja, so
0: oder
1: meine so. Ich das auch. Ja. Ich kann also auch über Kinder gut lachen und was man, glaube ich, als Kabarett besonders gut machen muss und machen können muss, ist über sich selber zu lachen.
0: Das ist ein wichtiger Punkt. Da sind wir schon bei der Schlussfrage. Ganz konkret, also wenn jetzt Leute zuhören, morgen ja Premiere von Voll vor den Wand, kein Deutschkurs, 19.30 Uhr im Kabarett Die Arche. Jetzt eher Empfehlungen hinzugehen oder eher noch so einen Beipackzettel mitgeben?
1: Ich würde unbedingt empfehlen, hinzugehen, aus zwei Gründen. Das eine ist, diese Kunstform lohnt sich, erhalten zu werden. Und das zweite ist, in diesem Kabarett auch realisiert, geht hin, wenn ihr wissen wollt, was ihr selber denkt.
0: Oh Gott, ja. Schon wieder gleich so. Ja, okay, Marie.
2: Ich schließe mich Reino an, glaube ich.
0: Ach, das ist immer so bei Umfragen, wo ich denke, ja, aber ihr seid da seid einig, das ist super.
2: Also tatsächlich, ich habe jetzt überlegt, ob ich das ins Spiel bringe. Mit über 30 Euro ist eine Eintrittskarte halt jetzt nicht so günstig. Also für mich persönlich, die ich jetzt nicht so viel Asche habe, würde ich es mir jetzt nicht jeden Monat gönnen, so, sondern würde vielleicht mal zu einem besonderen Anlass oder so das machen. Aber grundsätzlich, wenn man das quasi ausblendet, würde ich es auf jeden Fall auch empfehlen. Und man hat auch die Möglichkeit, ich habe mal geguckt, so nahezu monatlich wird das jetzt gespielt, wer sich das anschauen will. Oder halt, ja, andere Stücke gibt es ja auch, aber das war ja jetzt das, was neu im Programm ist.
0: Vielen Dank, dass ihr euch das angeschaut habt bei der Generalprobe, das Stück Voll vor den Wand, kein Deutschkurs. Und vielen Dank, dass ihr beide hier wart, Marie und Reino.
1: Danke.
0: Tschüss. Und wir hören Musik von Way Dynamic, morgen zu Gast in Erfurt.

Das war Musik von Way Dynamic Mift It, ein Australier in Erfurt. So klingt manche ZDF-Vorabendserie, so, aber ist es nicht, sondern dieser Australier ist wirklich in Erfurt morgen Abend. Und zwar im Club Franz Mehlhose in der Löberstraße. Um 19 Uhr ist Einlass, um 20 Uhr ist Beginn. Wird bestimmt ein sehr schönes Konzert. Ich habe noch einen weiteren Veranstaltungshinweis über das Wochenende hinaus. Zur Erinnerung, die lange Nacht der Museen ist heute. Und am Montag ist ja der 1. Juni und damit Kindertag. Und da gibt es eine Kunstausstellung an der Christophorus-Schule in Erfurt. Und zwar geht es da um das Recht von Kindern auf kulturelle Teilhabe. Die Ausstellung heißt Zäune und Gespenster. Und da kann man eben nochmal sehen, warum das so wichtig ist, den Artikel 31 der UN-Kinderrechtskonvention umzusetzen, dass eben Kinder damit dran teilhaben können und es nicht eine Frage von Geld ist, sondern dass alle damit machen können. Zäune und Gespenster zeigt eben verschiedene künstlerische Arbeiten, die eben sich mit dem Thema Barrieren, Unsicherheiten, Alltag, Träume und Fantasie beschäftigen. Das Ganze geht los, die Vernissage, jetzt am Montag um 15.30 Uhr. Die Christophorus-Schule befindet sich in der Spittelgartenstraße 1. Und jetzt hören wir einen ganz neuen Song von Paul McCartney, von seinem heute erschienenen Album The Boys of Dungeon Lane, und der Song heißt Never Know.

ganz neue Musik ist das von Sir Paul McCartney, Never Know, von seinem heute erschienenen Album The Boys of Dungeon Lane.

Und das war's schon wieder mit dieser Ausgabe von Unterdessen, der Freitagsausgabe. Es gibt auch eine Montagsausgabe. Dann wieder einschalten um 9 Uhr, wie gewohnt, mit dem Espresso-Plausch. Und die Nachfolgerin stehen hier schon im Studio für die nächste Sendung. Nia nackt im Aquarium, also einfach weiter zuhören. Und ich sage Tschüss für Musik von Dropped, die nächsten Dienstag auftreten beim Campus Festival. Nee, vielleicht ist noch ein bisschen hin. Muss ich nochmal recherchieren. Demnächst beim Campus Fest. Dropped. Hold the Faith.

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1: Einen wunderschönen guten Tag, willkommen bei Nia nackt im Aquarium, die Frauenredaktion hier bei Radio Frei. Und ich freue mich, dass wir heute wieder zu zweit sind. Hallo.
2: Hallöchen, schön, dich zu sehen.
1: Und wir senden heute mal live, sonst haben wir immer vorproduziert. Das heißt, wir üben uns in unserer Flexibilität.
2: Ja, muss man ja leider die ganze Zeit machen.
1: Genau, eine große Herausforderung. Und wir haben so im Vorfeld gedacht, okay, mit welchem Thema starten wir heute? Wir hatten ja mal überlegt, was zu Hexen zu machen, aber jetzt schweifen wir erstmal ein bisschen ab, sind aber nicht gar nicht so fern vom Thema. Und anlässlich des Internationalen Tages der Frauengesundheit, der immer am 28. Mai begangen wird, kam so der Impuls, einfach mal zu schauen, wie sind denn so verschiedene Perspektiven aus verschiedenen Generationen auf Frauengesundheit, was bewegt eine heute, was hat bewegt und wie ist diese Bewegung überhaupt zustande gekommen? Und mich persönlich interessiert das Thema einfach sehr, also sowohl aus so einer professionellen Perspektive und aber auch hin zu dem, was sind die aktuellen Debatten dazu. Und was ich ganz spannend finde, ist, dass die Frauengesundheitsbewegung eben mittlerweile ein Forschungsgegenstand ist. Und wir reden da erstmal über die Anfänge in den 70er Jahren in der BRD. Und es ist mittlerweile so, dass damals in den 70ern gab es ein Riesennetzwerk von sich gründenden Frauen, feministischen Frauengesundheits-Selbsthilfebewegungen, feministischen Frauengesundheitszentren, und es kamen Zeitschriften heraus. Ich habe jetzt gerade die ganz aktuelle Ausgabe der Clio mit. Die gibt es seit 50 Jahren, die Zeitschrift für Frauengesundheit. Und es ist so, dass die Frauengesundheitsbewegung so anfangen muss, sich Stück für Stück auch wieder nicht neu zu erfinden, aber flexibel auf andere Generationen, auf andere Themen zu reagieren und gleichzeitig aber auch nicht.
2: Ja, also als du das Thema angebracht hast, war ich ja erstmal so, ich habe damit eigentlich gar nicht so viel am Hut. Also ich habe das Gefühl, es wird schon so darüber debattiert, inwiefern benachteiligt das Gesundheitssystem Frauen und Flinterpersonen, inwiefern werden Medikamente irgendwie anders getestet, ist immer noch der männliche Körper die Norm? Oder inwiefern wirken vielleicht dann auch Medikamente anders? Oder würde die Pille für den Mann, wenn sie die gleichen Nebenwirkungen hätte wie jetzt für die Frau, würde die überhaupt auf den Markt kommen? Und würde die überhaupt Abnehmer finden? Also sozusagen, das sind vielleicht eher Debatten, aber jetzt gar nicht so sehr dieses Thema Frauengesundheit an sich. Weil ich habe das Gefühl, oder da schwingt bei mir vorurteilsbehaftet auf jeden Fall immer so auch sowas Art mit, ja, der Frauenkörper kann irgendwie sich heilen, hat besondere Kräfte oder sowas. Und ich glaube, das ist einfach gerade nicht so Thema, was vielleicht aber auch daher kommt, dass mein Umfeld in dem Sinne vielleicht relativ privilegiert ist und nicht so viele spezifische Krankheiten oder so krasse Krankheiten einfach hat. Und dann wird sich eher so darüber aufgeregt, einfach über den Gang zur Gynäkologin und dass man darunter leidet, dass man generell sich um ein Part des Körpers irgendwie sehr dolle kümmern muss, bei dem man sich überhaupt nicht kümmern will. Und vielleicht, das ist auch nochmal so sehr, also dann geht's halt schon eher so einfach um Vulva und Gebärmutter und dann ist es natürlich verknüpft irgendwie mit, wie verhütet man und warum gibt's kein Recht auf keine Kinder und warum muss man dafür bezahlen, wenn man sich irgendwie eine Spirale einsetzen will.
1: Mhm. Ja. Ja, ist total interessant, ne? Weil das ja aus, wenn ich dich höre, denke ich, das ist ein ganz anderer Zugang zu Körper. Ich bin ja so in der Zwischengeneration, wo ich praktisch profitieren konnte von 20 Jahren Frauengesundheit, also Westfrauengesundheitsbewegung in der DDR. Ist das Thema der Frauengesundheit eher so in Mitte der 80er in den Frauengruppen so angefangen wurden zu diskutieren in der BRD, ist es Anfang der 70er, hat das ganz viel tatsächlich als Punkt die Abtreibungsdebatte. Das ist der Dreh- und Angelpunkt der Bewegung. Das fand ich nochmal ganz spannend. Ich beziehe mich von dem, was ich jetzt erzähle, sowohl also auf Dinge, die ich gelesen habe, aber ganz aktuell auf eine Forschungsarbeit von der Susanne Böhm, und die hat eine Dissertation geschrieben und ein Buch herausgebracht unter dem Titel Kritik, Selbstbestimmung und die Herausforderungen durch Veränderbarkeit, ein Projekt der Frauengesundheitsbewegung in der historisch-soziologischen Befragung. Also das heißt, sie beschreibt die Geschichte der neueren Frauengesundheitsbewegung anhand, also einmal eine Metaperspektive, aber dann anhand des feministischen Frauengesundheitszentrums in Berlin, was es immer noch gibt. Und da nimmt sie diese Perspektive auf, die mir so klar auch nicht war. Also dieses anhand der Abtreibungsdebatte, also in der BRD war es ja verboten, Abtreibung zu machen, und der Selbstbezichtigung von vielen Frauen damals in der Ausgabe des Sterns, wo sich ganz viele prominente Frauen geoutet haben und gesagt haben, wir haben abgetrieben. Das war so ein ganz wichtiger Punkt. Und von dort aus wurde dann erforscht, was passiert eigentlich mit den Körpern von Frauen. Nicht nur, wenn sie schwanger sind und nicht abtreiben können, sondern wie ist überhaupt eine patriarchale Zuschreibung und wer definiert eigentlich, was gesund ist, was die Norm ist, wer bestimmt über das Thema Schwangerschaft, Geburt und so weiter. Daraus ist dann eine Selbstermächtigung entstanden in den Selbsthilfebewegungen, also diese ganzen Sachen, die für dich wahrscheinlich mittlerweile selbstverständlich sind, also Selbstuntersuchungen, Vulva, wie sehen wir eigentlich aus, welchen Zugang haben wir zu unseren Körpern, wie bestimmen über den Zyklus und so weiter. Das ist in dieser Zeit entstanden, durch Experimentieren, gemeinsames Experimentieren. Und da gibt es unglaublich schöne Dokumentationen dazu. Es gibt auch immer noch den Klassiker, neu aufgelegt von Laura Merritt, Frauenkörper neu gesehen. Der ist in den 70ern herausgegeben worden und ein wichtiges Buch der Frauengesundheitsbewegung ist, was ich tatsächlich Anfang der 90er auch mit Begierde gelesen habe. Es heißt Unser Körper, unser Leben, von dem Women Bostons Kollektiv, die das damals in den USA, ich glaube Ende der 60er, Anfang der 70er rausgegeben haben. Also das ist so diese Grundprägung. Und ich habe heute was mitgebracht, und zwar die neueste Ausgabe der Clio, der Zeitschrift. Die gibt es jetzt wirklich 50 Jahre, finde ich wirklich eine Leistung. Und da geht es, also die Ausgabe heißt Überdiagnostiziert oder unterversorgt, Versorgungslücken selbstbestimmt begegnen. Und da geht es um Themen, die tatsächlich eher jüngere Menschen auch interessiert. Und zwar, also das, was ich in der Praxis oder in Gesprächen mitbekomme, es geht einmal um das große Thema Endometriose, was, finde ich, in der jüngeren Generation auf jeden Fall ein großes Thema ist. Dann das Thema Long-Covid, also Umgang mit Covid, Long-Covid und Chronic-Fatigue-Syndrom. Dann das Thema Medical Gaslighting. Das ist so was, wo er erstmal denkt, hä, okay, also ich kannte den Begriff so nicht, aber können wir nachher auch nochmal drauf eingehen. Und insgesamt einfach so eine Rückschau auf 50 Jahre Frauengesundheitsbewegung und was treibt uns oder alle eigentlich noch an, in diesem Bereich unterwegs zu sein. Weil es ein Abschluss viel.
2: Ja, voll. Du meintest ja schon, du kennst dich einfach sehr gut damit aus, dass auf jeden Fall ein großer Unterschied. Ja, ich glaube, Long-Covid ist auf jeden Fall irgendwie ein Thema, was auch mit so einer Art Angst einfach verbunden ist, weil gefühlt diese Angst davor, nicht mehr so leisten zu können und dann so chronisch krank zu sein und die ganze Zeit nicht mehr, also am gesellschaftlichen Leben, aber auch am Arbeitsleben, aber auch irgendwie da so rauszufallen und dann zu, vielleicht auch Angst davor zu haben, meine Freundinnen haben dann auch nicht mehr so Lust, was mit mir zu machen, weil sie dann immer Rücksicht nehmen müssen, wie es vielleicht vielen chronisch kranken Leuten einfach geht. Das ist natürlich schon hart und darüber haben wir gerade, als es noch mehr, also als Corona einfach noch ein größeres Thema war, auch viel geredet. Aber ja, das schwingt immer mal so auf. Aber ja, mich würde auf jeden Fall interessieren, was Medical Gaslighting bedeutet.
1: Und da steigen wir vielleicht nach der nächsten Musik ein und gucken mal, wie unsere Perspektiven da übereinander gehen.
2: Ja. The Narrative von Feluca.

0: Es gibt mittlerweile Forschung, also nicht nur über dieses digitale deutsche Archiv der Frauenbewegung, sondern es werden einzelne Projekte, die noch überlebt haben in diesem feministischen Gesundheitszentren oder Geburtshäuser oder Berufsverbände, wird mittlerweile dazu geforscht. Und das finde ich total spannend, weil die feministische Gesundheitsbewegung wirklich ein tragender Pfeiler war im Bereich der Patientenselbsthilfe und auch der Patientenrechte. Und bestimmte ethische Grundstandards sind über diese Debatte in den 70er, 80er, 90er Jahren aus der feministischen Bewegung kommend, sind einfach mit Grundpfeiler für medizinische Versorgung auch zum Teil in den Leitlinien geworden. Und das zeigt sich besonders jetzt. Ich hatte letztens eine Fortbildung mit zum Thema Endometriose, und wo eine junge Betroffene sowohl aus der Endometriose-Vereinigung, also aus dem Bereich der Selbsthilfe, als auch aus dem Bereich der Beratung aus dem feministischen Gesundheitszentrum nochmal sehr gut und strukturiert erklärt hat, wie steht es um die Leitlinien, wie ist es mit dem Einbezug der Grundhaltungen, der Werte aus der feministischen Perspektiven und wie sieht es um die Einbeziehung von Komplementärmedizin zum Beispiel aus. Und Endometriose ist so ein ganz sichtbares Beispiel dafür, wie durch die Selbstermächtigung von Frauen dieses Thema überhaupt erst im gynäkologischen Kontext so behandelt worden ist.
1: Okay, und das passt ja dann eigentlich auch zu dieser Frage, die ich gestellt habe, zu was ist Medical Gaslighting? Und dass es dann ja auch darum geht, sozusagen Frauen oder allgemein Menschen ihre Empfindung abzusprechen. Und das ist auch sowas, was ich stark mit diesem Thema Endometriose verbinde, dass halt Leuten gesagt wird, deine Periodenschmerzen, das ist normal, man fühlt sich halt ein bisschen schlecht, nimm einfach Schmerzmittel, und dass Leute ganz lange nicht ernst genommen werden. Und das ist ja auch so wichtig, verstehen ein bisschen sozusagen diese Errungenschaft, dass jetzt Frauen oder Leute mit Gebärmutter ernst genommen werden, wenn sie so Schmerzen haben und dass es überhaupt als so ein Krankheitsbild anerkannt wird.
0: Ja, ich denke auch diese grundlegende Perspektive darauf, dass Menstruation an sich erstmal nicht schmerzhaft ist.
1: Ja, was ich, um ehrlich zu sein, wirklich krass finde, weil ich so denke, ich kenne niemanden, bei dem es nicht schmerzhaft ist. Also.
0: Das ist interessant, ne? Aber ja. An sich, ne, ist es erstmal, es ist eine hormonelle Veränderung und es ist etwas, wo eine vielleicht sich irgendwie drauf einstellen kann oder muss. Also so lustig, in den früheren Frauenprojekten gab es immer Menstruationstage.
1: Wo einfach dann alles stillstand.
0: Naja, die haben ja nicht, also klar gibt es so einen Trend zum kollektiven Bluten, aber kennst du es vielleicht in WGs, in Frauen-WGs, dass sich so eine Abstimmung passiert im Zyklus?
1: Ja, ich habe das Gefühl, das kann man sich so gut einbilden und manchmal passt es dann auch zufälligerweise, aber dann entfernt es sich auch wieder sehr. Also ich habe es noch nicht festgestellt, dass auf einmal alle gleichzeitig geblutet haben. Also das ist noch nicht eingetreten.
0: So, letzte Woche war hier im Radio, war das auch ein großes Thema. Es hat ja diese Band gespielt, Menstruationsmassaker. Ich weiß nicht, ob du die kennst. Vielleicht können wir noch mal gucken, ob du die findest. Eine Frauen-Punk-Band aus Berlin.
1: Ja.
0: Und dann hat, ich glaube, Ulla hat ausgerechnet, wie viel statistisch mit KI, wie viele Frauen gleichzeitig in dieser Stadt bluten. Und dann kam es irgendwie auf 100 Liter Blut. War irgendwie ganz, ganz interessante Perspektive. Genau, und dieser Begriff Medical Gaslighting, also ich fand den jetzt nochmal ganz in der Definition nochmal ganz spannend. Also es beschreibt die systematische Abwertung oder Infragestellung weiblicher Körpererfahrungen durch medizinisches Personal oder das Umfeld. Beschwerden werden als übertrieben emotional oder normal abgetan. Frauen warten häufig länger auf eine Diagnose als Männer. Also bei Endometriose sind es immer noch 7 bis 8 Jahre, interessanterweise. Bei Herzinfarkt, ADHS oder chronischen Schmerzerkrankungen. Diese Verzögerungen sind kein individuelles Versagen, sondern strukturell bedingt ein Produkt des sogenannten Gender Health Gap, der Forschungslücke, in der weibliche Körper zu wenig untersucht werden und Geschlecht bei Diagnostik und Therapie kaum berücksichtigt wird. Und das ist jetzt aus der neuesten Clio-Ausgabe, der Zeitschrift für Frauengesundheit. Und da auch nochmal zu sagen,

0: Da haben wir, glaube ich, auch schon mal so am Rande drüber gesprochen, dieses zu verstehen. Endometriose, ADHS bei Frauen und PMDS sind keine Modediagnosen, sondern Erkrankungen, zu denen die Wissenschaft in den letzten Jahren deutlich mehr Erkenntnisse gesammelt hat, vor allem zur Hormonzyklusverlauf und Lebensphase, in der Betroffene sich befinden. Das heißt, es gibt einfach andere Perspektiven darauf. Und ich würde sagen, aus dem Bereich der Selbsthilfe ist, also das einfach als starker Zweig, also dass es eine Ermächtigung gibt, dieses Thema mehr in den gesellschaftlichen Diskurs mit einzuspielen.
1: Ja, auf jeden Fall. Ja, ich frage mich, glaube ich, noch so manchmal, also bei diesem Thema Frauengesundheit, vielleicht kannst du mir das nochmal genauer erklären. Geht es sozusagen um Krankheiten, die speziell Personen mit einer Gebärmutter haben oder haben können? Oder geht es allgemein, sage ich jetzt mal, auch um vielleicht jetzt das Thema Schlafen? Weil das ist mir zum Beispiel bei Gesundheit eingefallen.
0: Okay.
1: Oder zum Thema Schlafen und dann vielleicht das Flinter schlechter schlafen können. Also es gibt so diesen Spruch, dass eine Frau besser mit einem Hund zusammen im Bett schläft als mit einem Mann. Und Männer können so besser schlafen, wenn neben ihnen eine Frau liegt. Und zum Beispiel...
0: Also, habe ich doch nicht gehört.
1: Das ist zum Beispiel so ein Gag oder so ein Witz, der so bei uns immer gemacht wird. Und dann sagt man mal so, ja, manche Männer sind auch Hunde und dann kann man doch ganz gut schlafen.
0: Ah, ja.
1: Genau, also deswegen geht's so allgemein einfach um so Gesundheitsthemen, die aber auch alle betreffen können, aber wo vielleicht dann Flinterpersonen gar nicht so sehr wegen jetzt ihres biologischen Körpers, sage ich jetzt mal, sondern eher aufgrund auch von gesellschaftlicher Zuschreibung oder Umstände, dass sie unterschiedlich auf Themen reagieren. Also weißt du, wie ist da so diese Perspektive zwischen so Gesellschaft und Biologie oder so vielleicht?
0: Also ich würde sagen, also ich würde immer von der Metaebene ausgehen, zu sagen, wir leben in einer patriarchalen Gesellschaft. Die strukturellen Bedingungen sind nicht gleich. Es gibt einfach verschiedenste Diskriminierungskontexte und die Frauengesundheitsbewegung, also jetzt aus ihrer historischen Perspektive, ist eben aus dieser strukturellen Gewalt heraus entstanden. Und da reden wir, wie gesagt, über Abtreibung, da reden wir einfach über reproduktive Rechte, wo ich sagen würde, da ist immer noch keine Veränderung. Also klar, wir haben Veränderungen und wir haben vielleicht punktuell bessere Bedingungen, aber der 218 existiert immer noch, was einfach, ich sagen würde, ist eine Katastrophe nach wie vor, weil das heißt, das Selbstbestimmungsrecht für Frauenkörper ist nach wie vor nicht da oder für Menschen, die sich reproduzieren können. Und dass ich denke, solange eine Gesellschaft oder eine Politik daran festhält, dass es da keine ausreichende Mündigkeit gibt, ist strukturell grundlegend einfach eine Ungleichbehandlung verankert. Und von dort aus ausgehend, welche Perspektiven gibt es einfach auf weibliche Körper? Und da gibt es einfach Unterschiede. Wie gesagt, einmal gibt es die hormonabhängigen Erkrankungen wie Endometriose, wie PCO, die einfach eine strukturelle Benachteiligung machen. Weil wenn eine chronisch krank ist, hat es Auswirkungen. Es hat Auswirkungen auf ihr Leben, das hast du ja auch schon gesagt, ne? Dann geht es für mich konsequent einfach um das Thema der Definitionsmacht. Wer bestimmt auf welche Art und Weise, wie ich mit meinem Körper umgehe? So wie möchte ich ihn betrachtet haben? Also in der neuen Clio ist auch nochmal eine ganz schöne Perspektive drin, zum Beispiel auf das Thema Traumasensibilität. Wie traumasensibel ist Medizin? Zum Beispiel in gynäkologischen Untersuchungen, wenn wir wissen, dass jede dritte Frau Gewalterfahrungen gemacht hat, sexualisierte Gewalterfahrungen gemacht hat, das sind ja klare Statistiken, dann hat das eine Auswirkung auf Untersuchungen. Und das ist egal was jetzt, ob das jetzt eine vaginale gynäkologische Untersuchung ist oder eine Mammographie, das finde ich, muss gesprochen werden, das muss verhandelt werden, aber dieses Medizinsystem hat dafür wenig Zeit, weil die gesprochene Medizin sehr wenig Wert hat in dieser Gesellschaft. Und da reden wir über sichere Räume.
1: Ja, ich finde, das ist auf jeden Fall ein sehr wichtiges Thema, wo ich auch das Gefühl habe, wirklich viele Freundinnen haben von mir einfach schlechte Erfahrungen gemacht, wo einfach nicht kommuniziert wurde, was passiert jetzt als nächstes in der Behandlung und dann irgendwie auf einmal so überraschende Körpereingriffe irgendwie oder Übergriffe stattgefunden haben. Und ich würde auch sagen, so die Ärztinnen und Ärzte haben einfach gar keine Zeit, mit einem so richtig darüber zu kommunizieren. Und ich habe das Gefühl, viele Personen sind vielleicht auch eingeschüchtert und sind so, Ärztinnen haben so eine Autorität und ich frage jetzt gar nicht so genau alles immer nach, auch wenn ich nicht alles verstehe. Und da denke ich, so muss man selber auch diesen Mut haben, nochmal alles nachzufragen, was passiert jetzt. Aber ich denke auch, das sollte auf jeden Fall dieses ganze Kommunizieren, worüber, was passiert jetzt, wie kann ich auch den Leuten ein gutes Gefühl geben. Ich meine, darüber gibt es ja auch viele Studien, dass die Heilungswahrscheinlichkeit und auch die Geschwindigkeit rasant zunimmt, wenn man sich auch einfach wohlfühlt und Vertrauen hat in den behandelnden Arzt und die Ärzte.
0: Ja, und ich würde da ganz banal den Begriff der Sicherheit, also wie sicher fühle ich mich als Patientin, und da reden wir jetzt wirklich über ganz banale Patientinnenrechte, ne? Also das Recht auf Auskunft hinsichtlich der Diagnose, das Recht auf eine wertschätzende Behandlung auf Augenhöhe, sowas. Und was mir aber auch einfällt, also einmal haben wir sozusagen die hormonell abhängigen Erkrankungen oder ich sag mal Lebensstationen von Frauen. Frauen können nun mal in den meisten Fällen irgendwie schwanger werden, aus verschiedensten Gründen. Und wir reden aber auch über das Thema häusliche Gewalt. Es gibt seit über 20 Jahren gibt es eine Bundesstudie zum Thema Auswirkungen häuslicher Gewalt auf Gesundheit, also nicht nur die Lebensbedingungen, sondern tatsächlich auf gesundheitliche Bedingungen. Und das sind immense Folgekosten. Das geht einfach in die Milliarden. Das hat, und da reden wir über Männergewalt, es ist nach wie vor so, dass über 90% der häuslichen Gewalt einfach von Männern ausgeübt werden. Und das ist eine strukturelle Gewalt. Und da reden wir über Folgeerkrankungen von Herzkreislauf. Das gesamte Hormonsystem ist betroffen aufgrund der Traumafolgeerkrankungen. Und wir reden auch über die Folgen für Kinder. Das sind einfach Themen, die die Frauengesundheitsbewegung so sukzessive in den letzten 50 Jahren in den Blick genommen hat und immer wieder sich neu aufgestellt hat. Nicht nur, also das, wo du gesagt hast, der erste Punkt ist irgendwie, so ein bisschen, wie auch immer, Komplementärmedizin, sage ich jetzt mal freundlich. es geht um strukturelle Bedingungen und und das finde ich ganz schön in der Analyse von der Susanne Böhm, wo sie sagt, die Frauengesundheitsbewegung in den 70ern war existenziell wichtig für die gesamte zweite Frauenbewegung. Sie bildet sozusagen wie eine Basis. Das war mir in der Gänze auch nicht klar, aber ja, wir sind mit unseren Körpern hier in dieser Welt und wir gestalten mit unseren Körpern. Und Projekte sind eben nicht irgendwie am Schreibtisch entstanden, sondern durch direkte Aktionen. Das ist sowas, was ich, glaube ich, sehr, sehr schätze.
1: Ja, und was auf jeden Fall wirklich sehr, sehr wichtig ist. Und ich merke das ja auch selber an so Demosprüchen oder sowas, dass zum Beispiel dann ist vielleicht kein guten Demospruch gegen für mehr Selbstbestimmung gegen den Abtreibungsparagraphen und so gibt. Und wir dann einfach immer so irgendwie rufen für mehr Selbstbestimmung und so. Und dass diese Themen wie so selbstverständlich hingenommen werden, solange man vielleicht auch noch nicht selber damit sich beschäftigen musste, zu welchen Stellen muss man laufen, wie fühlt sich der Körper an und sowas alles. Und ich habe auch das Gefühl, es gibt in Erfurt so eine Flinter-Gruppe, wo sich einfach linke Flinter miteinander so vernetzen und es geht um ganz viele verschiedene Themen. Aber regelmäßig kommt auch einfach die Frage, kennt jemand eine Ärztin, einen Arzt, der sich Zeit nimmt, mit dem ich mal reden kann und so weiter. Also ich habe das Gefühl, vielen Leuten die haben einfach keinen Bock mehr darauf, dass man nur so abgefertigt wird, sondern wollen, dass die Person einen auch auf eine Art und Weise so ein bisschen kennt. Ja, und ich würde auch sagen, dann muss man auch nochmal den Mut haben, irgendwie zu wechseln und so. Ja, ich kenne das jetzt nicht, dieses Menstruationsmassaker, diese Band, aber ich mache jetzt einfach mal.
0: Ist ein bisschen Punk.
1: Den ersten Song an.

0: Ihr hört die Frauenredaktion heute zum Thema Gesundheit, feministische Gesundheitsbewegung. Ich komme aus der Frauengesundheitsbewegung. Du würdest welchen Begriff verwenden?
1: Wo ich herkomme?
0: Nee, nicht wo du herkommst, aber wenn du das beschreiben würdest.
1: Dann würde ich wahrscheinlich sowas sagen wie die patriarchalen Auswirkungen auf Flinterkörper, die sozusagen so alle möglichen Bereiche umfassen und auch den Bereich Gesundheit. Und auch der Bereich Gesundheit ist so riesig und geht von Schönheitswahntrends genau zu Endometriose, zu Schwangerschaft, zu Abtreibung. Also irgendwie einfach so sehr, sehr viele Bereiche. Aber vielleicht zentral sozusagen steht der Körper einfach im Vordergrund bei diesem Thema. Und deswegen ist es vielleicht aber auch ein Thema, was sozusagen nicht mehr so zentral ist, weil ich habe das Gefühl, sozusagen heute im Feminismus ist der Körper vielleicht manchmal nicht mehr so ein zentrales Element, weil man auch so sagt, ja, wie wird überhaupt Geschlecht konstruiert und wollen wir nicht versuchen, eher unseren Körper ein bisschen auszublenden? Und dann merkt man aber wieder, oh mein Gott, der Körper ist aber so wichtig und der, leider ist es dann doch nicht so Geist über Körper und man kann einfach die ganze Zeit durchziehen, sondern irgendwann meldet er sich und man liegt einfach nur noch schlapp in der Ecke und wohl oder übel muss man sich damit beschäftigen und auch so viele, also einfach so psychische Sachen haben ja Auswirkungen auf den Körper. Ich merke, wenn ich gestresst bin, habe ich komplett die Bauchschmerzen oder ich kriege irgendwie Ausschlag am Körper, einfach weil mein Körper ist so, ich habe keinen Bock mehr, ich kann nicht mehr, diese soziale Situation ist voll unangenehm für mich und solche Sachen, ja.
0: Ja, ist auch so interessant, ne, wie sich da Vorstellungen verändert haben, der Körper als wie so ein Rest Laster. Zum Gehirn.
1: Ja.
0: Also nicht nur zum Gehirn, sondern zum Frontallappen. Also das ist echt interessant.
1: Ja, voll. Also ich habe das Gefühl, wirklich so Körper wird eher so als Laster wahrgenommen. Oder ich nehme auf jeden Fall Körper auch irgendwie als Laster wahr. Natürlich auch irgendwie als was ganz Schönes, mit dem man so genießen kann und wo man zum Beispiel auch Lust empfinden kann und alles. Aber auch was so funktionieren muss und wo ich einfach krass angenervt bin, wenn es nicht funktioniert. Und wo ich dann immer so bin, nein, ich muss so lieb zu mir sein. Es ist jetzt auch okay, dass der mal eine Pause will. Aber eigentlich bin ich so mit einer Peitsche, weiter, los geht's. Ich will das. Also sozusagen so mein Geist will das und der Körper muss so durchziehen. Und das ist natürlich auf die Dauer ein bisschen anstrengend.
0: Das ist eine interessante Spaltung, ne?
1: Ja, komplett. Und also ich merke auch natürlich, die ist nicht gut und so. Aber irgendwie gefühlt sind wir auch alle so sehr gut da drin. Und das liegt vielleicht auch zum Beispiel an so Menstruationssachen, wo einem dann gesagt wird, das ist normal, da Schmerzen zu haben. Aber einfach Schmerzen auszuhalten. Also ich habe das Gefühl, das wird ja auch immer so gesagt, Männergrippe und so weiter. Und irgendwie, wenn ein Mann mal einen Husten hat, dann liegt er 3 Tage im Bett. Keine Ahnung, Frauen müssen erstmal 40 Grad Fieber haben, bis sie nicht mehr zur Arbeit kommen. Und es sind ja so komische Sachen und es ist komplett bescheuert, das so zu machen. Aber ich merke das auch bei mir selber, dass ich mich echt dazu zwingen muss, manchmal mir diese Ruhe, wenn sie von meinem Körper aufdiktiert ist, mir zu geben. Wenn mein Geist sagt, ich habe jetzt keine Böcke, irgendwas zu machen, dann bin ich so, oh ja, kein Problem, ich bleibe einfach im Bettchen liegen. Mhm. Aber wenn mein Körper sagt, so, du bist krank, dann bin ich so, nein, ich wollte doch noch diese ganzen Sachen machen.
0: Ja, genau. Und wer definiert eigentlich, was krank ist?
1: Ja.
0: Also das finde ich in dem Zusammenhang wirklich eine wichtige Frage. Also ich mag ja tatsächlich diesen alten Begriff der Definitionsmacht. Ist der noch gültig?
1: Der ist noch gültig.
0: Okay.
1: Darüber wird debattiert, aber man kennt ihn auf jeden Fall.
0: Also ihr hört draußen an den Radioempfängern, dass wir mit einigen Jahren Altersunterschied im Feminismus unterwegs sind. Und ich finde es total spannend, diese Übersetzungsleistung hinzubekommen. Und wir haben zwei sehr große Themengebiete gerade noch ausgespart. Und zwar einmal geht es um das Thema Sexualität, weil irgendwie ist schon ganz cool, wenn da so ein Körper dabei ist.
1: Ja,
0: und also nicht nur im Sinne von Reproduktion, sondern tatsächlich im Sinne von Lust. Und da hat die feministische Bewegung war tatsächlich, würde ich sagen, jetzt mal so sehr, sehr lusterfüllend in der Auseinandersetzung, in der Selbsterforschung der Körper, in zu verstehen, ah ja, wie ist das denn eigentlich mit der Vulva und wie ist es mit der weiblichen Prostata, sowas existiert. Ich meine, damit sind wir, weiß ich nicht, du vielleicht schon eher, aber ich als Kind der 70er, 80er überhaupt nicht konfrontiert gewesen. Für mich waren das große Entdeckung zu verstehen, wie ist es mit der Lust überhaupt? Wo ist Lust im Körper verortet? Wie drückt sich Lust aus? Mit wem darf ich mein Begehren leben? Mhm. Darf ich überhaupt begehren? Wie ist das mit dem Orgasmus und so weiter? Also das sind ja riesen Themen und die haben ihren Ursprung einfach in dieser Selbsterforschungsszene der 70er, 80er Jahre. Und das finde ich einfach immer wichtig zu würdigen.
1: Ich finde auch, also das ist super spannend und ich habe das Gefühl, das ist auch so unterschiedlich und es kommt so sehr darauf an, hat man in der Schule irgendwie so eine Sexualkunde gehabt und wie war das? Hatte man vielleicht Freundinnen, die schon ältere Schwestern hatten, die gesagt haben, so, keine Ahnung, ich befriedige mich selbst, wie offen ist damit so umgegangen? Wie offen wurde vielleicht auch so gesagt, ich habe so Lust auf den oder die. Und ich glaube, ja, es gibt da, also ich finde ja dieses Buch Jessica Benjamin, Fesseln der Liebe, so sehr spannend, wo es um Sexualität geht und Begehren. Aber vielleicht dann gar nicht so auf einer körperlichen Ebene unbedingt, sondern eher auf einer wirklich einer psychologischen Ebene. Aber habe auch das Gefühl, so unter, also mein Gefühl ist, dass unter Flinterpersonen schon sehr viel über Begehren geredet wird. Aber natürlich zeigt es sich auch irgendwie anders. Aber ich habe das Gefühl, gerade so der Trend, was so in der Musikbranche abgeht, sage ich mal, gibt es ja sehr, sehr viele Künstlerinnen, die so, sage ich jetzt mal, Fotzen-Rap machen. Da würde ich sagen, so, das hat schon sehr, sehr lange angefangen. Lady Bitch Ray hat 2006 ihr erstes Album rausgebracht und hat jetzt auch nochmal einen Song rausgebracht, Dr. Fotze. Die ist auf jeden Fall legendär. Die hat mal Oliver Pocher in so einer Sendung von 2009 oder sowas Fotzensekret mitgebracht und alle waren komplett geschockt. Und sie hat eigentlich auch nie so richtig die Anerkennung dafür bekommen. Ist auch alevitische Türkin und jetzt machen es ja auch viel jetzt einfach, sag ich mal, eher so weiße deutsche Leute wie Maribu und Ikimel, die so sehr erfolgreich damit sind, wo es schon einfach darum geht, krass zu sagen, ich will Sex haben und ich äußere das. Und ich glaube, für mich ist es so ein Zwiespalt, weil ich denke, gleichzeitig ist es toll, dass Frauen so sagen können, hey, ich habe auch Bock auf Sex und ich kann dich auch objektifizieren. Gleichzeitig möchte ich eigentlich auf keinen Fall dahin kommen, dass so weibliches Begehren einfach nur so ist wie männliches Begehren, indem man die andere Person zum Objekt macht, sondern ich möchte eigentlich diese Intersubjektivität, wie Jessica Benjamin das ja auch sagt, also dass man sich als zwei Subjekte begegnet mit Respekt, mit Anerkennung, mit so, ich möchte dich kennenlernen, ich möchte mich auf dich einlassen, aber ich traue mich auch, meine Bedürfnisse zu sagen. Weil das ist natürlich auch was ganz Wichtiges in der Sexualität, dass man seine Bedürfnisse sagt und dafür muss man vielleicht auch erstmal den eigenen Körper kennen. Wobei ich auch trotzdem sagen würde, man kann auch den Körper mit einer anderen Person zusammen entdecken und irgendwie, weil manchmal habe ich das Gefühl, es ist so auch so ein Anspruch, so, du musst so wissen, was du willst, damit du es einer anderen Person so sagen kannst und du musst so mäßig so fertig sein, bevor man irgendwie sich auf eine andere Person einlassen kann. Aber ich denke mir so, seid doch einfach mal ein bisschen rücksichtsvoller und so nachsichtig und fragt einfach, fühlt sich das gut an, fühlt sich das gut an?
0: Ja, so ganz Basics, ne?
1: Ja, ganz basic, man denkt sich wirklich so, ja.
0: Und es macht ja einen Unterschied, also ich meine, Körper verändern sich.
1: Ja.
0: So, also auch das, also auch zu schauen, also das finde ich auch nochmal diese feministische Perspektive, wer darf Lust haben, wer darf wie Lust haben und wie ist es mit älteren Frauen, dürfen die überhaupt noch Lust haben oder mit welchen Zuschreibungen haben die zu kämpfen?
1: Ja.
0: Und dieses Grundthema von Aushandlung in der Sexualität, dieses überhaupt, ich glaube, dieses braucht immer wieder neu auch wie so eine Art Unterricht, dass ich ein Begehren haben darf und ich darf es benennen und ich darf aber auch da drin frei sein.
1: Ja, voll. Ich glaube auch, das ist irgendwie ganz wichtig. Ja, ich mache jetzt einfach mal von Ikimel einen Song an.
0: Okay.
1: Der heißt Kokosnuss und es ist ein lustiger Summer-Hit.

0: Ihr hört die Frauenredaktion mit dem Thema Frauengesundheit und wir sprechen aus verschiedenen Perspektiven. Wir sprechen über 50 Jahre Frauengesundheits, feministische Gesundheitsbewegung. Es gibt da noch ziemlich stabile Überreste.
1: Und das ist schon toll.
0: Ja.
1: Und ich finde es auch vor allen Dingen toll, das meintest du ja auch ganz am Anfang, dass es jetzt auch darum geht, weil ich hatte ja auch ein bisschen diese, sag ich mal, verstaubte Assoziation mit, wir sitzen einfach im Kreis und gucken sich unsere Vulven an, was auch eine wichtige Sache ist. Aber irgendwie, dass jetzt halt auch diese Themen, die einfach viele junge Frauen beschäftigen, wie Long-Covid, wie Endometriose, wie ADHS, dass die mit da reingenommen werden und vor allen Dingen auch nochmal diese Anerkennung zu schaffen, von da haben Frauen und Flinterpersonen krass gekämpft für mehr Sichtbarkeit einfach von Krankheitsbildern, von Gesundheitsbildern, von Problemen, mit denen sich vermehrt Frauen Körper irgendwie rumschlagen müssen. Stimmt, da wollten wir eigentlich noch darüber reden, was bedeutet eigentlich gesund und was bedeutet eigentlich krank. Ja. Vielleicht ist das auch nett.
0: Ja, ich finde das auch interessant. Also dieses, was bedeutet es eigentlich, mich gesund zu fühlen, mich wohl zu fühlen in unseren Körpern, in meinem Körper. Wir haben, es gibt einen feministischen Heilpraktikerinnenverband und wir haben 2017 einen Kongress gemacht und da ging es um wirklich auch um die große Bandbreite von Gesundheit und Krankheit von Körpern. Und es gab so einen Spruch, der von, glaube ich, einer Kollegin aus der Schweiz ist, so dieses mit jeder Frau, die sich in ihrem Körper wohlfühlt, wird diese Welt etwas gesünder. Und das hat etwas für mich damit zu tun mit Präsenz. Also Gesundheit, Krankheit hat, wie präsent kann ich sein, wie wirksam kann ich sein? Zum Beispiel, ne, was wir auch immer hatten, dieses, wann kann ich überhaupt politisch wirksam sein? Wann kann ich Einfluss nehmen? Wenn ich sehr schwer chronisch erkrankt bin, habe ich nicht mehr so viele Einflussmöglichkeiten, weil ich einfach um mein Überleben kämpfe. Und wir sind ja hier sehr privilegiert in tatsächlich, auch wenn es natürlich viel Kritik gibt an Gesundheitssystemen, aber trotzdem sind wir privilegiert. Wir können uns sehr selbstverständlich bewegen, wir können alle Institutionen nutzen und dann finde ich es so wichtig zu sagen, ja, und wenn ich mich in meinem Körper gesund und flexibel fühle, was kann ich denn dann tun? Das ist für mich so ein, also wie kann ich wirksam sein? Das ist für mich eigentlich so ein Begriff von Gesundheit.
1: Also sprich, wenn du dich gesund fühlst, bedeutet das, dass du dich politisch oder auch sozial oder einfach allgemein wirksam fühlst.
0: Ja, das ist im Moment meine gerade aktuelle Definition. Das heißt, dass ich etwas, und das kann ja ganz klein sein, ne? Das heißt, das geht nicht, also was ist Politik, wäre dann, ja. Das Private ist politisch.
1: Ja. Ja.
0: Also wie wirksam kann ich sein? Also habe ich einen kleinen Funken, einen kleinen Hauch von Selbstwirksamkeit zu erleben? Und wenn ich diesen Funken habe, wie kann ich den irgendwie unterstützen? Wie kann ich den nähren? Was kann ich dafür tun? Für mich ist Radiomachen zum Beispiel eine unglaubliche Form von Selbstermächtigung und auch von Gesundheit. Weil es einfach die Möglichkeit gibt, der eigenen Stimme den eigenen Gedanken irgendwie in einem größeren Rahmen Ausdruck zu verleihen und im Kontakt zu sein. Und mit Menschen Räume einzunehmen. Und das heißt, für mich ist Krankheit jetzt, also klar kann man irgendwie bestimmte Erkrankungen haben und Einschränkungen haben, aber das bedeutet nicht, dass ich irgendwie im Ganzen irgendwie krank bin, sondern ich bin da, ich bin mit diesem Körper auf dieser Welt und ich bin, übe mich in der Präsenz.
1: Ja, voll. Also ich muss sagen, ich habe mir da noch nicht so viele Gedanken zugemacht und denke auch, es ist irgendwie so schwierig, weil vor allen Dingen, wenn wir auch dieses Thema Definitionsmacht haben oder so, wie nimmt jetzt jede Person selbst halt ihren Körper wahr? Vielleicht Leute, die halt nicht jetzt zum Beispiel sprechen können, könnten jetzt vielleicht nicht genau so eine Radiosendung machen, weil es da auch dann um Hören geht und sowas. Aber da sind wir ja vielleicht dann auch bei Menschen mit Behinderung und dann ist es auch nochmal. Also wir merken vielleicht, dieses Thema ist einfach riesig.
0: Es ist riesig.
1: Und man kann über so viele Sachen sprechen und es ist auch so spannend und da wirklich nochmal so reinzugehen und zu gucken, was sind Themen, die dich beschäftigen, was sind Themen, die mich beschäftigen, aus was für unterschiedlichen Perspektiven ja. gucken wir da drauf, wie ist das historisch gewachsen? Ja, und ich finde auch so im Radio darüber reden und vielleicht hört einen jemand und denkt sich so, ach, ich lese das jetzt auch nochmal nach oder ach, ich rede jetzt mal mit meinen Freundinnen darüber, das ist natürlich richtig schön. Ja.
0: Ja, der Äther ist groß. Ja. Okay. Ja. Wir verabschieden uns. Wir hören uns wieder in 2 Wochen mit einer neuen Sendung zum Thema feministische Perspektiven. Eine gute Zeit.
1: Eine gute Zeit. Und jetzt hören wir noch am Ende Synergie von Keren, wo es um Schwesternschaft geht.

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1: Und damit herzlich willkommen zu Handmade, dem Musikmagazin für Thüringen. Mein Name ist Micha und ich sitze heute mit zwei Herren in etwas aufgehitzter Umgebung in unserem Live-Studio, oder was heißt Live-Studio? Wir produzieren vor, so viel können wir verraten. Ich sitze hier heute mit Mirko und Raik vom Kuno e.V. Hallo.
2: Ja, hi, grüß dich.
3: Ja, hallöchen, schön, dass wir hier sein dürfen bei unglaublichen 26 Grad hier in deinem schönen Büro. Hallo.
1: Ihr seid ja vom Kuno e.V. und ihr veranstaltet dieses Jahr unter anderem das Magdeburger Alleefest. Und ja, genau aus dem Grund haben wir uns heute hier getroffen. Erzählt mal kurz in zwei Minuten, wie würdet ihr dieses Fest, das Straßenfest, eines der größten Straßenfeste in Thüringen am besten beschreiben?
3: Ja, das ist das größte Straßenfest in Thüringen überhaupt. Es ist Anfang der 90er entstanden. Es war ein reines Händlerfest und es hat mittlerweile einen Festivalcharakter und es sucht seinesgleichen. Wir versuchen das Fest jedes Jahr zu verbessern, jedes Jahr Qualität dazu und einfach vorbeikommen, Spaß haben. Es ist ein Fest für klein, wie groß, für jung, wie alt. Und lieber Raik, ich übergebe dir mal das nächste Wort. Es ist einfach nur ein fantastisches Festival. Wie würdest du es beschreiben, lieber Raik? Was sind so deine Gedanken?
2: Ja, das ist, also das Magdeburger Alleefest ist eigentlich das größte Straßenfest Thürings. Du hast es schon gesagt, es sind 3 Kilometer Länge, 3 Bühnen, zwischen 8.000 und 12.000 Leute sind auf der Straße. Und vor allen Dingen, und das ist das Coole, das ist eben nicht von der Kommune oder von der Stadt organisiert, sondern rein ehrenamtlich. Mhm. Und das machen eben die Leute, die vor Ort sind, die Kreativen, die Verrückten teilweise, die da an der Straße wohnen, die machen das Fest und es ist ein Fest für die Leute, gerade im Erfurter Norden, und da sind wir schon ein Stück stolz drauf.
1: Ja, sehr schön. Und bevor wir jetzt weiter auf das Festival eingehen oder auf das Straßenfest an sich, spielen wir erstmal Musik, was bei euch erwartet werden kann. Und da habt ihr euch für Fia Selina mit Cheers Baby entschieden.
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0: 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Das war Fia Selina mit Cheers Baby und diese könnt ihr live erleben beim Straßenfest oder beim Magdeburger Alleefest in Erfurt. Wir haben noch gar nicht gesagt, wann es ist. Es ist am 5. und 6. Juni, also relativ bald sogar. Ja, und es steht das 31. Straßenfest anscheinend an. Jetzt rechnen wir 31 Jahre zurück. Okay, 2 Jahre waren vielleicht noch Corona. Das heißt, so 93, 94 wird wahrscheinlich das erste gewesen sein.
1: Genau. Es war Anfang der 90er, wo sich viele Händlerinnen und Händler gedacht haben, Mensch, wir können doch die Magdeburger Allee präsentieren nach außen hin und lasst uns doch ein Straßenfest machen. Und so ist das Magdeburger Alleefest entstanden. Es war, wie gesagt, Anfang der 90er, war es ein reines Händlerfest. Mittlerweile muss man natürlich sagen, wir haben etwas Leerstand in der Allee und da hat natürlich diese Bedeutung, ein Händlerfest, nicht mehr so den Charakter wie Anfang der 90er. Aber es ist ja entstanden von der IG Magdeburger Allee, der Interessengemeinschaft Magdeburger Allee. Und der Gedanke ist natürlich, das Fest am Leben zu erhalten. Und unser Gedanke, jetzt komme ich mal ganz kurz auf den Kuno e.V., der Kultur im Norden von Erfurt, der Verein, der das Fest jetzt ja auch schon seit einigen Jahren begleitet und jetzt alleine organisiert, hat natürlich den Vorteil, er ist gemeinnützig und wir wollen das Fest natürlich weiter am Leben erhalten. Und das Schöne ist natürlich, das Fest ist ein Gewinn für den Erfurter Norden, ein Gewinn für die Landeshauptstadt Erfurt. Wir wollen, dass viele Menschen am Freitag und Samstag in die Allee kommen und vielleicht so einen Win-Win-Effekt haben, wo der eine oder andere vielleicht dabei ist, Mensch, hier ist es ein gewisser Leerstand, ich könnte mich interessieren, ich könnte diesen Leerstand füllen mit Ideen, mit irgendwelchen Charakteren, mit Kreativität und somit hätten wir in der Magdeburger Allee natürlich einen gewissen Leerstand weniger. Und für alle wäre das eine tolle Geschichte.
0: Das heißt, damals haben das die Händler selber organisiert, bevor sich dann irgendwann ein Verein gegründet hat. Ist das richtig? Wisst ihr dann noch Bescheid, wie das so der Lauf der Dinge war? Weil, wenn ich es richtig gesehen habe, der Kuno e.V. wurde 2008 gegründet. Das ist ja doch eine ganze Weile weg von Anfang der 90er, ne?
2: Ja, aber ist schon volljährig jetzt. Also mit 18, das muss man sagen.
1: Da hat man schon Mitspracherecht.
2: Das ist so. Fakt ist, man muss sich ein bisschen in die Zeit versetzen. Also gerade nach der Wende haben ja viele Leute auch ihr Zeug gesucht. Wo geht's hin? Wie kann ich mich vermarkten? Wo ist meine eine gute Stelle, sich zu vermarkten? Und die Magdeburger Allee war ja mal eine richtige Einkaufsmeile, auch wie vielleicht der Karli in Leipzig, ja, die Karli in Leipzig oder andere, wie vergleichbar.
1: Du meinst auch den Kudamm in Berlin.
2: Und das hat sich natürlich ein Stück gewandelt, ein bisschen Ernüchterung ist reingekommen. Und eine Idee war natürlich auch von den Händlern zu sagen, also wir machen irgendwas, um Leute auch anzuziehen und das Coole an der Straße zu zeigen. Auch die wirtschaftliche Situation waren dann andere, wie auch immer, sodass auch viele Händler dort aufgeben mussten leider und dass sich wir jetzt gerade so im Umbruch sind, in die Kreativecke, Kreativszene, es kommen viele junge Leute rein in die Ecke, es siedeln sich, wie gesagt, kreative Künstler an und so weiter, sodass das die Magdeburger Allee jetzt wirklich eine Chance hat, ein cooles Kiez zu sein deswegen passt auch dieses Fest dorthin und deswegen muss dieses Fest auch unbedingt auch erhalten bleiben. Und wir als Kudo tatsächlich sind eigentlich ein Kulturverein seit 2008, ja, machen ganz viele Sachen, also von Samba bis Tanzgeschichten. Gestern hatten wir eine wunderschöne Sache im Haus Dacherröden mit Lazio Denzi, das ein Star-Trompeter aus Tschechien, 88 Jahre alt, unglaublicher Typ. Und solche Geschichten machen wir und wir denken, dass wir über Kultur natürlich die Leute auch deutlich ranholen und erreichen können und dass das Kiez ein Stück weit aufgewertet wird. Das ist so die Idee dahinter.
0: Mhm. Und wie kam der Kuno e.V. dann dazu, diese Vereinstätigkeit auch auf das Magdeburger Alleefest
2: auszuweiten? Das ist eigentlich ganz schlicht, weil es gab Personenidentitäten. Also Leute, die in der IG Magdeburger Allee waren auch gleichzeitig aktiv im Kuno. Mhm. Ja. Und dann hat sich das dann zwangsläufig so ergeben. Mirko hat es schon gesagt, also wir sind gemeinnützig als Kuno und das macht es natürlich ein Stück weit einfacher, auch Fördermittel ranzukriegen, um so ein Fest zu stemmen. Also wer sowas mal gemacht hat, der weiß, was dahinter steht. Also das geht eben nicht mit 5 Euro. Mhm. Da muss man schon ein paar Nullen hinten dranhängen. Und das ging eben als Interessengemeinschaft immer sehr, sehr schwierig. Und wir haben jetzt auch einen guten Partner in der Stadt tatsächlich, auch durch diese Struktur, und können jetzt natürlich auch ganz andere Dinge auch anbieten. Da kommen wir vielleicht nochmal dazu.
0: Ja. Und als Interessengemeinschaft, das war ja der andere Verein, da hat man ja im Vorgespräch, das ist jetzt im Prinzip so ein bisschen wirklich zusammengewachsen, ne? Also es ist wirklich jetzt der Hauptteil von euch gestemmt, wenn man so will.
2: Das wird von Kuno gemacht, ja. Jetzt tatsächlich. Also das Veranstalter ist Kuno e.V., genau.
0: Ja. Und wann war dein erstes Mal? Also, wie das Magdeburger erlebt, das klingt jetzt doof.
2: Das aber. Ist eine schöne Challenge jetzt, ja. Das ist schon sehr lange her. Nee, mein erstes Mal beim Magdeburger Alleefest war tatsächlich als Kind. Ja, also ich kenne das ja noch von früher, was heißt als junger Erwachsener. Das Magdeburger Alleefest ist eine feste Institution in Erfurt. Ja. Eigentlich gehört es zu den großen Stadt- und Volksfesten. Ich will es nicht neben das Gräberbrückenfest stellen. Ja, das ist zu groß, das Gräberbrückenfest dazu, aber es reiht sich ein in den Veranstaltungskalender der Stadt. Das gehört einfach dazu und das muss auch so bleiben. Und das Verständnis dafür, dass es eben eins der Stadtfeste ist, weil es eben das größte Straßenfest in Thüringen ist, das Verständnis wird immer stärker. Ja, wir haben jetzt Werbepartner auch gefunden, die das auch unterstützen. Ströer plakatiert sehr günstig für uns. Wir haben viele Partner an unserer Seite, die das auch unterstützen. Das ist die KUWO in Erfurt, das sind die Sparkasse mit grandioser Unterstützung, aber auch die Stadtwerke und viele, viele andere kleine, große, die das sehr gerne im Leben erhalten wollen und sehen, dass dieses Fest eben ein Teil der Stadt ist. Feste statt Veranstaltung eben weiter bleibt.
0: Mhm. Ihr habt ja als Straßenfest mehrere Bühnen sogar. Ne? Also wer es nicht weiß, die Magdeburger Allee ist eine der längsten Straßen mit in Erfurt.
2: Fast drei Kilometer.
0: Und ja, dementsprechend natürlich auch ordentlich Platz, um da ein Festival zu veranstalten. Besser gefragt, wo stehen denn die Bühnen? Also wie kommt es zu der Verteilung?
1: Ja, wir haben drei Bühnen, wie du es schon sagtest. Man muss natürlich mal ein bisschen chronologisch denken. Das war persönlich von mir ein großes Anliegen, am Freitag schon zu starten. Also die Magdeburger Allee oder das Magdeburger Allee-Fest an sich, das war vor 2-3 Jahren nur der Samstag. Der Freitag ist mit dazugekommen, weil ich immer sagte, Mensch, Freunde der Sonne, am Donnerstag wird uns schon die Bühne geliefert, lasst uns doch den Freitag nutzen. Und somit haben wir quasi vor der Lutherkirche einmal die Stadtwerke-Bühne. Dann haben wir einmal jetzt die Bühne an der Wendenstraße, die Kobo-Bühne und einmal die Sparkassenbühne am Ilversgehofener Platz. Mhm. Alle drei werden bespielt mit coolen Bands und so ist das quasi dann der Gedanke entstanden, wie höher, schneller, weiter. Ne? Also man muss ja immer perspektivisch denken, aber jeder Versuch, das Fest größer zu werden lassen, ist uns bis jetzt auf jeden Fall gelungen.
0: Mhm. Und das klingt sehr gut. Ich würde sagen, wir hören einfach noch mal rein in ein bisschen Musik, was bei euch spielen würde. Weiß ich nicht. Soll ich was aussuchen? Habt ihr eine Idee?
2: Ja, ich könnte mir vorstellen, weil das gerade zu den Bühnen gut passt. Am Ilversgehofener Platz haben wir dieses Jahr eine Zusammenarbeit mit der Engelsburg tatsächlich. Mhm. Und haben uns da ein bisschen abgeguckt, was sind da für Bands, die da am Start sind. Und wer könnte denn das Magdeburger Allee-Fest ein Stück weit bereichern? Und wir freuen uns absolut, dass wir Marmoré am Start haben, die gerade in Deutschland-Tour hinter sich haben, die Seele voll gemacht haben, die vor sehr, sehr vielen Menschen gespielt haben und gerade durchstarten. Und deswegen freue ich mich, dass wir jetzt Marmoré hören werden können.
0: Genau, dann kommt jetzt für euch Marmoré mit Der Mann, der nichts fühlt.

0: Das war Marmoré mit Der Mann, der nichts fühlt. Und diese Band könnt ihr live auf dem Magdeburger Alleefest erleben. Ihr seid heute bei Handmade, dem Musikmagazin für Thüringen. Und ich sitze hier mit Raik und mit Mirko, ja, den Veranstaltern und ja, Mitgliedern des Kuno e.V., die das Ganze übernommen haben mittlerweile. Jetzt ist es ja so, ihr bietet nicht nur eine Menge Musik an, sondern das Magdeburger Alleefest hat mittlerweile auch einen Benefizlauf. Wie kam es denn dazu? Das war ja nicht von Anfang an so, sondern aber wie kam es dazu? Was war die Idee dahinter?
1: Ja, das ist natürlich schwierig zu sagen, weil das ist mittlerweile oder wäre es mittlerweile, wenn wir es weiter zählen würden, wäre es der 14. Lauf an sich, aber wir haben die Zahl jetzt weggelassen, weil wir wollten einfach den 31. Magdeburger Alleefest oder das 31. Magdeburger Alleefest. Und da wollten wir den Alleelauf nicht vergessen, beziehungsweise es geht darum, der Lauf an sich ist sportlich. Viele Kinder sind schon frühst dabei mit ihren Eltern und wenn die einmal da sind, wollen die natürlich das ganze Fest miterleben. Und diese Veranstaltung, die Laufveranstaltung, ist eine zusätzliche Gewinnveranstaltung für das Alleefest und somit eine Win-Win-Situation. Und es ist ein Benefizlauf, du hast es schon gesagt. Und auch wieder in diesem Jahr, wie schon in den letzten zwei Jahren, ein Benefizlauf zugunsten Kontakt in Krisen. Kontakt in Krisen ist ansässig in der Magdeburger Allee 116, ist ein sozialer Dienstleister, also dort wird Geld gebraucht. Und jeder ist herzlich willkommen, bei dem Lauf natürlich mitzumachen. Mhm. Ja, es gibt verschiedene Strecken. Wir haben vorhin mal ganz kurz drüber gesprochen. Es gibt den Bambini-Lauf. Der geht bis 6 Jahre, 300 Meter, 800 Meter, 2,5 Kilometer und der 10-Kilometer-Lauf. Mhm. Ja. Anmeldung ist noch bis 4. Juni möglich online. Am Tag natürlich auch bis, ja, ich sag mal 9 Uhr. Kommt früh, meldet euch an und ihr seid dabei.
0: Wie ist das von der Strecke her? Also geht es da rund um die Magdeburger Allee oder wie ist das organisiert?
1: Genau, es geht rund um die Magdeburger Allee. Der Start ist Lutherkirche und dann geht es Richtung Ilversgehofener Platz. Mhm. Dort ist dann einmal die Wendung und dann geht es wieder hoch Richtung Talknoten. Und natürlich durch die verschiedenen Strecken ist dann das Ziel ja nicht nur Talknoten, sondern natürlich auch etwas geringer.
0: Mhm. Das heißt, wenn ich jetzt sage, okay, ich mache bei den Lauf mit, bei den 10 Kilometern,

0: Und das hilft nichts, ja.
1: Es kommt halt darauf an, wie warm es auch schon ist. Dann, ne?
2: Genau, aber wir hatten in den letzten Jahren auch Manfred Baumann. Ohne Witz, der ist mittlerweile 94 Jahre. Mhm. Wahnsinn. Also wenn er nächste Woche am Samstag, am 6. Juni mit dabei ist, Chapeau.
1: Okay. Sag nochmal genau, wann ging der Lauf los? Gleich am Morgen?
2: Genau, 10 Uhr wäre der Start. Okay. Und ja, dann folgen dann die nächsten Läufer. Ne? Mhm. Es geht los mit dem Bambini-Lauf. Genau, und dann müssen wir natürlich schauen, wie viele dran teilnehmen. Das können wir dann zu 100% natürlich dann auch erst nächste Woche sagen. Online kann man sich, wie gesagt, noch anmelden. Und wenn es erstmal zu viele sind, dann machen wir 2 Starts, alles kein Problem. Mhm. Genau, so dass kein Kind irgendwie weinend nach Hause geht. Wir wollen jedes Kind glücklich machen.
1: Das klingt schon mal sehr gut. Jetzt hast du ja gesagt, ein Benefizlauf, ne? Das ist ja gut, dass da auch in soziale Projekte investiert wird. Jetzt habt ihr aber selber, ja, ihr seid ein ehrenamtlicher, gemeinnütziger Verein, die das Ganze organisieren. Ihr müsst Bands und Bühnen bezahlen. Wie läuft es denn da mit der Förderung in Thüringen?
0: Na, das ist ein weites Feld. Also wenn du so ein Fest planst, fängst du im Prinzip an dem Tag, wo das Fest vorbei ist, wieder fürs nächste Fest an. Mhm. Weil die Fördermittelfristen oder die Antragsfristen so sind, teilweise im Jahr davor enden, du teilweise nicht weißt, ob du Förderungen bekommst oder in welcher Höhe du die bekommst. Da muss man allerdings sagen, dass wir durch die Stadt Erfurt tatsächlich einen Beschluss im Stadtrat bekommen haben, dass das Magdeburger Lehfest exklusiv unterstützt wird. Mhm. Ohne dem wäre es tatsächlich mit den aktuellen Preisen, die wir am Start haben, also für Bühnen, Techniker, auch für die Kultur, also dass wir eben keine Low-Budget-Gagen zahlen, sondern solche Gagen, wie es anständig ist. Mhm. Sonst wäre das gar nicht möglich gewesen. Wir haben Sponsoren am Start. Das ist die KUWO, die uns unterstützt, die Stadtwerke, die Sparkasse, so als Hauptsponsoren. Das ist ganz, ganz wichtig und viele kleine. Ansonsten wäre das nicht möglich. Aber du hast recht, gerade was die Förderungsgeschichten, wir würden uns wünschen, dass wir sagen wir mal, ein festes Budget hätten, wo wir praktisch langfristig planen können. Mhm. Das haben wir nicht tatsächlich. Wir hangeln uns immer so ein bisschen auch mutig hin und her, weil einiges musst du dann ein Stück weit vorher buchen, wie Bühnen zum Beispiel, kriegst du nicht eine Woche vorher. Also die müsst du halt relativ frühzeitig festmachen und dann hast du einen Vertrag gemacht. Ja. Das Gleiche ist für ganz schlicht Toiletten. Ja, also wenn du Dixies hinstellst, die auch mittlerweile sehr teuer geworden sind, dann wollen die teilweise Vorkasse haben. Das musst du erst einmal hinstemmen. Oder es gibt die Straße wird ja gesperrt. Und dann müssen Umleitungsschilder gestellt werden in der ganzen Stadt, logischerweise, und das kostet Geld. Da haben wir eine gute entgegenkommende Stadt auch tatsächlich erreichen können, dieses Jahr das erste Mal, dass diese Mittel, die dafür notwendig sind, um diese Schilder zu stellen, diese Absperrmaßnahmen zu machen, was auch sehr aufwendig ist, weil die ganze Stadt betroffen ist irgendwie, ja, auch irgendwelche Umleitungen zu ziehen sind, dass das von der Stadt ja auch direkt übernommen wird. Das ist auch das erste Malig, dass das so ist. Und da sind wir auch echt dankbar, weil das ist ein sehr, sehr großer Betrag, der da letztlich wieder für Kultur zur Verfügung steht.
1: Ich finde das auch wichtig bei solchen Straßenfesten. Da haben ja auch Leute mal die Chance, so ein bisschen Festival-Feeling zu erleben, die sich das vielleicht gar nicht leisten können, weil Festivals sind dementsprechend ja auch ein bisschen im Preis angestiegen. Da machen wir uns nichts vor. Ihr habt ja im Prinzip keinerlei Einnahmen, bis auf die Getränke wahrscheinlich.
0: Ne? Nee, wir haben keine Einnahmen, auch keine Getränkeeinnahmen, weil wir die Händler, die da sind, die zahlen Standgebühren. Mhm. Ja, das ist eine Einnahmesituation, die wir aber auch als Eigenanteil bei Fördermitteln gegenrechnen müssen. Ja, also wer das ein bisschen damit ausgeht, der weiß, also im Regelfall hast du 10% also Eigenanteile zu bringen. Und wenn du keine Eintritte hast, musst du das halt versuchen, irgendwie zu generieren. Mhm. Und so ein Straßenfest hat natürlich den Nachteil, wenn es scheiß Wetter ist, dann kommen keine Menschen. Das heißt, dann hast du auch natürlich auch weniger Einnahmen oder kannst eben auch weniger Einnahmen. Das heißt, du fährst immer ein bisschen auf der Rasierklinge, dass das auskömmlich ist und ja, und wir als KUWO haben tatsächlich in den letzten 1-2 Jahren gute Veranstaltungen gemacht, sehr gut besuchte Veranstaltungen auch gemacht, wo ein bisschen was hängen geblieben ist. Und das ist so unser Pulver, unser wie sagt man, Puffer, ja, wo wir sagen können, naja, wenn es ganz, ganz eng läuft, den 1.000er hätten wir noch, ja, so, aber viel mehr eben auch nicht.
1: Ja. Das heißt, ihr habt auch eine Kooperation mit den Händlern noch, dass die Händler dann die Getränke

0: machen und das ja die Versorgung der Leute oder wie
1: Nee,
0: ist
1: nee,
0: das
1: das
0: da
1: ist, na, also
0: geplant?
1: es ist ja ein buntes, eine bunte Geschichte. Also jeder Händler, der da vor Ort ist, der will sich und soll sich auch gerne präsentieren und die Straße zeigen, was der so macht und dass eben Leute auch den, was weiß ich, das auch ein Stückchen mehr Reichweite hat. Das ist ganz klar. Und wenn der ein oder andere seine eigenen Waffeln bäckt, ja, und zeigt, wie gut er kochen kann, ist auch schön. Das gehört zu so einem Straßenfeeling dazu. Aber es gibt natürlich an den Bühnen feste Punkte, wo es eben ein Catering gibt, ganz normal, wie es jeder kennt. Gibt es eine Bratwurst, gibt es einen Bredel, da gibt es vegetarische Sachen, da gibt es Cocktails, da gibt es Bier und so weiter, alkoholfreie Sachen. Und die planen wir natürlich vorher fest. Ja, und das sind Dinge, die auch praktisch ihre Standgebühren dann zahlen müssen, weil die natürlich auch Umsätze machen, das ist ganz klar. No.
0: Alles klar. Ich meine, es gehört ja auch dazu, darf man auch immer nicht vergessen, ne? Man will ja die Leute
1: Absolut.
0: ordentlich versorgen. Meine Radiokollegin Annika hat Sven, den Sänger der Band High Spencer, zum Interview getroffen, die am 4. Juni bei Rock am Berg auftreten werden. Und da hören wir nun kurz rein.
2: Hallo Sven, schön, dass du da bist.
3: Hallo, ich freue mich sehr.
2: Ihr spielt am ersten Tag bei Rock am Berg. Wie holt ihr die Leute aus ihrem Alltag in die Festivalstimmung?
3: Das wird genau an dem Tag, am 4.6. bei Rock am Berg, auch für uns eine kleine Herausforderung, weil wir haben dann, wenn ich richtig informiert bin, ein halbes Jahr kein Konzert gespielt mehr. Wir haben eine kleine Kreativpause gemacht, haben ein Album geschrieben, das jetzt auch im August rauskommt. Und das wird nicht nur unsere erste Festival- und Open-Air-Show werden, sondern auch, wie schon gesagt, das erste Konzert nach einem halben Jahr. Und ich tippe aber, dass sich eher so viel Euphorie bei uns auch angestaut haben wird, dass das sehr schnell überschwappen wird und dann haben wir da einfach eine sehr, sehr coole Zeit zusammen.
2: Was macht euch als Band und eure Musik noch aus?
3: Ja, es ist, glaube ich, schon im Großteil diese sehr tiefgreifende, ernstzunehmende Melancholie in den Texten, die, glaube ich, oft der Musik, die wir schreiben, so ein bisschen kontrastreich gegenübersteht. Sonst macht uns als Band vor allen Dingen, glaube ich, merkt man das bei Live-Konzerten noch viel intensiver als auf Platte, aber das schwingt es bestimmt auch mit. Wir sind keine gecastete Band oder wir haben uns nicht in irgendeiner Musikschule oder im Studiengang irgendwann zusammengefunden und haben dann für vernünftig erachtet, dass wir jetzt zusammen Musik machen sollten, sondern wir kennen uns wirklich teilweise schon seit dem Kindergarten. Also unser Gitarrist Janis und ich, wir waren zusammen in der Bärengruppe des Kindergartens und spätestens ab der 5. Klasse waren dann Janis und Niklas, unser Schlagzeuger, zusammen in einer Klasse. Und das sind schon alles sehr gewachsene Freundschaften. Und irgendwann, als wir dann so 16, 17 waren, haben wir zusätzlich noch entschieden, eine Band zu sein. Das heißt, dieses freundschaftliche Fundament, das wir seit jeher mitbringen, das kommt uns nicht abhanden. Und ich glaube, das merkt man einfach, dass da Leute, die sich wirklich mögen, zusammen auf der Bühne stehen.
2: Ihr wart letztes Jahr auf eurer Tour schon in Erfurt, jetzt kommt ihr wieder nach Thüringen. Gibt es für euch irgendwas Besonderes, was ihr hier in Thüringen beim Konzert erwartet oder worauf ihr euch freut?
3: Also ich habe immer, das ist ganz persönlich gesprochen, ich könnte mir aber vorstellen, dass die anderen vier das ähnlich sehen. Dadurch, dass wir, weil wir eben aus Osnabrück kommen und eine Fahrt nach Thüringen muss immer, glaube ich, ganz gut organisiert sein. Wir sind dann ja auch, wenn wir auf Tour sind, mindestens 7 Leute noch mit Toto, unserem Techniker, und James, unserem Mercher, dass wir es vielleicht zu selten in diese Ecke schaffen und dementsprechend, wenn wir dann da sind, dass die Leute dann den Moment umso krasser wahrnehmen und uns diese Freude auch sehr gut spiegeln können und dementsprechend ist das etwas, was wir seit immer eigentlich hier bei euch in der Region sehr zu schätzen wissen, dass wir in offene Arme fallen und das ja ist auch was, da freuen wir uns sehr auch beim Rock am Berg drauf.
2: Rock am Berg ist ein Monat vorm Bundesparteitag der AfD in Erfurt. In eurer Single An dem Tag, der niemals kam, singt ihr, wie wenig wir vermissten, ohne Räume für Faschisten, in Vielfalt war für alle Platz. Bringt ihr zu Rock am Berg eine besondere Message mit?
3: Ja, also mindestens genau die Message, die durch diesen Song projiziert werden soll. Das ist etwas, für das wir seit jeher, ich glaube in den letzten Jahren, noch viel intensiver einstehen, dass wir der absoluten Überzeugung sind, dass an einem vielfältigen Miteinander, an Diversität für eine wirklich intakte, funktionierende, glückliche Gesellschaft kein Weg vorbeiführt. Aber so ein bisschen das, was in diesem neuen Song an dem Tag, der niemals kam, auch gesagt wird, das ist ja dieser Frust darüber, was sollen wir denn noch alles tun? Ne? Wie laut sollen wir das denn alles noch sagen? Und dadurch entsteht natürlich dieser Frust, dass man befürchtet, wird da auch gesungen, dieser Tag kommt nicht, sondern wir müssen uns vielleicht mit ein, zwei Dingen arrangieren. Ich will das nicht wahrhaben und dementsprechend singen wir solche Lieder und werden das auch beim Rock am Berg tun und hoffen, dass sie sehr deutlich gehört werden.
2: Stark.
3: Am 4.6. Rock am Berg. Kommt vorbei, wir werden auch da sein.
2: Viel Spaß, vielen Dank für deine Zeit.
3: Danke dir, Annika.
0: Ja, und das war meine Kollegin Annika im Gespräch mit Sven, Sänger der Band High Spencer, die nächste Woche bei Rock am Berg auftreten werden. Ist gar nicht mehr so lange hin, auch ja, vom 4. bis zum 6. Juni, ähnlich wie das Magdeburger Allee-Fest, was von 5. bis zum 6. Juni geht. Ja, und ihr habt es gerade schon gehört, wir hören noch ganz kurz in den Song rein von High Spencer an den Tag, der niemals kam.

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1: Ja, und das war High Spencer mit An dem Tag, der niemals kam. Wie gesagt, diese Band könnt ihr beim Rock am Berg nächste Woche oder übernächste Woche besser gesagt. Nee, nächste Woche. Wir sind ja schon am 28. Genau. Vom 4. bis zum 6. Juni, wie gesagt, das Rock am Berg. Und nun kommen wir zurück zum Magdeburger Lehfest, was ihr vom 5. bis zum 6. Juni sehen könnt. Jetzt muss ich aufpassen, verrückt, ja, dass ich selber nicht durcheinander komme.
2: Genau, ein Highlight jagt das nächste.
1: So ist es. Ja, das 31. Magdeburger Lehfest. Man muss es wirklich nochmal so sagen, das ist, wie du auch gerade schon gesagt hast, eine sehr lange Tradition mittlerweile in Erfurt und Umgebung hat.
2: Genau, das größte Straßenfest Thürings. Ja. Man darf es und sollte es ruhig erwähnen.
1: So ist es. Ihr habt mehrere Bühnen, drei an der Zahl. Ja, und du meintest gerade, es sind ja nicht nur Bands, die auftreten, sondern ihr habt ja ein Rundumprogramm. Am Samstag vermutlich, am Freitag vielleicht auch schon?
2: An beiden Tagen. Also wie gesagt, das ist ein Fest für Groß und Klein, für Jung wie Alt. Und wir haben auch Kindergarten-Kinder mit dabei, beziehungsweise die werden einen Auftritt haben auf der Hauptbühne von der Stadtwerkebühne, direkt neben der Lutherkirche. Einmal ist das der Kindergarten Fuchs und Elster, die ein schönes Programm auf der Bühne darbieten werden. Und ich persönlich freue mich natürlich auch, dass mein Schwager vertreten ist, der Totti, der bei Erfurt Moves aktiv ist. Also Erfurt Moves ist auch dabei für ja höchstens eine halbe Stunde, sage ich jetzt mal. Und wer sportlich sich betätigen möchte mit Erfurt Moves oder beziehungsweise wer mal in Kontakt treten möchte mit denjenigen, ist gern vertreten beziehungsweise kann gern mitmachen.
1: Wie würdest du Erfurt Moves in drei Sätzen beschreiben?
2: Positiv verrückt, weil die machen schon verrückte Dinge. Man muss Samstag gefühlt um 8 an der Thomaskirche sein, um dort sich sportlich zu betätigen. Manchmal geht es schon in der Nacht los, dann laufen die Querbeete durch ganz Erfurt. Wer Hula Hoop begeistert ist, kann am Donnerstag, glaube ich, mitmachen. Also da gibt es jede Sportart, die da genutzt wird, ob es Schwimmen ist und so weiter. Und vor allem ist das eine kostenlose Geschichte, also das ist jetzt kein Verein.
1: Das ist einfach eine Truppe, die sich trifft und dann zusammen Sport und Spaß hat.
2: Genau, und was gewachsen ist, auch in den letzten Jahren. Und man sieht es auch teilweise im Merchandising von meinem Schwager. Also es gibt diverse Aufdrucke auf Shirts, auf Jacken, was er mittlerweile hat. Also es ist eine Geschichte, die wächst und wir persönlich freuen uns, dass sie da sind. Schön, also ich freue mich natürlich, mit meinem Schwager auf der Bühne zu sein. Tolle Geschichte.
1: Ihr habt ja jetzt, wie gesagt, das 31. Magdeburger Lehfest. Ihr als Kuno e.V. habt jetzt euch der Sache angenommen und sagt, ja, wir haben da Bock drauf, wir kriegen das gestemmt. Und ja, jetzt ist die Frage, wo soll die Reise mal hingehen? Also wollt ihr bei dem Konzept bleiben? Habt ihr andere Vorstellungen? In welche Richtung soll es mal gehen?
3: Na, ich muss ja eins sagen, es entwickelt sich ja gerade rasant. Mhm. Alles ist so ein bisschen im Umbruch, wenn man sich die Welt anschaut, wenn man anschaut, wie auch Erfurt sich entwickelt, wie die Stadtteile sich entwickeln, das ist alles ein Stück weit im Umbruch. Und das kriegen wir natürlich auch in diesen ganzen Ideen auch mit. Es sind richtig gute Bands am Start. Es gibt wieder Bands mit Inhalt. Mhm. Ja, das war eine sehr lange Zeit gar nicht so, was auch richtig cool ist, ja, und Leute kommen jetzt auch verstärkt, um die Bands eben hören zu wollen. Und ich glaube, der richtige Weg ist, wenn wir ein buntes Fest machen, eben für alle Schichten der Bevölkerung, also für Jung wie Alt, für Families und auch die was zu sagen haben. Und das kriegen wir, glaube ich, dadurch hin, dass wir eine Familienbühne haben, ja, an der Lutherkirche, Mirko sagt es schon, wo eben buntes Familienprogramm abläuft, auch mit coolen Acts, eben aber auch mit Vereinen oder Kitas, wo die Omas und die Opas und die Families dann eben dabei sind und sich freuen, wenn die Kiddies da was machen. Mhm. Und wir haben am Ilversgrufener Platz eben junges Zielpublikum im Blick, die eben das Ganze ein Stückchen verjüngen sollen. Und die Idee dahinter ist, dass wir versuchen wollen, eben Publikum auch anzuziehen, die eben nicht dort aufgewachsen sind und es ein reines, sag mal, Ortsteilfest ist, sondern ein bisschen regionalen und bestenfalls überregionalen Ausstrahlung hat. Mhm. Und das kannst du meines Erachtens ja nur erreichen, wenn du eben auch Bands ranholst, die eben solche Leute ziehen, weil ich glaube, auch die noch nicht in der Magdeburger Allee waren und das einmal sehen und die Leute auch sehen, was für positiv Verrückte da auch rumspringen, ja, dass die das geil finden und vielleicht auch der eine oder andere sagt, ach, hier will ich unbedingt hin, ja, hier bleibe ich oder hier mache ich einen Laden auf oder hier ist es schön, bezahlbar noch, nicht so vielleicht wie in Leipzig und vielleicht kriegen wir es irgendwann hin, perspektivisch, dass es eben ein cooles Kiez wird.
1: Ja.
3: Ja, und dafür gibt es tatsächlich in der Mitte der Magdeburger Allee, also ungefähr dann eine Covo-Bühne, ja, das sind von der Covo gesponsert, in der Wendenstraße, wo eben die Vereine, die Händler, eine kleinere Bühne ist das, mit einem schönen Beiprogramm zu Wort kommen können, sich präsentieren können, ganz ungezwungen, das wird gut durchmoderiert von Kai Grün, vom Karneval tatsächlich, ja, vom der da relativ bekannt ist. Ja, und so versuchen wir das ein Stück weit weiterzuentwickeln. Also es kann immer größer werden. Ja, wir haben aktuell vielleicht als Zahl über 100 Standanmeldungen. Es wird am Start sein, der Secondhand-Markt, der auch überregional aktiv ist. Da freuen wir uns auch, dass die da sind. Und viele, viele kleine. Ich habe heute wieder einen Anruf aus Leipzig gehabt, die unbedingt anreisen wollen und da einen Stand aufbauen wollen. Also so soll es auch sein. Also wir wollen irgendwann so sein, dass die Leute eben überregional kommen und sich präsentieren und dass wir da sagen wir, größer ausstrahlen, dass weg von diesem Stadtteil-Idee und Idee ist, sondern dass es eine coole Nummer ist, die ausstrahlt.
1: Mhm. Ja? Das heißt, ihr wollt überregional als Stadtteil dann bekannt werden?
3: Ja, weil ich glaube, dass ich habe es vorhin gesagt, wir reihen uns ja ein in die Stadtfeste letztlich. Wir sind nicht so groß, also nicht anmaßend sein, klar. Aber wir haben das Potenzial, uns schon in den Veranstaltungskalender der Stadt so einzutragen, dass die Leute sich ihr Zugticket buchen, um herzufahren. Mhm. Ja? Also das Potenzial ist da. Und das kann man, sag mal, wenn du mich fragst, was wir in den nächsten 5 bis 10 Jahren erreichen wollen, das vielleicht, ja, auf alle Fälle.
1: Und du bist ja anscheinend ein Urgestein in der Magdeburger Allee. Also bist du damals dort aufgewachsen?
3: Ich bin Erfurter. Tatsächlich. Okay. Ja, ich bin Erfurter. Ich bin nicht in der Magdeburger Allee aufgewachsen, aber meine erste Single-Wohnung, die ich hatte, war in der Bebelstraße. Und jeder, der aus Erfurt kommt, weiß ungefähr, wo das ist und was das heißt. Und ganz früher habe ich neben einem Altstoffhandel gewohnt. Ja, da hieß das noch Zero. Ja, irgendwie, ja, so. Und das war dann der erste Sexshop in Erfurt. Also aus dem Altstoffhandel ist ein Sexshop geworden, ja, und ich konnte mit meinen Kumpels damals aus dem Fenster gucken mit einem Kissen unterm Arm und gucken, wer da mal rein und rausgelaufen hat. Und wir haben einen Spaß daraus gemacht. Das war wirklich toll und deswegen ist es auch das Kiez letztlich um die Magdeburger Allee hinweg. Man hieß es dann früher, hat mal Blechbüchse gesagt, gell? Blechbüchsenviertel, was es ja bei weitem nicht mehr ist, aber die ist eine coole Hut und das kann noch cooler werden.
1: Klingt auf jeden Fall sehr spannend, wenn man so alte Geschichten mal hört.
2: Ja, ne? Du. Ja, Reik, was ich alles über dich erfahre. Wahnsinn.
1: Ja, ich würde sagen, wir hören noch mal schnell rein, was ihr so zu bieten habt. Ich würde einfach mal mir selber jetzt was aussuchen. Und zwar hast du hier stehen Philips Kneipenchor.
3: Oh, da muss ich was dazu sagen.
1: Genau, wollte ich dir gerade noch anbieten.
3: Unbedingt. Philips Kneipenchor, es gibt in Erfurt 2 Kneipenchöre, den Erfurter Kneipenchor und Philips Kneipenchor. Beide sind richtig, richtig toll. Philips Kneipenchor ist mein Lieblingschor. Erstens, weil ich da auch der Vereinsvorsitzende bin und zweitens, weil ich da sehr, sehr gern mitsinge und wir viele, viele schöne Auftritte machen und wir sind online, haben schöne Videos gemacht. Eins spielst du jetzt gerade ab, wirst du abspielen hoffentlich. Wir sind überall im Start und das Schönste, was wir machen, da kennen uns die Erfurterinnen und Erfurter vielleicht, vom letzten Tag des Weihnachtsmarktes. Das ist das einzige kostenfreie Weihnachtssingen in Erfurt. Findet viel in Stadien statt, alles schön, und zahlen die Leute ihren Eintritt hin und her, und das wollen wir gerade nicht, sondern wir wollen eben, dass es gerade Weihnachten kostenfrei ist, und da stehen bis zu 300 Sängerinnen und Sänger auf der Bühne. Wir haben eine Kooperation mit dem Jenaer Kneipenchor. Ich als Rot-Weiß-Fan ist das natürlich schon mutig, aber ich freue mich, das sind ganz tolle Leute. Und wir sind fast 300 Leute dann auf der Bühne und mit einer Liveband und vor den auf den Domstufen stehen 4000 Menschen und singen mit uns zusammen Weihnachtslieder, der Dom ist angestrahlt und ist der letzte Tag des Weihnachtsmarktes und dann wird abgebaut und die Händler machen die Lichter aus und das ist das größte Ereignis für den Kneipenchor und wir ganz, ganz viel. Wir machen jetzt die Eröffnung bei Topf und Söhne für die Lange Nacht der Museen zum Beispiel am Freitag und viele, viele andere Dinge. Cool. Und wir haben einen Song aufgenommen im Kontor in Erfurt und ich denke, das könnte ein Hit sein oder wird ein Hit werden. Ein schöner Chorsatz von Philipp Körber übrigens.
1: Sehr schön. Dann hören wir jetzt mal rein in den Philips Kneipenchor mit Like a Prayer von Madonna.

0: Ja, und das war der Erfurter Kneipenchor. Nee,
1: das war Philipps Kneipenchor. Das war Philipps Kneipenchor. Es gibt zwei Kneipenchöre in Erfurt. Den Erfurter Kneipenchor, okay. Wunderbar, und Philipps Kneipenchor, genau. Und das war Philipps Kneipenchor.
0: Okay, mein Fehler. Entschuldigung, es ist aber, dass es gerade den Erfurter Kneipenchor dann noch gibt, das konnte ich jetzt auch nicht
1: erinnern. Ja, guck mal, wie groß die Stadt ist und wie viele Leute dann Bock haben auf Kneipenchor-Kultur. Es gibt ja ein Hashtag, Kneipenchor-Liebe. Das Verrückte ist, es gibt ganz viele Kneipenchöre in ganz Deutschland, die untereinander vernetzt sind, und es gibt da Festivals und Partys. Also jeder, der mal Bock hat, unter dem Motto Trinken und Trällern Musik zu machen, der ist in solchen Kneipenchören sehr, sehr gut aufgehoben.
0: Man hat es ja gerade gehört, man applaudiert sich auch selber und hat Spaß einfach an dem, was man macht. Perfekt. Ja, ihr seid heute hier bei Handmade und wir haben uns über das Magdeburger Alleefest bisher unterhalten. Das 31. ist jetzt hier mit Raik und Mirko. Ja, und jetzt.
2: Bei mittlerweile 30 Grad.
0: Bei mittlerweile 30 Grad. Wir laufen alle ein bisschen weg, aber die paar Minuten halten wir noch durch. Jetzt haben wir auch mal gesagt, ja, das größte Straßenfest, was so Thüringen mitbietet. Sag doch mal eine Zahl. Wo liegt man denn da ungefähr?
1: Naja, wir haben keine Zählung, keine offiziellen. Wir gehen davon aus, zwischen 8 und 10, vielleicht 12.000 Leute besuchen das Fest. Ist natürlich, muss man ehrlich sein, wetterabhängig. Wenn es schüttet, dann sind es weniger. Wenn Sonne scheint, ist es mehr. Mirko hat es gesagt, am Freitag geht es schon los. Und dann verteilt sich das halt den Samstag von 10 bis 18 Uhr ist die Händlerzeit, sage ich mal. Und dann laufen die Bühnen noch bis 22.30 Uhr. Konzentriert sich das, also die Größenordnung haben wir schon zwischen um 8 und 12. Ja, mal gucken, wie viel es dieses Jahr werden.
0: Es ist auch ein bisschen schwierig, weil es, wie gesagt, so eine lange Straße, ich weiß nicht, für die Leute, die nicht aus Erfurt kommen, das ist schon, man ist schon eine Weile unterwegs. Ich glaube, es sind sogar 3 oder 4 Straßenbahnhaltestellen. Ne?
1: Ja, es sind 3 Straßenbahnhaltestellen tatsächlich, die wir bespielen. Und wir haben das Glück, dass wir dieses Jahr eine Cabrio-Straßenbahn kostenfrei fahren lassen. Und zwar für zwischen 14 und 17 Uhr kann man einsteigen an der Lutherkirche, an der Wendenstraße und am Ilversgofener Platz. Und die macht eine Schleife dann und kommt immer wieder zurück und fährt praktisch hin und her durch. Und die Leute, die das Fest besuchen, können einfach aufsteigen, ein Stück weiterfahren und wieder absteigen.
0: Das klingt ja cool.
1: Das ist cool. Und noch cooler ist, mitfahren wird ab und zu Combo Gorilli. Das ist so eine Brassband, so eine spaßige Brassband. Das haben die Leute vielleicht auch schon mal gesehen. Und die werden dann für Spaß sorgen, auch auf der Bahn. Ja, auf der Bahn. Und werden dann zwischendurch immer mal an irgendwelchen Ständen sein und die Leute ein bisschen Spaß bereiten.
0: Das klingt auf jeden Fall richtig gut. Schön, dass wir nochmal auf das Thema gekommen sind.
1: Absolut.
0: Jetzt meine Frage dazu. Fährt diese Bahn auch während des Laufs?
1: Nee, wie gesagt, 14 bis 17 Uhr. Der Lauf ist dann schon vorbei.
0: Genau. Okay. Ja, das wäre noch ein guter Hinweis. Ich kann nicht mehr. Ich fahre ein Stück mit der Bahn. Genau,
2: das wäre schön. Nein, aber ein wichtiger Hinweis natürlich, die Straßenbahn in Erfurt, beziehungsweise die fährt durch die Magdeburger Allee auch weiterhin, also den ganzen Tag, nur etwas gemäßiger.
0: Ja. Ja,
2: also da ist Vorsicht geboten. Wir wollen natürlich alles, nur keine Verletzten oder sonst irgendwas. Die Straßenbahn oder beziehungsweise die Mitarbeiterinnen und Mitarbeiter sind informiert.
0: Genau, dann merkt euch das Datum nochmal, der 5. bis 6. Juni in der Magdeburger Allee, für Erfurter überhaupt kein Problem zu finden.
1: Genau, überhaupt nicht zu finden, Magdeburger Allee. Wenn ihr euch informieren wollt, jetzt kommt der Werbeblock, ja?
0: Macht den Werbeblock.
2: Ja, also, warte, ich mache. Auf geht's.
1: Genau, also wenn ihr euch informieren wollt, das ist eigentlich ganz, ganz einfach, www.kuno-erfurt.de. Da findet ihr einen Writer, der heißt MAF, M-A-F, also für Magdeburger Alleefest 26, und darunter findet ihr alles, was ihr wissen wollt, Kontakte, Telefone und vor allen Dingen von Mirko Bilder, die sonst keiner live zeigen würde.
2: Genau, genau. Oder auch, wir sind auf Facebook vertreten, Magdeburger Allee Erfurt, auch auf Instagram, Magdeburger Allee Erfurt. Aber wer nicht genug bekommen kann, kann sich natürlich auch gerne informieren. Und zwar in der Ilvers Musikbar. Dort haben wir Freunde, einmal der Johnny und der Flo. Die sind persönlich immer vor Ort. Schaut vorbei, wenn ihr irgendwelche Fragen habt, Anregungen oder sonst was, ist dort herzlich willkommen.
0: Ja, Grüße gehen raus ans Ilvers. Das ist ja auch ein Urgestein mittlerweile, der Magdeburger Allee.
2: Genau, wie der Kuno, mittlerweile 18 Jahre.
0: Genau. Apropos Kuno, wir hatten es ja schon mehrfach erwähnt, ihr habt ja nicht nur das Magdeburger Alleefest, sondern wirklich ein breites Spektrum an Veranstaltungen, die ihr so durchführt. Und ich würde gerne nochmal die letzten paar Minuten darauf zurückkommen. Wie kommt es dazu, dass ihr, also ihr hattet jetzt Jazz vorgestern, dann habe ich gelesen, habt ihr ein Kloß Essen gemacht, um das letzte Jahr so ein bisschen abzuschließen. Mhm. Ihr macht im Sommer ein Sing-Festival, wo jeder mitmachen kann. Mhm. Vielleicht kannst du dazu mal ganz kurz drauf eingehen.
1: Ja, die Idee ist ja, dass wir gerade den Leuten, die es sich eben nicht so leisten können, gute Kultur bieten wollen. Mhm. Es ist so, gerade in den Gebieten, wo die einkommensschwächeren Leute wohnen und wenn es da Stadtfeste gibt, dann ist eben, was weiß ich, die Kindertanzgruppe das Highlight. Das ist toll, nicht falsch verstehen. Und wenn man was anderes sehen will, muss man viel, viel Geld ausgeben, muss man auf den Domplatz gehen, ein Bier für 6 Euro und so, das können sich die Leute nicht mehr leisten. Und wir wollen das Kuhn im Erfurter Norden, Kultur im Erfurter Norden bieten, eben Leuten, die sich etwas nicht leisten können und bestenfalls kostenfrei. Und dafür machen wir verschiedene Veranstaltungen. Und jetzt Magdeburger Alleefest ein großes Highlight. Oder Erfurt singt im Sommer, so heißt das. Mhm. Das wird dieses Jahr stattfinden am 29. August in den Geraauen. Mittlerweile zum 3. Mal. Da wird eine große Bühne reingestellt. Da gibt es ein schönes Familienprogramm. Eine Abschlussband, die auch überregional ist. Und die viele, viele Leute ziehen wird hoffentlich. Und wir haben vor, das nennt sich ein Projekt Linie K. Mhm. Kulturhaltestellen im Kiez. Mhm. Wir wollen an 3 oder 4, je nachdem wie wir es schaffen, Wochenenden in der Nähe von Haltestellen im Erfurter Norden den Leuten Kultur bieten, aber spartenübergreifend. Also was ich von Bildnerkunst bis Tanztheater bis hin Improtheater bis auch Musik logischerweise. Mhm. Und dazu machen wir einen Workshop als Kuno und laden Künstler ein, die Ideen entwickeln, wie man das machen kann. Eine Idee ist zum Beispiel, dass wir Menschen fragen, die aus Straßenbahn oder Bussen aussteigen, was habt ihr denn in den Taschen, was ihr nicht mehr braucht oder was ihr loswerden wollt. Mhm. Da kommt man wegen zerknülltes Taschentuch oder irgendwas raus oder vielleicht irgendwas anderes auch. Und das nehmen wir mit einem bildenden Künstler, der wird da sein und der baut daraus eine live Skulptur, okay. Ja, was sich praktisch dann an einem Tag entwickeln wird als Kunstprojekt. Und solche Dinge, und darüber wollen wir mit Leuten über Kunst und Kultur ins Gespräch kommen und die ein Stück weit abholen, vielleicht auch interessieren für andere Kunstrichtungen, Kunst- und Kulturrichtungen, die sie vielleicht sonst keinen Zugang haben oder haben können. Mhm. Ja, und das ist so die Idee dahinter. Das wird auch stattfinden jetzt. Demnächst gibt es noch keine festen Termine, nennt sich Linie K Kulturhaltestellen im Kiez.
0: Genau.
1: Und das Kloßessen wird es natürlich auch geben. Da gibt es noch kein Thema. Das ist so legendär. Kloßessen, da gibt es Klöße und Soße, ganz schlicht. Kein Fleisch, aber Klöße und Soße. Und wir treffen die Leute, die uns unterstützt haben und die Bock auf uns haben oder die mitmachen wollen. Und wir kommen einfach im Ilvers zum Jahresabschluss ein bisschen runter, alle Mann, und feiern das Jahr und überlegen uns schon, was wir für coole Sachen im nächsten Jahr machen wollen.
0: Ich wollte gerade schon fragen, wie sieht es denn aus, wenn noch jemand bei euch mitmachen will? Einfach per, ja, Website sich melden.
1: Genau, wir haben natürlich wie immer, wie alle, ein Anmeldeformular für unseren Verein auf unserer Webseite www.kuno-erfurt.de. Einfach dort runterladen, ausfüllen oder mich anrufen, die Nummern stehen alle da. Ihr seid alle sehr, sehr gern willkommen. Wir brauchen jede helfende Hand und alle kreativen Köpfe sind. Kommt zu uns.
0: Klingt auf jeden Fall wie ein gutes Schlusswort. Wir haben es nämlich schon wieder geschafft, aber wir spielen jetzt zum Schluss natürlich noch einen kleinen Song. Es hat mich sehr gefreut. Ich wünsche euch viel Erfolg für das Magdeburger Alleefest vom 5. bis 6. Juni in Erfurt, wo die Magdeburger Allee ist. Ja, wer es nicht weiß, der findet es selber heute raus. Absolut. Das ist kein Problem.
2: Genau, der Erfurter Norden. Erfurter Norden. Ja, lieber Micha, vielen lieben Dank, dass wir hier sein durften, konnten. Es war uns eine Wonne. Und nicht vergessen, den Alleelauf am 6. Juni. Kommt vorbei. Anmeldung, wie gesagt, der 4. Juni online noch möglich, aber vor Ort natürlich auch.
0: Ja, jetzt zum Schluss spielen wir von Deslin Amikaba und Raik, du wolltest ganz kurz
1: noch was sagen. Ich freue mich total, dass sie am Start ist. Das ist eine solische Stimme. Ich habe die 1-2 Mal gehört, so im Umfeld vom Zughafen. Die kommt jetzt aus Leipzig, wohnt in Leipzig. Sie kommt mit ihrer Band. Das ist, wer sich die Augen zumacht und umdreht, denkt, man steht irgendwo in Amerika und hört eine richtig coole Soul-Nummer. Und da freue ich mich absolut, dass sie dabei ist. Deslin Amikaba.

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ich weiß es ganz genau, du zauberschöner Mensch vom Radio, du könntest jetzt überall sein. Aber du bist hier mit mir. Danke dafür. Diese Woche beim Having Fun Training. Abed-Syndrom, Tyler the Creator, Blumengarten, Toby Nikwe, Zumpa, Akim Ali, Megalo, Dilla, Klinker auf Chinch, Tuxedo, Sonreal und vieles mehr, mehr, mehr, mehr, mehr, mehr, mehr, mehr, mehr, mehr, mehr. Ach, AB-Syndrom. Ich bin mega Fan, neues Album ist draußen. Tut mir leid, tut mir gut, heißt das. Sowohl die Beats fühle ich wie die Sau, als auch die Lyrics. AB-Syndrom mit 33%.

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1: 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Neu entdeckt und zack, verliebt. Die Band heißt Blumengarten, hat mega Soul mit deutschen Texten. Das ist das Paris-Syndrom von Blumengarten.

mittendrin im Friday Feeling. In der zweiten Hälfte noch Weekend Warm-Up. Das ist Radio Bounce. Und ich heiße Benno Bounce und das ist auch gut so. Und ich mache jetzt mir eine kleine Flasche Euphorie auf, denn der nächste Track ist von dem Act, den ich einfach verfallen bin in letzter Zeit. Jedes Video, jedes Foto, was er postet, ziehe ich mir rein. Jeden Track, der rauskommt. 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
2: Ach, so gut. Zumba, Hotboy Chado und Laila Bow.

What we doing? Was machen wir? What we doing, der Track von Akeem Ali. Was machen wir? 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

alles dope, wenn du da bist. Du zauberschöner Mensch vom Radio, die ganze Zeit gefragt, was machen wir, was machen wir? Die beste Antwort immer für was machen wir ist...

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4: Das war das freie Feeling. Wir kommen zum Weekend Warm-up. Mal, nimm deine Freunde mit, wir gehen zur besten Mama der Welt. Mama Pause. Das sind meine Freunde, die wunderbaren Herzmenschen. Klinke auf Chinch. Zusammen mit Bro Post Negative. Grüße raus. Klinke auf Chinch mit Voice.

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0: Fox with the Tux von A Tuxedo. Und ich lege jetzt einen kleinen Killer-Tune auf von einem Typen, der so klingt wie Macklemore und ein bisschen cooler und nicht so ausgenuddelt. Hier ist Son Real.
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0: Get up and dance.
1: Get up and dance, du zauberschöner Mensch vom Radio. Ich lade dich jetzt ein zu einem Exclusive hier aus Legendärfurt. Jetson G aus Legendärfurt. Mit dem Bonustrack. Some Way, Sommerduft, Reimpertation. Jetson G, I love you.

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0: Tja, wunderschönen guten Nachmittag. Es ist
1: Radio frei.
2: So, jetzt sind wir dran.
0: So sieht's aus, Rainer. Du weißt, dass wenn zwei der Herrschaften ja am Mischpult stehen, heute ist die RAF Rhino and Frank am Start hier beim Nachmittagsmagazin A bis Z. Sorry, dass ich heute zu schnell war, aber so ist das manchmal, ne? Herzlich willkommen.
2: Ja, du bist einfach zu schnell, weil du jetzt gerade von der Arbeit reingeflitzt bist.
0: Genau so ist das, aber.
2: Und deswegen ist die Zeit für die Vorbereitung und Absprache schlecht, weil wir ja sonst schon so lange nicht mehr zusammen A bis Z gemacht haben.
0: Freut mich, dass wir heute mal das Vergnügen haben.
2: Schön, Frank, dass du da bist.
0: Wunderbar, Reno.
2: Dann lass es uns jetzt probieren, gemächlich angehen. Und wir fangen an mit einer Musik. Hast du eigentlich einen Wunsch? Du hast die Musik ja mitgebracht.
0: Nein, alles bunt durch den Gemüsegarten, weil deswegen heißt es auch A bis Z, ne? Von Abba bis Zappa wahrscheinlich heute. Aber einfach wähl dir was aus, du hast die freie Auswahl.
2: Dann fange ich einfach oben an.
0: Genau.
2: In der Liste.
0: Jo, mit Cars.

0: Vater der Gary Numan. Und Kars, ist auch nachhaltig, mal alte Musik zu spielen, Reino?
1: Weiß ich nicht, ob das nachhaltig ist, ob man alte oder neue Musik spielt. Ich habe keine Ahnung.
0: Ich auch nicht, aber die gab es auch noch auf Schallplatte damals, ne?
1: Ja, ich meine, mir sagt der Titel jetzt, Gary Numan sagt mir was, aber Cars, den Titel, den hatte ich nicht in Erinnerung. Wie alt ist denn der?
0: Oh, das war so 30 Jahre, mindestens 35 oder so. Irgendwo
1: aus deiner Kindheit.
0: Aus meiner Kindheit. Kind- und Jugendzeit, ja, als ich noch auf dem Fahrrad durch die Gegend gefahren bin. Heute auch manchmal, aber egal. Wollen wir denn mal schauen, was wir die nächsten, ne, knapp sind es noch 2 Stunden, so vorbereitet haben für euch da draußen?
1: Ja, also die Vorbereitung hat ja teilweise noch der Erdmann vorgenommen.
0: Den wir jetzt mal ganz herzlich grüßen, falls er uns irgendwo hört. Ne?
1: Falls er uns hört, der hört uns mit Sicherheit, wenn auch vielleicht nicht jetzt gerade.
0: Ja, dann hört er uns nach.
1: Dann hört er uns nach, weil er uns ja kontrollieren muss.
0: Lieber
1: ob wir das auch richtig machen.
0: Gut, ne?
1: Also jedenfalls, die Auswahl ist teilweise von Erdmann und teilweise von uns. Und der erste Punkt, den wir haben, da unterhalten wir uns über Nachhaltigkeit. Und da ist auch ein Gast schon im Studio, der nickt auch schon, dass er hier ist. Also er schläft nicht, er ist putzmunter.
2: Putzmunter.
1: Glücklicherweise. Und das ist Philipp.
2: Genau.
1: Von der Bürgerstiftung Erfurt.
2: Genau.
1: Da unterhalten wir uns über den Aktionstag Stadt im Wandel, der am 12. Juni hier in Erfurt stattfinden wird. Das ist das erste Thema dieses Gesprächs oder dieses Nachmittags. Und dann haben wir noch andere Themen, die ich rausgesucht habe. Da haben wir zum Beispiel etwas, was es hier in diesem Radio noch nie gab, was ich jetzt immer mit Interviewpartnern mache. Ich frage nämlich die Interviewpartner immer nach den Vorurteilen. Aber nicht nach den eigenen Vorurteilen, sondern nach den Vorurteilen, die sie am meisten ärgern in dieser Welt. Und da ergibt sich dann immer ganz Interessantes aus der Unterhaltung, die dann sich da dranhängt. Dann habe ich noch ein Projekt, das hier in Erfurt stattfindet. Inbar heißt das. Da geht es um die Umgestaltung von alten Bahntrassen in dieser Stadt im Sinne des Natur- und Umweltschutzes. Da reden wir auch etwas länger drüber. Und dann habe ich noch ein Interview geführt, das sich mit dem Thema, das ist jetzt was Historisches, mit dem Thema Kinderbücher in der DDR, als es sie noch gab, beschäftigt. Da gab es ja einen Vortrag an der Fachhochschule, das war ganz interessant. Allerdings war er sehr fachlich und ich habe mich bemüht, das Interview dann so zu führen, dass ich auch verstanden habe, wovon die Rede war.
0: Okay, dann gucken wir mal, heute ist nämlich ein ganz besonderer Tag, heute ist Tag der Nachbarschaft. Vielleicht können wir da auch nochmal drüber plaudern. Und ich habe natürlich noch so ein paar Sachen vom Sport und so ein paar kulturelle Tipps für die nächsten Tage.
1: Okay.
0: Und viel Musik natürlich.
1: Und viel Musik. Und eine weitere Musik machen wir jetzt erstmal, bevor wir hier mit Philipp reden. Und der nächste Titel, den du hier aufgespielt hast, der ist von Karen Ramirez.
0: Genau.
1: Troubled Girl. Wir haben gar kein Girl hier im Studio.
0: Aber es ist sehr, sehr spanisch.

0: Troubled Girl. Schöner Titel,
1: hast du gut rausgesucht. Haben wir uns so reingegroovt in den Freitagnachmittag, gucken wir raus. Blauer Himmel, Sonnenschein, also eigentlich könnten wir auch jetzt am Nordstrand liegen, ne? Mit dem Mikrofon in der Hand, mit dem Studiogast auf der Decke und mit einer Bratwurst und vielleicht einem kühlen Getränk in der Hand. Ne? Und
0: in der Bratwurst steckt die Antenne, oder?
1: Die Antenne wahrscheinlich dann, egal. Aber so ist das Kopfkino halt, ne? Nein, wir sind hier im nicht so gut klimatisierten Studio in der Johannesstraße in Erfurt und haben den ersten Studiogast hier, den Philipp Simon Keitel, und den wird der Reino jetzt anfangen zu befragen.
0: Ja, du wirst doch aber hoffentlich
1: dabei sein. Ich hoffe, ich schaue nicht ab. Ne?
0: Also, du bist hier, Philipp, weil es einen Aktionstag gibt, Stadt im Wandel am 12. Juni auf dem, oder im, wie sagt man, auf dem oder im
1: Hirschgarten? Im Hirschgarten, ne, würde ich sagen.
0: Im Garten, ja, genau. Und da steht im Internet zu diesem Aktionstag drin, seit vielen Jahren findet dieser Aktionstag Nachhaltigkeit in Erfurt statt, zumeist im Hirschgarten. Ein breites Bündnis aus Vereinen, Verbänden und Initiativen stellt gemeinsam mit der Stadtverwaltung Erfurt und der Bürgerstiftung Erfurt das Thema Nachhaltigkeit in den Fokus. Zitat Ende. Und Philipp ist derjenige, der bei der Bürgerstiftung die Organisation dieser Veranstaltung innehat.
2: Genau.
0: Und seit wann beschäftigst du dich schon damit, jetzt in diesem Jahr, meine ich?
2: In diesem Jahr beschäftige ich mich seit März etwa damit. Genau. Also wir hatten im vergangenen Jahr, wir haben auch den fairen Adventsmarkt, ist ja ein Projekt auch. Und wenn der faire Adventsmarkt beendet ist, geht es eigentlich auch schon gleich weiter mit dem Aktionstag. Aber die intensive Arbeit hat jetzt im März begonnen damit. Genau.
0: Also es gibt zwei Veranstaltungen, die du bei der Bürgerstiftung im Wesentlichen schwerpunktmäßig betreust. Also den Adventsmarkt.
2: Den fairen Adventsmarkt,
0: genau. Adventsmarkt, der ist in der Barfüßerkirche.
2: Genau.
0: Und dann jetzt diesen Aktionstag Nachhaltigkeit.
2: Genau, der ist es, ja.
0: Was hat der zum Hintergrund gewissermaßen? Was sind die Urgründe der Nachhaltigkeit? Man beschäftigt sich im heutzutage kaum noch mit dem Thema Nachhaltigkeit. Mhm. Wollen wir das nochmal wieder ins Gedächtnis zu rufen versuchen? Was besagt dieses Nachhaltigkeitsprinzip eigentlich? Kannst du das auf einen Nenner bringen?
2: Also ich habe es im Studium so gelernt, dass es dort drei Säulen gibt. Die ökonomische, die ökologische und die soziale Nachhaltigkeit. Also so zu agieren, dass es nicht Raubbau betrifft, sondern dass es eben auch für nachfolgende Generationen funktioniert. Ich nehme aber an, in den meisten Fällen wird es von den Menschen als ökologische Nachhaltigkeit wahrgenommen. Also wir sehen es ja viel auf den Biosiegeln von Lebensmitteln und so weiter. Das hat ja dann in meisten Fällen eher was mit der ökologischen Nachhaltigkeit zu tun. Die soziale wird immer so ein bisschen hinten runterfallen oder fällt ein bisschen runter, so runterfallen gelassen, würde ich sagen, genau. Aber ja, das sind so die drei Säulen, die ich im Studium gelernt habe. Und ja, wir hatten ja, es gibt ja diese 17 Nachhaltigkeitsziele, die wir jetzt hier auch nicht alle aufzählen wollen, aber da wurde das dann noch viel mehr ausdifferenziert, weil es einfach viel mehr Problemlagen gibt, die eben angesprochen werden müssen. Genau.
0: Und die Nachhaltigkeit besagt ja sinngemäß, dass man etwas hat, was auf Dauer stabil ist, ohne die Zukunft zu gefährden.
2: Genau.
0: Für unsere Kinder und Enkelkinder.
2: Genau.
0: Und auf der anderen Seite uns aber trotzdem ein gutes Leben ermöglicht.
2: Das ist das Ziel, ja.
0: Gut, und jetzt fragen wir mal, was trägt der Aktionstag dazu bei und was trägt Erfurt dazu oder was soll Erfurt auf diesem Aktionstag dazu beitragen?
2: Also zunächst muss ich ja sagen, dass wir, wenn wir sagen, wir arbeiten mit der Stadt Erfurt, dann im Konkreten mit dem Nachhaltigkeitsmanagement der Stadt Erfurt. Das heißt, die Stadt hat sich da schon das auf die Fahne geschrieben, Nachhaltigkeit voranzubringen. Und bei dem Aktionstag Nachhaltigkeit, den kann man sich vorstellen als großen Marktstand, nicht unbedingt Bazar, aber großen Marktstand, wo ganz viele Organisationen, Vereine und EinzelkämpferInnen sich vorstellen können und zeigen können, was sie anzubieten haben. Und das ist so ein Sammelpunkt für die Nachhaltigkeitsszene in Erfurt und Umgebung. Und wir als Bürgerstiftung und die Stadt Erfurt, also das Nachhaltigkeitsmanagement, wir bereiten die Platz vor. Das heißt, wir organisieren eben dass der Platz überhaupt genutzt werden darf. Da gibt es dann doch mehr Hürden, als man sich dann im Hintergrund, also sich denken mag. So, im Hintergrund muss da viel gemacht werden. Viele Organisationen, die Leute einzuladen und auch auszuwählen. Also Kuration gehört halt auch dazu. Und auch ein Thema dazu auszusuchen. Also wir haben in diesem Jahr auch ein Thema, was dann explizit behandelt wird. Und danach haben wir dann nochmal genauer geguckt, wen wir einladen können oder wer gut geeignet wäre für diesen Tag der Nachhaltigkeit statt im Wandel.
0: Und wie heißt dieses Thema?
2: Das Thema ist dieses Jahr Textil. Da hatten wir uns darauf verständigt. Das ist nämlich so, dass dieser seit 2 Jahren der Tag der Nachhaltigkeit in 2 Teile geteilt ist. Bisher war es so, dass der immer von 12 bis 17 bzw. 19 Uhr war. Und jetzt ist es so, dass wir im Vormittagsbereich die Klimaschule mit anbieten. Das heißt, wir haben dort SchülerInnen, die dann an Workshops teilnehmen und denen diese Workshops sind unter einem speziellen Thema angelegt und diesmal ist es Textil. Und da gibt es 7 Workshops, wo dann das Textil behandelt wird von wie wächst es, welchen ökologischen Fußabdruck hat das Ganze über, wie wird es verarbeitet, wie fühlen sich Naturfasern an oder aber auch Upcycling. Bring dein eigenes T-Shirt mit und wir machen was Neues draus.
0: Genau. Geht es auch um Färben und Farben und so etwas?
2: Es wird auf jeden Fall einen Stand geben, der bedruckt und Färben, Farben ist auf jeden Fall ein Thema, was noch mit angedacht wird. Allerdings ist da die Herausforderung, Färben und Farben bedeutet eben auch viel Wassereinsatz. Wir haben dort vor Ort Wasser, aber ob das dann für einen Workshop dann wirklich funktioniert, das steht immer auf einem anderen Blatt. Das müssen die Workshop, da sind wir im Gespräch noch, wie wir das dann geeignet umsetzen oder eben zeigen, dass es, was denn Färben und Farben bedeuten würde.
0: Genau. Und diese Schule, die da anbietet, wie setzt die sich zusammen? Wie kam das zustande?
2: Also es ist keine Schule im Sinne von, wir haben ein Gebäude und da sind dann ganz viele Kinder, sondern das ist eine Organisation, die Klimaschule heißt, beziehungsweise es ist ein Bündnis aus verschiedenen Organisationen und die bietet dieses Angebot an, das sich Klimaschule nennt, was sich explizit an SchülerInnen richtet. Das heißt, sie versuchen Workshops anzubieten, um das Thema Nachhaltigkeit und Klima voranzubekommen. Und das ist eben ein Teil dieses Jahr mit der Bürgerstiftung beziehungsweise dem also beim Tag der Nachhaltigkeit zu arbeiten. Aber sie machen natürlich darüber hinaus noch sehr viele andere Angebote.
0: Mhm. Dieses Angebot der Klimaschule richtet sich an Schüler, auch von Schülern?
2: In diesem Jahr nicht. Das ist eine Sache, die wir gerne mal ansprechen können. Da bin ich nicht so, ich muss gestehen, nicht ganz so tief drin, wie diese Angebote dann strukturiert sein könnten. Also was denn SchülerInnen dann anbieten können. Ich weiß, dass es sehr gut funktioniert, wenn das gut vorbereitet wurde. Es gibt sehr viele tolle SchülerInnen da draußen, die tolle Angebote haben. In diesem Jahr haben wir es aber nicht. Genau.
1: Und das heißt, vom Prinzip Schwerpunkt liegt zwar jetzt auf Textil, ne? Aber wenn wir jetzt diese Schule dort sehen, ich will mal nicht sagen, basteln, dass die Leute dort Sachen machen können, mit Textil zum Beispiel, was man wiederverwenden kann und dort selbst kreativ werden kann. Kann man das so verstehen?
2: Genau, also es wird so sein, dass es gibt in einem Workshop, wo gezeigt wird, wie Fasern im Rohzustand aussehen, also Handfaser, Leinen oder Wolle. Mhm. Und das wird dann mit kleinen Maschinen dann auch vorbereitet, welche Arbeitsschritte gibt es, um das überhaupt in, ich sag mal, urbar zu machen, bearbeitbar zu machen. Es gibt einen anderen Workshop, wo dann zum Beispiel auch gewebt wird. Da gibt es dann eben so kleine Webstühle, um den Kindern zu zeigen, was das für ein Riesenaufwand auch ist, so ein Textil zu weben.
1: Also einfach so ein Shirt oder so einen Stoff herzustellen. Genau, also nicht nur in den Supermarkt zu gehen, um für 3 Euro da einen Teil aus dem Regal zu nehmen, gehört halt mehr dazu. Ne?
2: Genau.
1: Und vielleicht auch den Leuten verständlich zu machen, warum das eigentlich zu den Preisen gar nicht geht.
2: Genau. Das ist tatsächlich auch ein Punkt, ein Workshop, der auch zeigt, welcher Wasserverbrauch hinter dem ganzen Textilthema steckt. Also wenn wir jetzt sehr günstig Textilien kaufen, dann kaufen wir nur die Marke als solches und vergessen, dass dann eben da im Hintergrund die Bauern finanziert werden müssen, dass da Land vernichtet wird, auch durch Pestizide, dass Wasser verbraucht wird in Unmengen und dafür Aufmerksamkeit zu erregen und zu zeigen, hey, ein T-Shirt hat irgendwie 500 Liter Wasser verbraucht in Ländern, die eigentlich gar kein Wasser zur Verfügung haben oder wo die Konkurrenz zu Trinkwasser und Landwirtschaft besteht, das ist natürlich, das muss erstmal klar gemacht werden, auch für
0: Das ist ja jetzt das ist der eine Schritt, nämlich die Lernhilfe gewissermaßen, dass man erstmal begreift, was damit verbunden ist. Kommt denn auch dabei raus oder erhofft ihr euch das, dass man

0: Mir wäre es lieber, wenn ich ein T-Shirt aus von der Marke XY, weil mir das nachhaltigere Label besser gefällt. Das wäre schon sehr vorteilhaft, wenn das funktioniert. Was auch passieren wird, ist übrigens auch die Kinder zu ermutigen, ihre Erkenntnisse und ihre Ergebnisse den anderen vorzustellen. Also es gibt 7 Workshops und die werden dann, die Ergebnisse davon werden in den anderen, die nicht dran teilnehmen konnten, auch vorgestellt. Das ist natürlich auch eine super Sache, weil wann kommen denn Kinder dazu, etwas Gelerntes, vielleicht auch wildfremden Leuten vorzustellen. Das ist eine Ermächtigung, die wir da auch bereitstellen. Und da freuen wir uns sehr drauf, dass wir da sehr viele Lerneffekte dann auch erzielen an dem Tag.
1: Also ich stelle mir vor, dass man da so eine, das, was man am Körper hat gerade, dass das gewissermaßen bewertet wird mit Punkten oder irgendwie so etwas, dass man rauskriegt, also das, was ich jetzt gerade trage, das
2: ist nicht so gut,
1: Punkte.
2: Ist nicht so nachhaltig.
1: Und der Uwe, nebenan, der hat 45, richtig. ganz schlecht oder irgendwie so.
0: Es ist so, dass wir ja versuchen, mehr auf Naturfasern zu zeigen. Das heißt, auch mal zu zeigen, was könnte überhaupt in Thüringen funktionieren. Also Leinen kann hier angebaut werden, Schafe gibt es hier auch, deren Wolle bisher keinen Wert erzielt aus Gründen, da will ich gar nicht so sehr drauf eingehen. Hanf ist ein Thema, was immer mehr an Zuspruch gewinnt und auch einfach darauf hinzuweisen, hey, es gibt schon erste Anläufe, das wieder salon- und marktfähig zu machen und es braucht aber eben auch die Zustimmung des Käufers oder der Käuferin, um das auch zu kaufen so und auch zu zeigen, hey, es gibt Alternativen zu dem Polyesterhemd oder Polyester-Shirt. So.
3: Ich würde ja vorschlagen, wir machen eine kleine musikalische Pause.
2: Wir machen eine kleine musikalische Pause,
1: weil es sonst zu viel auf einmal ist und beschäftigen uns dann mit dem weiteren Ablauf des Tages nach der nächsten Musik. Und die nächste Musik, die Frank ausgesucht hat, ist Last Resort.
2: Von Papa Roach. Viel Spaß.
0: Sehr gut.

0: Dann aber raus, ne?
1: Harper Roach.
0: Und da hat der Rhein nur auch mal seine Hüfte schwingen lassen hier, ne? Am Mischpult. So ist das. Lang ist es her, aber Philipp sagt gerade, er ist damit groß geworden.
1: Schon tanzen.
0: Philipp sagt, er ist mit der Mucke groß geworden.
1: Das stimmt,
0: ne?
1: Ja.
0: Also wir bringen auch Musik an den Start, die man nicht jeden Tag so im Radio hört, ne?
1: Musikgeschichte.
0: Wir reden
1: mit Philipp Simon Keitel von der Bürgerstiftung Erfurt über den Aktionstag Stadt im Wandel am 12. Juni. Und wir hatten jetzt bisher von der Klimaschule und über die Klimaschule uns unterhalten und über Nachhaltigkeit. Und jetzt hat dieser Tag natürlich auch eine Struktur. Mhm. Und diese Struktur fängt, wenn ich das im Internet jetzt richtig gelesen und richtig in Erinnerung habe, fängt diese Struktur ziemlich genau mittags an.
2: Genau. Also es ist so, dass wir, wie auf dem Markt auch, dann die StandbetreiberInnen haben, die dann aufbauen. Und dann um 12 wird der Markt offiziell eröffnet vom Oberbürgermeister. Und dann gibt es auch noch einen Hinweis für einen Nachhaltigkeitspreis, der dann anläuft. Das heißt, da können sich Initiativen aus Erfurt bewerben dafür. Das wird dann der Oberbürgermeister nochmal genauer erklären. Und dann haben wir auch noch sowas wie eine nachhaltige Modenschau und Bands, die spielen. Und Mitmachaktionen. So, ich kann auch den Zeitraum jetzt noch sagen, von wann bis wann, aber ich weiß nicht, ob das relevant ist.
0: Genau. Hast du vielleicht schon mal so einen Namen von so einer Band vielleicht?
2: Die Band heißt Jansson tatsächlich. Das ist ein Duo aus Erfurt. Der Herr Jansson, der dort spielt und mit Namensgeber ist, ist auch aus der Band Osaka Horizon bekannt.
0: Kennt man ja.
2: Genau. Und der hat da eben jemanden am Start und dann wird da eine Stunde lang musiziert.
0: Ist von 16 bis 17. Für viele ist auch noch vielleicht ein Grund, da hinzugehen.
2: Und
0: wenn man nochmal Live-Musik sehen will und vielleicht nicht unbedingt erst im ersten Step Textil guckt, bin ich nachhaltig, habe ich ein nachhaltiges T-Shirt an, genau. Aber die Musik ist gut und dann verknüpft sich ja oftmals und verzahnt sich sowas an so einem Vormittag oder an so einem Nachmittag.
2: Genau.
0: Finde ich also ganz, ganz cool, die Idee. Du hast gerade gesagt, man kann wohl noch mitmachen, kann sich irgendwo anmelden, wie läuft das ab?
2: Genau, also wir haben eine der Anmeldeschluss ist der 31.05., also diese Woche Sonntag. Man kann sich anmelden über die Webseite der Bürgerstiftung Erfurt, also www.bürgerstiftung-erfurt.de, und da gibt es dann diese Anmeldemöglichkeit und genau, dann gucken wir, dass wir eben Stände noch vergeben. Wir sind schon recht voll, aber wenn da noch was Passendes dabei ist, kriegen wir das noch irgendwie rein.
0: Was heißt passend in dem Sinn?
2: So passend kann man das heißt, umreißen? Genau, also wir versuchen schon irgendwie, also es muss schon Nachhaltigkeit im Vordergrund stehen. Also es bringt jetzt nichts, wenn dann irgendwie IKEA jetzt hier, keine Ahnung, Keramik verkaufen möchte und dann sagt, okay, wir haben doch einen grünen Punkt irgendwo, sondern das sollte schon vom Kern her nachhaltig sein. So, jede Organisation, jeder Verein hat ja unterschiedliche Zielvorstellungen, was Nachhaltigkeit bedeutet. Wir hatten es vorhin ja auch soziale Nachhaltigkeit, ökologische. Das heißt, es muss aus dem Angebot auch herauskommen, was dann nachhaltig bedeutet. Und wir merken auch immer mehr, dass es schwierig wird zu verkaufen, wenn beispielsweise Leute Gastronomie anbieten wollen und die machen dann in Anführungsstrichen stinknormale Gastronomie mit Plastik oder Papptellern, die dann weggeworfen werden. Sowas können wir halt einfach nicht rechtfertigen an so einem Tag. Also wenn ich da jetzt etwas verkaufen möchte, ein Lebensmittel meinetwegen, dann muss ich auch irgendwo nachweisen, wie ich das nachhaltig verkaufe, so, dass ich keinen unnötigen Müll produziere beispielsweise oder dass die Sachen bio sind, dass die regional produziert wurden. Solche Sachen muss da eben passieren.
0: Klassisch so ein Imker zum Beispiel, der Honig macht, ne? Das wäre so ein einfacher Fall.
2: Genau.
0: Und beim Essen können dann die Leute auch, Miet oder Geschirr mit gegen Pfand ausgeben? Ist das auch
2: natürlich
0: nachhaltig
2: das noch
0: in eurem Sinn?
2: Ja,
0: oder
2: Fall.
0: Muss man den Teller aufessen können?
2: Also das wäre natürlich eine super Möglichkeit, den Teller aufzuessen.
0: Ja.
2: Also idealerweise sind es ja wiederverwendbare Teller, also Keramik oder Plastik, die halt irgendwie gespült werden können, nicht vor Ort. Das können wir diesem Jahr nicht anbieten. Das ist dann eher beim Fernadventsmarkt möglich. Genau. Aber ja, das muss, wenn der Pfand ausgegeben wird für die Teller und das Geschirr, das ist natürlich top. So. Aber wir wollen halt vermeiden, dass dann die Mülleimer da überquillen wegen des Espresso so sehr da verkauft wurde, das ist dann irgendwie schwierig. Das ist dann nicht gut nachvollziehbar für die Gäste des Tages.
1: Gibt es so einen Anteil der Stände, die für Verkauf vorgesehen sind und andere, die nur demonstrieren, was sie gut machen?
2: Da haben wir keine Quoten eingeführt, sondern da lassen wir uns mal ein bisschen auch überraschen, wer sich anmeldet. Das ist von Jahr zu Jahr unterschiedlich. Wir merken es halt in den Die Organisationen entwickeln sich ja alle weiter. Manche müssen auch aufhören, andere kommen völlig neu dazu. Es gibt Organisationen wie beispielsweise die Hochschule Erfurt, die hat die AG Nachhaltigkeit. Da sind dann immer wieder neue Gesichter auch dann dabei. Von daher, das ist so ein jährlicher Wechsel auch, so ein Durchmischen. Und deswegen haben wir da auch gar keine Quoten, sondern wir sind dann immer gespannt, was dann da angeboten wird. In vielen Fällen sind es einfache Informationsangebote und Mitmachaktionen, also Spiele, Basteln, solche Sachen. Es gibt aber auch Fälle, wo eben Dinge verkauft werden können. In den allermeisten Fällen wird aber einfach über die Organisation geredet, also gezeigt, was ist denn
0: für die Organisation halt geworben, für
2: genau,
0: die Vereine.
2: Genau,
0: dass die Leute da mal auf die Idee kommen, da mitzumachen.
2: Genau. Ne? Genau. Also okay. Ich kann zum Beispiel sagen, jetzt bei dem Wetter ist es ja super und Textil passt auch. Wir haben dann jemanden, die Sonnenhüterin, die dann Markisen und Beachflex und so Sachen baut. Und Jana, die wird da wahrscheinlich nicht vor Ort dann sowas verkaufen, weil das sind meistens dann Spezialanfertigungen, aber sie hat natürlich ein Angebot.
0: Was vielleicht ein Hut zeigen. Zum Beispiel, ne?
2: Ja, das passt nicht in ihr Portfolio, das ist
0: nicht, okay, das ist nicht
2: ganz was anderes.
0: Verstehst du, wie ich es meine?
2: Genau,
0: so Hutflechten
2: aus Bast oder
0: ja,
2: so.
0: Ja, aus Bast zum Beispiel,
2: genau.
0: Oder Zuckerrohr. Also,
2: da gibt es da verschiedene, es gibt verschiedenste Angebote, die dann da auch mit reinpassen. Mhm.
1: Genau. Ich hatte gerade drüber nachgedacht, deswegen war ich einen Moment unaufmerksam, als du gesagt hast, es ist jemand von der Fachhochschule dabei, wenn ich das richtig verstanden habe. Das wäre ja eigentlich mal eine Idee, müssen wir mal überlegen hier im Radio, ob man nicht sich mit der Professorin für Nachhaltigkeit, die ich schon ein paar Mal interviewt habe, dran macht und mit der zusammen über den Markt geht und dann mal deren Auffassung dazu einzusammeln versucht. Oder habt ihr sowieso eine wissenschaftliche Begleitung?
2: Wir haben aktuell keine wissenschaftliche Begleitung, die wir jetzt von außerhalb rein haben. Wir als Bürgerstiftung haben aber das Wirkungsmanagement und gucken eben, welche Wirkungen diese Projekte erzielen. Und das ist gerade im Aufbau. Das heißt, da müssen wir natürlich auch gucken, welche Ressourcen wir aktuell dafür bereitstellen. Und ich bin fürs Wirkungsmanagement zuständig. Von daher bin ich also in einer Doppelfunktion und will natürlich auch vermeiden, dass ich dann so mit einer roten Brille oder rosaroten Brille drüber gucke. So, das heißt, das ist noch gerade alles ein bisschen im Aufbau.
1: Dieses Wirkungsmanagement. Ich komme nur drauf, weil so die Zusammenarbeit zwischen den Hochschulen in Erfurt, wir haben ja mehrere, und der Kommune, der Gesellschaft, der Stadtgesellschaft, da denke ich immer, das könnte noch intensiviert werden.
0: Da fehlt manchmal so ein bisschen was.
1: Deswegen komme ich auf solche Ideen.
2: Ja, klar, wenn es
0: einfach die Schnittstellen gibt's ja, aber die Leute reden wahrscheinlich zu wenig miteinander, ne? Und es werden noch viele Sachen parallel gemacht, was an der Uni läuft an der Fachhochschule vielleicht auch in einem ähnlichen Style oder Stil in dem Fall, wo man sagt, wenn die sich da noch verzahnen würden in so einer Stadt, man kennt das aus Leipzig, Berlin, in Dresden, wo es da richtig studentenmäßig dort auch Kooperationen gibt, da ist Erfurt manchmal als Hochschule, als Studentenstadt noch ein bisschen bieder.
1: Also was das Thema Nachhaltigkeit anlangt, da muss ich sagen, ist die Zusammenarbeit zwischen Universität und Fachhochschule im Grunde genommen vorbildlich. Die machen
0: in dem Segment wahrscheinlich,
1: in dem Bereich,
0: generell.
1: Die machen alle zwei Jahre eine Ringvorlesung gemeinsam mit anderen Fachhochschulen in Thüringen und das funktioniert sehr gut.
0: Du hattest, Philipp, vorhin was erzählt von dem Preis, den es auch gibt, den Nachhaltigkeitspreis. An was ist denn der gekoppelt und was kann ich da zeigen, um den Preis vielleicht zu bekommen?
2: Der Nachhaltigkeitspreis ist der Preis, der von der Stadt Erfurt verliehen wird. Da gibt es dann auch immer Jahresthemen, das wird dann an dem Tag dann offiziell verkündet. Und da gibt es dann auch meines Erachtens auch Nachwuchspreise und die Rahmenbedingungen dazu, die werden dann sowohl bei dem Tag der Nachhaltigkeit dann erklärt, aber dann natürlich auch öffentlich gemacht in Amtsblatt, Webseite und so weiter. Da sind halt alle möglichen Themen dabei. Da sind dann eben, also ich hatte eine Bekannte, die hat dort sich beworben, weil sie nachhaltige Notizbücher gemacht hat. Da kann man dran teilnehmen. Es sind Aktionstage, die dann vielleicht Leute auch auf die Beine stellen, die oder vielleicht nachhaltige, also sowas wie Foodsharing und sowas. Da gibt es ja, jeder kann im Grunde genommen dran teilnehmen. Man muss natürlich gucken, erfüllt man das Thema oder kommt man irgendwo anders rein. Also und dann wird es dann eben bewertet und geguckt, inwiefern ist das nachhaltig, also wirklich nachhaltig und wie passt es dann mit den Zielvorstellungen überein?
0: Und die Möglichkeit gibt es noch, dass man jetzt sein Projekt dort einreicht noch?
2: Die Eröffnung des, also das wird erst dann eröffnet. Also das heißt, an dem
0: Tag.
2: Genau, und dann die Verleihung findet dann zum Fernadventsmarkt statt. Das heißt, wir haben dann noch ein paar Monate Zeit. Also jetzt nicht jetzt irgendwie noch in zwei Wochen irgendwie ein Projekt auf die Beine stellen, sondern wirklich überlegen, was war meine Idee, und dann kann man das in den nächsten Wochen und Monaten dann auch einreichen.
0: Das heißt, am 12. Juni durch den Hirschgarten flanieren, Ideen sammeln, dann sein Projekt schon mal kreieren und dann einreichen. Und dann am fairen Adventsmarkt auf der Bühne stehen und den Preis absacken.
2: Genau.
0: Einsahen. Oder wie sagt man dazu?
1: Mehrere Preise. Wenn
2: Mehrere Preise, ja. Genau. Wichtig ist, ich glaube auch, es soll auch ermutigen, es geht mir auch oft so, zu ermutigen, was eigentlich alles möglich ist. Also häufig denkt man ja wirklich, okay, Nachhaltigkeit bedeutet auf Plastikgeschirr verzichten oder Bio-Gemüse essen. Da ist aber so viel mehr dabei. Das ist total spannend, was die Leute sich da auf die Fahnen schreiben, was sie aus dem Hut zaubern. Ich hatte schon mal jemanden gesehen, der hat dann mit einem Fahrrad dann Plastik vorne in den Korb reingeworfen, das zerschreddert, und dann kam dann irgendwie eine Tasse raus. Das ist total abgefahren, solche Sachen. Nachhaltigkeit bedeutet eben auch, wie das Ella Lastenrad, die dann eben für uns Logistik auch machen und dann Pavillone transportieren, oder Foodsharing, die Lebensmittel retten, oder das Fairly Fair, was dann eben dann auch Lebensmittel und Kleidung bereitstellt und daraus so ein tolles Geschäftsmodell macht, dass sie mittlerweile 3 Standorte hier in Erfurt haben. Das ist total abgefahren, was da alles möglich ist.
1: Ja. Also ich will ja jetzt nicht angeben, das wäre wirklich daneben. Ich habe schlicht und einfach kein Auto mehr.
0: Ist auch schon der erste Schritt.
1: Etwas nicht zu haben, kann auch nachhaltig sein.
2: Auf jeden Fall,
1: allerdings ist daran eine Wildsau schuld.
0: Oh, die hat dein Auto zerstört.
1: Die hat mein Auto zerstört, ja. Im Winter war das.
2: Danke, Wildsau.
0: Aber in Erfurt geht es ja auch ohne Auto.
1: Wunderbar geht das.
0: Sag mal, Erfurt ist eine der wenigen Städte, wo du eigentlich fast jede Ecke mit den öffentlichen Verkehrsmitteln oder mit dem Fahrrad oder zu Fuß oder mit Bus erreichen kannst. Mhm. Sieht in anderen Städten schlechter aus.
3: Naja, es gibt auch noch bessere Beispiele als hier, muss man dazu sagen. Ja, also Freiburg im Breisgau
0: ist
3: eine Klasse mehr und besser. Also kann ich beurteilen, weil ich da eine Weile...
1: Das kann ich ganz gut beurteilen, dass Freiburg ganz gut ist, weil ich da eine Weile gelebt habe und noch Freunde habe.
0: Na gut, dann wollen wir den...
1: Wir haben über den Tag, den Aktionstag Stadt im Wandel gesprochen, 12. Juni von 12 bis 17 Uhr, beziehungsweise vormittags mit der Klimaschule schon. Und wer also sich dran beteiligen will, kann sich noch melden bis übermorgen. Und wer Interesse dran hat, den Preis zu bekommen, der Oberbürgermeister wird erklären, wie man den bekommen kann an diesem 12. Juni.
2: Darf ich noch eine Ergänzung machen? Und zwar, weil sehr häufig über den Namen gestolpert wird. Das ist der Aktionstag Nachhaltigkeit statt im Wandel, oder früher hieß es auch Bürgerfest. Das hat sich irgendwie, mehrere Namen haben sich etabliert und eingebürgert. Bürgerfest ist jetzt ein bisschen rausgerutscht, aber beides ist möglich. Nur für diejenigen, die sich wundern, warum das jetzt so oder so heißt, das ist der Aktionstag Nachhaltigkeit oder auch Stadt im Wandel. Beides ist möglich. Aber wir bewerben es gerade mit Stadt im Wandel.
1: Genau. Schönen Dank. Das war Philipp,
0: danke, Philipp,
1: ne? Keitel von der Bürgerstiftung Erfurt, der uns das alles erklärt hat. Schönen Dank für den Besuch hier diesem schönen Wetter in diesem stickigen Studio, und ein schönes Wochenende.
0: Wolltest du mich noch eine Frage stellen? So zum Abschluss.
2: Vorurteile.
0: Aber gerade so.
1: Aber gerade so im Flow sind. Ja, ich hätte das sonst isoliert dann dazu noch gemacht. In der Reihe, wie sieht's aus mit unseren Vorurteilen? Gibt's 3 Fragen. Erstens, welches Vorurteil in dieser Gesellschaft ärgert dich am meisten, Philipp?
2: Mich ärgert am meisten, dass gesagt wird, die Jugend hätte kein Interesse, wer faul, würde sich nicht interessieren.
1: Und was machst du, wenn dir dieses Vorurteil im Gespräch zum Beispiel begegnet?
2: Ich versuche darauf hinzuweisen, mit meinen Erfahrungen zu zeigen, mit wem ich schon zu tun hatte und was die Menschen da gemacht haben. Also, und auch darzulegen, dass es auch Leute gibt, die gar kein Interesse haben, und Leute, die eben sehr viel Interesse haben und sich halt auch einbringen.
1: Ja. Ein widerlegtes Vorurteil auf diese Art und Weise. Ich kann das nur aus meiner Erfahrung mit Jugendlichen bestätigen. Also es gibt
0: ist wirklich so gut, dass wir nicht mehr ganz so jung sind, aber ich spreche da aus eigener Erfahrung, weil ich habe zu Hause auch so ein halbstarkes Sitzen, und man kann nicht alle über einen Kamm scheren.
2: Nee, ist nicht so.
0: Das ist auch heute so und morgen so.
2: Genau.
0: Danke, Philipp.
1: Und schönen Dank.
0: Wir wünschen dir dann oder euch viel Erfolg dann am 12. Juni, 12 Uhr geht's los im Hirschgarten, und alle, die was von Nachhaltigkeit halten oder demnächst halten wollen, sollten dort mal vorbeischauen. Danke.
2: Dankeschön.
1: Und wir machen Musik.

0: Kiss the Dawn
1: von Iguana Apes, genau. Und mittlerweile ist
0: die Morgendämmerung
1: so. Boah. Wenn du den Tag hineingehst.
0: Ja.
1: Ne? Ich hoffe, wir sind beide, oder zumindest fühlen wir uns wahrscheinlich so gut heute in den Tag gestartet. Ne? Weil das Erste, was ich heute früh gesehen habe, war die Sonne. Blauer Himmel, Sonne,
0: ja, so
1: wenn mein Rollladen aufgeht. Und dann ist für mich schon mal alles in Ordnung. Wenn es regnet, wenn es grau ist, dann drehe ich mich meistens nochmal rum. War heute nicht der Fall. Ich bin heute früh schon um 5 Uhr, kurz nach 5, raus aus den Federn. Ne?
0: Ja, ich bin auch schon um 5:30 aufgestanden.
1: Und dafür
0: deswegen, fühle ich mich, weil ich wach war. Normalerweise komme ich später raus.
1: Aber ich glaube auch, wenn draußen so ein geiles Wetter ist, wirst du automatisch munter früh. Vögel zwitschern, wenn du das Fenster offen hast, ne? Oder wenn die Straßenbahn um die Ecke fährt, ne? So früh. Aber
0: wenn die Straßenbahn quietscht.
1: Wenn sie quietscht, ne? Fährt sie denn eigentlich bei dir noch die Straßenbahn? Oder wieder? Sie fährt wieder, ja? War ja mal eine Zeit lang.
0: Sie müssen nur am Domplatz, da muss die 2 relativ langsam fahren, weil die Oberleitung an den brandgeschädigten Häusern, die ist ja nicht mehr im Mauerwerk dieser Häuser verankert.
1: Okay.
0: Da haben sie so eine Notkonstruktion angebracht und da müssen die ganz vorsichtig und langsam dran vorbeifahren, damit nichts kaputt
1: geht. Was dich nicht stört.
0: Mich stört das nicht.
1: Deswegen.
0: Natürlich. Okay. Das war Musik. Wir haben jetzt einen Beitrag, den haben wir übernommen von einer Kollegin, nämlich der Kollegin Marie. Und die erklärt gleich am Anfang, worum es ihr geht. Und am Ende erzähle ich noch ein bisschen was dazu, wie es mit diesem Projekt weitergeht. Da geht es um Naturschutz und die Weiternutzung von alten Bahntrassen.
2: Vor ein paar Wochen bin ich meine wöchentliche Spazierrunde gegangen Richtung Nordstrand und wurde plötzlich aufgehalten von 2 Menschen, die da standen mit einem Klemmbrett und Fragebögen und mich befragen wollten zu irgendwas. Ich wusste noch gar nicht so genau, worum es ging. Hinterher wusste ich es schon. Es ging um den Hackerstieg. Ich wusste gar nicht, dass es so heißt. Ein Weg, der dort seit, schon einer gewissen Zeit freigeschnitten ist. Man kann da langlaufen. Vorher war es eher verwildert und zugewachsen. Und das Ganze ist im Rahmen eines Forschungsprojektes entstanden. Das Forschungsprojekt heißt Innerstädtische Bahntrassen, vernetzte Lebensräume für Pflanzen, Mensch und Tier. Ein Projekt, was schon eine Weile läuft und auch noch ein bisschen laufen wird. Und ich habe jetzt hier David Urban jetzt vom Umwelt- und Naturschutzamt im Studio. Hallo.
3: Hallo, grüße Sie.
2: Es ist ein, wie ich mittlerweile festgestellt habe, ein großes Projekt unter Beteiligung eben von der Stadt, aber auch mit Expertise von der Fachhochschule und dem Naturkundemuseum. Ich habe es gerade vorgelesen, die lange Überschrift innerstädtische Bahntrassen, da denkt man ja erstmal an Züge und Schienen, aber um was geht es denn genau bei diesen Flächen, die da untersucht werden? Was sind das für welche?
3: Naja, es geht schon um Bahnflächen. Wir gucken uns ehemalige Bahnflächen an, gibt es ja in Erfurt alte Bahntrassen, aber auch die Begleitflächen aktiver Bahntrassen und versuchen dort eben Naturschutzmaßnahmen umzusetzen.
2: Begleitflächen heißt daneben?
3: Oder? Genau, daneben. Hm. Weil so eine Bahntrasse besteht ja nicht immer nur aus dem reinen Gleiskörper und dem Schotterbett, sondern rechts und links müssen ja allein schon aus betrieblichen Anforderungen auch Flächen gepflegt, offen gehalten werden, damit keine Bäume auf den Fahrweg fallen oder dergleichen. Hm. Diese Flächen gehören auch dazu und das sind dann für uns die relevanten Flächen dort, ja.
2: Da, wo ich jetzt quasi langgelaufen bin am Hackerstieg, das ist eine von, ich glaube, 10 Flächen, die untersucht werden derzeit?
3: Ja, es schwankt immer so ein bisschen. Man kommt eine dazu, man fällt eine weg. Wir haben ursprünglich, glaube ich, mal in einem Rahmen von einem Vorprojekt über 20 Flächen ermittelt. Im Moment arbeiten wir, glaube ich, so mit 13 Flächen plus minus.
2: Mhm. Und da quasi, wo ich da lang gelaufen bin, ist quasi die Bahnschienen sind auf einem Bahndamm und dann geht der runter und daneben ist so eine, ich glaube, wahrscheinlich war das mal ein Versorgungsweg, so Betonplatten,
3: genau.
2: Auf dem man jetzt wieder langlaufen kann. Ist das so oder beschreiben Sie mal, wie diese Flächen aussehen? Was findet sich da? Wie sieht es aus?
3: Ja, die Fläche, wie Sie es beschreiben, ist eigentlich der Klassiker.
2: Okay.
3: Die Schienen laufen auf einem Bahndamm entlang und dann geht es erstmal einen Hang runter. Und dieser Hang ist für uns der interessante Standort.
2: Ah.
3: Weil diese Hänge sind ja dann in irgendeine Himmelsrichtung ausgerichtet, oft nach Süden. Und dann scheint da die Sonne drauf. Hm. Und dann wird das ein sehr warmer, aber dadurch, dass das ja auch nur den Schotterkörper quasi als Untergrund hat, ein sehr, sehr trockener und sehr magerer Standort. Und das sind bundesweit extrem bedeutsame Lebensräume. So trocken, Magerrasen, das ist vielleicht dem einen oder anderen immer mal ein Begriff. Das sind extrem seltene, aber extrem artenreiche Lebensräume. Und die schützen wir in verschiedensten Projekten in der ganzen Bundesrepublik. Und wir haben uns eben überlegt, man könnte ja auch diese Bahnbegleitflächen, die von ihren Voraussetzungen nicht ganz unähnlich sind zu so einem Trockenrasen, dementsprechend ökologisch gestalten und dort eben Naturschutz machen.
2: Das ist quasi die Grundidee, diese
3: das
2: besondere...
3: Das ist die Grundidee hinter dem Projekt, genau.
2: Mm-hmm. Und das, was dann nebenan sich noch anschließt, also dieser Weg oder was dann noch drumherum ist und die Frage der Nutzung vielleicht auch durch Menschen, da kommt dann die Frage rein, was bringt das vielleicht den Menschen in der Stadt, oder?
3: Genau, das Projekt hat dann eben verschiedene Aspekte. Also erstmal natürlich hier, wir möchten Naturschutz auf diesen Flächen machen, Trockenrasen schaffen, aber wir möchten das auch im innerstädtischen Bereich machen, weil da ja ansonsten auch außer Siedlung oft nicht so viel ist. Hm. Und da muss man dann natürlich die Menschen mitdenken, die diese Flächen auch seit Jahrzehnten kennen und nutzen. Also es geht auch darum, die Flächen für die Menschen zu gestalten. Wie Sie sagen, der Weg ist ja auch einfach da und wird rege genutzt. Und es spielt aber auch noch eine Rolle, dass wir tatsächlich so eine Vernetzungsstruktur schaffen wollen. Also diese Bahntrassen, die einfach durchgängig sind von Punkt A nach Punkt B. Wir haben bei diesen Trockenlebensräumen oft das Problem, dass das einzelne kleine Flecken in der Landschaft sind, die nicht mehr untereinander, wo die Arten nicht von der einen Fläche auf die andere Fläche kommen. Und da greifen auch die Bahntrassen, weil die vernetzen eben durch die gesamte Landschaft. Also es sind so ein paar Aspekte, die da zusammenspielen.
2: Warum ist denn diese ich habe jetzt schon wieder den richtigen Begriff vergessen. Wie heißt es?
3: Trockenrasen.
2: Trockenrasen. Warum ist das so interessant ökologisch? Weil da besondere Arten
3: genau.
2: sich aufhalten?
3: Genau, das ergibt sich so ein bisschen aus den Voraussetzungen, die diese Flächen eben haben. Wie gesagt, es sind sehr, sehr trockene Standorte, weil die Böden oft sehr wasserdurchlässig sind. Das sind oft in der freien Wildnis, sage ich jetzt mal, sind es oft Kalkböden. Da läuft das Wasser dann einfach davon. Zusätzlich knallt die Sonne da drauf und es wird sehr, sehr warm. Und dann sind diese Flächen auch sehr nährstoffarm. Das heißt, diese ganzen Fettwiesen, wie man sie eigentlich so aus der breiten Landschaft kennt, wo der Klee und das Gras hochwachsen, das hat auf diesen Standorten keine Chance. Und dadurch kommen nur hochspezialisierte Arten dort vor, die mit diesen Extrembedingungen zurechtkommen, die in der freien Landschaft überhaupt keine Chance gegen diese sehr konkurrenzstarken anderen Arten hätten. Und das zieht dann eben so einen Rattenschwanz nach sich. Wenn da irgend so ein Blümchen wächst, das nur dort existieren kann, dann kommt für dieses Blümchen so ein Bienchen an, das nur mit diesem Blümchen auch zurechtkommt. Oder Ameisen, die nur bei bestimmten Pflanzen vorkommen.
2: Und warum ist das gut?
3: Das ist dementsprechend gut, weil wir da auf sehr kleiner Fläche eine sehr, sehr hohe Biodiversität haben. Das heißt, wir haben sehr viele, sehr seltene Arten in geringen Stückzahlen im Vergleich zu der freien Landschaft, wo wir sehr wenige Arten, sogenannte Generalisten haben, die mit allem zurechtkommen, dafür in sehr, sehr hohen Stückzahlen.
2: Aber so eine Diversität, warum ist die wichtig für das, weiß ich nicht, ökologische System oder
3: so? Ja, das ist so ein bisschen der Klassiker, wieso brauchen wir diese Arten eigentlich?
2: Genau.
3: Das hört man oft im Naturschutz. Das kann man so pauschal nicht beantworten. Es ist einfach so, dass unser Ökosystem sich aus einem Nahrungsnetz zusammensetzt. Also es ist auch nicht diese klassische Nahrungskette, sondern es ist ein Nahrungsnetz. Und ein Ökosystem funktioniert nur als Ökosystem, wenn da auch die entsprechenden Arten drin sind, die ja nicht nur auf uns, wieso brauchen wir jetzt irgend so ein komisches Bienchen, das da rumsurrt, ja klar, aber die Arten interagieren ja auch untereinander und nehmen Einflüsse auf andere Arten und nehmen Einflüsse auf Pflanzen, die wieder Einflüsse auf Pilze und hast du nicht gesehen. Und darum ist es wichtig, dass wir diese Arten haben, dass dieses Nahrungsnetz stabil ist, weil nur wenn das stabil ist, kann das auch, keine Ahnung, irgendwelche sehr trockenen Sommer zum Beispiel abpuffern, kann trotzdem weiterhin funktionieren. Und ansonsten bricht irgendwann dieses Nahrungsnetz zusammen und da leiden dann definitiv auch wir Menschen drunter.
2: Nun ist das ein Projekt. Es gab, habe ich gelesen, eine Vorstudie oder eine Voruntersuchungszeit und jetzt gibt es so ein Hauptvorhaben, was genau 5 Jahre läuft. Was genau passiert jetzt in diesen 5 Jahren?
3: In diesen 5 Jahren suchen wir Flächen auf, die im Vorprojekt eruiert wurden, die aufgrund ihres Artinventars, ihrer Größe, wo sie liegen, wo wir gesagt haben, das würde sich potenziell eignen, um dort Maßnahmen umzusetzen, um das zu versuchen, ob das dort funktioniert, wie das für die Arten funktioniert, ob man das technisch umsetzen kann, ob das von den Leuten angenommen wird und so weiter und so fort. Haben wir uns einen Flächenpool herausgearbeitet und auf dem setzen wir jetzt aktuell Maßnahmen um. Und das Ganze wird auch wissenschaftlich begleitet. Das heißt, am Ende der 5 Jahre können wir sagen, wir haben auf diesen Flächen Maßnahmen umgesetzt und über den Zeitraum ist dessen das passiert. So, wir haben versucht, gegen irgendwelche invasiven Pflanzen vorzugehen, die auf der Fläche nichts verloren haben und wir haben das geschafft oder wir haben das nicht geschafft. Die Maßnahmen haben funktioniert. Mhm. Wir hatten vorher nur noch sehr wenige Exemplare von der einen Art und jetzt haben wir sehr, sehr viele oder eben auch nicht mehr, wir wissen es nicht. Die Leute, die dort spazieren gehen und deswegen wurden sie auch befragt, finden das total super, was wir da gemacht haben und unsere Fläche wird sehr gut angenommen oder die Leute finden das großen Mist. So, darum soll es gehen. Am Ende der 5 Jahre soll eine Handlungsempfehlung entstehen, auch für andere Kommunen. So könnt ihr Trockenlebensraumschutz in euren Kommunen an Bahntrassen machen. Das funktioniert nicht. Mhm.
2: Gibt es denn bisher schon Rückmeldungen von Menschen wie mir oder weiß ich nicht, die sich irgendwie eingebracht haben oder anderweitig interessiert waren an dem Projekt oder ich weiß nicht, an wen die sich eigentlich dann richten, an Sie oder an...
3: Das ist ganz unterschiedlich. Also wir haben Flächen, wo wir Infotafeln aufgestellt haben, wo jetzt zum Beispiel unser Kontakt draufsteht, dann wenden die sich an uns. Es gibt Leute wie Sie, die persönlich angesprochen wurden von dem Team der wissenschaftlichen Begleitung. Mhm. Die haben dann potenziell deren Kontakt und melden sich bei denen. Es melden sich immer mal wieder Leute und ich würde mal sagen, die Resonanz ist grundsätzlich eher positiv, wenn wir mal was gemacht haben. Es ist dann schon so, es geht natürlich alles nicht von heute auf morgen. Ne? Wir machen mal irgendwo eine Maßnahme und machen mal eine Gehölzfreistellung und das finden die Leute gut. Und dann liegt da aber noch Müll zum Beispiel auf der Fläche. Und wenn wir das nicht sofort schaffen, diesen Müll auch zu beräumen, weil der Dienstleister einfach sagt, das schaffe ich erst in einem Monat, dann rufen diese Leute an und sagen, jetzt habt ihr hier aber so schöne Maßnahmen umgesetzt und jetzt sieht das hier aus, das kann ja nicht sein und dieses ganze Projekt ist ja total und dann muss man die Leute beruhigen, aber die stehen der Sache positiv gegenüber, dass wir das gemacht haben. Mhm. Wenn wir noch keine Maßnahmen umgesetzt haben, stehen die Leute der Sache eher negativ gegenüber, weil sie Angst vor Veränderung haben. Jetzt hat sich hier so schöne Natur entwickelt zum Beispiel. Jetzt wachsen hier diese ganzen tollen Bäume und jetzt wollt ihr die da einfach wegmachen. Mhm. Und da ist viel Erklärarbeit nötig, was da für Bäume wachsen, wenn da irgendwelche invasiven Gehölze wachsen, müssen die halt einfach weg. Ich will jetzt nicht auf die Idee kommen, irgendeine 100-jährige Eiche abzuschneiden. Mhm. So. Und was wir damit eigentlich wollen.
2: Genau. Mhm. Dann vielleicht die Frage nach vorne, was würden Sie sich wünschen, wann ist das Projekt erfolgreich? Was ist dann passiert? Oder was wurde dann erreicht oder sowas?
3: Ich bin ein ausgebildeter Biologe. Für mich ist das Projekt erfolgreich, wenn wir wirklich sinnvollen Naturschutz auf diesen Flächen machen können. Und das können wir aktuell auch schon beobachten. Also wir haben Flächen, da haben wir eine Erstpflege unternommen, haben wir Gehölze entfernt und haben jetzt eine Beweidung etabliert, die 1 bis 2 Mal jährlich auf diesen Flächen erfolgt mit Tieren. Mhm. Und das sind tolle Flächen. Also da stand man einfach vorher davor und hat sich eine Heckenreihe angeguckt, die mehr oder minder tot war. Und jetzt ist das ein bisschen aufgelichtet, ist das ein hochdiverser Lebensraum. Und zu den Zeiten laufen dann da noch irgendwelche Schafe, Ziegen, Esel entlang. Und dann, also das sieht auch der Laie, dass auf der Fläche da schon was Positives passiert.
2: Mhm. Apropos Tiere und Pflanzen, das Naturkundemuseum ist ja so ein Partner in diesem Projekt, die genau da drauf gucken. Können Sie noch mal kurz erklären, welche 3 Mitspieler es jetzt quasi noch gibt? Die machen quasi Arten oder was machen das Naturkundemuseum und die 2 Fachhochschulen?
3: Genau. Wir sind insgesamt 4 Teams. Ich, mein Projektleiter und meine Kollegin sind beim Umwelt- und Naturschutzamt der Stadt Erfurt und bearbeiten das Hauptvorhaben. Wir setzen die Maßnahmen um. Mhm. Dann gibt es ein dreiköpfiges Team vom Naturkundemuseum, die machen die wissenschaftliche Begleitung im Hinblick auf die Ökologie der Arten. Die gucken, welche Arten sind da, wie viele davon sind da, wie entwickeln sich die Flächen ökologisch. Mhm. Und dann gibt es zwei Teams von der Fachhochschule, einmal aus dem Fachbereich Landschaftsarchitektur und einmal aus dem Fachbereich Stadtplanung. Und die gucken so ein bisschen, ja, nach ihren Fachbereichen, die Landschaftsarchitekten, wie sich die Flächen also im Gesamtbild quasi entwickeln, und die Stadtplaner machen den Teil mit der Öffentlichkeitsarbeit, von denen Sie angesprochen wurden.
2: Genau, weil in den nächsten Wochen werde ich tatsächlich auch noch mit Vertreterinnen von den Bereichen sprechen, um nochmal gezielt auf das zu gucken. Wir machen jetzt hier so ein bisschen so ein Einstiegs- und Überblicksgespräch. Wir hatten es schon. Ich habe selber erzählt von diesem Fragebogen. Sie haben erzählt von Menschen, die anrufen. Beteiligung wird ja, so, zumindest nehme ich das so wahr, relativ hochgeschrieben in diesem Projekt. Also ja. Es gibt viele Möglichkeiten, irgendwie mitzumachen. Welche sind das denn? Also wenn jetzt jemand zuhört und sagt, was, davon habe ich ja noch nie gehört, ich will irgendwie mittun, was hat die Person für Möglichkeiten?
3: Naja, selbst aktiv werden nach dem Motto ist jetzt, glaube ich, nicht ganz so einfach, weil wir setzen halt die Maßnahmen um. Wir haben da auch Fachfirmen für, die das machen. Und wir haben natürlich auch Beweider, die diese Flächen dann pflegen. Ich bin immer ganz dankbar drum, wenn grundsätzlich mal Leute vor Ort sind. Also ich habe ein paar Flächen zum Beispiel, die sind neben Kleingartenanlagen, und da ist das ganz schön, wenn die, das sind Leute, die verlässlich immer da sind, und sollte mal irgendwas zum Beispiel mit den Tieren sein, dann können die auf einen kurzen Dienstweg anrufen, können sagen, pass auf, hier ist gerade irgendwas, Tier hinkt Beispiel oder so. Das ist natürlich ganz praktisch, abseits davon, dass wir sowieso jeden Tag da sind, um auch nach den Tieren zu gucken.
2: Was, jetzt muss ich doch noch mal kurz Zwischenfrage stellen, diese Beweidung mit Tieren, warum macht man das?
3: Das macht man, um die Flächen offen zu halten. Also sonst, wenn man das nicht machen würde, dann passiert wieder dasselbe, was vorher auf den Flächen passiert, die wachsen zu. Aha. Das ist der natürliche Prozess von diesen ganzen Trockenrasen, womit die zu kämpfen haben, die wachsen einfach im Laufe der Zeit zu. Die richtigen Trockenmagerrasen in der freien Landschaft, das sind Flächen, die jahrhundertelang mit Schafbeweidung gepflegt wurden. Das gibt es in dieser Form nicht mehr, das ist nicht wirtschaftlich. Und dann wachsen die zu und dann werden die schattiger und dann werden die damit kälter. Und dann sind das nicht mehr geeignete Lebensräume, die Arten verschwinden, die Biodiversität geht zurück. Und deswegen machen wir die wieder auf, entnehmen Gehölze, schicken Tiere drauf, damit das auch offen bleibt.
2: Okay, kurz zurück zur Beteiligung.
3: Ja, genau.
2: Also direkt mit buddeln kann ich nicht, aber ich kann sagen, was ich gerne hätte, wie ich mich da fühle, was ich dazu denke. Das sind quasi die.
3: Genau, korrekt. Also da gibt es einen vielfältigen Fragenkatalog, was die Stadtplaner da vorhaben. Das können die mit Sicherheit im Detail besser beantworten, was da Möglichkeiten sind. Und unsere Flächen sind ja auch über Stadtgebiet verteilt. Also es kommt natürlich auch immer wieder vor, und das ist auch so gewollt, dass wir Anwohner an Flächen haben, die sagen, ich habe aber die und die Bedenken, die auch eigene Expertise einbringen. Die Flächen werden so und so genutzt aktuell. Also das kann ich nicht von jeder Fläche wissen. Und das ist für uns natürlich schon von Vorteil, wenn wir wissen, hier auf den Flächen passiert im Jahresverlauf dieses und jenes. Und dann kann ich das in meine Planung mit einbeziehen. Und wenn ich weiß, die Anwohner haben diese Sorgen, Ängste, Wünsche, dann kann ich das auch in meine Planungen mit einbeziehen.
2: Und es gibt Exkursionen, habe ich gelesen, von den Leuten vom Naturkundemuseum, die quasi vor Ort dann gucken, das ist jetzt hier eins von diesen Blümchen, was es sonst nicht gäbe.
3: Die Leute vom Naturkundemuseum gehen raus und gucken, das machen die aber mehr oder minder für sich erstmal, um ihre Arten zu erfassen. Es gibt aber auch Exkursionen im Rahmen dieses Projekts, wo wir, soweit unsere Expertise dazu reicht, ich werde mal eine kleine Exkursion zur Beweidung im Juni geben. Wir haben aber auch externe Leute, die sich zum Beispiel mit Reptilien oder so gut auskennen. Die geben dann auch mal eine Führung auf den Flächen, um zu sagen, hier haben wir jetzt diese spannende Eidechse oder irgendwie sowas. Ja.
2: Okay, es gibt eine sehr aussagekräftige Homepage, da kann man viele, viele Informationen finden und auch Links zu Befragungen und so. Ich glaube, inbar.de ist gar nicht so kompliziert.
3: Inbar-Projekt ist die Homepage, aber wenn man irgendwie Bahntrassen Erfurt, dann findet man das sofort.
2: Dann kommt man direkt hin, genau. Haben wir jetzt hier für dieses kleine Übergangseingangsgespräch irgendwas Wichtiges vergessen, was ich nicht gefragt habe, was aber noch dazugehört?
3: Ich glaube nicht so direkt. Ich glaube, jetzt erstmal zum Vorhaben selbst ist mehr oder minder ein guter Überblick gewonnen. Wie gesagt, es ist ein Vorhaben, das im Moment in Trägerschaft von der Stadt Erfurt bearbeitet wird über das Umwelt- und Naturschutzamt. Ist ein sogenanntes Erprobungs- und Entwicklungsvorhaben. Das heißt, wir testen aus, was funktioniert, und am Schluss des Projekts soll dieses Handlungskonzept stehen. Und dazu wird dieses Vorhaben auch gefördert, und zwar das Bundesumweltministerium und auch das Umweltministerium des Freistaats Thüringen geben da Gelder dazu. Das ist in den Naturschutzprojekten so üblich, dass die mit bis zu 100% gefördert werden, sonst hätten wir die nicht. Mhm.
2: Und das Gute ist, wenn mir jetzt im Nachgang noch Fragen kommen, kann ich die stellen, denn es wird nicht das letzte Gespräch zu diesem Thema gewesen sein, zu diesem Projekt, aber jetzt für den Einstieg erstmal Dankeschön.
3: Ich danke.
0: Die Kollegin Marie hat am 19. Mai, war das, gesprochen mit der David Urban jetzt vom Umwelt- und Naturschutzamt der Stadt Erfurt über das Projekt Bahntrassen zu Lebensräumen. Das Gespräch wird zu diesem Projekt nicht das letzte sein, wie sie am Ende schon angekündigt hat. In zwei weiteren Gesprächen nämlich nehmen dann noch die Stadt- und Freiraumplanung und die Landschaftsplanung der Fachhochschule Stellung und werden einbezogen in diese Berichterstattung. Die beiden Gespräche werden von Marie voraussichtlich am 2. und am 16. Juni im Magazin Unterdessen gesendet werden. Und vielleicht, wenn Erdmann es für richtig hält, wird er sie ja auch hier im A bis Z Informationsmagazin übernehmen.
1: Das war aber doch sehr informativ.
0: Das war ein informatives. Also man hat auch gelernt, was so ein Projekt alles bedeuten kann und wozu es führen kann, welche Aufgaben es hat und dass das Geld, was dafür ausgegeben wird, ganz bestimmt nicht sinnlos
1: ausgegeben wird. Und da gibt es gerade in Erfurt und Umgebung viele von solchen Orten.
0: Ja, nicht nur in Erfurt. Das ist ja nun etwas, was quer durch die Bank so ist. Wenn die Bahn in dieser Abwärtsentwicklung, was die Bahntrassen anlangt, war, dann bleibt das ja nicht aus. Wir machen ganz kurz Musik, 10 Sekunden, Achtung.
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0: Und ihr hört auf Radio Frei das Informationsmagazin A bis Z und am Mikrofon sind
1: heute der Frank und der Reino.
0: Und?
1: Oder umgedreht.
0: Ja, umdrehen kann man uns schlecht.
1: Jetzt guck doch mal hier, was hier steht. 29,3 Grad bei 12% Luftfeuchtigkeit. Falls ich heute so eine trockene Stimme habe. Ne?
0: Ach so, ja. Möchtest du ein Wasser trinken?
1: Vielleicht hole ich mir ein Wässerchen. Ne?
0: Okay.
1: Ein Wässerchen. So, was haben wir als nächstes?
0: Als nächstes haben wir jetzt noch ein Gespräch, das ich vor wenigen Tagen geführt habe, zum Thema Kinderbücher in der DDR. Das ist ein Rückblick und beschäftigt sich mit der Frage, was war besonders an den Kinderbüchern in der DDR? Gibt es da besondere Unterschiede zu anderen Staaten, insbesondere natürlich zu der Frage, wie sieht das mit der Bundesrepublik Deutschland? Da hat das damals ausgesehen und da habe ich gesprochen nach einer Veranstaltung, die Frau Dr. Sandra Koch, die aus Halle ist und im Moment ihre wissenschaftliche Arbeit an der Universität Hildesheim tut, und die hat über dieses Thema referiert. Und der Titel der Veranstaltung, um genau zu sein, war Kinderliteratur in der DDR als Medium von Bildung und Erziehung. Und nach dem Vortrag, wie gesagt, habe ich mit Dr. Koch gesprochen und mit der Frage begonnen, wie das eigentlich in ihre wissenschaftliche Arbeit hineinpasst, dieses Thema mit den Kinderbüchern in der DDR.
5: Ich bin von Haus aus ja Erziehungswissenschaftlerin und habe ganz lange mich mit der frühen Kindheit beschäftigt, mit der Umstrukturierung des Bildungssystems, der Ausbau der frühen Betreuung, auch wie es hier in Erfurt sozusagen an der FH, wo wir ja gerade sind, gemacht wird, also wie ist eigentlich die Kindheitspädagogik entstanden. Das heißt, ich habe einen ganz starken Fokus auf erziehungswissenschaftliche Fragestellungen bezogen, auf das Aufwachsen von Kindern, also Erziehung und Bildung von kleinen Kindern. Und dieser Vortrag und auch die Arbeit in meinen letzten Jahren war jetzt stärker nochmal in die historische Kindheitsforschung einzusteigen und das jetzt vor allen Dingen über das Medium Kinderbuch. Also ich war in den letzten Jahren in einem Projekt, was sich mit Kinderliteratur und Schulbüchern aus der DDR beschäftigt hat. Und mein Fokus sind die Kinderbücher und das aber nicht aus einer literaturdidaktischen Frage. Also ich bin keine Literaturwissenschaftlerin, sondern aus einer erziehungswissenschaftlichen Frage. Und für Erziehungswissenschaft ist interessant, zum Beispiel nach der Gerechtigkeit zwischen den Generationen zu fragen. Das ist nicht nur historisch interessant, das ist auch für heute interessant.
0: Und wie sind Sie rangegangen an dieses Thema?
5: Genau, also als ich zu Beginn des Projekts verstanden habe, dass es wirklich an die 10.000 Kinderbücher sind, war ich erstmal erschlagen. Und wir haben verschiedene Strategien im Projekt überlegt. Und unsere Herangehensweise war, die erste war zu sagen, wir trennen das mal nach Jahren auf und nach Phasen, die es in der DDR gab, also sowas wie die direkte Nachkriegsphase, dann die Aufbauphase und dann die späteren Jahre. Und das heißt, ich habe das eigentlich in Jahrzehnte unterteilt und habe ab 49 geguckt bis in die 60er Jahre hinein. Und dann gibt es schon so einen Paradigmenwechsel auch in der Kinderliteratur in der DDR ab den 70er Jahren und dann auch noch mal ganz kurz vor Ende der DDR. Also das heißt erstmal zeitlich sortiert und dann thematisch. Also uns hat, das habe ich eben ja schon gesagt, interessiert, wie Kinder im Verhältnis in der Gesellschaft eigentlich situiert sind, also wie sie sozusagen zur erwachsenen Generation gefasst sind. Das bezeichnen wir in der Erziehungswissenschaft als generationale Frage. Und das heißt, wir haben danach geguckt, wie werden Kinder dargestellt? Wie werden Erwachsene dargestellt? Spielen Erwachsene mit Kindern zusammen? Spielen Kinder untereinander und so weiter? Und dann hat sich die Frage nach dem Geschlecht aufgedrängt sozusagen, weil im Kinderbuch schon auffällt, dass, und das ist keine DDR-Spezifik, dass es eher Heldenfiguren gibt, gerade in der Anfangszeit der DDR, wo wir viele Geschichten haben, wo männliche Kinder im Zentrum der Geschichte stehen und Mädchen eher am Rand oder mitspielen, aber nicht wirklich die Heldin sind. Das hat sich später schon gewandelt. Es gibt auch eine Mädchenliteratur in der DDR oder gab es in der DDR. Aber so ist eigentlich diese Frage oder der Fokus entstanden, sich auf diese beiden Aspekte Geschlecht und Generationen zu konzentrieren.
0: Und was macht nun das DDR-Kinderbuch vielleicht nach Phasen unterschiedlich besonders? Oder was macht es aus, vergleichen mit anderen Staaten, also zum Beispiel der Bundesrepublik? Kann man da Unterschiede feststellen?
5: Man kann auf jeden Fall Unterschiede feststellen, aber auch total viele Gemeinsamkeiten finden. Also Unterschiede bestehen zum Beispiel darin, dass Kinderbücher in der DDR schon ein Erziehungsmedium waren. Das heißt, sie waren staatlich kontrolliert, sind Autorinnen und Illustratoren auch extra sozusagen ausgebildet worden, um die Kinderliteratur als eine Art Sozialisationsliteratur zu entwerfen. Und da würde ich sagen, besteht ein zentraler Unterschied zur BRD. Und Gemeinsamkeiten zeigen sich aber auch darin, dass zum Beispiel die Darstellung von Geschlechterverhältnissen gerade zu Beginn der DDR und auch zu Zeiten der 60er Jahre in der BRD nicht wahnsinnig unterschiedlich sind. Also das heißt, welches Geschlecht wird stärker ins Zentrum gesetzt, wer darf die Abenteuer erleben und so weiter, das ist ziemlich gleich. Es gibt unheimlich große Parallelen, sowohl was die Illustrationssprache angeht, aber auch sozusagen, was die Inhalte und Themen betrifft. Also wir haben auch im DDR-Kinderbuch, das schon in erster Linie da war, zur sozialistischen Persönlichkeit zu erziehen, so die offizielle Verlautbarung sozusagen. Aber wir haben auch im Kinderbuch der DDR, gerade in den 70er Jahren, Themen, die auch in der Bundesrepublik relevant waren, wie zum Beispiel der Umweltschutz.
0: Kann man dann sagen, dass die Kinderbücher in der DDR, vielleicht aber auch in den sozialistischen Staaten ansonsten, eigentlich noch gar keine richtige Theorie hatten, als sie auf den Markt kamen, dass man da erst viel ausprobiert hat?
5: Das kann man auf jeden Fall sagen. Aber ich glaube, dass sie zu der Zeit in der BRD auch noch keine richtige Theorie hatten. Also die Theorie wurde sozusagen eigentlich erst wenn überhaupt, Mitte der 60er Jahre sozusagen vorangetrieben. Aber das stimmt natürlich, der theoretische Ansatz bezogen auf Erziehung und Bildung in der DDR war stark orientiert an der Erziehung zur sozialistischen Persönlichkeit und das auch nach sowjetischem Vorbild. Und das gilt für die Kinderbücher, aber auch für viele andere Erziehungs- und Bildungsinhalte in der DDR. Und das war natürlich in der BRD nicht so.
0: Es ist nicht Ihr Metier. Trotzdem frage ich mal, wissen Sie, ob es so etwas gab wie eine Bewertung, ob diese Art des Kinderbuches Erfolg hatte in der DDR und in den anderen sozialistischen Staaten? Wissen Sie das, ob es das überhaupt gab?
5: Also es gab auf jeden Fall Auseinandersetzungen dazu. Aber das ist ja eine Art von Wirkungsforschung, die immer schwer ist. Mir sind jetzt keine großen Studien bekannt, sozusagen, die nachweisen konnten, dass Kinder sozusagen, die in den 60er Jahren mit dieser Literatur aufgewachsen sind, später zu ganz herausragenden sozialistischen Persönlichkeiten geworden sind.
0: Abschließende Frage. Sie haben jetzt ein Projekt beendet, wenn ich das richtig verstanden habe. Geht's in diesem Metier weiter bei Ihnen und womit?
5: Ja, es geht auf jeden Fall. Also ich habe Feuer gefangen fürs Kinderbuch. Und das hat tatsächlich auch mit den tollen Illustrationen des DDR-Kinderbuchs zu tun. Also ich bleibe beim Kinderbuch und gehe jetzt aber von den DDR-Büchern weg. Die werden noch eine Rolle spielen, weil ich stärker eine verflechtungsgeschichtliche Perspektive anstrebe und mich aber auch tatsächlich gerade sehr fürs zeitgenössische Kinderbuch interessiere, weil da wiederum der skandinavische Markt total spannend ist, bezogen auf Kinderbücher. Die trauen sich irgendwie ein bisschen mehr und die haben eine andere Vorstellung, was Kindern zumutbar ist. Und da gibt's tolle Sachen zu Gewalt, also auch wenn das jetzt erstmal nicht die schönsten Themen sind, die einem einfallen fürs Kinderbuch, aber es gibt tolle Sachen zu Gewalt, auch zu sexualisierter Gewalt in der Familie, zu Geschlechterfragen, die auf ganz tolle Art und Weise, gerade durch die Illustrationen, versucht werden, den Kindern zu vermitteln mit einer Ernsthaftigkeit, die Kinder eben auch wirklich ernst nimmt. Also wo es nicht nur darum geht, dass schöne Geschichten erzählt werden, sondern dass Kinder ja eingebunden werden in die Wirklichkeit, in der sie auch leben.
0: Danke für das Gespräch.
5: Sehr gerne. Dankeschön.
0: Und jetzt kommt eine Musik, die hat sich ganz speziell nochmal Frank ausgesucht. Sag mal an.
1: Das ist ein bisschen was von Gogo Bordello. Und man kennt ihn auch vom Rudelstadt-Festival. Da war er oft dabei und war oft am Start. Und das sollten wir uns jetzt mal anhören.
0: Mischto.
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Christian, so mittendrin im Sport hier, ne? Am Freitag beim Magazin ABZ auf Radio Frei. Und ja, der Fußball hat ja eigentlich so gut wie Sommerpause, bis auf ein paar Finals, die dann noch in der einen oder anderen Region laufen, bis auf den Kreis, die Kreismeisterschaft, die auch noch hier in Erfurt und Umgebung gespielt wird. Aber wir haben uns aber mal ein bisschen fokussiert auf zum Beispiel den FC Rot-Weiß. Und der hatte seinen letzten Spieltag, ja, na gut, morgen vor 2 Wochen.

0: Der 34. und letzte Spieltag der Regionalliga Nordost stand auf dem Programm. Schon vor Beginn der Saison hatte der Nordostdeutsche Fußballverband schon mächtig am Drehbuch dieses letzten Spieltages geschrieben. Unfassbar, die Saison sollte mit einem eventuell über die Relegation zum Aufstieg in Liga 3 entscheidenden Thüringer Derby zu Ende gehen. Und so kam es, dass sich am 16. Mai diesen Jahres die Erzrivalen von Saale und Gera im Ernst-Arber-Sportfeld zum Saisonausgang gegenüberstanden. Für die Saalesteller ging es noch um sehr viel, sie konnten noch Meister werden. Für den FC Rot-Weiß waren eigentlich bereits alle Messen gesungen. Ob in der Abschlusstabelle Platz 3 oder 5, das war unerheblich, aber man wollte den Blau-Weiß-Gelben in die Suppe spucken und sich für die Heimniederlage im Thüringen-Pokal-Halbfinale revanchieren. Bereits im Vorfeld gab es Redebedarf bezüglich der vom Heimverein für die Gäste aus der Landeshauptstadt zur Verfügung gestellten Gästetickets. Die Stadt Jena legte das Spiel als Risikospiel mit erhöhtem Sicherheitsaufwand fest und reduzierte das Gästekartenkontingent um die Hälfte. Somit hätten maximal 800 Erfurter das Derby live im Stadion verfolgen können. Auch eine Bitte des FC Rot-Weiß an die Verantwortlichen der Saalestadt, im Interesse des Fußballs das volle Kartenkontingent zur Verfügung zu stellen, verlief im Sande. Die Fans meldeten eine Demo in Jena an, um ihrem Unmut Luft zu machen. Auch die Anhänger der Kicker von der Saale organisierten eine Demo mit anschließendem Fanmarsch. Die Erfurter Fans reisten anschließend wieder in die Landeshauptstadt zurück, um pünktlich zum Public Viewing auf dem Petersberg zu sein. Beide Fanlager verhielten sich entgegen den Vermutungen der Polizei relativ ruhig. Bis auf die üblichen verbalen Scharmütze blieb es friedlich. Das massiv übertriebene Aufgebot der Polizei sorgte überall nur für Kopfschütteln. Zum Spiel selbst muss man nicht viel sagen. Die Sportfreunde vom Fuße der Kernberge erledigten ihre Aufgaben mit einem zu jeder Zeit verdienten 2:0 Heimsieg. Vom FC Rot-Weiß kam, wie so oft in dieser Saison, nicht viel. Es war ein lauer Frühlingskick, der phasenweise an ein Freundschafts- oder Trainingsspiel erinnerte. Von Erfurter Seite kam kein Aufbäumen. Der Siegeswille, immerhin, es war ein Derby, in dem es auch um Prestige und Ehre geht, wurde gänzlich vermisst. Zweimal schlug es im Erfurter Kasten ein und dementsprechend wurden alle rot-weißen Sportfreunde gedemütigt. Da hätten die Kicker auf dem Rasen eigentlich wach werden müssen. Leider Fehlanzeige.
1: 29. Spielminute. Tor für FC Karlsruhe. Torschütze mit der Nummer 23. Moritz. Wir haben einen neuen Spielstand im Paradies. FC Karlsruhe Jena. Hey! FC Rot-Weiß Erfurt. Hey! Danke!
0: Aus Spielersicht hatte Torhüter Lorenz Otto ein erstes Statement bereit.
2: Es war auf jeden Fall nicht so gewollt. Wir haben die erste Halbzeit komplett verschlafen. Ein bisschen zu passiv gewesen. Die Gegentore fallen dann zu einfach. Nichtsdestotrotz muss ich sagen, dass wir dann in der zweiten Halbzeit das Ruder nochmal rumgerissen haben, uns da ein bisschen besser präsentiert haben, aber so wollen wir uns auf keinen Fall in einem Derby präsentieren. Dessen sind wir uns auch bewusst. Es hat einfach ein bisschen, das gewisse Etwas irgendwie gefehlt, dass wir die PS nicht auf den Platz gebracht haben, aber das werden wir jetzt dann auch nochmal aufarbeiten, aber klar, so wollen wir uns nicht präsentieren. Wir konnten irgendwie unsere PS nicht auf den Platz bekommen. Woran es gelegen hat, weiß ich nicht. Aber wie gesagt, wenigstens zweite Halbzeit dann nochmal ein bisschen aufbäumen gezeigt. Aus so einer Saison kann man mal viel mitnehmen und wir wissen, was wir dann in der nächsten Saison einfach besser machen müssen.
0: Drastischer drückt sich dann Kapitän Till Linus Schwarz aus.
3: Wir brauchen immer erst irgendeinen Aufhecker, um ins Spiel zu finden. Es hat heute 45 Minuten gebraucht, ehe der ein oder andere dann endlich mal wach war, weil ich glaube, zweite Halbzeit haben wir wieder gezeigt, was wir eigentlich für eine spielstarke Mannschaft sind, wie gut wir uns bis nach vorne durchspielen können. Das hat alles in der ersten Halbzeit gefehlt. Zweikampfverhalten, Ballbesitz, niemand wollte gefühlt den Ball haben und da wird es halt gegen so eine Mannschaft dann auch schwierig, weil die waren heiß, für die ging es noch um was. Gut, für uns ging es auch um was, weil es ist ein Derby, das will hoffentlich jeder gewinnen, egal ob es für uns um nichts mehr in der Tabelle geht. Für mich ist das Anreiz genug, ein Derby gewinnen zu wollen. Ob das für alle so ist, das kann ich hier nicht beantworten. Die ganze Saison jetzt betrachtet, können wir eigentlich stolz auf uns sein. Klar haben wir irgendwo viele Punkte liegen lassen. Da sage ich aber auch, die Spiele kannst du auch verlieren. Deswegen glaube ich, können wir größtenteils zufrieden mit unserer Leistung sein.
0: Auch Trainer Fabian Gerber war sichtlich enttäuscht von der Leistung, die seine Jungs da auf den Rasen des Ernst-Abbe-Sportfeldes brachten.
4: Wir haben die erste Halbzeit verschlafen. Es war kein Derby, das war einfach Freundschaftskick. Und das habe ich in der Halbzeit auch gesagt, das kann nicht sein. Wir haben es vorher angesprochen. Und das ist natürlich nervig, wenn du es immer wieder ansprichst, die Jungs davor warnst und dann tritt genau das ein, was du nicht möchtest. Einfach so ein bisschen so ein mutloser Kick. Und dementsprechend gehst du dann ja in der schweren Hypothek in die Pause, 0-2. Da haben wir natürlich dreifach gewechselt, mussten wir dreifach wechseln, weil wir konnten so nicht weiterspielen. Einfach von der Einstellung, von der Intensität generell. Und deswegen habe ich dann in der zweiten Halbzeit eine ganz andere Erfurter Mannschaft auf dem Platz gesehen, die dann wirklich sich mal gewehrt hat, die an sich geglaubt hat, die Fußball gespielt hat, aber auch die Zweikämpfe geführt hat endlich mal und dann auch viele gewonnen hat. Und ja, mit ein bisschen Glück, glaube ich, können wir dann den Anschlusstreffer machen. Ja, aber wie gesagt, wir haben das Spiel in der ersten Halbzeit verloren und dementsprechend bin ich natürlich sehr enttäuscht und auch sauer, wie wir das Spiel in der ersten Halbzeit einfach aus den Händen gegeben haben. Es ist ja nicht so, dass es nur für Jena um was ging, sondern auch wenn es für uns um jetzt keinen Titel ging, aber es ist ein Derby, es geht um Stolz, es geht um Ehre, es geht um die Farben seines Vereins zu vertreten und repräsentieren. Und ja, das habe ich erste Halbzeit einfach nicht gesehen. Genau die erste Halbzeit ist der Grund, warum wir am Ende der Saison auch jetzt um die goldene Ananas gespielt haben. Da fehlen einfach so ein paar Prozent von dieser ja, Mentalität, diesen unbedingten Willen, diese Gewinner-Mentalität, Siegeswille, ne? Und sich da einfach reinzuhauen, egal welchen Gegner, egal ob es das erste Spiel ist oder das letzte Spiel ist. Ne? Und ja, das zeigen nicht alle, haben nicht alle auf den Platz gebracht und deswegen werden wir da in Ruhe analysieren, wo wir glauben, wer uns nächste Saison dann dementsprechend ja, weiterhelfen wird.
5: Da kannst du trotzdem rückblickend ein kurzes Fazit auf die doch ewig lange Saison geben?
4: Ja klar, nein, wir lassen uns natürlich jetzt die Saison nicht kaputt reden von dem letzten Spiel. Wir sind jetzt alle enttäuscht und sauer. Natürlich ist es ein Derby, das wir gewinnen wollten. Wie gesagt, wir haben es in der ersten Halbzeit verloren. Aber trotzdem glaube ich, was insgesamt, wenn man die Umstände auch beachtet, eine sehr gute Saison. Wir haben unnötig, unglaublich viele rote, gelb-rote Karten gehabt, die uns dann auch nach den ersten Spieltagen dann, Probleme bereitet haben. Dann kamen leider wichtige Leistungsträger dazu, die sich dann verletzt haben über längere Zeit, die uns gefehlt haben und dann läuft die Musik hinterher und deswegen war es ein bisschen ärgerlich. Aber wie gesagt, das ist nur das eine. Das andere ist, was wir eben angesprochen haben, dass du auch Typen auf dem Platz brauchst, die vorweggehen, die wirklich sich in jeden Zweikampf feuern, gewinnen wollen. Und ja, und das ist halt die Summe dessen, dass wir dann am Ende der Saison nicht oder es nicht gereicht hat für ganz oben. Aber trotzdem müssen wir bedenken, wo wir herkommen. Wir spielen ja auch nicht in irgendeiner Freizeitliga, sondern es ist die stärkste Liga Deutschlands mit sehr, sehr vielen guten Traditionsmannschaften, die ja natürlich auch wirtschaftlich ja sehr gut aufgestellt sind. Und ja, aber trotzdem glaube ich, war mehr möglich. Das ist ärgerlich, aber jetzt bringt es nicht nach hinten zu schauen, sondern wir werden die Sommerpause nutzen, Kräfte mobilisieren, ein paar Verletzte kommen wieder, wir werden ein paar neue Spieler dazu bekommen, um dann nächste Saison natürlich wieder oben mitzuspielen.
5: Und jetzt erstmal in den Urlaub?
4: Ja, jetzt ist erstmal Pause, ein bisschen durchschnaufen. Urlaub ist aktuell noch nicht angesagt, es sind noch viele, viele Termine, stehen natürlich viele Gespräche an und dementsprechend ja, schauen wir mal erstmal.
5: Danke, Fabian.
0: Gerne. Fazit: Trotz ausverkaufter Arena kam, bedingt durch den leeren Gästeblock, zu keiner Zeit wirklich Derby-Stimmung auf. Der Fußball lebt von den Emotionen der Zuschauer, es war ein Derby ohne Feeling. So zerstört man den Fußball. Da interessiert es am Ende auch niemanden mehr, wer die Nummer 1 im Land ist. Traurig und emotionslos. Auf ein neues in der nächsten Saison. Wortfrei.
6: Tja, so viel zum Thema abgelaufene Saison beim FC Rot-Weiß. Jetzt gehen die meisten in Urlaub und es kommen Tag für Tag neue Infos, werden demnächst spielen wir, erst heute Mittag kam neue Meldungen rein. Der FC Rot-Weiß treibt seine Kaderplanung für die kommende Saison weiter und kann den zweiten Neuzugang vermelden. Nach Benjamin Dreka wechselt auch Jean-Philippe Nietzsche Nana an den Steigerwald. Der 20-jährige Defensivspieler kommt vom VfL Bochum 2 und unterschreibt beim RWE einen Zweijahresvertrag bis zum 30. Juni 28 und wird zukünftig die Rückennummer 37 tragen. So, letzte Meldung vom Sport. Es ist warm draußen, man kann schwimmen gehen. Und da schickt uns der Andreas Schlag immer die aktuellen Meldungen vom Wasserball. Morgen gibt es zum Beispiel eine Veranstaltung von 8 bis 18 Uhr, wo sich alle Thüringer Schwimmer treffen in der Roland-Mattes-Schwimmhalle. Und am 6.6. da läuft das Spiel in der Wasserball-Liga Ost, Erfurter SSC gegen den SV Halle. Und am 20.6. wieder in der Roland-Mattes-Schwimmhalle 20.15 Uhr ein weiteres Ligaspiel der Erfurter Wasserballer gegen die Wasserball-Union Magdeburg. Das Ganze, ich hatte es gesagt, geht 20.15 Uhr los. Und es gibt vorher ein Nachwuchs-Wasserball-Turnier zwischen 14 und 19 Uhr. Und ja, noch ein U12-Turnier gibt es am 21.06. 8 bis 12 Roland Mattes Schwimmhalle und der Eintritt ist wie immer frei. Es wird dort jemand rumgehen mit einer Spendenbüchse. Also wer die Wasserballer unterstützen möchte, schaut mal in der Roland Mattes Schwimmhalle oder demnächst im Nordbad vorbei und gebt auch mal eine Spende ab für den Nachwuchs. So viel zum Thema Sport am heutigen Freitag.
7: Im Sommer immer ein bisschen knapper als sonst.
6: Tja, was ist das Wort? Ich stelle mir gerade die Wasserballerinnen vor oder Wasserballer vor mit ihrer Badehose. Ne? Bist du eigentlich, ja. Rainer, bist du eigentlich so ein Fan von kurzen Hosen? Wir haben beide lange Hose heute an. Auch nicht, ne?
7: Also, ja, eigentlich ja. Das Problem ist nur, mir sagen alle Leute, ich müsste wenn ich eine kurze Hose tragen wollte, dann müsste ich eine tragen, die bis zum Knie geht. Und das finde ich bekloppt.
6: Das findest du doof, ne?
7: Wenn, dann richtig kurz.
6: Ja. Ich,
7: aber das macht
6: wenn mich keiner sieht, wenn mich keiner sieht, also ich gehe auch lieber mit langen Hosen, auch wenn es warm ist, aber vielleicht hat das auch mit der Figur zu tun, keine Ahnung. Und wenn du
7: unsere Figuren
6: ja,
7: sind doch nur
6: ja, auch wenn ich die Hose, wenn ich mit der kurzen Hose, dann hast du vielleicht so eine Storchenbeine, keine Ahnung. Ist nicht unbedingt so schick und vor allen Dingen hat mir mal Kumpel gesagt, wenn du kurze Hose hast, nur mit weißen Tennissocken. Das finde ich total blöd.
7: Ne, also wenn, dann habe ich Sandalen an und da habe ich keine
6: Socken. Da hast du keine Socken an. Okay, machen wir weiter mit einer fluffigen Musik.
7: Ja, die passt dazu zum Sommer und zum Schwimmen. Das heißt nämlich Hotel California.
6: Na dann.

0: geübt hatte, wären wir jetzt gerne im Hotel California, ne? Bei dem super Titel. Wetter. Wir sind im Hotel Radio Frei hier in der Johannesstraße in Erfurt.
1: Ja, wir haben immer noch die angenehme Temperatur von 29,6 Grad.
0: Ist das Thermometer
1: leicht
0: kaputt.
1: Gestiegen, 0,2 Grad.
0: Die Luftfeuchtigkeit, okay.
1: Ja, die Luftfeuchtigkeit so, ist zu gering.
0: Wir haben, bevor wir diese Lokalität verlassen, noch so ein, zwei Tipps für euch. Ich habe hier den ersten parat, und zwar laut einer Pressemitteilung des Klanggerüst e.V. hier in der Erfurter, in der Magdeburger Allee, Ecke Volkbachstraße, findet dieses Jahr der ESSC, habe ich erst überlegt, was ist der ESSC? Man kennt nur den ESC, nein, der ESSC statt, auf Deutsch ausgesprochen, der Erfurter Schulband Song Contest. Und mit dem ESSC möchten die Veranstalter junge MusikerInnen und Schulbands aus Erfurt und Umgebung dazu ermutigen, ihre Musik auf die Bühne zu bringen, sich auszuprobieren und Teil der lokalen Musikszene zu werden. Teilnehmen können Bands und Musikprojekte mit Mitgliedern bis 21 Jahre. Die Bewerbungsfrist läuft bis zum 15.06. und der entsprechende Contest dann dazu, wo dort Preise prämiert werden und auch die Bands nochmal im Einzelnen vorgestellt werden, der findet am 3.10. diesen Jahres im Klanggerüst e.V. statt. Und wer jetzt mehr dazu wissen will, einfach mal auf www.klanggerüst.de gehen. Da gibt's auch die Bewerbungsunterlagen und dann könnt ihr vielleicht auch demnächst als Band der Erfurter Musikszene auf der Bühne stehen.
1: Ich habe auch noch was anzusagen, was die Universitäten betrifft. In der nächsten Woche, nämlich vom 1. bis zum 5. Juni, findet die Aktionswoche Wissenschaft gegen Faschismus statt. Und da gibt es ein Merkblatt, auf das ich kurz hinweisen möchte, auf dem die wesentlichen Veranstaltungen, die hier in Erfurt beziehungsweise online stattfinden, da gibt es am 1. Juni um 10 Uhr ein Gespräch mit Dr. Christiane Kuller. Was ist Faschismus? Historische Kontinuitäten, neue Erscheinungsformen und die Verantwortung der Wissenschaft. Es gibt dann am 2. Juni eine Podiumsdiskussion im Hörsaal 4 der Universität. Da heißt der Titel Diskursräume an der Universität offen halten. Und Teilnehmer auf dem Podium sind Professor Dr. André Brodos, Professor Dr. Sophia Hofmann, Professor Dr. Patrick Becker, Professor Dr. Kerstin Widra und die Studis gegen Rechts. Das ist am 2. Juni 14 Uhr. Ebenfalls am 2. Juni um 17 Uhr findet an der Fachhochschule Erfurt eine Veranstaltung statt. Ist die Demokratie wirklich in Gefahr? Und der Referent, wenn ich das richtig verstehe, wird er referieren und mit Sicherheit auch diskutieren wollen, ist Janos Richter vom Verfassungsblock und vom Thüringen-Projekt. Schließlich am 2. Juni um 18 Uhr findet in der Uni Erfurt im Raum C180308 ein Vortrag von Dr. Florian Wagner statt, Faschismus und Kolonialismus. Und ein bundesweites Podium im Livestream findet am 3. Juni statt. Das wird im Audimax übertragen zum gemeinsamen Sehen und Wahrnehmen. Faschismus benennen. Warum? Analyse, Verantwortung und demokratischer Widerstand in Zeiten faschistischer Gefahr. Und der Referent oder die Referenten und die Diskutanten sind Professor Dr. Rachel Jeggi, Maximilian Steinbeiß, Professor Dr. Naika Furutan und die Studis gegen Rechts. Und die Moderation ist Professorin Dr. Margarita Zomu. Das ist das, sagen wir mal, offizielle Programm. Und dann gibt's daneben noch am Dienstag, das ist eine Wiederholung dieser Veranstaltung, die wiederhole ich jetzt nicht nochmal. Das ist extra nochmal aufgeführt in einer Mitteilung der Universität. Also auf jeden Fall nächste Woche Aktionswoche Wissenschaft gegen Faschismus. Und da kann ich nur sagen, das ist in diesen Zeiten interessanter, als es selten vorher war. Es sei denn, man guckt richtig weit zurück.
0: Tja, also schaut ruhig mal vorbei an Fachhochschule und Uni in Erfurt. So, haben wir noch eine kleine Musik, bevor uns hier...
1: Wir haben mehrere kleine und große
0: Musiken. Aber wir haben
1: keine Zeit mehr. Wir haben noch ungefähr knapp 10 Minuten, 9 Minuten. Und in diesen 9 Minuten bringen wir zum Abschied noch unter Jimi Hendrix All Along the Watchtower. Ein begnadeter Gitarrenspieler. Ja.

0: Jimi Hendrix war das All Along the Watchtower.
1: Da kommt so ein bisschen Woodstock-Feeling auf, ne? So.
0: Ach, vor allen Dingen das Bild, was der vermittelt, das finde ich so toll. Er sitzt da und guckt der Uhr zu.
1: Ja.
0: So machen wir das ja auch im Moment. Im Grunde genommen machen wir nichts anderes. Wir gucken auf die Uhr und stellen fest, sind noch ungefähr 4,5 Minuten.
1: Ja, weißt du eigentlich, was heute für ein Tag ist?
0: Heute ist Freitag.
1: Heute ist Freitag, genau. Sie sind überall.
0: Heute ist Freitag, der 29.
1: Sie sind überall neben uns, gegenüber von uns und oft sogar unter uns. Gemeint sind unsere Nachbarn. Und jedes Jahr am 29. Mai ist der Tag des Nachbarn. Also denkt mal dran, seid nett zu eurem Nachbarn. Sagt mal ein nettes Hallo oder gebt ihm auch mal die Hand. Oder wenn ihr eine nette Nachbarin habt, reicht mal ein Sträußchen Blümchen am 29. Tag der Nachbarschaft.
0: Und immer dran denken, wie man in den Wald reinruft.
1: So bringt's los.
0: So ist das. Ne? So ist das. Wir verabschieden uns von euch aus diesem Informationsmagazin A bis Z. Ich hoffe, es war was, was die Leute...
1: Ich habe auch einiges mitnehmen können wieder.
0: Sehr schön. Ich habe von dir was viel mitgenommen. Über Sport lerne ich ja von dir immer was Neues, weil ich mich da so überhaupt so wenig auskenne. Vielen Dank
1: übrigens,
0: also.
1: Übrigens, Sport hatte ich ganz sogar vergessen. Morgen ist der Thüringer Aktionstag auf der EGA. Der Sportvereine.
0: Richtig.
1: Also wer morgen Bock hat, zwischen 10 und 16 Uhr, geht mal zu EGA raus. Wer keine Dauerkarte hat, ich glaube, man kann das Familienheft mitnehmen, wenn man das hat. Da gibt es nochmal einen Sack voller Mäßigung am Eintritt. Mhm. Und ansonsten morgen volles Programm, 10 bis 16 Uhr, EGA Park Erfurt.
0: Es ist in
1: sportliches
0: Erfurt
1: Thüringen.
0: Es ist immer was los, auch sportlich.
1: So, wir sagen Tschüss am Mikrofon.
0: Wir sagen Tschüss, wir bedanken uns für die Aufmerksamkeit.
1: Ja, schönen
0: Dank, dass du da warst, Frank.
1: Ja, mein Chef sagt hoch die Hände, Wochenende, ne? Ist soweit.
0: Ja, so ganz wird das noch nichts werden. Bei mir jedenfalls nicht
1: mit dem Wochenende. In zwei Wochen dann eine neue Ausgabe des Magazins, vielleicht dann wieder mit dem Earthman. Mal schauen.
0: Wir werden sehen.
1: Jo.
0: Und wir enden dieses Magazin wie immer mit der Fortsetzung, die ja dann noch folgen mag.
1: Hoffentlich.
0: Ciao, tschüss. Ciao, tschüss.

Guten Tag und herzlich willkommen zur Sendung Osmose. Osmose bringt wieder Beiträge freier Radios euch auf die Ohren. Und diesmal handelt es sich nur um einen Beitrag, der umschrieben ist Kuriosa mit und ohne Worte. Zu hören sind in Ausschnitten Dr. Hössler von der Friedensinitiative Kaufbeuren sowie eine liederborstige Lisa Fitz. Dazu einige musikalische Pretiosen, zusammengestellt von Felix Jakobitz, produziert von Lora München. Ich hoffe auf guten Empfang.

sind Sie herzlich zur heutigen Mai-Sendung von Kuriosa mit und ohne Worte begrüßt. Verantwortlich am Mikrofon Felix Jakowitz. Seien Sie schon mal gewarnt, es wird eine wenig unterhaltsame Ausgabe. Das geht auch ohne Kiesewetter oder Strack-Zimmermann, deren Sprachduktus immer breiteren Raum in den Medien einnimmt. Auch das Oliv im Tarnmuster sowie Kopfbedeckungen aus Laub und Zweigen wird in Nachrichten und Dokus im TV immer mehr zur erklärten Normalität. Ich finde das unerträglich und möchte gleich mal mit einem Rückblick auf den Ostermarsch 26 in Kaufbeuren beginnen. Dort war Dr. Hützler von der örtlichen Friedensinitiative der Hauptredner.

Heute erschrecken wir in einer Welt, in der Krieg auf Krieg folgt, in der universelle Normen verfallen und internationale Regelsysteme zerstört werden. Der Iran-Krieg ist ein rüder Bruch des Völkerrechts. Die Welt wird anarchisch und immer brutaler. Und so klingt auch die Sprache von Politikern und Politikerinnen. US-Kriegsminister, so heißt er ja jetzt, Hexet bezeichnet die iranische Führung als Ratten. Agnes Strack-Zimmermann nennt den Iran eine Pestbeule dieser Erde. Und Bundeskanzler Merz spricht von Drecksarbeit. Diese Sprache entmenschlicht die Gegner. Auch die Medien stimmen ein. In einem kürzlichen Spiegel-Essay forderte der Autor mehr Drecksarbeit, weniger Gerede vom Völkerrecht. In der Erklärung von Friedrich Merz, Keir Starmer und Emmanuel Macron zum Irankrieg heißt es: Wir fordern den Iran auf, seine rücksichtslosen Angriffe unverzüglich einzustellen. Zitat Ende. Ich stelle hier klar, dass ich keinerlei Sympathie für das iranische Regime habe. Aber es muss schon benannt werden, dass die iranischen Gegenangriffe auf US-Basen und Israel völkerrechtlich legitim sind. Das Völkerrecht à la Merz gilt in der Ukraine, aber nicht im Iran. Das ist Doppelmoral und selektive Auslegung des Völkerrechts.

März in einem Pressestatement, und zwar ganz unverblümt. Er sagte, umfangreiche Sanktionspakete haben wenig ausgerichtet. Das hat auch daran gelegen, dass wir, und damit meint er Deutschland, nicht bereit waren, grundlegende Interessen notfalls mit militärischer Gewalt durchzusetzen. Deshalb ist jetzt nicht der Moment, so Merz weiter, unsere Partner und Verbündete zu belehren. Was sind dies für Sätze von Friedrich Merz? Sie sind eine Absage an das Völkerrecht und sie sind eine Absage an das Gewaltverbot der UN-Charta. Und er bricht nicht nur mit dem Völkerrecht, sondern auch mit der eigenen Verfassung. Wir müssen sehen, Merz spricht Klartext. Zur Durchführung militärischer Einsätze ohne die Fesseln der UN-Charta. Und deshalb rüstet Deutschland auf wie seit dem Zweiten Weltkrieg nicht mehr. Deutschland, die drittgrößte Wirtschaftsmacht der Welt, plant fast die Hälfte seines Bundeshaushalts für Rüstung auszugeben.

Was die Agenda des Bundeskanzlers zur Folge hat, fasste die Financial Times schon im Frühjahr 2025 mit den Worten zusammen: Europa muss seinen Sozialstaat kürzen, um einen Kriegsstaat aufzubauen. Und zu einem solchen Kriegsstaat gehört neben Hochrüstung auch die Militarisierung der zivilen Gesellschaft, die im vollen Gang ist. An Schulen, Universitäten, im Gesundheitswesen, in öffentlichen Räumen und so weiter. Militarisiert ist auch die neue Friedensdenkschrift der evangelischen Kirche in Deutschland. In dieser Friedensdenkschrift rechtfertigt sie den Besitz von Atomwaffen und schließt auch, es ist unglaublich, einen Präventivkrieg nicht aus. Der sachliche Politikwissenschaftler und ehemalige Berater der Bundesregierung, Professor Johannes Favig, sieht hinter der aktuellen Aufrüstung in Deutschland und Europa eine aggressive Machtpolitik. Zitat: Wir haben uns an eine Grundphilosophie in der Sicherheitspolitik gewöhnt, dass nämlich Angriff die beste Verteidigung ist. Wo man auch möglicherweise frühzeitig einer Aggression dadurch zuvorkommt, dass man den ersten Schlag macht. Das ist unter anderem mit dem NATO-Operationskonzept Multi-Domain Operations geplant, an dem sich auch Deutschland beteiligt.

0: Kürzlich wurde gemeldet, dass die Zahl der Kriegsdienstverweigerer in Deutschland seit Beginn des Krieges in der Ukraine deutlich gestiegen ist. Im vergangenen Jahr seien laut zuständigem Bundesamt insgesamt 3.879 entsprechende Anträge gestellt worden, ein Höchststand. Auch im laufenden Jahr habe sich dieser Trend bislang fortgesetzt. Mit bereits knapp 2000 Anträgen auf Kriegsdienstverweigerung bis Ende Februar. Diese Entwicklung lässt uns hoffen. Und Hoffnung strahlt auch der spanische Ministerpräsident Pedro Sánchez aus, der den USA verbietet, von ihren Basen in Spanien aus Angriffe zu fliegen. In einem Brief an die Mitgliedschaft seiner sozialistischen Partei schreibt er, dass seine sozialistische Partei nicht nur ein Vorbild für viele Progressive in aller Welt sei, sondern für alle, die an Frieden, Gerechtigkeit, Menschlichkeit und den kleinsten gemeinsamen Menschenverstand glauben. An Pedro Sánchez sollte sich unser Bundeskanzler ein Beispiel nehmen.
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0: An dieser Stelle ein Hinweis, die heutigen Musiktitel können Sie in kurzer Zeit auf meiner Redaktionsseite bei lorand924.de finden.
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0: Es geht weiter mit Auszügen aus einem Webinterview mit der Kabarettistin und Querdenkerin Lisa Fitz. Keiner weiß genau, ähnlich wie bei Schramm, womit es sich diese Freigeister bei den Meinungsbildnern der großen TV-Medien verscherzt haben. Nur nicht anecken, da holt man sich lieber tagtäglich billige Krimi-Konserven in das Programm. Von den gern genommenen olivfarbigen Dokus sprach ich schon. Und noch eine persönliche Anmerkung. Ähnlich dem Antikriegsmuseum in Berlin sollte es schnell in allen Großstädten jugendgeschützte Sonderausstellungen mit schonungslosen Fotodokumenten beginnend mit dem Beinhaus in Verdun geben. Sozusagen eine Art Dauereinmeldung als Gegenlauf und Nachweis globalen Versagens der Spezie Mensch.

alles, was mit Krieg zu tun hat, das kommt in der CO2-Bilanz, das wird ja gar nicht geführt. Also es wird nicht erwähnt, das gibt's nicht. Das sind alles grüne Panzer. Also so Geblitzdings, weißt du, und das, man erfährt ja dauernd, wenn man sich strebend immer sich bemüht, dauernd neue Sachen, die man für einen neuen Wahnsinn hält und muss dann erst einmal überlegen, wie man damit umgeht. Ignorieren, behandeln, verbreiten, lieber nicht verbreiten, Bademantel bereitlegen, Ersatzhandy, Konto im Ausland am besten, oder? Es ist völlig irre.

Und ich bezeichne mich als glühende Demokratin unter allen Umständen. Und wenn was ungerecht ist, dann ich muss das sagen. Habe mich allerdings früher, sagen wir, auf Gesellschaftspolitik beschränkt und nicht die Tagespolitik oder solche Sachen. Aber ich hatte, also ich will nicht provozieren um jeden Preis. Trotzdem werde ich gecancelt und angegriffen, weil halt immer natürlich jemand, der die Wahrheit benennt, wenn man ignorieren kann, wird er ignoriert oder er wird bekämpft oder er wird belacht. Ich meine, wem sage ich das? Aber ganz kurz, ich habe in den 80er Jahren war mein erstes Programm, hieß Die Heilige Hur. Und da ging es eigentlich nur um das angebliche Männerbild in der Psychologie des Mannes. Dass er also die heilige Mutter will für die Kinder, aber die Hure mit den Strapsen in der Nacht. Und das Programm war ganz harmlos. Und dann kam er nach Herrenberg bei Böblingen irgendwo, ein alter VW-Bus mit alten Katholikinnen, die dann ausgestiegen sind und haben protestiert. Und haben gesagt, das ist Gotteslästerin. Und habe ich gesagt, gehen Sie doch mal rein ins Programm, das stimmt nicht. Nein, nein, sowas wollen wir gar nicht sehen. Und dann haben die draußen für den Transparent aufgehängt und haben dann Psalmen gesungen für mich. Drin haben die Leute gelacht im Theater und draußen habe ich gehört, oh du Jesus mein. Und das sind Sachen, da lachst du heute drüber. Da lachst du einfach und sagst, irre. Und über das, weswegen wir heute gecancelt oder bekämpft werden, wird man möglicherweise auch in 10, 20 Jahren lachen und sagen, und darüber, deswegen hat man euch bekämpft. Also man muss durchhalten und bei der Rückschau, Fazit, Ende sehe ich, dass ich das immer schon gemacht habe und anscheinend immer Gegenwind produziere, ohne dass man das in dem Moment wirklich beabsichtigt. Oh, ne.

Das Problem dabei ist natürlich, dass seit jeher der Krieg die Geldmaschine schlechthin ist. Und dass es den Leuten, die Krieg propagieren oder die Waffen propagieren, die gehen ja nicht selber hin, die nehmen ja nicht teil, sondern die sitzen irgendwo im Sicheren und schicken dann auf die Schlachtbank die jungen Männer und verdienen dran. Und solange das so ist, dass so viel Geld verdient wird, wird es, muss ich leider sagen, so bleiben. Und es ist in diesen Zeiten, glaube ich, die schwierigste Aufgabe ist, sich täglich zu entscheiden, will ich den ganzen Scheiß ignorieren? Auch die Propagandamaschine, schalte ich einfach Fernsehen nicht mehr ein und mich ab? Was mache ich mit meiner Zuversicht? Stelle ich die auch ab, weil ich sage, ich kann gegen diese Mächte drüber, drüber, drüber, drüber eh nichts machen? Oder gehe ich mein Gerechtigkeitsempfinden nach und kämpfe doch jeden Tag und trage dazu bei? Und so ist es auch mit dem Friedensbuch, denke ich mal, dass wenn man nichts tut und sagt, mir doch wurscht, dann fühlt man sich noch schlechter, als wenn man sagt, es nutzt ja eh nichts. Also man muss tun und man muss die Leute immer aufklären, weil, ketzerischer Satz, Dummheit ist nicht Teil des Systems, sondern Dummheit ist das System. Das System bleibt nur stabil durch die Dummheit, weil jemand, der hinterfragt, zweifelt und nachdenkt, der wird nie zu einer Führungsperson aufsteigen, weil Führungsperson muss klar sprechen, entschieden sprechen, auch wenn man ihm später nachweist, dass er lügt. Aber er muss mal was klar sagen. Und derjenige sagt, ich denke darüber nach, ob das wirklich so ist. Der hätte auch bei unseren Vorfahren wahrscheinlich bei der Säbelzahntigergefahr schon verloren, wenn er lange nachdenkt.

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1: Erstmal zum Valentin noch kurz, der hat den Satz gesagt, wo alle das Gleiche denken, wird nicht viel gedacht, zum Beispiel. Dann war ja. Der Valentin war der berühmteste Querdenker Bayerns. Und dann stand auch beim Dieter Hildebrand übrigens, was sie dann, nachdem ich das mal öffentlich gemacht habe, haben sie es gelöscht aus Wikipedia, was natürlich auch linksgrün verortet wird. Und da stand drin, dass er da, dass irgendeine Kultur Dings hat ihn bezeichnet als den berühmtesten Querdenker, den Dieter Hildebrand. Also so ändern sich die Zeiten. Wurde dann gelöscht. Das ist ja also jetzt nicht mehr. Du siehst ihn auch nirgends im Fernsehen. Also es wird nichts wiederholt und man hält es schön unter der Decke. Dann haben wir zum Beispiel früher, wir haben gestritten, wir haben diskutiert. Das ist was ganz Wichtiges. Wir haben gesagt, ach ihr blöden, ihr CSUler, ihr Lederhosenträger. Die anderen haben gesagt, ah ihr rote Socken. Und dann ist am Stammtisch oder irgendwo gestritten worden über die Sache. Und danach hat man Bier getrunken und jeder ist mit irgendwelchen Erkenntnissen doch nach Hause gegangen. Und jetzt ist im Moment, ist die Spaltung wieder geklappt. Super, man hat sich spalten lassen wie verrückt. Und jetzt, wenn du jemanden triffst oder isst und du redest über belanglose Dinge und du näherst dich dann der Politik plötzlich irgendwo und es wird, man merkst du, der ist im anderen Lager, ja, plötzlich wird es frostig und es ist aus und ganze Freundschaften zerbrechen, Familien, also Kinder, die mit ihren Eltern gebrochen haben, weil die sich nicht haben impfen lassen. Und lauter so Zeug und die Spaltung hat geklappt und das wäre mal der erste Schritt, dass man streitet miteinander, dass redet miteinander, erträgt, dass der andere eine andere Meinung hat und auch immer überlegt, wie viel Wahrheit oder wie viel Meinung kann ich dem jetzt zumuten, ohne dass er gleich einen Blutdruck auf 180 kriegt. Also dieses Miteinander und was ich ganz, ganz wichtig finde, ist wirklich die Medien, wie soll ich sagen, aber kritisch betrachten und auswählen, was man anschaut und nicht nur. Wo fange ich an? Also das heißt, die meisten, man kann nicht einfach sagen, alle Leute sind dumm, sondern sie haben ja Familien, sie müssen Geld ran schaffen, sie müssen sich um was kümmern. Es ist, eigentlich haben sie die Aufgabe der Politik übergeben. Die hat die Verantwortung fürs deutsche Volk, ne? So, also die haben nicht die Zeit, dass sie sich wie ein Kabarettist dann stundenlang mit Politik und dem Zeugs befassen. Aber man muss es aber tun. Also wer nur Tagesschau, mit 5 Minuten Tagesschau kommt man einfach nicht weiter. Ich habe neulich, war Bericht im BR über die neue Sicherheit in Bayern und über Kriminalstatistik. Und dann waren 3 Sätze, dass die Gewalt in Partnerschaften so hoch ist. Und vorwiegend Männer, es gibt aber auch 40% Männer, die auch geschlagen werden. Und dann habe ich gedacht, und, aus. Dann war der Beitrag zu Ende, dass jeder denkt, oh ja, in der Partnerschaft, da muss ich mal, bin ich ja froh, dass mein Mann mich nicht haut und ja, so, aus. Also es muss jeder, die müssen sich bewegen auf YouTube, aber irgendwo hin und müssen sich einfach andere Leute ihrer Wahl anschauen und gegenteilige Meinungen anhören und das Bewusstsein breiter machen, wenn der Meinungskorridor schon so eng ist. So machen im Kopf.

Nee, erstmal ist ja einer der Gründe, warum eben die Information, warum, weil so ein Informationsüberfluss eben da ist, dass man dann teilweise, dass man sich durch also man sagt dann immer Lügenmedien, Lückenmedien und so muss man sich dann selber durch einen, du verzeihst mir jetzt meine Wortwahl hoffentlich, durch einen Ozean der Scheiße googeln oder jauche, bis man dann ein paar Informationen findet und hoffentlich nicht auf Fake News reinfällt. Und sich die anschaut, es ist viel zu viel eigentlich geworden, wenn ich überlege schon, dieser blöde Algorithmus von YouTube, ne, wenn ich was einmal eine Schlafmusik einschalte, dann kriege ich 20 Vorschläge für Schlafmusik. Und auf Strauß nochmal bezogen, wollte ich sagen, der Strauß, ob man ihn mochte oder nicht, aber der Strauß hat stockbesoffen, hat der noch ein intelligenteres Interview gegeben als zum Beispiel Karl Lauterbach stocknüchtern. War einfach Witz und das war Intelligenz und heute ist Ignoranz im Firlefanz. Das sind Typen in der Politik, wo du sagst, wie kommen die da hin? Warum lässt man die da hin? Warum dürfen die überhaupt sprechen? Die Politikerinnen sind ein optischer Super-GAU und es ist gar nicht, also, wie so weit kommen konnte. Natürlich, aber weil es eingeengt wird, weil, wie der Bruder gesagt hat, es ist, glaube ich, 80% Propaganda und 20% Schrott in den Öffentlich-Rechtlichen. Und Dieter Hildebrand hat damals schon gesagt, die Öffentlich-Rechtlichen haben die Hosen gestrichen voll und die Privaten senden das, was drin ist.

Ich würde das Corona mal und die Impfung rausnehmen, weil da ging es um Leben und Tod, vermeintlich. Also hat man den Leuten erzählt, wenn ihr euch nicht impfen lasst, müsst ihr alle sterben, sei es etwa. Oder wenn ihr Corona kriegt, dann seid ihr wahrscheinlich sofort, seid ihr tot und es gibt keine Alternative. Und wenn die Menschen natürlich Angst haben um sich und ihre Lieben und die Großeltern, wo es steht, tötest du deine Großeltern, weil du dich nicht hast impfen lassen. Also wenn man einmal kurze Runde nachdenkt, hätte man wissen müssen, dass das. Gut, ein weites Feld. Auf jeden Fall, da ging es um Leben und Tod. Und da hat es so hochgekocht, weil die Leute haben dann, die haben Angst bekommen. Und da hatte diese Superspaltung jetzt, da hat sie eigentlich so eingesetzt. Ne? Da hast du die Leute am Wickel gehabt, dass sie Angst gekriegt haben. Und dann hat sich das schon angefangen zu teilen. Beim Ukraine-Krieg ist es so, dass natürlich alles Mögliche kommuniziert wird, bloß nicht die Geschichte der Ukraine. Und dass die Krone Schmalz und solche Leute, die sehr gescheit sind, dann sofort als auch wieder gebrandmarkt werden, als alles Mögliche. Und dass die Leute, die aufdröseln, wie der Verlauf der Geschichte war seit 2014 und was los war, die Verschwörungstheoretiker weg und das gehört jetzt nicht daher. Wir wollen jetzt nicht so weit zurückschauen, da müssen wir sagen, doch,

0: Also ich bin ja, ich habe immer gesagt, ich bin bekennende Verschwörungstheoretiker. Dem, was uns teilweise zugemutet wird als Erklärungen, diese Hollywood-Kracher, also da komme ich ja mit meiner Reptiloiden-Story noch viermal durch den Faktencheck. Verstehst du, das ist sogar, was man uns, oder dass die UNO, jetzt haben sie beschlossen, ich weiß nicht, ob du schon mitgekriegt hast, sie wollen Nord Stream 2, sie möchten das nicht aufgeklärt haben. Du musst dir das mal vorstellen, sie haben beschlossen, es mich nicht, aber ist auch wurscht. Das heißt, wenn die Verschwörungstheorien, wenn die wahr werden, es gibt ja den Spruch zwischen Verschwörungstheorie und Realität, liegt meistens nur ein halbes Jahr oder ein paar Jahre.
1: Ja.
0: Und wenn das plötzlich rauskommt, es hat gestimmt, so wie das der Virus war aus dem Labor, plötzlich, das war dann offiziell, dann kam auch raus, Merkel wusste davon. Und wenn sie wusste, gehe ich aus, die ganze Regierung hat es gewusst. So, wenn das rauskommt, dann wird's ignoriert. Ja, es mag ja sein, aber es, so. Also viele Verschwörungstheorien sind, ich habe das mal aufgelistet und bin auf 20 gekommen, die sich alle als Wahrheit erwiesen haben. Ich wollte ein Programm drüber machen. Ich bin dann irgendwo im Wald gelandet, weil es so viel war. Und habe das aufgelistet und dann wird es nicht wahrgenommen, nicht entsprechend verbreitet. Und so weiter. Und das Fatale ist, man muss aber trotzdem dran. Man muss einfach trotzdem, wie es bei uns Frauen heißt, aufstehen, Krönchen richten, weitermachen.

0: Ich habe mit 16 Jahren den Film gesehen und Johnny zieht in den Krieg. Kennst du den?
1: Nein.
0: Den schau dir, also wenn du es aushältst, schau dir an, das ist ab. Ich habe den mit 16 gesehen, ich war tagelang schockiert und da ist ein Soldat, der ist in eine Mine oder Granate oder irgendwo ist auf einen Sprengsatz gekommen und was von ihm übrig geblieben ist, ist ein Rumpf, der Kiefer weggerissen,
1: Ja.
0: alles, die Gliedmaßen, er kann nichts mehr, er kann sich nur mehr an, der findet eine Krankenschwester, die, oder hat ein Tuch über dem Kopf, mit der er sich per Morse und Klopfzeichen aufs Kissen verständigen kann.
2: Ihr müsst mich einfach ausstellen und die Leute werden dafür zahlen. Eine Menge Leute. Legt mich in einen fantastischen Sarg mit Fenstern drin und stellt mich da aus, wo die Leute Geld ausgeben und Spaß haben. Bringt mich in die Seebäder und auf die Jahrmärkte, auf die Feiern zum 4. Juli und auf alle Kirchenfeste. Ihr habt das Mädchen mit dem stecknadelgroßen Kopf aus Timbuktu gesehen und den Mann mit dem Hundegesicht, der wie ein Reptil auf dem Bauch herumkriecht. Aber das sind keine richtigen Monstren. Sie wurden so geboren, sie wurden von Gott so geschaffen. Aber das Ding da in dem fantastischen Sarg wurde von Menschen geschaffen. Von dir und von mir und von der Dame von nebenan. Sowas muss gut geplant werden und kostet eine Menge Geld. Kündigt mich als das einzige Stück Fleisch auf der Welt an, das mit seinem Hinterkopf sprechen kann. Und wenn das nicht sieht, dann plakatiert mich als den letzten Mann auf der Welt, der in die Armee ging, weil die Armee Männer aus uns macht. Also, sammelt euch um die Fahne, Jungs. Deine Fahne, ihre Fahne, jedermanns Fahne, weil die Fahne Soldaten braucht und die Armee Männer macht.
0: Ich habe den gesehen und habe in dem Moment begriffen, was Krieg ist und nicht für die fetten Schweine, die irgendwo oben drin sitzen und sich bereichern und Waffen versenden und sagen, das ist nur für unsere Verteidigung, für Frieden, Waffen für den Frieden. Die von der Leyen hat ja Panzer gesegnet, auch mal mit irgendeinem.
1: Ja.
0: So, sondern so ist Krieg für die, die daran teilnehmen. So, und das hat mich auf alle Zeiten geprägt, dieser Film.

0: Das letzte Wort in dieser Sendung bekommt Ulrike Gerosis, Politikwissenschaftlerin, und bringt das Thema Kriegspropaganda in kurzen Worten auf den Punkt.
1: Ich verstehe nicht, intellektuell nicht und emotional nicht, wie wir auf dem europäischen Kontinent, nach dem, was wir im letzten Jahrhundert angerichtet haben an zwei Weltkriegen und dem Holocaust, jetzt 80 Jahre nach dem Ende des Zweiten Weltkrieges ernsthaft wieder eine Kriegspropaganda machen können, in dem Ausmaß, in dem das ist. Jede Bushaltestelle vollgeklebt mit inzwischen auch die Frauen, ja, die Pervertierung des Feminismus, die hübschen Frauen mit Pferdeschwanz, ja, mach, was wichtig ist, geh zur Bundeswehr oder so. Wir sind in einer intellektuellen und emotionalen Verwahrlosung und mir ist wirklich bange um Sie und Ihre Generation. Und der Zusammenhang zwischen diesem politischen Prozess der Reduzierung der Meinungsfreiheit und dem kapitalistischen Prozess, also sozusagen der Kriegswirtschaft, der ist offensichtlich. Karl Kraus hat in den 1930er Jahren schon gesagt, wenn die Börse Krieg ruft, dann schreibt die Presse Krieg. Und wenn die Presse Krieg schreibt, dann macht die Politik den Krieg. Das ist der Zusammenhang.

Die Sendung ist zu Ende. Ich verabschiede mich herzlich, bedanke mich bei Ihnen fürs Zuhören und bei Lora für den Sendeplatz. 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Bis zur Sendung im Juli verabschiedet sich Ihr Felix Jakowitz.

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Tschüss, sagt Detlef.

Und damit geht es direkt los hier mit dem Tagesmagazin an diesem Freitag, 29. Mai. Unterdessen heißt dieses Magazin, mein Name ist Reinhard. Es wird heiß, das hat sich rumgesprochen, das merken wir auch alle. Am heutigen Freitag Rekordtemperaturen um die 30 Grad. Auch morgen, am morgigen Samstag, wird es noch sehr heiß hier in Erfurt, 26 Grad. Und die Abkühlung kommt dann erst am Sonntag, da wird es ein bisschen wolkenverhangener. Und nur noch in Anführungszeichen 24 Grad Tageshöchstwerte. Was machen wir die nächsten zwei Stunden? Was mache ich eigentlich? Das frage ich mich häufiger mal, wenn ich diesen Raum des Studio A hier betrete, in der Johannesstraße 156. Natürlich gibt es einen Plan. Der Plan ist zum Beispiel der, dass ich auf jeden Fall Gäste erwarten kann und mit ihnen rede, in dem Fall über Humor rede. Humor ist ja so eine Sache. Humor ist, wenn man trotzdem lacht. Und es ist schon das erste Mal, dass ich nicht lachen kann, wenn ich so einen Spruch höre. Wobei, vielleicht ein bisschen schmunzeln. Und jeder hat ja einen anderen Humor und das ist gar nicht so einfach. Und Marie und Reino, meine Kollegen, haben sich mal umgeschaut im Kabarett Die Arche. Da gibt es nämlich ein neues Stück, Premiere am morgigen Samstag, Voll vor den Wand, kein Deutschkurs von Dominik Wand, der schon länger Kabarettist ist an der Arche und jetzt nun sein erstes Solostück vorlegt. Wir werden über das Stück konkret sprechen in der zweiten Stunde, aber eben auch drüber reden, wie schwierig es sein kann, lustig zu sein und was wir eigentlich so lustig finden. Außerdem blicken wir auf verschiedene Veranstaltungen. Ein großes Thema wird heute die Lange Nacht der Museen sein. Ich habe mal geguckt, ich werde selber mit rumziehen bei der Langen Nacht der Museen, aber man kann sich ja nicht alle Museen in Erfurt anschauen. Die Idee ist ganz einfach, es geht los am Abend und das geht dann bis in die Nacht hinein und man kann für einen günstigen Preis mal sich alle Museen anschauen. Natürlich die Museen, die man vielleicht schon kennt. Manch einer geht gerne in die Kunsthalle, manch einer gerne ins Stadtmuseum. Aber interessant sind ja auch gerade die Orte, die man nicht so oft besucht, wie zum Beispiel das Gartenbaumuseum auf der Eger. Da werde ich heute mal vorbeischauen. Und wir blättern nachher mal so ein bisschen rum in dem Kalender von der Langen Nacht der Museen, was denn eigentlich wo stattfindet. Denn wir müssen uns dann irgendwie entscheiden, wenn wir denn dran teilnehmen. Ansonsten gibt es ganz viel Musik, unter anderem ist so ein bisschen heute mein roter Faden durch die Sendung, der Künstler Paul McCartney. Zur Erinnerung, das war einer der Beatles und der macht immer noch Musik, inzwischen 83 Jahre alt und er hat genau heute ein neues Album vorgelegt, möglicherweise sein letztes Album, The Boys of Dungeon Lane. Und wenn ich die Kritiken hier so abrufe, zum Beispiel vom Spiegel, Paul McCartney klingt so gut wie lange nicht und eine Liebeserklärung an Liverpool, das schreibt der Norddeutsche Rundfunk, also die Kritiker und Kritikerinnen sind begeistert und nach diesem Trommelwirbel hören wir einen ersten älteren Song von Paul McCartney. Ich frage da gleich welchen.

0: Coming Up aus dem Jahr 1980 von Sir Paul McCartney. Und es werden heute immer wieder mal Songs dieses großen Künstlers auftauchen. Anlass ist das jüngste Album von Paul McCartney, The Boys of Dungeon Lane, welches am heutigen Freitag erschienen ist. Und ich glaube, ich lehne mich jetzt nicht zu weit aus dem Fenster, wenn ich sage, dass Paul McCartney, einer der ganz großen Künstler unseres Jahrhunderts, des 21. und des 20. Jahrhunderts ist. Und er wird später mal verglichen werden mit Leuten wie Mozart oder Beethoven. Klingt ein bisschen pathetisch, aber das darf man ja auch sein, wenn man Paul McCartney nicht ganz schlecht findet. Und deswegen hören wir auch einen neuen Song mindestens von ihm, der auf dem neuen Album drauf ist, aber auch viele ältere Songs, die er solo gemacht hat. Also es gibt einen Beatles-Song, das kann ich schon mal verraten, der aber eigentlich ein Solo-Song ist. Und es gibt auch Songs, die er mit seiner Band Wings gemacht hat in den 70ern. Ich möchte zunächst aber erstmal auf Veranstaltungen hinweisen für ganz spontane. Es steht da ein sehr heißes Wochenende vor der Tür und vielleicht ist es gar nicht so schlecht, wenn man da auch mal in Innenräume geht, auch Ausstellungen genannt. Zum Beispiel für ganz spontane, wer sich in Weimar aufhält oder sowieso nach Weimar fahren möchte am heutigen Freitag, gibt es eine Ausstellungseröffnung. Spuren des Lichts heißt diese in der Stadtbücherei in Weimar. Da werden Werke des Künstlers Khaled Achfe gezeigt. Maler ist er. Und vielleicht noch ein paar Worte zu dem Künstler selber. Der wurde 1974 in Syrien geboren, lernte Bildhauerei und arbeitete nach seinem Masterstudium mehrere Jahre an der Universität in Damaskus. 2006, also vor genau 20 Jahren, kam auch Khaled Achfe als Stipendiat an die Bauhaus-Universität, dann nach Weimar und seit inzwischen 12 Jahren lebt er als freischaffender Künstler genau dort in der Stadt. Heute also wird seine Ausstellung eröffnet um 19 Uhr in der Stadtbücherei und die Laudatio wird dann der Kunst Historiker Kai-Uwe Schirz halten, den wir ja aus Erfurt kennen, langjähriger Leiter der Erfurter Kunstmuseen. Einen zweiten Hinweis für ganz spontane habe ich auch noch und zwar direkt in Erfurt im Club Franz Mödelhose in der Löberstraße kann man heute einen Dokumentarfilm sehen. Eintritt ist frei. Der Dokumentarfilm heißt Kein Land für niemand. Abschottung eines Einwanderungslandes. Es geht um die Migrationspolitik dieses Landes und die Frage, befinden wir uns da in einer Zeitenwende? Wir hören mal einen Ausschnitt uns an.
1: Es gibt einen großen Kampf nicht nur um die richtige Politik in der Migrationspolitik in Europa, sondern auch um Wahrheiten. Teilweise stecken die Leute in ganz anderen Realitäten fest und gerade auch in der Realität, dass es eigentlich nur darum geht, die Zahlen zu senken. Und wie grausam das teilweise umgesetzt wird, wollen viele nicht hören.
2: Das Motiv, in dem wir an diese Dinge herangehen, muss sein, wir haben so vieles geschafft, wir schaffen das.
3: Wir müssen uns aussuchen können, wer nach Deutschland kommt.
4: Vielleicht müssen wir tatsächlich mal drüber nachdenken, ob die Flüchtlingskonvention, die Europäische Menschenrechtskonvention so noch funktioniert.
5: Die Arzt und lassen sich die Zähne neu machen und die deutschen Bürger nebendran kriegen
6: das
5: keine Termine.
6: Das nur den Rechtspopulisten.
7: Ja, der steht leider hinter sich.
8: An erster Stelle gilt das natürlich immer festzuhalten, dass Migration als solche nicht per se illegal ist, sondern dass Menschen ein Recht darauf haben, ihren Asylantrag zu stellen.
9: Es gibt überhaupt keinen Grund, dass ein Verteilungskonflikt ausbrechen müsste, weil jeder könnte jetzt versorgt werden.
10: Wenn Deutschland sich entschließt, einen humanen Weg zu verlassen, dann hat das Auswirkungen auf die Migrationspolitik der EU.
11: Ich sehe mit großer Sorge, dass die Politik, auch die demokratischen Parteien, die Migrationspolitik der AfD übernommen hat.
12: Mir ist es völlig gleichgültig, wer diesen Weg politisch mitgeht.
13: Wenn irgendjemand den Schalter umlegen kann, um die Richtung zu wechseln und zu einer menschenrechtsorientierten Politik zurückzukehren, dann ist das vor allem Deutschland.
0: Soweit ein Ausschnitt aus dem Dokumentarfilm Kein Land für niemand, Abschottung eines Einwanderungslandes. Den Film könnt ihr heute Abend sehen im Club Franz Mehlhose in der Löberstraße 12. Der Eintritt ist frei und um 19 Uhr geht es los. Gleich werfen wir mal so einen ersten Blick auf die lange Nacht der Museen, falls ihr da interessiert seid. Also ich gehöre zu denen, die heute rumlaufen durch die Stadt. gucke ich einfach mal für uns gemeinsam rein, was gibt es denn alles so im Angebot? Also von hier aus gesehen muss ich gar nicht so weit laufen zum ersten Standort. Im Stadtmuseum kann ich schon mal verraten, das ist mit beteiligt in der Johannesstraße. Da ist ja aktuell unter anderem die Ausstellung Liebe, Leistung, Leidenschaft zu sehen über die Erfurter Sportgeschichte. Und da gibt es zum Beispiel regelmäßig Führungen. Um 19 Uhr könnt ihr zum Beispiel eine Führung da mitmachen von Michael Kummer, Sporthistoriker, der euch da genaueres erzählen kann. Also schon mal als erste Adresse merken, das Stadtmuseum heute Abend mitbeteiligt als eins von 29 Standorten sind es insgesamt in der langen Nacht der Museen. Man kann aber auch sagen, och, ich mache einfach nichts, denn es gilt ja das Motto, du musst gar nichts, und genau so heißt auch ein Song von den Sternen, und den Song, den gibt's jetzt.

0: 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abrufen. 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Du hast vielleicht sogar noch nicht einmal einen Gedanken. Du musst auch nicht denken. 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

Ja, wir müssen gar nichts, aber wir können ja wenigstens ein bisschen Radio hören. Das waren die Sterne mit Du musst gar nichts. Und wer die Sterne wieder mal live sehen möchte, ich habe mal nachgeschaut, der kann das schon in gut 2 Wochen tun, muss dafür allerdings nach Nürnberg fahren, da treten sie auf. Oder wir warten alle noch ein bisschen, und zwar bis Oktober. Am 28. Oktober treten die Sterne dann auf im Casablanca. Da können wir sie live erleben. Casablanca ist ja dann nicht so weit weg, da mal nach Jena zu fahren. Bereits heute können wir einiges unternehmen, unter anderem mit dabei sein bei der langen Nacht der Museen. Das läuft am Abend an und läuft dann bis in die Nacht hinein. Und ich habe dann so ein bisschen geschaut, was alles so im Angebot ist und geguckt, was können wir zum Beispiel mal so besuchen. Unter anderem die Gedenkstätte Andreasstraße, war ich zwar schon 2-3 Mal gewesen, aber kann man immer wieder hingucken. Das ist ja das ehemalige Stasi-Gefängnis gleich neben dem Domplatz und das ist heute natürlich auch geöffnet. Der Eintritt übrigens, um an allen Sachen teilzunehmen, kostet für Erwachsene 7 Euro, um mal so das ins Verhältnis zu setzen. Das ist wirklich eine einmalige Gelegenheit, um da überall mal reinzuschnuppern. Gedenkstätte Andreasstraße, da kann man sich zum Beispiel bis 23 Uhr, also zwischen 18 und 23 Uhr beraten lassen. Wenn ich Akteneinsicht haben möchte in meine Stasi-Unterlagen, sollte es denn welche von mir geben? Von mir persönlich wird es keine geben. Ich war zum Zeitpunkt des Mauerfalls 13 Jahre alt, aber vielleicht wäre ich indirekt erwähnt, weil meine Eltern observiert wurden. Das könnte man ja dann mal rauskriegen, beziehungsweise müsste ich meinen Vater mitnehmen, dass der das macht. Auf jeden Fall kann man sich beraten lassen, wie man dann zu seiner Akte kommt. Dann gibt es um 21 Uhr in der Gedenkstätte Andreasstraße einen Vortrag, der heißt, dass dieses Bauwerk im Blickpunkt des Gegners steht, das Haus der Kultur im Erfurter Hirschgarten und die Stasi. Der Referent ist der Experte Tom Fleischhauer. Um 21 Uhr kann man sich anhören.

gibt es um 19.45 Uhr das Akkordeon als Überlebensmittel in Auschwitz. Esther Bejarino in der Installation Stimmen der Überlebenden. Also auch da kann man mal reinschauen. Ich werde immer wieder mal schauen, was an den anderen Orten, 29 sind es ja insgesamt, die sich beteiligen an der Langen Nacht der Museen in Erfurt, heute noch passiert. Wir werden das immer mal punktuell dann auch bewerten und vorstellen. Und vorher gibt es aber erstmal Musik. Das ist eigentlich ein weiterer Veranstaltungshinweis. Wer heute Abend sagt, ach, Museen ist nicht meins, ich brauche eine Liveband und ich möchte mal wieder ins Ilvers gehen, in die Ilvers Musikbar in der Magdeburger Allee 136. Da spielen heute die Awesome Scumpies. Um 20 Uhr geht es da los und wir hören ihren Song Der Boden ist Lava.

Der Boden ist Lava von den Awesome Scrumpies. Und diese Band könnt ihr am heutigen Freitag live erleben in Erfurt, und zwar in der Ilvers Musikbar in der Magdeburger Allee 136. Um 20 Uhr geht's los, also für ganz spontane. Am heutigen Freitag sind verschiedene neue Alben erschienen, unter anderem ein ganz neues Album von Sir Paul McCartney, The Boys of Dungeon Lane.

hat sehr gute Besprechungen bislang bekommen. Ich meine, wenn Paul McCartney ein Album macht, dann ist natürlich da auch viel Ehrfurcht dabei und so weiter. Das spielt schon mit rein in die Besprechung. Und es ist ja immer nicht klar, wie viele Alben macht er noch. Das könnte jetzt sein letztes Album sein. Der Mann ist inzwischen 83 Jahre alt, war Teil der Beatles und so weiter. Ich meine, jetzt Leute, die älter sind als 40, dem muss ich nicht erzählen, wer Paul McCartney ist. Aber den Jüngeren, vielleicht den unter 40, den unter 30-Jährigen, kann man das ja immer wieder nahe bringen. Mein Erstkontakt mit Paul McCartney war als 11-Jähriger. Also das ist auch schon eine Weile her, im Jahr 1987, da habe ich damals, ja, das war noch eine ganz andere Zeit, habe ich vom Radio immer die Hitparaden aufgenommen. Also von NDR 2, das war damals ein wichtiger Sender, um an frische Musik heranzukommen. Habe ich dann immer da gesessen mit unserer Stereokassettenrekorder und habe ein Mixtape gewissermaßen erstellt. Und ich weiß auch, 1987 gab es so verschiedene Titel, die mir noch so in Erinnerung sind, weil mein erstes Mixtape mir noch so in Erinnerung auch sehr genau ist. Black mit Wonderful Life zum Beispiel war drauf und George Michael mit One More Try, aber eben auch Paul McCartney mit einem Song, den man heute gar nicht mehr so sehr kennt, und zwar Once Upon a Long Ago. Und der Song war die einzige neue Single, die sozusagen so ein bisschen teasen für das damalige Best-of-Album All the Best. Und diesen Song hören wir jetzt, eher unbekannt, trotzdem gut, von Paul McCartney.

Once Upon a Long Ago, ein sehr melancholischer Song von Paul McCartney aus dem Jahr 1987, damals von mir aufgenommen auf dem Mixtape 87 von Reinhardt, falls es jemand interessiert. Aber das war wirklich als Elfjähriger mein erster Kontakt zu Paul McCartney und ich habe dann später noch viele weitere Songs kennengelernt bis zum heutigen Tag, denn da hören wir auch einen neuen Song von seinem frisch erschienenen Album The Boys of Dungeon Lane. Paul McCartney mal in Erfurt zu erleben, das wäre was. Aber meines Wissens war er auch nie in Thüringen, also bis Berlin das geschafft haben. Da muss man sich andere Bands anschauen, die aber auch gut sein können. Andere Künstlerinnen und Künstler zum Beispiel kann man heute auch zur Frau Korte gehen und sich Live-Musik anhören. Da gibt es Musik von Sinem und Saturno. Um 20 Uhr geht's los. Und damit wir mal so wissen, wie das klingt, das ist deutsch-türkische Musik von Sinem, hören wir jetzt Gorbet.

0: Goberts von Sinem. Und Sinem zusammen mit Saturno könnt ihr heute Abend live erleben im Club Frau Korte am Erfurter Nordbahnhof, Magdeburger Allee 179. Um 21 Uhr beginnt das Konzert, ab 20 Uhr ist Einlass. Und wir blicken schon mal ein bisschen in die Woche hinein, was nach dem Wochenende alles kommt, denn da gibt es ja auch Veranstaltungen, unter anderem eine Lesung der kanadischen Soziologin Barbara Theriot im Erfurter Südosten. Barbara Theriot hatten wir auch schon häufiger im Gespräch, meistens mit Kollegen Carsten Rose, und sie ist im Grunde auch eine sehr gute Beobachterin. Also sie schaut genau, gerade wenn man auch den Blick von außen hat, aus dem Ausland, auf deutsche Befindlichkeiten. Was ist typisch? Das beschreibt sie. Gab es auch schon einen Sammelband, zum Beispiel vor 6 Jahren erschienen, wo sie so kleine Geschichten aufgeschrieben hat. Und jetzt am kommenden Mittwoch, also 3. Juni, liest sie um 19 Uhr in der Tungerstraße 1. Und zwar bei dem neuen Treffpunkt von Spirit of Football, Spirit of Generations. Und da geht es darum, Thema, sie hatten so viel Spaß. Und es geht um den Alltag in Thüringen. Es geht um Kleidung und Gewohnheiten, Begegnungen im Alltag und so Eigenheiten auch. Und das wird sich ein sehr, sehr unterhaltsamer Abend. Und wir hören einfach jetzt mal hinein, wie Barbara Theriot klingt, wie die Geschichten dann aufgemacht sind. In eins der Bücher, da hat sie einen Text geschrieben, also wir hören jetzt in einem Buch, wenn man will, die vertonte Fassung eines Buches hinein. Und da beschreibt sie, wie eben hierzulande der 1. Mai begangen wird, was sie da alles erlebt hat, auch in Erfurt, wie die Leute sich verhalten, was es da für Rituale gibt, auch ein bisschen Retrokultur, und der Text heißt passenderweise Für Frieden und Sozialismus. Barbara Theriot.
1: Für Frieden und Sozialismus, seid bereit, lol. 2015. In der Hauptstraße spazieren Paare und essen Eis. Das Wetter ist herrlich am Tag der Arbeit. Ich geselle mich zu den vielen Touristen. Als ich in die Seitenstraße einbiege, komme ich zum alten Studentenclub. Dort, einige Meter entfernt von der schönen Fassade der Altstadt, nehme ich die Stadt sozusagen Backstage wahr. Das dort anwesende Publikum besteht vorwiegend aus Menschen der Wendegeneration. Zur Zeit der Ereignisse waren sie Teenager bzw. Studentinnen und Studenten. Das schwarz gekleidete Publikum ist zwar nicht mehr ganz so jung, hat sich aber für den Anlass jung gemacht. Das Süße weicht dem Bitteren. Im Hof ertönt ein Repertoire mitreißender russischer Lieder. Im Matrosenanzug, Pelzmantel und Schapka mimen die Musiker Russen. Ähnlich wie Italiener aus Bulgarien in Restaurants bedienen oder Franzosen aus Deutschland Chansons singen. Im Geist der Völkerfreundschaft unterhält das Orchester die einstigen Studentinnen. Als das Orchester Trompete, Posaune, Geige, Schlagzeug, Becken und Akkordeon niederlegt, schreien die Anwesenden einstimmig: Zugabe, Zugabe. Da tut der Sänger, als ob er beleidigt wäre. Was, kommentiert er mit russischem Akzent, jahrelang Russisch in der Schule gehabt und ihr könnt nicht mal Jeschoras sagen? Na dann, fordert er das Publikum auf. Jeschoras, Jeschoras, stimmt es an. Eine Weile wird noch gespielt. Ehe der Sänger sich verabschiedet, ruft er den Pioniergruß in die Menge hinein. Für Frieden und Sozialismus, seid bereit! Wie ein Echo erklingt ein Immer bereit! Ich bin nicht immer am 1. Mai in Erfurt. Nein, 2016 war ich zum Beispiel nicht da. 2017 war ich zwar mit einem Kollegen im Studentenclub, aber keine gute Beobachterin. Wir tranken Bier und besprachen seine Probleme. 2018 war ich woanders. Deshalb war ich in diesem Jahr besonders neugierig zu erfahren, wie das Fest sein würde und ob sich etwas verändert hatte. 2019. In der Hauptstraße spazieren wieder Paare. Das Wetter ist herrlich. Touristen sind am Feiertag in die beschauliche Altstadt geströmt, genießen die übliche Runde. Parkplatz, Domplatz, Marktstraße, Fischmarkt, wenige Markt und zurück. Und schwelgen beim Eis. Vom Hof jenes Studentenclubs erklingt erneut Musik. Viele schwarz gekleidete einzige Studentinnen und Studenten sind wieder da, andere wohl nicht mehr. Sie machen entweder einen Familienausflug auf dem Land oder sind sportlich unterwegs. Die hohe Anzahl der Anwesenden lässt allerdings vermuten, dass es Backstage an Nachwuchs nicht mangelt. Im Süden der Stadt wird wieder demonstriert. Eine bunte und zahlreiche Koalition vereinigt sich gegen Rechte. Am Eingang des Studentenclubs erstrahlt abends auf einer Lichttafel der Spruch »Für Frieden und Sozialismus, seid bereit!« In Erfurt sieht man nämlich an bestimmten Festtagen, was es woanders nicht gibt. Sozialistische Parolen, Fahnenappelle, Jugendweihe feiern. In vielen anderen postkommunistischen Ländern schlicht undenkbar. Die Erfurter Wendegeneration ist hier eine ironische. Manchmal frage ich mich, was nach der ironischen Haltung, jener Mischung aus Distanzierung und Empathie, kommen wird. Wird sie sich zur Satire mausern, in Vergessenheit geraten, ernst gemeint werden? Gut möglich, dass die einzigen Studentinnen und Studenten sich in einigen Jahren die Videoaufnahmen alter 1. Mai-Feste zu Hause anschauen und sich beim Bier oder Eis an die wilden Jahre erinnern werden. Später in der Nacht gehe ich noch in eine Bar. Der Kellner erzählt, dass er an der diesjährigen Mai-Demo im Süden der Stadt nicht teilgenommen hat. Unaufgefordert gibt er Auskunft. Ich bin weder links noch rechts. Seine Einstellung erinnert an die Plakate, die zur Wahl des Stadtrats und des Europäischen Parlaments an jenen Tagen aufrufen. Nicht auf Kampf, sondern auf Mäßigung und Mitte berufen sich viele Parteien. Am darauffolgenden Sonntag mache ich mich mit der Bahn auf den Weg von Erfurt nach Weimar. Ich trage die braune Trainingsjacke der Vorwärts, der Armeesportvereinigung ASV in der DDR, die ich geschenkt bekommen habe. Mit dem Geschenk kam die unausgesprochene Forderung, die Jacke im Alltag zu tragen. Obwohl immer bereit, fühle ich mich an einem normalen Sonntag in der Rolle der DDR-Sportlerin etwas verlegen. Als ich Platz im Abteil nehme, verstecke ich mich gleich hinter der Lokalzeitung. Bevor der Zug anfängt, sich zu bewegen, kommt ein älterer Herr auf mich zu. Ohne ein Wort über die Jacke zu verlieren, schleudert er mir ins Gesicht: »Die Zeitung liest doch eh keiner mehr!« Man regt sich an diesen Tagen über viele Sachen auf. Gegenüber DDR-Artefakten verhält man sich aber wohl neutral.
0: Eine interessante Beobachtung, die Barbara Theriot da gemacht hat und ihrem Text für Frieden und Sozialismus seid bereit verarbeitet. Hat sie jetzt inzwischen 3 Sammelbände geschrieben mit diesen Alltagsbeobachtungen. Sie selbst ist kanadische Autorin, Soziologin und war vor 28 Jahren das allererste Mal in Erfurt, denn sie hat hier studiert von 1998 bis 2001. Nun ist sie wieder da. Am kommenden Mittwoch, den 3. Juni, liest sie im Erfurter Südosten um 19 Uhr in der Tungerstraße 1 in dem Gebäude Spirit of Generations von Spirit of Football, und da schaue ich auf jeden Fall hin und ich kann mir vorstellen, dass Kollege Carsten auch mit dabei ist. Jetzt möchte ich aber erstmal Roman grüßen mit einem Song aus den guten alten 70ern. Papa was a Rolling Stone von den Temptations. Mhm.

Die Temptations mit Papa was a Rolling Stone. Auch immer wieder gecovert, dieser Song. Heute findet die lange Nacht der Museen in Erfurt statt. Sie findet ja an verschiedenen Wochenenden in Thüringen statt. Aber heute Abend ganz konkret in Erfurt. Die Idee ist denkbar einfach, für wenig Geld kann man sich einfach alle Museen mal anschauen und mal reinschnuppern. Wenig Geld heißt in dem Fall für Erwachsene, kostet einfach das Gesamtticket 7 Euro, und ich bin dabei, immer mal wieder für uns gemeinsam aufzudröseln, wo können wir eigentlich alles hinschauen. Ich bin ja Fan der Kunsthalle, weil da immer sehr gut kuratierte Ausstellungen stattfinden, oft Fotoausstellungen, aber auch verschiedene Installationen. Und heute ist die Gelegenheit, eine der letzten Gelegenheiten, sich die Ausstellung Women in the Dark, Aufruhr des Schweigens, nochmal anzuschauen. Eine Ausstellung der Schweizer Künstlerin Franziska Gräber, die geht noch bis übermorgen, bis zum Sonntag, aber heute kann man eben reingehen und kann Führung auch machen durch die Ausstellung. Und die Idee ist vor 10 Jahren entstanden von Franziska Gräber. Damals hat sie sich gesagt, sie möchte eben die Geschichten sammeln rund um das Thema Gewalt an Frauen und hat auf weiße Blusen Frauen jeweils in den Ländern, die sie dann besucht hat, ihre Geschichten aufschreiben lassen und das in eine Installation gepackt. Es gibt dann so ein großes Rund, also kreisrund steht eine Rotunde jetzt in der Kunsthalle, und da sieht man diese ganzen Blusen aus den verschiedenen Ländern, wie gesagt, angefangen in Simbabwe, aber sie war dann auch in China, in Indien, in der Schweiz, in Deutschland, und das kann man sich da alles anschauen. Man kann auch nochmal in einem begleitenden Buch nochmal gedruckt nachlesen, was da die Frauen erzählen. Eine sehr intensive Ausstellung. Die Künstlerin Franziska Gräber war auch diese Woche erst zu Gast in einem Podiumsgespräch und hat nochmal ihr Anliegen davor getragen. Heute bei der Langen Nacht der Museen könnt ihr euch die Ausstellung anschauen, könnt Führung machen, und es gibt auch 2 Tanzperformances des Tanztheaters Erfurt, jeweils choreografiert von Esther Ambrosino. 19.30 Uhr gibt es da eine Performance mit den Tänzerinnen Lucina Giattana und Stefania Mancini. Und die beiden Tänzerinnen treten dann auch nochmal um 20.15 Uhr auf, falls ihr um 19.30 Uhr das verpasst habt. Das Ganze also alles in der Kunsthalle Erfurt, parallel zur Ausstellung Women in the Dark, Aufruhr des Schweigens, kann ich nur empfehlen, da hinzugehen. Ich selber werde mit dem Shuttlebus dann allerdings zum Deutschen Gartenbaumuseum fahren auf der IGA. Das ist mal die Gelegenheit, sich dieses Museum mal anzuschauen. Denn man ist auch viel zu selten auf der EGA, obwohl ich Erfurter bin. Da gibt's auch verschiedene Aktionen, Mitmachaktionen von Blatt zu Blatt, Pflanzendruck in positiv und negativ, sehe ich gerade hier. Es gibt eine Kindererlebnisführung auch. Und es gibt, und das finde ich dann wieder ganz interessant, die Late Night Garden Lounge. Und da wird ein bisschen an der Gitarre gezupft und Musik gespielt von der Sängerin Nele Hartig. Werden wir da einiges hören, und deswegen Gartenbaumuseum mein Tipp. Ich gehe auf jeden Fall hin, kann man sich umschauen um 21 Uhr, also die Late Night Garden Lounge. Und damit wir schon mal so einen Eindruck bekommen, wie denn diese Nele Hartig so klingt, hören wir jetzt ihre Variante von Fever. 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

genau hingehört hat, gehört, da gab es Gemurmel im Hintergrund. Das war eine Live-Variante von Fever und eine Cover-Variante natürlich. Fever wurde ja ganz oft gesungen, unter anderem von Elvis Presley. Madonna hat auch mal einen Song gemacht. In dem Fall war es Nele Hartig, eine Künstlerin, die ursprünglich aus Leipzig kommt, die inzwischen aber in Erfurt lebt und auftritt. Unter anderem heute Abend im Rahmen der Langen Nacht der Museum im Deutschen Gartenbaumuseum auf der EGA. Ab 21 Uhr gibt es nämlich da die Late Night Garden Lounge mit Musik von verschiedenen Künstlern und Künstlerinnen, unter anderem eben Nele Hartig. Also das vielleicht schon mal ankreuzen. Ansonsten schaue ich mal, wie die Nachrichtenlage ist am heutigen Freitag, 29. Mai. Ist relativ ruhig. Es geht um die Verhandlungen zwischen Iran und den USA. Da weiß keiner so genau, wie da der Stand der Dinge ist. Ansonsten sind es viele kleinere Meldungen, also teilweise auch richtig runterregionalisiert. Bei RBB 24 wird zum Beispiel gemeldet, dass in Marzahn-Hellersdorf, also Stadtteil von Berlin, Lehrkräfte gesucht werden. Es geht außerdem darum, dass, ja, da muss ich schon gucken, der FDP-Vorsitz irgendjemand sich zurückgezogen hat. Herr Höhne rechtfertigt den Rückzug. Ist jetzt auch nicht die Meldung, wo man sagt, der Bayerische Rundfunk beschäftigt sich damit, dass die Zahl der Arbeitslosen saisonbedingt leicht sinkt. Und ansonsten sehe ich nur viele Meldungen, die wahrscheinlich im Verlauf des Tages und Abends dann schon wieder verschwunden sind. Beschäftigen wir uns deswegen mit Musik weiter, mit Paul McCartney. Neues Album herausgekommen, jetzt am heutigen Freitag, The Boys of Dungeon Lane heißt es. Und noch haben wir nichts von dem neuen Album gespielt, tun wir aber noch. Und wir hören jetzt aber noch einmal einen älteren Song aus meinem Geburtsjahr, aus dem Jahr 1976. Paul McCartney hatte damals eine Band, nach den Beatles hatte er noch eine Band gehabt, die Wings. Und wir hören von den Wings, beziehungsweise Paul McCartney, Let Them In.

0: Let's Wham In aus dem Jahr 1976 von Paul McCartney bzw. den Wings. Gott, hoffentlich hat niemand mitgeschnitten, sonst hat jetzt versehentlich meine Stimme mit aufgenommen. Das war jetzt nicht gut. Das hätte mich früher geärgert, als ich noch vom Radio Musik aufgenommen habe. Die Zeiten sind nun vorbei. Aber apropos früher, ich finde es immer ganz interessant, mal für sich selbst zu überprüfen, wie sind Dinge eigentlich gealtert, wie ist zum Beispiel Humor gealtert. Das wird uns jetzt in der zweiten Stunde aus verschiedenen Gründen beschäftigen. Aber auch anhand von Filmklassikern wie Spaceballs von Mel Brooks aus dem Jahr 1987, eine Parodie auf die Star Wars Filme. Damals gab es ja noch gar nicht so viele 1987, da waren es nur drei Hauptfilme, eben Krieg der Sterne, das Imperium schlägt zurück und die Rückkehr der Jedi-Ritter. Aber es hat ausgereicht, um für Mel Brooks zu sagen, da machen wir doch eine Parodie draus. Und Spaceballs läuft jetzt kommenden Dienstag einmalig im Cinestar in Erfurt. Und damit wir mal so einen Eindruck bekommen, auch vielleicht vom Humor der 80er Jahre, hören wir uns mal einen kleinen Ausschnitt aus Spaceballs an.
1: Da ist er ja, der Planet Droidia. Und unter seinem Luftschild gibt es genügend frische Luft für die kommenden 10.000 Jahre. Wir müssen diesen Luftschild durchstoßen, werden wir auch.
2: Haben wir erst die Prinzessin gekidnappt, werden wir ihren Vater König Ronan zwingen, uns die Luftschildkombination zu verraten. Damit vernichten wir den Planeten Droidia und der Planet Spaceball wird gerettet.
1: Haben das alle verstanden?
3: Spaceballs, Mel Brooks verrückte Raumfahrt.
4: Prinzessin Vespas Raumschiff ist in Reichweite, Sir.
5: Gut.
6: Was ist denn das?
7: Entweder ist draußen Feuerwerk oder versucht uns jemand umzubringen.
3: Nur ein Mann und sein treuer Begleiter können den Planeten Droidia retten.
8: Alles klar, Adler 5 im Landeanflug.
9: Lodestar.
3: Zunächst mal müssen sie in die Geheimnisse des Joghurt vorstoßen.
10: Joghurt? Ich bin der Bewahrer einer großen Zauberkraft.
9: Die Macht?
10: Nein, der Saft.
3: Entgeht den Klauen des Schwarzen Lords.
11: Ich sehe, dass deiner genauso groß ist wie meiner.
12: Die gesamte Besatzung begibt sich zu den Rettungskapseln.
10: Was ist mit dem Sicherheitsgurt los?
13: Was ist denn das für eine eigenartige Szene?
14: Reich mir deine Kralle!
3: Spaceballs. Mel Brooks verrückte Raumfahrt.
10: Woher weiß ich, dass sie mir darunter keine Grimassen schneiden?
15: Möge der Saft mit euch sein!
0: Ich bin jetzt selbst ein bisschen verunsichert. Das war ein Ausschnitt aus Spaceballs. Also ich konnte maximal einmal so leicht zucken, so ein bisschen schmunzeln. Das ist die Frage, wie gut ist dieser Film gealtert? Ich weiß noch, als Kind fand ich den toll. Ich habe jetzt ein bisschen Angst, ihn wieder zu sehen, ehrlich gesagt. Denn kommenden Dienstag läuft einmalig Spaceballs ab 19.30 Uhr im Cinestar in Erfurt. Vielleicht sollte ich mir dann eher was Frischeres anschauen. Denn morgen gibt's im Kabarett Die Arche ein ganz neues Stück. Ein Personenstück von Dominik Wandt. Voll vor den Wand, kein Deutschkurs. Wie dieses Stück ist und was Humor bedeutet, wie schwierig das ist, darüber werde ich mit meinen Kollegen Marie und Reino sprechen. Die haben nicht beide dieses Stück in dem Kabarett Die Arche schon gesehen und wir werden mal gucken, wie es geworden ist. Vorher gibt es erstmal ganz neue Musik von Kurt Weill, Zoom 97.

0: Zoom 97 von Kurt Weill, ein amerikanischer Künstler aus Philadelphia. Passenderweise heißt das frisch erschienene Album auch Philadelphia's Been Good to Me. Und der Rolling Stone schreibt über dieses Album entspannt, watteweich und in sich ruhend. Glauben wir es mal, der Song war auf jeden Fall wirklich sehr entspannt. Ich beobachte ganz gern Menschen, das tun andere ja auch. Wir haben es ja vorhin schon gehört, Barbara Theriot zum Beispiel, Soziologin, macht das und schreibt dann kleine Bücher. Ich vergesse das immer aufzuschreiben, aber manch anderer schreibt ein kleines Buch, ein anderer macht ein kabarettistisches Stückchen draus. In dem Fall Dominik Wandt, Kabarettist von dem Erfurter Kabarett Die Arche. Und sein Solostück Voll vor den Wand, kein Deutschkurs, das hat jetzt morgen am Samstag Premiere und im Vorfeld haben Kollege Reino und Kollegin Marie sich dieses Stück schon mal angeschaut bei der Generalprobe und die sind jetzt beide bei mir und machen schon erste Figuckchen. Erstmal hallo, ihr zwei.
1: Moin, moin.
2: Hallo.
0: Ja, ich muss jetzt schon schmunzeln, wir stehen ja schon eine ganze Weile zusammen, aber erstmal natürlich die naheliegende Frage, wie kam es dazu, dass ihr zwei dort überhaupt erstmal wart?
1: Der Hintergrund ist gewesen, dass ich vor 6 Wochen oder so irgendwie, habe ich Marie gefragt, ob sie Lust hat, mal mit in eins dieser Programme zu kommen. Da hat sie ja gesagt und danach sind wir übereingekommen, dass wir jetzt über diese Programme berichten und reden und nachdenken und Anregungen sammeln werden.
2: Ich erinnere mich ein bisschen anders, da hast du nämlich gesagt, du willst dir mal so ein bisschen die Kabarette hier in der Stadt angucken, was da so geht und dann habe ich gesagt, wenn du mal willst, dass jemand mitkommt, ich komme auch mal mit.
0: Ja, aber schön, dass ihr es gemacht habt und jetzt erstmal noch eine generelle Frage, wir werden ja auch über das Stück selber natürlich sprechen. Wie ist denn euer Zugang allgemein zum Kabarett? Man kann sich ja schon drüber streiten, manche sagen Kabarett, manche Comedy, in dem Fall heißt es ja auch Kabarett, die Arche, aber wie ist euer Zugang?
2: Also meiner, ich fange vielleicht an, ist ganz kurz, ich habe nämlich keinen. Also das, was ich hatte, war ein Bild von Kabarett, was... ich wusste es eigentlich schon sehr vorteilhaft behaftet war. Nein, also ich hatte Vorurteile, beziehungsweise ein stereotypes Bild, glaube ich, von Kabarett, wo ich schon wusste, naja, ob das so hinhaut, keine Ahnung. Ich kenne die Anstalt aus dem Fernsehen und vielleicht irgendwie, ja, irgendwelche Aufzeichnungen von irgendwas von früher. Aber ich war tatsächlich noch nie vorher in irgendeinem Kabarettstück gewesen. Von daher war ich auch neugierig und wollte mal schauen, wie viel von dem, was ich denke, was es ist, wirklich da passiert.
1: Ja, ich habe schon ganz lange Kontakt zum Kabarett. Ich habe als Schüler schon angefangen, mir immer die Kabarettsendungen, die man so im Fernsehen gesehen hat oder im Radio hören konnte, anzusehen oder anzuhören. Und bin dann später, nachdem ich studiert hatte, eigentlich in der Überzeugung, mal Kabarett selber zu machen, beim Rundfunk gewesen. Da gab es beim Süddeutschen Rundfunk in Heidelberg eine Kabarettredaktion. Und da habe ich auch mal Texte geschrieben für die. Aber nicht selber gesprochen.
0: Das wollte ich gerade fragen. Also, dass ich selber, aber du warst schon ziemlich weit.
1: Immer die Texte geschrieben. Ich war schon ziemlich weit, genau. Und dann hatten mich aber diverse Verlockungen dieser Welt, beruflicher und sonstiger Natur, davon abgebracht. Und als ich jetzt hier wieder beim Radio angefangen habe, bei euch oder bei uns, muss ich vielleicht mittlerweile sagen, bei Radio Frei, habe ich mir gesagt, ich möchte 2 Sachen machen. Das eine ist Wissenschaft und das andere ist Kabarett. Zum Kabarett ist es bisher nicht gekommen. Aus Gründen, die eigentlich nur an mir selber liegen. Ich habe einfach nicht den richtigen Dreh gefunden, eine Form rauszudestillieren, mit der ich mich wohlfühle.
0: Und ich höre raus, du tastest dich jetzt langsam ran. Also erstmal Kollegin Marie überredet, erstmal andere anschauen. Also ganz vorsichtig machst du das, Reino.
1: Ja, ich habe mir gesagt, wenn ich das hier machen will, muss ich ja irgendwie mit dem Humor, mit dem Verständnis von Satire, von Ironie in dieser Stadt leben können. Und wie kriege ich die anders raus, als dadurch, dass ich ins Kabarett gehe?
0: Wir können ja mal so ein bisschen erste Ergebnisse sammeln. Noch eine ganz profane Frage, weil ihr im Vorgespräch ja gesagt habt, Generalprobe, das wusste ich ja, 30 andere Menschen waren mit dabei. Ich dachte immer so, bei der Generalprobe sind keine Leute mit dabei. Ist das immer so, dass da auch andere Menschen, dass es so öffentlich ist, mit dabei sind?
2: Wusste ich vorher auch nicht. Ich hatte ja tatsächlich so ein bisschen Angst, dass wir beide da zu zweit sitzen und wenn wir dann nicht mal ab und zu lachen, ist das peinlich für alle oder ich weiß auch nicht, so hatte ich die Idee und dann kamen wir an und haben festgestellt oder auch gesagt bekommen, dass wir nicht die Einzigen sind, sondern dass die Arche wohl schon seit einiger Zeit dazu übergegangen ist, diese Generalproben zu nutzen, um das quasi bestimmten Leuten schon mal zu zeigen, das Stück. Also Gästeführern, das heißt Stadtführer heißen, glaube ich, hier Gästeführer, aber auch so welche, die auf der Suche sind nach Gastspielen aus anderen Städten oder Menschen, die das fördern. Ich glaube, die Sparkasse fördert die Arche, da laden sie Leute ein. Also ganz verschiedene MultiplikatorInnen oder so. Oder vielleicht eben auch Presse wie uns. Also so setzte sich das Publikum zusammen und ja, so irgendwie über 30 Leute waren da und damit war das eigentlich gut gefüllt.
1: Ja, und es gibt zwischen der Generalprobe und der Premiere auch nochmal zwei Vorvorstellungen. Also gestern und heute.
0: Aber die, okay. Und ob die dann öffentlich sind, das kann natürlich sein,
1: doch,
0: dass die
1: ja.
0: Auch öffentlich,
1: ja.
0: Okay. Ja. Also mit anderen Worten, bevor es dann richtig vom Stapel gelassen wird, morgen, wir werden dann nochmal darauf hinweisen, wann es genau losgeht, ist es schon an Publikum ausgetestet worden. Im Grunde habt ihr vieles schon beantwortet, ich stelle es trotzdem mal als Frage, welche Erwartungen hattet ihr, seid ihr so reingegangen, so nach dem Motto, wenn wir zweimal lachen, ist es schon gut?
2: Also tatsächlich habe ich nicht die Erwartung gehabt, dass ich da jetzt komplett durchlache. Das will ich eigentlich auch gar nicht.

0: Wie war es bei dir, Rainer?
1: Mir ging es ganz genauso. Also die Erwartungen waren ganz ähnliche. Ich habe, wie gesagt, gehofft, eine Reaktion im Publikum zu spüren. Das ist mir allerdings während der Vorstellung nicht so richtig gut gelungen. Aus dem Publikum kam relativ wenig, jedenfalls nach meiner Wahrnehmung.
2: Oh Gott.
1: Sodass ich also selber daran nicht so viel draus schließen konnte. Aber ansonsten sehe ich das genauso wie Marie. Also Kabarett hat nach meinem Dafürhalten die Aufgabe, unterhalten zu sein. Es hat aber in erster Linie die Aufgabe, zum Nachdenken zu bringen, zu irritieren, etwas fortzudenken und auf diese Art und Weise den Zuhörenden mitzugeben, was bedeutet das eigentlich, wenn ich jetzt so und so wähle oder wenn ich da und dafür eintrete? Was bedeutet das eventuell? Und deswegen ist auch ganz wichtig beim Kabarett meiner Meinung nach, dass der Zuhörende immer mal wieder den Eindruck hat, oh verdammt, die meinen mich ja.
2: Das könnte ein wichtiger Punkt sein. Das würde ich jetzt auch so für mich so beschreiben. Wenn ich was für mich rausnehme und denke, das kenne ich, ist schon auf jeden Fall schon mal viel gewonnen. Um nochmal zu dem Stück selbst zurückzukommen, voll vor dem Wand, kein Deutschkurs. Ich habe es eben so beschrieben, ich weiß ja nicht, ob es wirklich so ist, so Alltagssituationen beobachten. Ich stelle es mir so vor wie so eine Nummernrevue, wie so, wenn es im Fernsehen liefe, wie so eine Sketchparade. Und in dem Fall sind es verschiedene kleine Einzelstücke, in dem eine Person, Dominik Wand, eben verschiedene Menschen nachmacht und Situationen nachspielt. Wie ist es aufgebaut?
0: Das heißt richtig Nummernkabarett,
1: ja.
0: Das hat Rainer mir nachher gesagt.
1: Deswegen ist auch Stück nicht die richtige Bezeichnung. Das ist eine Vorstellung. Ein Abend mit verschiedenen einzelnen Szenen, die da gespielt werden.
0: Du kannst ja mal für Leute wie mich, die jetzt zuhören und keine Ahnung haben bisher von Kabarett, was gibt's denn noch für Formen?
1: Naja, es gibt die Form des Alleinunterhalters, der überhaupt nicht an eine Form gebunden ist, sondern ausschließlich mit der Sprache etwas tut.
2: Mhm.
1: Also Wolfgang Neuss zum Beispiel war einer, der hat mit seinem Schlagzeug nur geredet und hat da keine Absätze oder Abschnitte gehabt, über die er geredet hat, sondern das war in einem Wortfluss. Dann gibt's Stücke, die sind richtig theatermäßig aufgebaut. Mhm. Da kommt also in einem Theaterstück kommen verschiedene Aspekte einer Geschichte drin vor, die dann eben Kabarettcharakter haben. Also der Münchner, die Münchner
2: Lach- und Schießgesellschaft.
1: Nee, nicht die Lach- und Schießgesellschaft, sondern
2: Wühlmäuse gab's noch. Nee, ich bin auch gerade
1: der Nockerberg ist sowas. Mhm. Das ist also eine Theatervorstellung, in der verschiedene Leute repräsentiert werden, die, also Politiker überwiegend, aber nicht nur Politiker, die dann auf die Schippe genommen werden mit diesem Stück. Aber es rankt sich alles in eine Geschichte ein.
2: Mhm.
1: Und das war in diesem Fall nicht so. Also das sind Szenen gewesen, die unabhängig voneinander sind.
0: Wahrscheinlich gab es schon irgendeine Dramaturgie, dass sie dachten, das machen wir mal am Anfang, das machen wir am Ende. Aber die haben nicht aufeinander aufgebaut. Außer, dass manche Sachen immer mal wieder kamen, so als ähnliche Charaktere.
2: Ja, weil du der Mehrzahl sprichst, das muss ich jetzt auch nochmal für mich klären. Ich habe jetzt mal so, das Stück ist ja von Dominik Wand geschrieben. Tritt er wirklich nur alleine auf oder sind dann noch Mitspieler und Mitspielerinnen?
0: Es gibt Musik, das war auch bei dem ersten Stück, wo wir vor ein paar Wochen waren, war das ähnlich. Also da gab es quasi so als Trennelement oder auch teilweise als Unterstützungselement Musik. Also gestern waren Schlagzeuger und ein Pianist da. Ich wollte gerade mal schnell die Namen zumindest
2: vorlesen,
0: nennen. Ja. Ich habe 1000 Zettel, aber
2: nicht. Man muss dazu sagen, ne, also es ist nicht einfach so ein lockeres Gespräch, wie man so denkt, sondern hier ist Vorbereitung, ja. Hier werden Notizen gemacht und wie heißen die?
0: Burkhard Wieditz am Schlagzeug und Daniel Kratsch am Klavier. Und der hat auch manchmal so ein bisschen als Sidekick funktioniert, also an manchen Stellen auch mitgesprochen. Ansonsten waren das, wie gesagt, hier ist auch nochmal auf dem Programmzettel aufgelistet, 24 Szenen oder 24 Teile wurden gespielt und dazwischen Musik.
2: Das klingt richtig lang und viel. Wart ihr da 3 Stunden jetzt im Kabarett Die Arche? Nein, wie lange?
1: Also 4 mit Vor- und Nachbesprechung. Ansonsten ist aber das gesamte zusammenhängend, ist glaube ich 90 Minuten mit einer kleinen Pause zwischendurch.
2: Ja. Funktioniert es denn so dramaturgisch? Ich mag ja sowas, also so, deswegen mag ich auch Kurzfilmabende, Nummernkabarett habe ich jetzt gelernt.
0: Das ist ähnlich, ja.
2: Ja, weil man immer sagt, nur der Sketch hat mir jetzt weniger gefallen oder dieses kleine Stück, aber jetzt kommt gleich das nächste. Was ich immer noch nicht beurteilen kann, das könnt ihr beurteilen, ob das nicht irgendwann verbraucht und man dann bei Nummer 14 denkt, auch so langsam könnte es auch dem Ende entgegengehen.
0: Also tatsächlich ging das mir so, allerdings nicht. Also es war schon abwechslungsreich und unterhaltsam. Ich habe nur gemerkt, meine Aufmerksamkeit hält nicht so lange. Also als die Pause war oder so, dann kurz danach dachte ich, oh, irgendwie bin ich gesättigt, weil man ja auch die ganze Zeit, oder ich zumindest die ganze

0: halt so mitmacht im Kopf, weil es ist ja jetzt nicht pure Berieselung, sondern irgendwie denkt der Kopf ja auch. Und für mich war es daher gefühlt ein bisschen zu lang. Ich habe dann hinterher überlegt, warum das so ist, ob das vielleicht auch ein Generationending ist, weil man muss ehrlich sagen, das Publikum, vor allem als wir bei einer echten Vorstellung waren, würde ich schon sagen 60 plus. Und da bin ich jetzt ein paar Jahre jünger und ich könnte mir vorstellen, dass quasi die jüngere Generation nicht mehr so lange gewohnt ist, sich Sachen anzugucken. Weißt du, wie ich meine?
1: Ja, ich weiß also, absolut, ja. Ich frage mich das oft selbst auch. Ja.
0: Diese klassische Handy-Ding, ich kann mich nur eine Minute konzentrieren, so schlimm ist es jetzt nicht gewesen. Aber vielleicht spielt das eine Rolle, ich weiß es nicht. Oder ich habe einfach zu viel mitgedacht.
2: Also mir ging es nicht so. Meine Aufmerksamkeit war nicht erschöpft am Ende.
1: Angeber.
2: Natürlich, klar. Muss ich ja jetzt nach dem, was ich alles erzählt habe. Aber was mir aufgefallen ist, ist, und dann kommen wir vielleicht zu den Aspekten, die mir jetzt gut oder weniger gut gefallen haben. Also erstmal die gesamte.
1: Moment, genau. Also ich, Stichwort Pause. Wir machen eine kurze Pause, ja. Weil wir uns ein bisschen teasen, ne? Also, weil da kommen wir gleich dazu, weil auch hier, ne, die jüngeren Hörer, die vielleicht denken, mein Gott, reden die wieder lange. Nee, wir reden gleich weiter. Ein ganz kurzes Stück aus einer Zeit, als Wolfgang Neuss, Kabarettist in den 60ern, schwer angesagt war, gab's ja auch schon die Beatles und heute ist Paul McCartney so ein bisschen der rote Faden. Und das erste Mal, dass Paul McCartney so aus der Band herausgetreten ist, wo alle gesagt haben, das musst du alleine aufführen, das Stück, weil da haben wir nichts mit zu tun, ist Yesterday und das hören wir jetzt.

0: Yesterday. Die Melodie hat er geträumt, erzählte Paul McCartney mal. Er hat gedacht, das kann doch nicht wahr sein, dass ich diese Melodie träume. Die musste irgendwo anders herkommen, kam sie aber nicht. Hat sie dann aufgeschrieben und daraus ist 1965 Yesterday entstanden. Ich bin mitten im Gespräch mit Kollege Reino und Kollegin Marie. Wir reden über Voll vor den Wand, kein Deutschkurs. Ein Stück, was morgen im Kabarett Die Arche in Erfurt Premiere hat. Geschrieben hat es Dominik Wand, Kabarettist, schon länger am Kabarett Die Arche, der auch selber die Hauptrolle, die verschiedenen Rollen spielt. Es ist ein Nummernkabarett. Wir hatten es schon langsam vorgetastet. Und Reino, ich habe dich eben mittendrin unterbrochen, weil du wolltest Vorzüge, glaube ich, nennen.
1: Das Stück war nicht mittendrin. Es war am Anfang, aber nicht mittendrin.
0: Ja, so genau müssen wir sein.
1: Ich bin auch nicht böse. Du kannst mich aber gerne auch noch mal fragen, was du jetzt wissen möchtest.
0: Was sind denn die Vorzüge und was hat dir weniger gut gefallen, Reino?
1: Also, mir hat gut gefallen, weil das am Kabarett wahrscheinlich unvermeidlich ist, dass für jeden Geschmack was dabei war. Es war eigentlich auch jede Form dabei. Also das erste längere Solo von ihm, das war gewissermaßen so ein Überzeugungssolo. Da hätte ich mir eigentlich gedacht, das wäre vielleicht besser am Ende gewesen, aber da kann man lange drüber streiten. Das war ein Solo, das gesagt hat, worüber diskutiert hier ihr in dieser Gesellschaft eigentlich? Über Gleichberechtigung und allem möglichen politischen Kram, der eigentlich völlig unmaßgeblich ist. Es geht in dieser Gesellschaft nur um ein wirklich wichtiges Thema, Reichtum und Armut natürlich. Und das hat er sehr überzeugt, als da hatte man den Eindruck, er sagt das, weil er dieser Überzeugung ist und dass man eigentlich alles Politische darauf konzentrieren müsste. Das war so der große Einstieg mit mehreren Aspekten, die dann daraus geflossen sind. Und dann auf der anderen Seite gab es auch ein Stück, da hat er also ein Spermium dargestellt.
0: Ich wollte mich gerade fragen, also ist alles jetzt so ganz politisch gewesen oder hat es auch manchmal so 70er Jahre Didi Hallervorden-Niveau, Palim Palim oder Woody Allen, weil du sagst Spermium, gibt es ja den berühmten Film, was sie schon über Sex wissen wollten, also es ist auch manchmal ein bisschen Gaga dann einfach gewesen?
1: Hast du das so empfunden? Ich habe das nicht so empfunden.
2: Naja, doch, also ich habe es mir aufgeschrieben, ich hatte irgendwo die Formulierung Klamauk und naja, das andere waren quasi so mit offensichtlich ernsthafterem Hintergrund. Aber selbst der Klamauk, also zum Beispiel diese Spermiennummer, hätte ich jetzt darunter verbucht. Natürlich hat auch all dies trotzdem irgendwie einen Kern, über den man dann nochmal anders reden kann. Ne? So. Aber es gab schon Stücke, wo ich sage, da steht jetzt im Vordergrund, dass es einfach lustig, einfach nur in Anführungszeichen lustig ist.
0: Und er spielt ja offenkundig auch mit Dialekten. Ne? Also es ist auch schon so, weißt du, kommt sowas mit vor? Na, also jetzt muss ich schon wieder schmunzeln. Ja, also
2: Also er hat so ein paar Rollen, die haben wir auch, als wir neulich vor ein paar Wochen sind, von ihm schon mal gesehen. Er parodiert auch Marcel Reich-Ranicki und den Herrn Trump aus den USA. Wie ich finde, sehr überzeugend, das ist gut. Und es gibt so eine Figur, Mirko, die sehr im Dialekt verhangen ist. Ich finde das sehr lustig. Mich hat es sehr, sehr gefreut. Und das war aber zum Beispiel ein Stück, wo Reino und ich das extrem unterschiedlich wahrgenommen haben, was da eigentlich uns dargestellt wird. Ne?
0: Was habt ihr denn so unterschiedlich wahrgenommen? Also du hast Mirko als Witzfigur gesehen und du hast ihn ernst genommen?
2: Mirko, oder er spricht im Dialekt und regt sich aber darüber auf, was das jetzt sein Auto mehr Geld kostet und also das Benzin und lauter solche Sachen und was das alles soll und ich will das nicht nachmachen, das wäre doof. Und ich habe das als Parodie auf so irgendeinen Wutbürger verstanden oder so und Reino aber nicht. Wie hast du das verstanden?
1: Nee, ich habe das wirklich als da muss ich mich jetzt räuspern. Ich habe das mehr als eine Anklage verstanden. Also nicht eine Parodie auf einen Wutbürger. Ja, das war es vielleicht auch. Aber es war eigentlich mehr eine Anklage gegen diesen Wutbürger. Also merkt ihr eigentlich, was der für ein Blödsinn redet?
2: Ach so.
1: So ist das bei mir angekommen. Und um nochmal auf das Spermium zurückzukommen, das war thematisch witzig, ja. Der hatte so einen engen weißen Anzug an und mit Kapuze und allem drum und dran und einen Bommel auf dem Kopf. Und das ging aber um Gleichberechtigung eigentlich. weil er sich als Spermium mit den weiblichen Eiern verglichen hat. Und er hätte eigentlich die ganze Zeit nichts zu tun und das wäre ganz schrecklich. Und dann müsste man sich plötzlich anstrengen, dass man der Erste ist, der am Ziel ankommt.
0: Oh, da muss ich aber nochmal bei Woody Allen nachschauen. Das klingt sehr nach dieser Nummer, in was Sie schon über Sex wissen wollten. Aber er hat es wahrscheinlich ein bisschen variiert. Aber okay, also ich höre raus, Reino, du hast immer noch ein bisschen was anderes reingelesen. Die Frage an euch, habt ihr, also ich wette, es dann eben nicht so war, dass ihr an den gleichen Stellen gelacht habt immer, oder? Auch an unterschiedlichen Stellen?
1: Das weiß ich nicht. Du hast so leise gelacht immer, wenn du gelacht hast.
2: Ich habe nach hinten gelacht.
1: Du hast nach hinten gelacht?
2: Das war Quatsch.
1: Ins Publikum?
2: Ich habe tatsächlich jetzt nicht so oft gelacht, aber einmal.
0: Was, du aber hast einmal gelacht?
2: Ich bin jetzt auch nicht so die übelste Lachkanone. Ich muss mich jetzt verteidigen, dass ich nie so viel lache. Nee, also bei Mirko habe ich gelacht.
1: Ja, bei Mirko habe ich auch gelacht.
2: Sonst ist es auch eher so ein Schmunzeln. Ja. Also ich habe durchaus ein Schmunzeln gezeigt. Das muss auch schon mal, das ist auch gut. Und tatsächlich sind wir gerade schon so bei was uns gut und schlecht
0: ist. Ja, genau.
2: So. Es gab ein Stück, das, also insgesamt war das für mich sehr unterhaltend. Ich fand das auch witzig und manchmal dachte ich, oh ja, komm, bisschen platt, aber vielleicht soll es ja auch so sein. Und es gab aber ein Stück, wo ich dann diese Irritation gekriegt habe, die ich ja wollte. Da hat er auch nochmal den Platz gewechselt, das war auch interessant. Er ist dann ans Klavier gegangen, allerdings nicht um Klavier so doll zu spielen, sondern einfach um ein anderes Setting zu haben. Und er ließ uns an seinen Gedanken teilhaben. Also es war so aufgebaut wie kein fertiger Text, sondern ein Gedankenspiel. Und das fand ich tatsächlich interessant. Das ging um die Frage, wie Identität und Ideologie manchmal verschmelzen bei Menschen und warum deswegen unser Zusammenleben so schwierig ist, wenn wir unterschiedliche Meinungen haben. Und da dachte ich, erst habe ich gedacht, ja genau, und dachte immer an die anderen. Und dann irgendwann dachte ich, vielleicht bin ich es ja auch selber. Also das war so ein bisschen, wo ich dann auch hinterher tatsächlich noch nachgedacht habe drüber. Und das, ja, das fand ich gut.
1: Ja, es ist jedenfalls anregend, fand ich gewesen, in dem Sinne, dass man öfter über sowas nochmal nachdenken konnte, vielleicht musste, weil es mit seinem eigenen Inneren kollidiert ist, was der da erzählt hat. Und er hat halt durch die Vielzahl dieser Abschnitte, hat er halt wirklich für jeden was geboten.
0: Okay, das ist wahrscheinlich so angelegt, das Nummernkabarett, dass die Wahrscheinlichkeit groß ist für jeden, was gewohnt ist. Wir kommen auch gleich zum Gesamtfazit, aber ich mache noch einen ganz kleinen Schlenker, der auch mit dem Stück zu tun hat. Ich habe ja schon rausgehört, also ihr habt, Marie, genau einmal richtig gelacht und du geschmunzelt häufiger. Wie hätte das Gesamtpublikum reagiert? Weil ich mir das wirklich schwer vorstelle, da sich auf die Bühne zu stellen und du kriegst ja direkt mit, ob der Gag funktioniert oder nicht. Vielleicht macht man auch deswegen diese Generalprobe, um noch so ein Feindchen zu machen, aber wie habt ihr dieses Zusammenspiel empfunden? Wie oft wurde da so gelacht?
1: Ich fand, es wurde ziemlich oft gelacht.
2: Es wurde oft gelacht und man muss dazu noch sagen, dass das ja eine Generalprobe war. Das heißt, wir wurden vorher auch begrüßt zu dieser Generalprobe und es wurde gesagt, es kann passieren, dass zwischendurch mal interveniert wird. Es ist halt eine Probe. Und außerdem wurden wir gebeten, am Ende nicht zu klatschen. Das ist wohl so ein schlechtes Omen, was dann eher der Premiere vorbehalten ist. Man könne mit den Füßen trampeln. Und ich glaube, das hat am Anfang die Leute ein bisschen irritiert, weil sie sich auch zwischendurch nicht getraut haben zu klatschen. Dann wurde aber nochmal darauf hingewiesen, dass man zwischendurch ruhig klatschen kann. Also es hatte ein bisschen ein anderes Gefühl, finde ich, für den Abend. Als wenn man zu einer Vorstellung geht, als wir vor ein paar Wochen waren, hatte ich das Gefühl, die Leute haben sich hingesetzt und waren so lachbereit und haben quasi dann nur gewartet, dass sie ein bisschen Anstöße bekommen und haben viel, ja, sind das einfach gewohnt, viel zu lachen, habe ich das Gefühl gehabt.
1: Ja, ich glaube, das ist, wenn man in ein Kabarett geht, da würde ich immer sagen, geh nicht dahin, um zu lachen.
0: Echt jetzt?
1: Geh dahin, um deiner Neugier Ausdruck zu verleihen.
0: Ich lasse mich jetzt von dir nicht locken, Reino, weil da könnte man ja auch sagen, ich gehe nicht in eine Komödie, um zu lachen. Nee, ich will schon lachen, aber ich stelle mal die nächste Frage, die du, Reino, zumindest schon beantwortet hast, weil du machst das ja alles, in dem Fall hast du Marie noch mitgenommen, um zu überlegen, hier im Radio auch selbst Kabarett zu machen. Hat dich das jetzt bestärkt, das weiter zu versuchen, oder denkst du so, oh, das ist schon Respekt, was die da leisten, weil das ist ja schon was, sich dem auszusetzen. Also hier im Radio stehst du ja gewissermaßen auch auf einer Bühne, wenn Leute hier zuhören. Also geht es jetzt weiter oder eher so, ach, lieber noch mal ein bisschen warten, noch mal weiter umschauen? Und,
1: nein, schon weitermachen, weiter dran arbeiten, schreiben, Texte schreiben und nach einer Form suchen, die mir für mich selber gefällt. und vielleicht ein paar Mitstreiterinnen zu finden, weil mehr Stimmen Kabarett im Radio jedenfalls ja unbedingt unverzichtbar.
0: Also Einladung an Marie schon mindestens mal. Marie, vielleicht könntest du uns beide beantworten. Ich fange mal an. Ich merke so, ich lache total gern, aber ich persönlich traue mich nicht, on air lustig zu sein. Also wenn es passiert, ist es schön, aber
2: nee, also für mich ist das, glaube ich, auch nicht. Vielleicht bin ich viel zu verkopft und würde dann ständig denken, also irgendwas denken. Und man muss noch dazu sagen, vielleicht noch einen Spruch zu dem Stück in dem Kabarett, wo wir waren, da sind ja unfassbar viele Leute beteiligt. Also auch die Texte sind nicht nur von Dominik Wandt geschrieben, sondern da sind 1, 2, 3, 4, 5 Leute beteiligt gewesen. Genauso die Musik, mehrere Menschen. Es gibt noch diese ganze Technik, die natürlich auch eine Rolle spielt, Licht und sowas. Von daher, selbst wenn hier bräuchte es, ja, ist schon eine Redaktion besser, oder? Ich weiß nicht, weil man sich ja auch über die Texte austauscht oder solche Sachen macht.
1: Und vielleicht kommt es ja dazu, dass ich dann mal anfange, für die ein paar Texte zu schreiben. Er hat an einer Stelle, fand ich ganz witzig, dargestellt, was ein Kabarettgehirn ist.
0: Mhm. Was ist es?
1: Und wie ein Kabarettgehirn funktioniert, hat er an ein paar Beispielen deutlich zu machen versucht. Diese Assoziationen von den eigentlich überhaupt nicht zusammenhängenden Dingen, die plötzlich zusammengebracht werden und wo man sich dann sagt, ja tatsächlich, das hat ja miteinander zu tun. Das ist also jetzt sehr verkürzt gesagt dieses Stückchen über Kabarettgehirn gewesen. Und da hat er ins Publikum gefragt, geht euch das eigentlich auch manchmal so, dass ihr so merkt, euer Gehirn funktioniert selber? Denn er hat so angefangen, mein Kabarettgehirn macht sich selbstständig. Ich kann das überhaupt gar nicht beeinflussen. Und konnte ich nur nickend bestätigen. Mir geht das auch manchmal oder vielleicht sogar öfter so.
0: Zwei letzte Fragen, eine allgemeine, eine ganz konkrete. Die allgemeine ist die berühmte Vorbildfrage. Falls ihr noch überlegen müsst, kann ich auch dann in der Zwischenzeit selbst schon mal antworten. Also worüber, über welche Menschen könnt ihr lachen? Weil ihr sagt, Mensch, also wenn ich das mal wieder im Fernsehen sehe oder im Streaming, das finde ich gut. Du hast ja Wolfgang Neuss, ich glaube, da kennt jetzt die wenigsten Wolfgang Neuss und Sachen, die er gemacht hat, viel zu lange her. Aber worüber könnt ihr lachen? Über wen könnt ihr lachen?
2: Ich kann über die Figuren von Martina Hill lachen.
0: Das ist, ja.
2: Das finde ich lustig.
0: Heidi Klum macht sie ja unter anderem.
2: So eine Mandy Houston oder eine, wie heißt sie? Larissa. Sowas finde ich lustig.
1: Also ich kann oft über andere Menschen lachen, allerdings unter einer wesentlichen Voraussetzung, dass es nicht peinlich ist. Ich finde, ich kann über Menschen, die in einer peinlichen Situation sich in einer bestimmten Art und Weise verhalten, die ich komisch finde, kann ich insbesondere dann lachen, wenn ich merke, die können über sich selber und diese Situation lachen.
0: Ja, ich glaube, ich weiß oder ahne, was du meinst. Das ist ja so ein bisschen Fremdschämen dann auch manchmal. Also wenn, also weiß ich, ob das jetzt genau das trifft, aber ja, also wenn jetzt jemand wirklich sich bemüht um irgendwas, du weißt, ey, das ist einfach nicht gut oder so, dann kann ich auch nicht lachen, auch im Sinne von Schadenfreude oder
1: so. Ja,
0: so
1: meine ich das auch. Ja. Ich kann auch über Kinder gut lachen und was man, glaube ich, als Kabarett besonders gut machen muss und machen können muss, ist über sich selber zu lachen.
0: Das ist ein wichtiger Punkt. Da sind wir schon bei der Schlussfrage. Ganz konkret, also wenn jetzt Leute zuhören, morgen ja Premiere von Voll vor den Wand, kein Deutschkurs, 19.30 Uhr im Kabarett Die Arche. Jetzt eher Empfehlungen hinzugehen oder eher noch so einen Beipackzettel mitgeben?
1: Ich würde unbedingt empfehlen, hinzugehen, aus zwei Gründen. Das eine ist, diese Kunstform lohnt sich erhalten zu werden. Und das zweite ist, in diesem Kabarett auch realisiert, geht hin, wenn ihr wissen wollt, was ihr selber denkt.
0: Oh Gott, ja. Schon wieder gleich so. Ja, okay, Marie.
2: Ich schließe mich Reino an, glaube ich.
0: Ach, das ist aber so, bei Umfragen, wo ich denke, ja, aber ihr seid da ja einig, das ist super.
2: Also tatsächlich, ich habe jetzt überlegt, ob ich das ins Spiel bringe. Mit über 30 Euro ist eine Eintrittskarte halt jetzt nicht so günstig. Also für mich persönlich, die ich jetzt nicht so viel Asche habe, würde ich es mir jetzt nicht jeden Monat gönnen, so, sondern würde vielleicht mal zu einem besonderen Anlass oder so das machen. Aber grundsätzlich, wenn man das quasi ausblendet, würde ich es auf jeden Fall auch empfehlen. Und man hat auch die Möglichkeit, ich habe mal geguckt, so nahezu monatlich wird das jetzt gespielt, wer sich das anschauen will. Oder halt, ja, andere Stücke gibt es ja auch, aber das war ja jetzt das, was neu im Programm ist.
0: Vielen Dank, dass ihr euch das angeschaut habt bei der Generalprobe, das Stück Voll vor den Wand, kein Deutschkurs. Und vielen Dank, dass ihr beide hier wart, Marie und Reino.
1: Danke. Tschüss.
0: Und wir hören Musik von Way Dynamic, morgen zu Gast in Erfurt.

Das war Musik von Way Dynamic Mift It, ein Australier in Erfurt. So klingt manche ZDF-Vorabendserie, so, aber ist es nicht, sondern dieser Australier ist wirklich in Erfurt morgen Abend. Und zwar im Club Franz Mehlhose in der Löberstraße. Um 19 Uhr ist Einlass, um 20 Uhr ist Beginn. Wird bestimmt ein sehr schönes Konzert. Ich habe noch einen weiteren Veranstaltungshinweis über das Wochenende hinaus. Zur Erinnerung, die lange Nacht der Museen ist heute. Und am Montag ist ja der 1. Juni und damit Kindertag. Und da gibt es eine Kunstausstellung an der Christophorus-Schule in Erfurt. Und zwar geht es da um das Recht von Kindern auf kulturelle Teilhabe. Die Ausstellung heißt Zäune und Gespenster. Und da kann man eben nochmal sehen, warum das so wichtig ist, den Artikel 31 der UN-Kinderrechtskonvention umzusetzen, dass eben Kinder damit dran teilhaben können. Und dass es nicht eine Frage von Geld ist, sondern dass alle damit machen können. Zäune und Gespenster zeigt eben verschiedene künstlerische Arbeiten, die eben sich mit dem Thema Barrieren, Unsicherheiten, Alltag, Träume und Fantasie beschäftigen. Das Ganze geht los, die Vernissage, jetzt am Montag um 15.30 Uhr. Die Christophorus-Schule befindet sich in der Spittelgartenstraße 1. Und jetzt hören wir einen ganz neuen Song von Paul McCartney, von seinem heute erschienenen Album The Boys of Dungeon Lane, und der Song heißt Never Know.

0: Und das war's schon wieder mit dieser Ausgabe von Unterdessen. Der Freitagsausgabe, es gibt auch eine Montagsausgabe. Dann wieder einschalten um 9 Uhr, wie gewohnt mit dem Espresso-Plausch. Ich sage Tschüss, mein Name ist Reinhard und wir hören uns wieder.
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Willkommen zur Mai-Ausgabe von Radio Shalom. Am Mikrofon ist Lutz Balzer. Auf der tunesischen Insel Djerba befindet sich eine berühmte Synagoge, die das Ziel von Juden aus aller Welt zu Lagba Omer ist, dem 33. Tag zwischen den Feiertagen Pesach und Shavuot. In der Bücherecke stelle ich den neuen Roman Nicht von Dror Mishani vor. Der Architekt Daniel Liebeskind hat das jüdische Museum in Berlin entworfen, jetzt wurde er 80 Jahre alt. Die Kunstwelt wird überschüttet mit Festivals, was einerseits für Begeisterung sorgt, andererseits aber auch Auswüchse hervorgebracht hat, die politisch motiviert sind und die Veranstaltungen überschatten. Bob Dylan feierte seinen 85. Geburtstag und ist immer noch unentwegt auf Tour. 1989 erschien sein Album »Oh Mercy«. Darauf zu finden ist der Titel Political World.

Wie aktuell Bob Dylans Song aus dem Jahre 1989 noch heute ist, zeigt sich, wenn wir auf das allgemeine Festivalgeschehen schauen. Da rückt die Kunst immer mehr in den Hintergrund und sogenannte Aktivisten versuchen, die Szene für sich zu vereinnahmen. In diesem Jahr haben wir das bei der Berlinale erlebt, wo gleich zur Eröffnung ein Journalist dem künstlerischen Leiter Wim Wenders ein Statement zum Gaza-Konflikt abverlangte. Gegen Ende des Festivals empörte sich bei der Preisverleihung der syrisch-palästinensische Regisseur Abdallah Al-Khatib, obwohl er für seinen Film ausgezeichnet wurde. Er warf der Bundesregierung in seiner Rede vor, Partner des Völkermords in Gaza zu sein und fügte hinzu, der Tag Palästinas werde kommen. Die Palästinenser würden sich dann an jeden erinnern, der für sie gestanden habe oder an jeden, der gegen sie gestanden habe. Es reichte ihm offensichtlich nicht, sein Kunstwerk sprechen zu lassen. Für die Medien war das ein gefundenes Fressen und die Berichterstattungen drehten sich hauptsächlich um dieses Thema. Kaum ist etwas Ruhe in den Kunstbetrieb eingekehrt, hat man sich die Biennale in Venedig zur Zielscheibe gewählt. Gegen die Teilnahme russischer und israelischer Künstler wurde heftig demonstriert, woraufhin die ganze internationale Jury zurücktrat. Beim Publikum allerdings erweckte die Österreicherin Florentina Holzinger mit einer Performance, die viele nackte Frauen zeigte, das größere Interesse bei der Eröffnung. Aber es gibt ja noch den Eurovision Song Contest. Schon im Vorfeld wurden Konflikte um die Teilnahme des israelischen Sängers Noam Betan von den Medien herbeigeredet. Die blieben allerdings weitgehend aus und er belegte sogar den zweiten Platz. Offenbar war dem Publikum die Musik wichtiger. Zwar hatten Spanien, die Niederlande, Irland und Slowenien ihre Teilnahme am ESC abgesagt, was aber eher zur Beruhigung der Lage beitrug. Jedenfalls hatte Noam Betan mit Michelle viel Erfolg und das Lied hören wir uns jetzt.

Ein Festival ist in Deutschland kaum bekannt, obwohl es einen ähnlichen Namen trägt. Es nennt sich Judovision. Es ist ein Tanz- und Songfestival für Jugendliche aus den deutschen jüdischen Gemeinden. Alljährlich treffen sich Ensembles, die von Gemeindemitgliedern zusammengestellt werden und sich mit ihrer Show einer Jurybewertung stellen. Das ganze Jahr werden Choreografien, Lieder und Tänze geübt, Kostüme werden genäht und ein Video erstellt. Das große Fest fand ebenfalls am 16. Mai in Stuttgart statt, weil die Gewinner des Vorjahres aus dieser Stadt kamen. Obwohl Deutschland über 100 jüdische Gemeinden hat, nahmen nur 13 Teams teil, die aus den großen Gemeinden kamen. Denn der Aufwand ist enorm und es muss natürlich auch genügend Jugendliche geben, was in kleineren Gemeinden eher nicht der Fall ist. Manchmal schließen die sich auch zusammen oder einem größeren Team an. Zur Eröffnung sang unter dem Jubel von 1350 Teilnehmern Noah Kirel, die Israel schon beim ESC vertrat. Neben der Show ist aber vor allem auch die Begegnung der jüdischen Jugendlichen untereinander von großer Bedeutung, denn hier finden sie einen geschützten Raum vor und müssen sich nicht verstecken. Eines der wichtigsten Popmusikfestivals weltweit ist das kalifornische Coachella Valley Festival, wo in diesem Jahr erstmals mit Noga Eretz eine israelische Künstlerin auftrat. Nachdem sie ähnlich wie das Sharon Mansur Trio zu den jüdisch-israelischen Kulturtagen in Thüringen mit der schwierigen Anreise aus Israel zu kämpfen hatte, fand sie berührende Worte zur Situation in ihrem Land und die Wichtigkeit der Begegnungen. Deutsche Medien bemängelten das Festival als auffallend unpolitisch. Wir hören Noga Eretz mit ihrem neuesten Song »I Love You«, wenn das keine Botschaft ist.

An den 49 Tagen zwischen Pessach und Schavuot gedenkt man vieler tragischer Ereignisse in der jüdischen Geschichte. Deshalb sind Frohsinn wie Hochzeiten und Musik untersagt. An Lag BaOmer, dem 33. Tag, starb einst der berühmte Rabbi Shimon ben Yochai, der seine Schüler anwies, seinen Tod nicht zu beweinen, sondern zu feiern. Nicht nur in Israel wird aus diesem Anlass gefeiert, sondern auch auf der tunesischen Insel Djerba, wo die Lakriba-Synagoge steht, die als ältestes erhaltenes jüdisches Gotteshaus Afrikas gilt. Der Überlieferung nach wurde sie von Priestern gegründet, die nach der Zerstörung des ersten Tempels in Jerusalem geflohen waren und einen Stein des Altars mitgebracht hatten. Eine jüdische Gemeinde gibt es dort nicht mehr, aber zu Lag BaOmer reisen Juden aus aller Welt an. Sie nehmen an Gebeten teil, hören Segenssprüche und beteiligen sich an Ritualen, die an den Ort gebunden sind. Unter anderem werden in der hinteren Grotte, wo der Tempelstein vermutet wird, Eier abgelegt, die mit den Namen von Personen beschriftet sind, für die gebetet wird. Ein zentrales Element war bisher die traditionelle Menara-Prozession, bei der ein kleines mit bunten Tüchern geschmücktes Gefährt durch das Dorf getragen wurde. Allerdings wurde der Ablauf der Feierlichkeiten in den letzten Jahren eingeschränkt. Die Synagoge war wiederholt Ziel von Anschlägen. 1985 wurden während Simchat Torah 3 Menschen erschossen. 2002 kamen bei einem Sprengstoffanschlag 21 Menschen ums Leben und am 9. Mai 2023 erschoss ein Angehöriger der Nationalgarde mehrere Personen vor dem Eingang der Synagoge. Seit dem 7. Oktober 2023 gelten erweiterte Sicherheitsmaßnahmen, die sich auch auf die Pilgerfahrt auswirken. Auch dieses Jahr, in dem sie vom 30. April bis zum 6. Mai stattfand. Die Teilnahme in- und ausländischer Besucher war wieder gestattet, doch manche Einschränkungen blieben bestehen. Die Menara-Prozession fand nicht statt und öffentliche Veranstaltungen außerhalb der Synagoge waren stark limitiert. Mitte des 20. Jahrhunderts lebten in Tunesien etwa 100.000 Juden. Heute sind es noch rund 1.000, die überwiegend in Tunis und auf Djerba ansässig sind. Der Besuch auf Djerba dient deshalb auch als Moment des Zusammenkommens von Menschen, die dauerhaft an anderen Orten leben. Für die Pilgerfahrt nach Djerba gibt es Ausnahmebestimmungen, ansonsten erhalten Israelis keine Einreise in das Land. Es gibt auch keine diplomatischen Beziehungen zwischen Tunesien und Israel.

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1: Daniel Liebeskind wurde am 12. Mai 1946 in Łódź, Polen geboren. 10 Jahre später zog die Familie nach Israel und später in die USA, wo er 1965 die Staatsbürgerschaft erhielt. Er ist der Architekt, der das Jüdische Museum in Berlin entwarf. Aber bevor er Architekt wurde, studierte er Musik und war professioneller Musiker. Schon als Kind erregte er Aufmerksamkeit mit dem Akkordeon, aber dann war es doch die Architektur, die ihn für sich einnahm. 1989 zog er mit seiner Familie nach Berlin, wo er sein Architekturbüro gründete. Außerdem lehrte er als Professor an der Kunsthochschule Berlin-Weißensee. Er gestaltete den Erweiterungsbau des Jüdischen Museums in Berlin. Dieses, sein Erstlingswerk, war im Jahre 1999 erstmals zugänglich und wurde 2001 mit einer Ausstellung eröffnet. Der Bau erinnert in seiner Form an einen zerbrochenen Davidstern. Verschachtelte Baukörper, schräge Fensterschlitze, spitze Winkel, Stahlelemente, die wie Speere in den Himmel ragen, sollen sowohl Gewalt und Terror zugleich auch Zeichen für Aufbruch und Hoffnung setzen. Nachdem er im Februar 2003 die Architekturausschreibung zum Neubau des World Trade Centers gewonnen hatte, verlegte er den Hauptsitz nach New York City, wo er auch heute lebt. Zu Liebeskind weiteren Museumsbauten gehören das bereits 1998 fertiggestellte Felix-Nussbaum-Haus in Osnabrück, das Imperial War Museum in Manchester mit seinen ineinandergeschichteten Dächern, das Contemporary Jewish Museum in San Francisco sowie der Umbau des Militärhistorischen Museums der Bundeswehr in Dresden. 2024 entstand sein Entwurf für das Albert Einstein Discovery Center in Ulm, dem Geburtsort des Physikers. Daneben realisierte er Wohnhäuser, entwarf Bühnenbilder und schuf Installationen wie das 2021 eingeweihte Holocaust-Namen-Monument in Amsterdam. Am 12. Mai feierte Daniel Liebeskind seinen 80. Geburtstag. Herzlichen Glückwunsch! Weil ich gerade über Museen spreche, im Jüdischen Museum in Frankfurt am Main wurde eine neue Sonderausstellung eröffnet. Sie deutet den jiddischen Begriff Mishpoche für Familie neu als ein Plädoyer für die Kraft des kreativen Miteinanders. Der künstlerische Leiter Mike D. von der Band Beastie Boys fasst die Geschichte seiner Band so zusammen. Wir konnten all dies nur dank der großartigen Menschen erreichen, denen wir begegnet sind und mit denen wir zusammengearbeitet haben. Mit ihrem Crossover aus Jazz, Punk und Hip-Hop sowie Musik, Mode und Kunst wurden die drei jüdischen Jungs aus New York zu internationalen Stars. Die Ausstellung eröffnet mit einer eigens entwickelten Soundinstallation, die die vielfältigen Bedeutungen und Assoziationen des Wortes Mishpoche erfahrbar macht. Zu hören sind verschiedene Stimmen, die in verschiedenen Sprachen auf die Fragen antworten, was bedeutet Mishpoche? Welchen Stellenwert hat Familie in eurem Leben? Welche Erfahrungen und Vorstellungen verbindet ihr mit dem Wort? Den Kern des Projekts bildet eine Ausstellung mit zeitgenössischen Kunstwerken und Installationen, bunt, popkulturell und interaktiv. Und das bedeutet konkret: Der letzte Raum lädt zum gemeinsamen Musikmachen ein. In konzentrierter Studioatmosphäre sind elektronische Pads und ein Mikrofon zu finden. Sie fordern die Besucher dazu auf, Sounds und Beats zu neuen Samples zusammenzustellen und die Musik zu genießen. Das gemeinsame Musikmachen am Ende des Ausstellungsrundgangs ermöglicht eine kreative Gemeinschaftserfahrung, das Entstehen einer neuen Mishpoche. Ergänzt wird die Ausstellung durch ein vielfältiges Mishpocha-Programm mit Open Stages, Workshops, Konzerten, Performances, Gesprächen, gemeinsames Essen. Also nichts wie hin nach Frankfurt ins Jüdische Museum. Die Ausstellung läuft bis zum 27. September. Weitere Informationen gibt es auf der Webseite. Und jetzt hören wir die Beastie Boys zur

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1: Der Zufall wollte es, dass ich am 16. Mai Besuch aus Dresden bekam und ich die beiden mit ins Theater zum Konzert des Erfurter Klezmer-Orchesters einladen konnte. Das war natürlich eine große Sache. Über 90 Musiker spielten unter Leitung von Johannes Gräser und Silvia Chalanko traditionelle Klezmer-Melodien und begleiteten Benji Fox Rosen und die wieder überwältigende Sascha Lurie mit jiddischen Liedern. Im Gespräch mit meinen Gästen Karin und André aus Dresden stellte sich heraus, dass sie kürzlich Besuch aus Israel hatten und ich bat sie, ein bisschen darüber zu berichten, denn private Begegnungen sind nun mal was ganz anderes als mediale Informationen über ein anderes Land. Die große Tochter Raina studiert in den Niederlanden Musik- und Tonstudiotechnik und ab und zu bringt sie eine Kommilitonin mit nach Hause nach Dresden.
2: Die Raina hat Jasmin mitgebracht. Jasmin kommt aus Israel, aus einem ganz kleinen Ort, Ramat Zvi. Und das heißt so viel wie Rentierhöhe. Genau. Der Name hat mir natürlich gar nichts gesagt, aber Jasmin hat Englisch mit uns gesprochen die ganze Woche. Für mich war es ein toller Englischkurs. Ich habe nach der Woche konnte ich ganz gut Englisch, habe ich sie dann auch verstanden und konnte dann auch mit ihr sprechen. Und sie hat uns ganz viel Kuchen gebacken und ich koche nicht so gerne und wir waren 6 Leute, also meine Große war da, die Jasmin, dann waren unsere mittlere Tochter und unser Sohn waren noch da und dann habe ich so meiner Großen gesagt, oh Gott, was kochen wir denn jetzt wieder? Dachte ich, oh, jetzt müssen wir einkaufen und so und Jasmin so, ich habe einen Plan. Und dann hat sie meinen Sohn gefragt, welches Gemüse er mag, was er nicht mag und hat wirklich sofort einen Plan gemacht, was es zu essen gab und hat für uns die ganze Woche gekocht. Das war einfach ganz toll.
1: Hattest du dir da Sorgen gemacht, weil ob sie vielleicht koscher essen will oder spielte das überhaupt keine Rolle?
2: Andrea hat sie kurz gefragt. Ich habe mir eigentlich gar keine Gedanken gemacht. Und dann hat Andrea sie gefragt.
3: Hallo Lutz. Schön, bei dir auch mal in der Sendung zu sein oder wieder mal, egal. Tatsächlich, an einem der ersten Tage habe ich mir Gedanken gemacht, ob ich jetzt irgendwie, ob wir irgendwie Rücksicht nehmen oder ob wir Maßnahmen ergreifen, um uns eben auf sie einzustellen. Aber sie hat gesagt, sie lebt nicht religiös, sie würde gerne vegan essen, das wäre wichtig für sie. Und dann war das später aber total unproblematisch, weil sie im Wesentlichen für uns die Lebensmittelversorgung sichergestellt hat.
1: Spielte denn der Nahostkonflikt in euren Gesprächen auch eine Rolle?
2: Ich habe gemerkt, sie wollte eigentlich gar nicht darüber sprechen. Es war eigentlich viel mehr im Vordergrund, dass wir ihr Dresden gezeigt haben, dass wir gekocht haben, dass wir abends Filme zusammen geguckt haben und dass wir einfach Spaß miteinander hatten.
1: Aber über ihre Familie habt ihr schon gesprochen.
3: Also tatsächlich haben wir mit ihr über ihre Familie gesprochen. Wir haben über ihr direktes Umfeld, über ihre Eltern gesprochen, was die so tun, womit die ihren Lebensunterhalt verdienen.
2: Ich habe sie mal gefragt, wo ihre Vorfahren herkommen und da hat sie mir erzählt, dass ihre Großeltern aus Polen kommen und zwar von beiden Seiten und dann, das fand ich sehr, ganz interessant, sie nahm dann ihr Handy und hatte da anscheinend richtig aufgeschrieben, wo drin stand und dann konnte sie mir richtig sagen, wo der Opa herkam, wo die Oma herkam, wie es ihnen ergangen ist, genau. Und das fand ich interessant, dass sie das gleich bei sich parat hat, weil das ist bei uns eigentlich nicht so üblich. Ich habe ihr dann auch kurz erzählt, dass ja dass mein Vater ja auch aus Polen stammt. Das war dann auch ganz interessant, dass wir da im Grunde genommen auch beide Vorfahren sozusagen aus Polen haben. Genau.
1: So, jetzt habt ihr aber nicht nur gekocht, sondern ihr habt auch Filme angeguckt. Und was gibt es darüber zu sagen?
3: Tatsächlich, wir haben darüber gesprochen, welche Filme, oder die Kinder haben darüber gesprochen, welche Filme sie in der Kindheit viel angesehen haben. Und da haben wir natürlich den kleinen Maulwurf präsentiert und haben einige Episoden vom kleinen Maulwurf gesehen. Und mit Jasmin haben wir die Trickfilme angesehen, die sie als Kind gesehen hat. Und dann haben wir auch über jüdische Musik gesprochen, weil ja Karin einen Bezug dazu hat.
1: Ich muss hier ergänzen, dass wir in den 90er Jahren hier in Erfurt mit Karin jüdische Musik gemacht haben, mit Liedern über die Feiertage und israelischen Tänzen.
2: Wir hatten kurz über Radgadjo gesprochen, wo sie dann sagte, die Geschichte findet sie ganz schlimm, das wollte sie gar nicht.
1: Wir erinnern uns, das ist die Geschichte, in der die Katze das Lämmchen tot beißt, der Hund die Katze tötet, der Stock dem Hund den Schädel spaltet und so weiter. Verständlich, dass das nicht jedem gefällt.
2: Dann habe ich kurz von Erev Shel Shoshanim gesprochen und hat sie gesagt, das mag sie auch gerne, das Lied. Und dann hat sie noch gesagt, dann ging es noch so ein bisschen um deutsche Lieder, was gibt es denn, was kennt sie denn? Und dann hat sie immer gesagt, ja, sie mag dieses Lied mit Erdbeerkuchen, Erdbeerkuchen, das hat sie dann immer gesungen.
3: Das ist von Anmai Kantareit.
1: Eine Woche mit Jasmin aus Israel zu Gast in Dresden, recht unpolitisch, dafür mit gutem Essen, Filmen und Musik. Ich danke euch für das Interview und wir hören jetzt Erev Shel Shoshanim, Rosenduft im Abendwind.

Ich komme zur Bücherecke. Der israelische Autor Dror Mishani hat einen neuen Roman vorgelegt. Offensichtlich hat er eine Vorliebe für kurze, geheimnisvolle Titel. Nach dem Vorgänger namens 3 lesen wir diesmal nicht auf dem relativ schmalen, knapp 200 Seiten umfassenden Buch. Eli ist Anfang 50, seine Frau ist gestorben, die Kinder sind aus dem Haus. Er arbeitet als Übersetzer, was dank KI eine unsichere Zukunft erahnen lässt. Die Hoffnung auf eine ernsthafte neue Partnerschaft hat er fast aufgegeben. Aber der Sack mit Gottesgeschenken, der deinen Namen trägt, ist noch nicht ganz leer. So gehen ihm die Gedanken durch den Kopf, nachdem er bei Freunden die Cellistin Lia kennengelernt hat. Die Freunde vermitteln, denn auch bei Lia regt sich Interesse. Trotzdem ist Eli noch unsicher, denn die Gedanken an seine verstorbene Frau lassen ihn nicht los. Und was für ihn neu und ungewohnt ist, es gibt einen Hund. Sie werden darüber sprechen und mit ihrer beider Namen ergibt ein Wortspiel, woraus sich der Titel des Buches nicht ableitet. Das allerdings könnte für deutsche Leser die Frage aufwerfen, wieso Eli mit dem Buchstaben Aleph beginnt. Dazu muss man schon ein bisschen Ahnung von der hebräischen Schriftsprache haben. Für Eli wirft es eher die Frage auf, wird das was oder nicht? Aber da hat er sich schon verliebt und nun muss er sich auch mit dem skeptischen Hund Felix arrangieren. Das geht soweit gut und als Lia zu einem Gastspiel mit ihrem Streichquartett unterwegs ist, kümmert er sich um den Hund. Bis zu diesem Punkt ist es eine romantische Geschichte, ehrlich gesagt nicht sehr spannend. Aber da passiert es. Eli und Felix sind unterwegs und ein unbedachter Moment, der Hund läuft weg und wird überfahren. Der Leser ist ebenso geschockt wie Eli und verfolgt gebannt, was geschieht. Felix ist für Lia mehr als einfach so ein Hund, denn er hilft ihr, über den Verlust des Vaters zu kommen, der bei einem Unfall ums Leben kam. Eli bringt es nicht übers Herz, die Wahrheit zu sagen, um die noch so frische Beziehung zu retten. Er sagt, dass der Hund entlaufen sei. Somit hegt er in Lia die Hoffnung, dass Felix zurückkommt oder gefunden wird. Sie stellt Nachforschungen an und da sich der Unfall auf einer belebten Straße ereignet hat, gab es natürlich auch einige Zeugen. Es ist zu befürchten, dass die Wahrheit zutage treten wird. Es war ein Unfall und eigentlich gibt es keinen Schuldigen. Aber durch seine Lüge hat sich Eli schuldig gemacht. Er hat Lias Vertrauen missbraucht und somit ihre Hoffnung genährt. Es gibt kein richtig oder falsch, das führt uns der Autor vor Augen. Wie würden wir handeln? Dror Mishani hat auch Krimis geschrieben und so gelingt es ihm auch in diesem Roman mit dem ungewöhnlichen Titel nicht, tief in die Zerrissenheit der menschlichen Psyche einzudringen. Das Buch ist im Diogenes Verlag erschienen und hat 187 Seiten. Und nicht zu vergessen, auch Hunde haben eine Seele.

Wir hörten Helmut Eisel mit dem Sebastian Wolz Trio und dem Frank Sinatra Titel Strangers in the Night. Der Klarinettist Helmut Eisel ist seit vielen Jahren Anfang Juni zu Gast in Mühlhausen, um dort an einem Wochenende Workshops rund um die Klarinette zu geben und Konzerte mit seinen musikalischen Partnern. Die Veranstaltungen unter dem Titel Clarinet and Friends finden vom 4. bis zum 7. Juni in Mühlhausen statt. Neben dem Workshop gibt es Konzerte mit dem Klarinettisten Sebastian Manz und Martin Klett. Der unglaublich virtuose Gitarrist Joshua Stefan wird mit seinem Gypsy Swing Trio anreisen. Und dann gibt es noch das Trio Yuna It, das musikalische Ergebnis einer Balkanreise präsentieren wird. Ende Juni, genau am 27., findet in Erfurt wieder die lange Nacht des Klezmers statt. Die String Company mit ihrem breit gefächerten Programm hat sich Gäste eingeladen. Das ist zum einen der eben vorgestellte Helmut Eisel sowie die Leipziger Band Herje Mine oder Herje Mine. Diese Gruppe ist international besetzt mit der Chefin Friederike von Oppeln-Bronikowski, Klarinette, der Israelin Gal Levi an Gitarre und Schlagzeug, Mauricio Vivas aus Venezuela am Akkordeon, Jakob Pelzl am Bass und Isabella Kautunska kommt aus Polen und spielt Geige. Ihre Musik ist bunt gemischt, viel Balkan, aber auch sephardische Lieder sind in dem Programm. Und das war die Mai-Ausgabe von Radio Shalom. Ich bin Lutz Balzer und zum Abschluss hören wir noch Oren Plotto und Jennifer Charles mit dem sephardischen Lied La Dossa.

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wird euch wahrscheinlich ein wenig leid tun, dass wir heute auf Radio Frei sind. Aber warum sollte euch das eigentlich leid tun? Das ist das Schönste, was euch heute Abend passieren kann.

0: 22 Uhr, liebe Freunde.
1: Genau.
0: Versagt einem schon die Stimme hier.
1: Ja, neben mir steht der Metze und wir haben jamaikanische Verhältnisse und auch jamaikanische Beleuchtung im Radio frei. Ihr werdet es vorbei laufen sehen. Die eine Lampe hat jetzt gerade gesagt.
0: Ist schon zu warm.
1: Ich bin nicht standhaft genug bei der Wärme.
0: Die hat sich schon mal flach gelegt. Ich meine, das ist genau das Richtige, was man machen sollte. Man sollte nicht im Park stehen.
1: Genau, man sollte sich in die Hängematte legen und dumm tun.
0: Wir geben der Lampe gleich noch mal ein bisschen Wasser und dann wird sie
1: genau. Für uns noch wissen. Oder was anderes, was sie mag. Ja, wie heißt der Spruch, den ich mal sage? Einfach gutes Wetter in Erfurt. Das ist jetzt heute nicht so ganz. Da kommt ein bisschen Nässe auf uns zu. Mal schauen, wie viel es wird. Wenn das Orange-Rote reinkommt, wird es ein bisschen nass.
0: Egal. Aber. Liebe Freunde, Jamaica Feelings, wie alle 14 Tage, freitags hier, gleiche Welle, gleiche Stelle, von 22 bis 1 Uhr, genau. Mit Jamaica, mit Musik, Reggae, Ska, Dub, alles von Norden bis Süden, von Osten bis Westen, einmal drumherum, genau. Von alt bis neu und hast du nicht gesehen. Und
1: nur von Masse, von Mutter aber nicht.
0: Hast du gehört. Wir starten mal ein bisschen flott.
1: Starten mal flott.
0: Irgendwas will da jetzt nicht so richtig.
1: Das hört sich ein bisschen eichenartig an. Soll ich mal einen von der CD?
0: Mach mal einen von dir.
1: Da guckst du mal, ob er schwitzt, der Rechner.
0: Irgendwas hat er hier für ein Problem. Klick mal raus.

Ja, Jamaika Feelings mit dem Matze und dem Enno. Es wird am Rechner gearbeitet und gesucht. Ich bin bei dem Thema Rastafari. Was ist eigentlich Rastafari? Genau. In Jamaika ist das übrigens, wird das eigentlich häufig zu Rasta abgekürzt. Rastafarismus wird auch dazu gesagt. Das ist in Jamaika seit den 1930er Jahren eine entstandene und weltweit verbreitete Glaubensrichtung, die dem Christentum entsprungen ist und viele alttestamentalische Bezüge aufweist. Der Begriff Rastafari leitet sich von den Prinzennamen des äthiopischen Kaisers Haile Selassie ab, und zwar Lilla Rastafari Mekanen. Von ihm leitet sich das ab. Und Ras bedeutet in der amharischen Landessprache Äthiopiens Kopf und war einer der höchsten Titel im äthiopischen Kaiserhof. Er stand damals nur den Verwaltern der größten Provinzen zu und war der höchste militärische Dienstgrad, den nur der Kaiser verleihen konnte. Auch einigen hohen Würdenträgern der koptischen Kirche stand das Recht in Äthiopien zu, einen Titel eines Ras zu führen. Erst im 19. Jahrhundert wurde der Titel häufiger verwendet. Ein Ras hatte das Recht, 24 Zeremonientrommeln, Negariz zu führen. Der Titel ist in der Bedeutung ungefähr mit einem Herzog vergleichbar. Homosexualität wird übrigens von vielen Rastafaris in Bezug auf die Bibel abgelehnt. Die Musik einiger Rastafari-Künstler gerät seit Anfang der 2000er Jahre wegen der homophoben Texte, sogenannter Betty Mentunes, sogar in die Kritik. Ich nenne da nur mal Kelpelsen, der in der Vergangenheit eben auch Songs mit homophoben Inhalten hatte. International bekannt wurden die Rastafaris vor allem dann in den 1970er Jahren hauptsächlich durch die Reggae-Musik, zum Beispiel Bob Marley, Peter Tosh, Bunny Wailer und Dennis Brown, die da jetzt hauptsächlich zu nennen wären. Auch in dem populären Dancehall-Reggae finden sich einige Musiker, die der Rastafari-Religion angehören. Gleichzeitig stehen jedoch viele Rastas, zum Beispiel vor kurzem Bobo Ashanti, der Reggae-Musik kritisch gegenüber und lehnen sie gar manchmal zum Teil sogar kritisch ab. Es ist interessant.

0: Das waren alles neuere Interpreten, die auf der Rastafari-Schiene aufbauen. Maccabi war das am Anfang mit Heel Rasta, Generation mit Let Me Know und eben war es Prodigy mit Jesse Royal mit dem Song Family. Und jetzt schiebe ich noch mal einen Klassiker hinterher. Lee Perry mit Clark and Dogger.
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0: Ja, ganz gechillt.
1: Dem Lämpchen habe ich Wasser gegeben, es hat sich beruhigt. Dem Rechner habe ich nochmal einen Schluck Wasser gegeben. Ich hoffe, der hat sich jetzt auch beruhigt und fängt ja nicht wieder an zu stottern.
0: Der hat doch den FI-Schalter ausgelöst.
1: Aber gibst du den Dingern hier einmal irgendwie so ein bisschen...
0: Internet, dann fangen sie an und machen irgendein Update.
1: Rambazamba hier.
0: Irgendwie finde ich das mit der Update so wie so ein Suchtverhalten. Kann man das so sagen? Die Rechner haben ein Suchtverhalten.
1: Haben sie.
0: Wollen sie ein Update haben. Na gut, jetzt hat er das Spoilerchen gemacht. Jetzt kannst du die Einbindung fahren, die du fahren willst.
1: Ja, ich wollte eigentlich erstmal, vor 14 Tagen hat man ja einen Studiogast bei uns hier, den Talawa,
0: Benjo.
1: Und heute ist dann nochmal unser rasender Rugger-Reporter, der Alex, hier wieder im Hause. Wir wollen nochmal ein bisschen über die nächsten anstehenden Gigs reden, was es gibt, wo man hingehen kann und welchen Künstler wir dann in der nächsten Ausgabe.
0: Hat ja doch auch was vorbereitet, gell? Das willst du dann auch noch mit einbauen. Irgendwas war dann noch ganz interessant.
1: Dazu, wenn er dann bei uns hier nachher dann gleich wieder im Studio ist.
0: Genau.
1: Und jetzt erstmal den Song, den ich eigentlich spielen wollte.
0: Oh, da klingt doch jetzt richtig normal.
1: So fängt er, so soll er auch.
0: Viel Spaß.
1: Und die Musik passt auch genau zum Wetter. Summertime. Hier sind die Bastards. Schönen guten Abend.
0: Ja, wünsche ich euch auch.

0: Von, ja, im Original eigentlich Radiohead. Jamaica Feelings hier mit dem Enno.
1: Und dem Matze.
0: Genau, und natürlich unserem nicht zu vergessenden Raga-Reporter, unserem Studiogast Alex. Grüße.
2: Einen wunderschönen guten Abend.
0: Wir hören uns jetzt fast jede Ausgabe, aber das ist auch richtig und das ist auch gut so, denn wir wollen durch dich in die Reggae-Welt Erfurt und Umgebung schauen.
2: Das ist gut. Das ist gut. Das soll meine Aufgabe sein, natürlich. Und deswegen haben wir auch ein, zwei Infos für die kommende Woche für euch mitgebracht. Ich habe euch einen Song mitgebracht von unserem nächsten Studiogast am 12.06. Da bekommen wir Besuch von Matty Tropp aus dem Bassquartier in Jena. Mhm. Und der möchte uns live ein Stück aus seinem Programm vorspielen. Ich bin gespannt, ganz neugierig.
0: Jetzt hast du mich ein bisschen erwischt, bei den habe ich jetzt nämlich erstmal in die Hinterhand gelegt, aber das ist kein Problem. Ich finde den auch fast schnell wieder. Aber wir haben noch ein bisschen was, was nächste Woche hier in Erfurt stattfindet.
2: Das Magdeburger Alleefest.
0: Genau, und da sind wir eigentlich mit dem Trailer, den ich hier drin liegen habe, ein bisschen aktueller und holen den Song dann in Kürze drauf zurück und dann machen wir nochmal einen kleinen Talk dazu.
2: Gerne, du bist der Profi.
0: Ich versuch's. Also hauen wir erstmal den Trailer raus.
2: Und hau dann, den Trailer raus.
0: Am 6.6. Also, sagst du ja alles selber auch nochmal.
2: Nächste Woche.
0: Meine Stimme erkennen. Im digitalen, was hast du gesagt, Flyer. Flyer zum Mithören, hier.
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0: Ja, einfach gutes Wetter in Erfurt, aber heute kann es euch auch mal eiskalt erwischen mit einem Eimer Wasser.
1: Die guten alten Kater-Beats, the devil.
0: Ja, das Mensch, war doch.
1: Das war noch Zeit. Ja,
0: die waren bei uns im Radio.
1: Ja.
0: Das ist interessant. Und da waren wir ja auch, wie hieß das Festival damals, das war, wo wir im Gewerkschaftshaus waren?
1: Iron Bar.
0: Iron Bar, wo das so von den Scheiben getropft hat. Lecker, lecker.
1: Und jede Band hatte 40, 45 Minuten Zeit, irgendwie die besten Songs, die sie so im Repertoire haben, unterzubringen. Also was macht dann eine Ska-Band?
0: Zacki, zacki, zacki.
1: Sie legt den zweiten Gang ein und dann geht es immer richtig vorwärts. Und dann, also das war natürlich dann der Auslöser. Dusche von oben.
0: Ja, aber du hast auch dazu beigetragen, du warst ja durchgetrieft ohne Ende. Aber
1: es war ja nicht nur von oben, es waren ja Gott sei Dank auch noch welche, die auf der Bühne standen und auch eimerweise das Wasser mit in die Menge gehauen
0: haben. Ja, das stimmt. Mit Sprühflaschen reingesprüht und alles.
1: Halligalli.
0: Stimmt, das war Halligalli. Ja, warum habe ich gesagt, nicht mehr so lange. Es ist eine Gewitterfront, das haben wir vorhin schon mal gesagt. Die arbeitet sich durch, der ein oder andere kriegt einen ganzen Eimer, der andere kriegt nur ein paar Gläser Wasser ab, je nachdem, wo es hinkommt. Beim letzten Mal hatte ich drei Titel gespielt wollen und habe gedacht, ja, die CDs habe ich ja gar nicht, da kann ich ja gar nicht spielen. Jetzt habe ich die CDs da.
1: Und hat die Schallplatten vergessen.
0: Ja, nee. Und jetzt kann ich aufs Knöpfchen drücken und kann euch Jimmy Cliff spielen mit Reggae Nights. Blondie mit The Tide Gets High und dann UB40, die schöne lange Version mit Kingston Town.
1: Jimmy, habt ihn selig.
0: So machen wir das.

0: 1978 gegründet in Birmingham von den Brüdern Robin und Alistair Ali Campbell.
1: Hm? Genau, das sind Jubilee-40 sozusagen, genau. In der Besetzung.
0: Ja, sie kauften ihre ersten Instrumente von dem Schmerzensgeld, das damals Sänger Ali Campbell nach einer Schlägerei in einer Bar zugesprochen bekam. Und der Bandname steht für ein in Großbritannien damals gebräuchliches Formular zur Anmeldung der Arbeitslosigkeit. Unemployment Benefit Form 40, kurz UB40.
1: Herrlich.
0: Und nach einem halben Jahr im Proberaum nahmen sie dann ein Demo-Tape auf, das im Radio gespielt und dort auch von dem bekannten DJ John Peel gehört wurde, der so beeindruckt war, dass er UB40 zu einer Session ins Radiostudio einlud. Ja, und diese ganze Bandgeschichte, die ist sehr, sehr bewegt, denn vor einigen Jahren haben sich dann auch
1: getrennt, gell?
0: Haben sie sich getrennt und dann gab es oder es gibt momentan zwei UB40s, einmal das normale UB40 mit dem Bruder Robin und es gibt The Real UB40 mit Ali Campbell, Mick Wirch und damals noch mit dabei Astro, der leider auch jetzt schon 2021 verstarb. Das war diese geniale Rap-Ragga-Stimme, die man in UB40 bei einigen Songs kennt. So viel dazu. Zurück den Blick zu unserem Ragga-Reporter, Alex.
2: Ja.
1: Da war ja noch was.
2: Es gibt Programm nächste Woche.
0: Richtig.
2: Magdeburger Lehfest. Und zwar startet das Ganze für unser Genre 14 Uhr am 6.6. Das ist der Samstag. Und zwar die Bühne am Ilversgehofener Platz. Und da startet der Reggae- und Ska-Tag mit Vibration Syndicate. Ska vom Feinsten, Ska aus Erfurt.
0: Ja.
2: Zum Teil aus Erfurt.
0: Ja, Umgebung. Ja.
2: Muss man mitnehmen, ganz tolle Stimmung.
0: Direkt am Ilversgehofener Platz hin, also am ehemaligen Platz der Pioniere.
2: Richtig, die okay. Bühne, die dort immer steht.
0: Und da gibt's dann die ganze Zeit Reggae und...
2: Leider nein. Ich denke, das Publikum würde sich das wünschen, weil man das ein oder andere ja tatsächlich schon an der Bühne stand und gar kein Reggae hörte. Schön, dass dieses Jahr wieder was dabei ist. Nochmal 14 Uhr startet's und wer dann noch Lust auf Reggae hat, wandert weiter zum Café Stein. Zum Café 1 plus Stein, Entschuldigung, ein ganz komplizierter Name, Magdeburger Allee 31 und ab 18 Uhr spielt dann das Projekt Reggae und so können wir dann den Tag da noch abschließen.
0: Wen holt ihr da noch mit rein zu dem Projekt Reggae? Sind da andere Gesichter noch mit dabei?
2: Nein, also bei unserem Projekt Reggae um 18 Uhr wird einfach nur unsere Band spielen, so wie man das gewohnt ist, aus dem Maislabyrinth von Franz Mielhose. Kein Special Guest diesmal dabei, aber das heben wir uns auf für die kommende Veranstaltung im Maislabyrinth und die wird dann wieder mit Gästen, die nicht aus Thüringen kommen, veranstaltet.
0: Zumindest die nächste Veranstaltung, die wir hier im Radio haben, ist ja unsere nächste Ausgabe in 14 Tagen, wo du dann auch wieder mit dabei bist und sogar jemanden noch mit im Schlepptau haben wirst.
2: Wir freuen uns ganz besonders auf Matti Tropp aus dem Basquartier in Jena. Er wird uns nächste Woche besuchen und wird uns auch live was vorspielen. Und für alle, damit sie so ein bisschen auf das Geschmäckle kommen, haben wir den Song Waterfalling Dub von ihm mitgebracht und wir
0: lauschen da mal rein und ich danke dir schon mal für die netten Infos. Und
2: schön wieder hier gewesen zu sein. Ich darf jetzt raus in den Liquid Sunshine, den Erfurt hier gerade für uns bereitstellt.
1: In die Feuchtigkeit.
2: In die Feuchtigkeit.
0: Hier ist Matty Drop. Schönen guten Abend.
1: Ja, schönen guten Abend.

0: klingt's aus, der Matty Drop mit Water Falling Dub.
1: Ein schöner Song.
0: Den werden wir nächste Ausgabe wahrscheinlich auch hören. Ich weiß nicht, macht er das dann live? Du sagst, er will auch was live machen?
1: Ja.
0: Bin ich mal gespannt. Also was bringt er mit?
1: Eine Gitarre. Eine Gitarre, sich wie der Song gerade, wie du ihn gerade gehört hast, kann da auch live performt werden. Aber ich denke, er wird auch noch das eine oder andere Bonbon mitbringen.
0: Ich lasse mich
2: das überraschen. Das ist ja interessant.
0: Jo. Das wird geil. Alex, ich danke dir.
1: Schön, bei euch gewesen zu sein.
2: Alex kann jetzt nicht erwarten, in den Regen zu kommen.
1: Ich will jetzt in den Liquid Sunshine. Wenn ich die Farben in den Fenster sehe, grün, gelb, rot, dann reißt es mich nach draußen und das Sonne genießen.
2: Endlich eine Dusche, eine schöne lauwarme.
1: Ganz genau.
0: Schönen warmen Sommerregen.
1: Ja, vielen Dank und bis zum nächsten Mal.
0: Bis zum nächsten Mal.
2: Genau, bis zum nächsten Mal.
0: In 14
2: Tagen.

0: Dinge verschieben sich, Pläne werden geändert, Leute gefeuert.
1: Klar, verstehe.
2: Ja, was soll's. Dinge verschieben sich, Pläne werden geändert, Leute gefeuert.
1: Tja, wir hatten nur keine Planänderung eingeplant. Deswegen.
0: Tja, wer plant schon eine Planänderung ein? Ich finde, das wäre schon paranoid, oder?
3: Ja, da ging das jetzt ein wenig durcheinander, weil der Computer hat den Song zwar schon zu Ende gemacht, aber dann hatte der noch ein Schnipselchen dran und den habe ich nicht weggekriegt. Naja, sei es drum. Weiter geht's mit Lenton Kwesi Johnson. Der wurde übrigens geboren am 24. August 1952 in Cableton, Clearton Parish, Jamaika, und ist ein britischer Dichter und Reggae-Musiker. Und unter dem Plattenlabel Virgin veröffentlichte er 1978 sein erstes Album mit dem Namen Read Beat and Blood. In den Jahren 1979 und 1980 folgten weitere Alben, unter anderem Forces of Victory und Bass Culture, die zusammen mit der gleichzeitig veröffentlichten Textsammlung England is a Bitch seinen Ruf als lyrisch bedeutendste Stimme des englischen Reggaes festigten. Anders als die Mehrzahl der Reggae-Musiker ist er nicht religiös. Die im Reggae verbreitete Rastafari-Religion kritisiert er sogar als wirklichkeitsfern und reaktionär. Bis 2014 hatte er schon 19 Alben produziert, des Weiteren hat er 4 Bücher veröffentlicht, von denen sogar 3 ins Deutsch übersetzt worden sind. Hier ist er.

0: Ja, bis zum letzten Takt. Das war ein Raising Fire auf der Scheibe Destiny, der Song Step Outer Babylon.
1: Die Scheibe, die hast du ja auch schon
0: fast. Genau, von dem Dealer meines Vertrauens für 1 Euro ein Doppelalbum.
1: Ja, Jahre.
0: Ja, das ist schon, wie gekleidet mir schon. Denk mal, schon 10 Jahre habe ich sie schon. Das Spannende war ja der schöne, coole Preis.

0: es einfach wichtig ist, wie das hier zum Beispiel, ja.
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0: unser guter Fan und den aus der Schweiz, aus der Schweiz oder wie auch immer man das sagt, richtig, ich weiß es nicht.
1: Ja, Switzerland.
0: Gang mit den Ganglords zusammen. Tut mir leid, ich kann nicht dafür. Wunderschön. Gehört einfach mit dazu. Genauso wie unser nächster Schmankerl. Ich weiß jetzt gar nicht genau, wo er herkommt, aber Flo Mega ist ein deutscher Bursche zusammen mit den Rough Cats zusammen. Gab es damals eine schöne Nummer, wo es um das Thema Burnout ging. Er hatte seine eigenen Probleme damit reingesungen. Aber die Nummer hier, die ist auf Ska.
1: Mhm. Ja, heute haben wir ja ein paar Ska-Sachen mehr, aber es ist ja auch, weil ja der Gast dir das inspiriert hat, dass man ein bisschen
0: und wenn ich so eine Pieptaste hätte, gäbe es ein Wort, wo ich zwischendurch einfach Piep machen würde, aber das verpasse ich wahrscheinlich wieder wie eh und je. Du komm,
1: herrlich.
0: Du spiel ab. Nu, komm, jetzt hier, jetzt aber
1: drücken.
0: Bis jetzt. Du was kommt.
2: Okay, it's okay. Reggae time.
0: Yes. Stop.

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1: Ziggy Marley, geboren am 17. Oktober 1968 in Kingston mit dem bürgerlichen Namen David Nestor Marley, ist ein jamaikanischer Reggae-Musiker und Songwriter, unter anderem auch der Sohn von Reggae-Legende Bob Marley und Rita, und zusammen mit seinen Geschwistern Cedea, Sharon und Steven, da bildete er bis 2002 die Band Ziggy Marley and the Melody Makers. Ja, und David, der wuchs in Trenchtown, einem Stadtteil von Kingston, auf. Dort erhielt er bereits früh durch seinen Vater Gitarren- und Schlagzeugunterricht. Außerdem war er regelmäßig bei den Studioaufnahmen seines Vaters und dessen Band The Wailers mit dabei. 1979, dann als er 11 Jahre alt war, nahm sein Vater Bob ihn und seine Geschwister Cedea, Steven und Sharon mit ins Studio, um den vom Vater geschriebenen Song Children Playing in the Streets aufzunehmen. Ja, diese vier Geschwister gründeten dann auch die Melody Makers, und 6 Jahre später produzierten sie mit ihrem Plattenlabel EMI ihre erste eigene LP, Play the Game Right. Aufgrund der geringen Verkaufszahlen wollte EMI dann Ziggy Marley als Solokünstler weiter produzieren, so dass 2003 sein erstes Soloalbum Dragonfly erschien, und 2006 folgte Love is My Religion, den wir gerade gehört haben. Ziggy Marley komponierte dafür fast alle Songs selbst und spielte auch die meisten Instrumente selbst ein.
2: Also hört sich praktisch dann alle abgespeichert in Spuren.
1: Ja, sozusagen. Wenn es da schon Computer gegeben hätte, aber das waren alles geeignete Tonbänder.
2: Ja, das teilweise. Hat dann auch interessant gegeben, wenn du dann anfängst, mit sowas zu arbeiten. Und hast ja damals früher die Schnittarbeiten.
1: Aber 2006, ja gut, da gab es schon Computer.
2: Ja, da hast du das in Spuren dann schon bearbeitet. Ja.
1: Früher war das alles mal mit Bändern. Ja,
2: das kann man sich gar nicht mal vorstellen, gell? Dass man dann diese Ebenen dann alle parallel dann auch geklebt hat, damit es dann hinhaute mit den Zeitpunkten.
1: Deswegen gibt es heute noch teilweise auch auf Vinyl gepresst einige Spuren als Solo, die für einige Produzenten dann auch gerne mal verwendet werden.
2: Gut, das Vinyl spielst und dann besingst du das dann einfach, diese Sachen.
1: Reine Tonspuren, nur die Instrumente oder auch alle Instrumente gemischt, aber ohne Mikrofon. Es gibt alles, was heutzutage.
2: Und dann besingst du das einfach nur und lässt es parallel laufen.
1: Man muss es nur finden und das nötige Kleingeld haben dafür.
2: Ja, das nötige Kleingeld. Ja.
1: So. Ja. Nee, 7 Minuten haben wir es noch, dann haben wir hier Mitternacht.
2: Geisterstunde.
1: Macht aber nichts.
2: Der Regen bleibt der gleiche.
1: Wir bleiben einfach dabei. Hier ist Afrika Unite mit Salmodia. Schönen guten Abend.
2: Ja, wünsche ich euch auch den guten Abend.

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Ja, ihr seid bei Jamaica Feelings mit den Matze und dem Enno. Weiter geht's musikalisch erstmal mit Coldplay in der Reggae-Version, und zwar der Song Paradise. Und dann habe ich euch einen rausgesucht. Die Band heißt Addis Abeba. Und dann denkt man natürlich an die Hauptstadt von Äthiopien. Ja, damit hat das nämlich auch was zu tun. In dieser Band, in dieser russischsprachigen Band, ist ein Äthiopier, der Frontman, der da singt. Und der singt wirklich auf Russisch den Song Paramafin. Und dann habe ich noch was von Daddy Moore und von Dub Inc. rausgesucht. Viel Spaß damit. Die Geisterstunde ist angebrochen. 0:01 Uhr.

0: erstmal Kaffeepause. Kommt ihr?
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0: Original oder Cover?
1: Ja, genau. Und heute geht es um den Song Gustav Ganz beziehungsweise Keine Macht für Niemand. Und zwar haben wir hier eine ganz bestimmte Doppelung. Einmal geht es um den gleichen Rhythm und dann geht es bei Sven um den gleichen Song. Machen wir es mal aufdröseln. Die Beginner haben den Song 2003 geschrieben und haben den Song Gustav Ganz und haben diesen Rhythm gebaut. Die Ohrboten haben das 2013 auf den gleichen Rhythm, haben sie den Song Keine Macht für Niemand veröffentlicht. Text und Teil davon stammen aber übrigens von Rio Reiser, Sänger von Drinsteine Scherben, mit dem Deutschrock-Song Keine Macht für Niemand, und der kam aus dem Jahr 1972, hatte aber keine Spuren, nicht wirklich Spuren von Reggae. Ein bisschen kann man das entnehmen. Die Beginner übrigens ab 2003, vorher bekannt als die absoluten Beginner, sind übrigens eine Hip-Hop-Gruppe aus Hamburg. Mitglieder sind Shane Delay, Dennis Leis, Dennis Leis alias Denio und Guido Weiß alias DJ Matt, DJ Matt. Die absoluten Beginner übrigens gründeten sich 1993 und hatten damals 7 Bandmitglieder. Die Ohrboten, die sind übrigens eine Berliner Band, die ihren musikalischen Stil als Hip-Hop bezeichnen. Und dieser besteht aus Reggae, Raga, Hip-Hop und Alternativ. Die Band übrigens gründete sich auch 2003 und besteht aus 4 Musikern: Benjamin Pavidis, Markus Lingner, Matthias Tschechlitschka und Christoph Spangenberg. Ja, und die erste Aufnahme, die erste Demo-Aufnahme von der Band, die fielen der Band die Toten Hosen auf, und das Ding kam 2005 raus, und die Ohrboten wurden dadurch unter Vertrag genommen. 2007 haben sie rausgehauen Babylon bei Boot und 2009 die Platte Chip Hop unter den gleichen Label. 2015 kam das Album Tanz mal drüber nach raus. Und des Weiteren wurden natürlich noch 7 Singles veröffentlicht, und dann gab es auch den Song Keine Panik, und der kam auf der Scheibe 2009 Babylon bei Boot raus, und ich bringe euch das erste Mal von den absoluten...
2: Mach uns mal den Alexander den Großen und schlagen mal diesen gordischen Knoten.
1: Jetzt auf jeden Fall bringe ich den Anfang der ganzen Sache, nämlich Gustav Ganz, und dann bringe ich euch den anderen auch noch von den Ohrboten, damit wir es dann beisammen haben.

0: Ja, jetzt kommt wieder der traurige Teil dieser Sendung. Wir müssen uns verabschieden bis in 14 Tagen.
1: Aber wie es Loco schon gesagt hat, Kopf hoch.
0: Genau, ja. Kopf hoch.
1: Wir kommen es wieder.
0: Geht weiter. Wir stehlen uns nicht wieder. Na doch, der Peitschen Panther steht sich zwar aus seiner Serie, aber er kommt ja wieder.
1: Er kommt wieder. Und wir auch in 14 Tagen.
0: 14 Tagen. Mit Studiogast.
1: Mit Studiogast, ganz genau. Lasst euch überraschen.
0: Genau.
1: Ich kann ja noch mal lunsen, wer es. Ja, das Matty Drop, den haben wir dann hier zu Gast aus Jena.
0: Und der will, wenn das technisch hier geht, will er hier mit der Gitarre hier schön live spielen. Da
1: haben wir
0: mal, da sind wir frisch an der Quelle.
1: Dann lassen wir uns mal überraschen.
0: Genau, da brauchen wir keine MP3 und kein CD-Player. Das kommt dann aus dem Gast heraus. Original in diesem Sinne.
1: In diesem Sinne, schönes Wochenende. Wer es heute nicht geschafft hat, an den See zu fahren, der kann es jetzt bei uns akustisch.
0: Musikalisch, genau.
1: Musikalisch nochmal nachholen. Ansonsten habt ihr vielleicht die Chance, morgen im Baggersee zu nehmen.
0: Oder lasst euch einfach duschen, wie heute Abend. Ist mal auch nass. Ja.
1: Eben. Winke, Baggersee kommt jetzt und genau. Wir klingen uns aus. Schönes Wochenende bis in 14 Tagen.
0: Genau.
1: Der Enno
0: und der Matze.
1: Macht's gut. Ciao. Ciao.

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